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1: Salam alaikum.
2: Bosch.
1: Привет.
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4: Wer von uns mag die Musik nicht? Und auch mit der Musik alle verbundenen Sachen im Leben. Das ist schon eine Sache seit der Kindheit, wo man oder woran man sich ein bisschen hängt.
3: هالشي طبعا مو جديد بعصرنا، هالشي مبلش معنا تقريبا من بداية التاريخ وكل عصر كان له وسائله لخلق هالشي الحلو بحياتنا.
4: Das gilt nicht nur in unserer Zeit, sondern die Musik ist eine Sache schon seit dem Beginn der Geschichte. Und in jeder Zeit gab es auch bestimmte Instrumente, bestimmte Musikarten.
3: اليوم حلقتنا أعزائي المستمعين خاصة وغير مألوفة شوي، لأنه حيكون محوها الأدوات الموسيقية الغير مألوفة.
4: Heute haben wir für euch eine besondere, ganz besondere und außergewöhnliche Sendung, weil wir beschäftigen uns mit vielen außergewöhnlichen Musikinstrumenten.
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4: Mikrofon heute als Moderator ist Bashar und heißt auch seine Gäste im Studio hier willkommen. Anet, Abir, Rim, ich, Ayman und Helen.
3: ضيفتنا اليوم هيلين خبيرة بالأدوات الموسيقية ومع كتير أدوات هم بتخيلوا الأدوات اللي عنا يا هون بالاستوديو يا جماعة كتير أنا ما عارفيني هون ومعرفة كبيرة طبعا فيهم و نسألها طبعا شو الشغف اللي خلاك دفعك لهالشيء انه تجمع هالادوات تكوني خبيره فيه.
4: Unser Gast Helene heute im Studio kennt sich wahnsinnig gut mit Musikinstrumente aus. Hat auch für uns heute so viel außergewöhnliche Musikinstrumente ins Studio mitgebracht und wir wollen auch gerne wissen, was ist dann deine Leidenschaft dran, Helene?
5: Hallöchen, ich bin schon dran. Schön, vielen Dank, dass ich da sein kann und ein bisschen von tatsächlich meiner kleinen Leidenschaft, nämlich den Musikinstrumenten, mit euch teilen kann. Ich weiß gar nicht so genau. Also ich bin irgendwie auch mit Musik aufgewachsen und habe halt begonnen, auch so ein bisschen durch die Welt zu fahren. Und dann habe ich unterwegs immer Musikinstrumente. Also das war eigentlich fast das Einzige neben Büchern, die ich gekauft habe. Und dann so kam das, dass ich wirklich angefangen habe, ganz viel Freude dran zu finden, diese unterschiedlichen Klänge zu mir nach Hause zu holen und das hin und wieder auch mit Menschen zu teilen. So. Und vielleicht auch diese Begeisterung mit euch zu teilen darüber, dass man so viele Sounds auf der Welt finden kann und mit Gegenständen herstellen kann.
3: معلش اشرحينا هيلين عن هالآلات اللي عنا اليوم وتعطينا نبذة صغيرة عنهم وشو هن اللي معنا اليوم هلا بالاستوديو.
4: So, Helene, was verrätst du uns heute über die Musikinstrumente, die du dabei hast? Was wirst du uns darüber erzählen?
5: Ich glaube, wo ich Lust drauf hätte, ist, ich würde sie euch ein bisschen beschreiben. So, also vielleicht Bashar, kannst du auch nachher immer so ein bisschen wählen, was du gerne so ein bisschen genauer sehen und hören möchtest und was wir den Leuten, die jetzt zuhören, auch ein bisschen genauer erklären können und vorspielen. Ich würde sehr gerne ein bisschen probieren, mit euch die Sachen zu mixen. Wir sind jetzt tatsächlich hier 6-7 Leute im Studio und haben genug Instrumente für alle. Vieles davon, was wir hier haben, sind so Effektinstrumente. Und es sind auch natürlich so ein paar Sachen dabei, mit denen man, Melodieinstrumente haben wir auch, Flöten und eine Zither. Und meine Idee wäre, zu gucken, wonach uns so der Sinn steht und die Hörenden da draußen mitzunehmen.
3: فكرة حلوة. برأيي إنه كل واحد مثل ما قلت ناخد آلة ونشوف شو الترتيب نشوف شو شلون بيطلع الصوت يعني نعطي الجمهور إنه خلفية شو هي الأصوات شو هي الأدوات اللي عم نحكي عنها اليوم.
4: Cool Idee. Also lass uns loslegen und dann wissen wir, was wir halt daraus.

0: Da war alles dabei.
1: مثل ما شفتوا مستمعينا معنا اكثر من 13 او 14 آلة ما حدا فيكم او الاقل فيكم اللي سمعانين فيهم او اللي بيعرفوهم.
2: So, meine liebe Zuhörerinnen und Zuhörer, wir haben hier wahrscheinlich ungefähr 13 Musikinstrumente dabei. Wahrscheinlich hört ihr auch die meisten davon schon zum ersten Mal.
1: Für عندي سؤال لك هنا هنا هي الآلة اللي قدامك اخذت لي انتباهي. فيك تشرحي لي شوي عنها؟
2: Helena, ich finde das gerade das Musikinstrument vor dir ganz, ganz interessant. Vielleicht beschreibst du das auch ein bisschen für uns.
0: Ja, also es ist ein Saiteninstrument, was wir hier hergestellt haben. Und es ist im Grunde eine Zither, eine Form einer Zither. Die hat eigentlich nur zwei Töne, aber sie hat mehrere Saiten, weil manche Töne doppelt belegt sind. Also ich spiele das einfach mal an. Und die Zither ist ein Instrument, also diese hier, die muss man sich vorstellen, eigentlich wie ein langer Kasten. Der ist so einen halben Meter lang, vielleicht 60 Zentimeter lang und maximal 10 Zentimeter breit und auch etwa 10 Zentimeter hoch. Das heißt, wenn man das Instrument rumdreht, dann ist es innen leer, damit ein Schallraum da ist, damit es schwingen kann, die Saiten, damit es also so schön nachhallt, wie wir das hier hören. Und das ist, ja, es ist eigentlich so ein ganz einfaches Instrument, mit dem man in Ungarn spielt. Ich habe eine relativ kleine Form, es gibt halt auch noch größere Instrumente, die so ähnlich aufgebaut sind, die halt verlänger sind oder sogar auch ein paar mehr Saiten haben. Und ja, es ist eigentlich so ein Hausmusikinstrument.
1: Und kann man das selber machen, also herstellen oder so?
0: Also ich habe auch überlegt, ich glaube, so schwer ist es gar nicht. Man muss eigentlich nur so einen Hohlkörper schaffen, also einen Kasten aus Holz und darauf Saiten spannen. Vielleicht das Komplizierte wird sicher sein, also die Saiten, vielleicht hat man das gehört, die sind aus Stahl. Und das Komplizierte daran wird sicher sein, die also quasi die Saitenhalterungen festzumachen im Holz, sodass sie eben nicht, dass sie sich nicht bewegen, weil da sehr viel Kraft drauf liegt auf diesen einzelnen Saiten, dass sie so gespannt sind wie die. Und es gibt halt auch noch, also das sieht man hier, so Resonanzlöcher, genau, damit das eben schön klingen kann. Ich kann mal was drauf spielen, damit man es alleine hört.
1: Ja, okay.

0: Wow. Echt schön.
1: Steht seit langem im Raum. Cithara nennen die Leute das in Ungarn. Cithara, also im Grunde Zither. So gibt es einfach auf der ganzen Welt. Ich habe auch, wenn wir Schallplatte hören wollen, ich habe auch chinesische Zither mit, weil das, also Zittern tatsächlich auch so ein, also haben auch mein Herz so erfreut, weil es gibt verschiedene auf der Welt und wir haben sozusagen hier in der Region, also in Bayern, Österreich und im südlichen Sachsen, also Erzgebirge, gibt es halt die Konzertzittern, so seit Ende des 19. Jahrhunderts. Die, ich habe keine mitgebracht jetzt, es ist tatsächlich auch viel komplizierter zu spielen. Aber es ist quasi ein traditionelles Musikinstrument hier aus der Region. Und dann gibt es die eben auch auf der Welt verteilt. Also ich weiß, im Nahen Osten gibt es Zittern, in Asien gibt es Zittern. Und ja, es macht mir total Freude, die zu hören. Es sind ganz elegante Instrumente. Und die werden zum Teil, kommen sie eben, sind in der Volksmusik. Und es gibt eben auch welche, die so gerade in China, in der klassischen chinesischen Musik verankert sind.
0: Wow. Wie lange braucht man Zeit, um das zu richtig lernen? Also wie du jetzt?
1: Also das, was ich gespielt habe, das, ja. Das kannst du auch quasi fast gleich spielen. Also es ist, das ist nicht so schwer. Mhm. Also weil im Grunde ist das wie eine Klaviatur. Also wer schon mal so ein bisschen Klavier kennengelernt hat, kann sich ganz schnell hier drauf orientieren. Mhm. Das ist auch so, dass ihr habt schon gehört, also man kann das halt mit auf einem Ton, mit einer Tonart spielen. Und man muss nicht so viel mit Harmonien wechseln, sondern du spielst eben eine Melodie eben mit diesen Tönen, die dir, also oder verschiedene Melodien, aber mit den Tönen, die da sind. Das Material ist also relativ begrenzt, was man darauf machen kann, aber man kann total schön rhythmisch spielen. Und ich, also mir geht es halt so, ich bin niemand, die sehr, sehr lange an einem Instrument üben kann. Ich bin ein ungeduldiger Mensch. Das hat, ja, vielleicht hat das auch die Ursache, dass ich deswegen vielleicht auch immer schnell neue Sachen suche und deswegen schnell ein anderes Instrument in die Hand nehme. Aber ich finde das ganz wichtig, weil man muss ein Musikinstrument nicht ewig lange erst üben, bevor man damit nicht Freude haben kann, weil das ist so etwas, so eine, das will ich immer gerne allen Menschen sagen. Also jeder von uns kann das Instrument hier spielen und sich damit beschäftigen und Klänge rausbringen, die ihm, die schön sind. So. Und deswegen, genau, und das ist ein schönes Anfängerinstrument. Also so eine Konzertzither, so eine deutsche, die ist komplizierter, die ist wie im Grunde ist das ein Gitarrengriffbrett und plus Bassseiten. Also es ist so eine Kombination aus Bass und Gitarre, die auf dem Tisch liegt. Und sowas wie ein Klavier halt, ja, so ein Tischklavier. Und das ist schon komplizierter.
0: Ich habe echt interessant daran. Also wo kann man das kaufen? Oder ist das teuer? Oder wie kann man das, also kann man auf eBay das kaufen? Oder?
1: Ich habe noch nie geguckt. Also wir könnten mal schauen. Also dies zum Beispiel, das habe ich auf einem Festival gekauft. Und das hat, damals war dieser ungarische Zitterbauer, der war da. Also das, Der hatte einfach ein paar von seinen Instrumenten mit und hat die da verkauft. Und ich habe damals, glaube ich, so 100 Euro oder so dafür bezahlt. Okay. Und er hatte auch große und noch größere Instrumente. Das war eines der kleineren und die kann man sich auch so über die Schulter hängen. Also wenn du magst, gucken wir einfach mal, ob wir sowas nochmal herbekommen. Ist total schön, oder?
0: Ja, ja. Genau. Das klingt echt schon.
1: Ja.
0: Und was haben wir auch wie, also diese Kalimba, afrikanische Kalimba, oder?
1: Genau, wir können ja über die Kalimba kurz sprechen, weil du hast auch eine mit.
0: Ja, ich habe aber chinesische Kalimba, denke ich. Aber
1: ja. Also ich habe hier eine, also das sieht man, das ist wirklich eine Kalebasse, also wirklich eine Frucht, also ein Teil einer Frucht, die getrocknet ist und ausgehöhlt. Ich kann nicht sagen, was es für eine ist, aber das ist, wenn man die so anguckt, dann ist es halt kein Fabrikat aus einer Fabrik oder so, sondern es hat halt jemand gebaut irgendwo.
2: Also mit Flaschenkürbis.
1: Das siehst du Flaschenkürbis, aus. Ja, genau. Annette hat gerade gesagt, Flaschenkürbis, ja, wir haben noch so was Ähnliches. Und da aus diesem Flaschenkürbis ist halt ein Rhythmusinstrument gebaut worden.
0: Ja.
1: Und dann spannt man da einfach Metalllamellen drauf. Aha. Und man hört es dem Instrument schon an, aber ich liebe das auch sehr. Das ist nicht gestimmt. Ne? Schnarrt wie verrückt.

0: Aber ja, es ist halt trotzdem, also man sieht auch, man kann diese Sachen selbst bauen.
1: Selbst
0: Also ich,
1: bauen.
0: ja, man kann sowas auch selbst bauen.
1: Und man will damit sofort ein Hörspiel vertonen.
0: Oh ja. Aber wir können ja, wenn du magst, magst du deine Kalimba mal spielen, weil die
2: Ja.
0: klingt
2: Zusammen
0: mal
2: meinst du?
0: schöner. Also ich glaube, zusammen wird nicht so gut klingen, aber versuch erst mal nur deine hörbar
2: Ja.
0: zu machen, das ist eine richtige.

0: Oh, sie, das klingt wie also anders als die Beite bei uns. Also meine klingt anders als
1: Ganz
0: dein.
1: anders, ja.
0: Ja.
1: Ja, aber schau, guck, diese Lamellen zum Beispiel, die sind ja wirklich ganz krumm und schief und schön verrostet. Also das ist halt sehr authentisch, sage ich mal. Ja, das ist aus irgendeinem afrikanischen Land. Das hat eine Bekannte mir mal mitgebracht. Und deine ist halt gestimmt. So, mit
0: Ja.
1: der kann man, also, ja,
0: Kann man
1: also
0: auch,
1: man kann man,
0: also
1: ja.
0: das, was interessant in Kalimba ist, kann man auch also nicht so das machen, sondern also weiß nicht,
1: Ja.
0: was heißt das auf Deutsch, aber
1: Das ist ein Wawa. Ich weiß
0: Wawa?
1: nicht, also ist im Grunde das Schall auch immer auf und zu machen, ne? Genau, ja.
0: Das
1: Wo
0: ist,
1: hast du deine Kalimba her?
0: ich habe das von Wish gekauft eigentlich.
1: Ja.
0: Ja, also von China.
1: Und kanntest du Kalimba vorher schon oder warum hast du gerade das Instrument gekauft?
0: Also ich habe dieselbe Interesse wie du, also an die komische Instrument, an außergewöhnliche
1: Mhm.
0: Instrument. Deswegen habe ich ein paar Dinge gekauft und die war eine von denen.
1: Und
0: Ja.
1: ausprobiert.
0: Ja, genau. Die Ziel davor ist also die Mischung mit Beatbox. Deswegen habe ich das gekauft.
1: Aha.
0: Ja,
1: Magst du
0: also.
1: das mal machen?
0: Ja, natürlich.

0: Yay, cool.
1: Danke.
0: Bashar, toll. Das passt total super.
1: Ja, danke. Aber ja, wie du, also ich finde das, also ich kenne nicht so viel lange Zeit um ein Instrument. Sehr, das wird mir langweilig, deswegen entwickle ich von einer zu einer. Mhm. Ja. Und also diese Eier, das passt die Kalimba, oder? Wenn man spielt das nicht.
0: Das passt, ja, das passt.
1: Kannst du ein bisschen darüber erzählen?
0: Also, über das Ei. Ja, ich erzähle gerne über das Ei. Das ist ein total schönes Schüttelei. Hm. Und
1: also, kommt das aus Mexiko oder so?
0: Ich weiß gar nicht so genau. Es ist eigentlich nur eine Form von einer Rassel. Hm. Und die ist halt, das ist ja nun wirklich eine sehr süße Form, weil die passt halt in die Hand. Ja. Dann kann man sie umschließen.
1: Sehr klein, ja.
0: Und sie haben wahrscheinlich auch Steine oder kleine Körnchen drin, die sehr gleichmäßig schütteln. Mhm. Und dann kann man die Hand öffnen und schließen. Mhm. Und dann hat man halt zwei Sounds. Aha. Und ja, und wenn du jetzt zum Beispiel mit deiner Kalimba spielen würdest, ich versuche das mal zu begleiten, ja.
1: Vielleicht mit deiner ist besser, denke ich. Lass mich das.

0: Aber die passen. Auf jeden Fall passen die auch zu Beatbox. Also dieses kleine Schüttelei, wir können ja dann auch noch diese schöne andere Kalebasse. Annette, magst du die mal vorführen? Das andere Schüttelinstrument.
1: Okay, ja.
2: Ist das Mikrofon?
3: Genau. Ja.
2: Ja. Hier haben wir so einen schönen, runden, kleinen Flaschenkürbis mit einem langen Hals, das man gut festhalten kann. Und drumherum ist ein Netz gespannt und da hängen noch mal kleine, ich weiß nicht, was das ist, vielleicht kleine Holzstückchen.
0: Ja, oder Samen oder so, ne?
2: Samen, ja. Die gibt es in verschiedenen Formen. Also es gibt es auch mit so kleinen, runden Samen. Ja, das ist hier so eine klassisch afrikanische Variante. In Brasilien findet man die dann auch ganz viel mit so Plastikperlen, schönen, bunten Plastikperlen. Und da sind es auch riesig große Kürbisse von, ja, bestimmt 30 cm Durchmesser oder noch mehr. Genau, die werden dann als Rhythmusinstrumente benutzt. Ganz viel auch in so, ich glaube ursprünglich in so zeremoniellen Handlungen, wo so ein ganz, wie sagt man denn, ein kleines Versetzen, ein ganz stampfender Beat irgendwie gemacht. Das war so der Grundrhythmus. Und dann gibt es verschiedene Trommelinstrumente noch dazu und Gesang und genau, wurde bei ich weiß jetzt gar nicht, wie man das nennt, aber in so Zeremonien halt benutzt. Und in Brasilien wird es dann auch ganz viel im Samba und Maracatu, ja, mit ganz wilden Choreografien auch zusammen gemacht. Also da gibt es dann die Ladies, die dann diese Kugeln halt durch die Luft werfen. Oft alle ganz, ganz gleichmäßig im selben Rhythmus, sodass das auch sehr schick anzuschauen ist. Genau.

0: Genau, ich kann das jetzt nicht so schön und auch nicht so schnell. Das wird teilweise auch in einem irren Tempo gespielt.
1: Wow, ja.
0: Ja, ich mag die sehr gerne. Man kann auch zwischendurch einfach mal dramatisch rasseln.
2: Ist das auch ein afrikanisches Instrument, Helen?
1: Das ist noch eine Rassel, genau, ja.
2: Ja.
1: Und ich weiß es ehrlich gesagt nicht genau. Also ich glaube, es ist afrikanisch.
2: Afrikanisch, oder?
1: Also
2: das klingt afrikanisch aus.
1: Und so. Also das ist, wie kann man das beschreiben? Das sieht eigentlich aus wie eine Matte. Also das so diese Tischmatten, die man beim Essen hinlegt, nur nicht ganz so hoch. Und es ist halt, so sieht es, aber so ist etwa das Material und innen, also von beiden Seiten ist das dann zugemacht und innen sind auch irgendwelche Kugeln drin. Und ich habe gesehen, ich habe irgendwo vor Jahren mal ein Video gesehen, da spielen die Leute das, die schwenken das so in Afrika, also ich glaube, dass es ein afrikanisches Land war.
2: Ja.
1: Und nehmen aber ihre Finger noch mit dazu und rascheln nicht nur, sondern spielen auch eine Percussion. Und dann fliegt eben dieses Brett, es ist eigentlich wie ein Brett, einfach immer in die Luft.
2: Ja.
1: Aber das ist ganz präzise gespielt. Ich habe überhaupt keine Ahnung, wie man das hinbekommt. Das hat, glaube ich, wirklich was mit Übung zu tun.
2: Man, das spielt das man alleine oder mit anderen Instrumenten?
1: Ja, es ist eigentlich ein Percussion-Instrument. Das kann man auch kombinieren.
2: Genau. Ja.
1: Klingt wie ein Regenmacher, so ähnlich ist es auch.
2: Ja.
1: Ne? Ja. Aber halt flächiger.
2: Ja. Ja. Alle Hunde, die Jaras, die Arabische Ruhe Jaras, die schreibt die mal.
3: Du hast auch so ein Glucke dabei. Was ist das denn?
1: Ach, das freut mich, dass du das fragst. Weil, also, weil das ist tatsächlich, das sind wahrscheinlich die Glöckchen von einer kleinen Herde.
2: Mhm.
1: Also es ist so, dass hier sind insgesamt 1, 2, 3, 4, 5, 6, 6 Glöckchen dran. Man hört das auch. Also unterschiedlich groß sind die und es gibt die ganz kleine hier oben, nicht wahr? Und die ganz große hier unten, die man sowieso immer hört. Und also ich vermute, also es ist ein Geschenk, das hat mir Tim von Korax geschenkt, dieses schöne Glockenspiel. Und ich glaube, es sind Tierglocken und die wurden halt den Tierchen um den Hals gehangen. Weil normalerweise, wenn die Schäfer, Schäferinnen oder Menschen, die halt mit den Tieren draußen waren, dann haben sie ihren Tieren diese Glocken gegeben und konnten so gut hören, dass eben, wenn ein Ton gefehlt hat, sie wussten, dass sie noch ein Schaf suchen mussten.
2: Mhm.
1: Und das ist ganz faszinierend, weil diese Menschen wirklich richtig gut Ohren gehabt haben müssen. Also ich weiß, in Griechenland ist das, gibt es das auf einigen Inseln noch, dass Menschen das wirklich, also Schäfer genau so auch arbeiten bis heute. Und man kennt das auch natürlich von der Alp in der Schweiz und so. Aber es ist mittlerweile natürlich in der Dimension, eine ganz andere Dimension. Aber vor einiger Zeit hat man das so tatsächlich noch gewusst, ob ein Tier fehlt, ohne es zu zählen, weil man hat es gehört. So. Ja. Und diese Glocken, das sind halt nicht keine gegossenen Glocken, sondern man sieht halt hier, die sind geschlagen. Also das ist im Grunde ein Stück Metall gewesen. Das haben die rund geklopft und dann einen Nagel reingemacht. Und innen ist es auch nur ein ganz, ganz einfacher Glockenstängel drin. Aus so wie ein Nagel eigentlich. Mehr nicht. Also es ist total einfach. Die sind auch völlig verbogen und hängen hier alle zusammen an einer Kordel.
2: Ja. Interessant. Und ist das hier arabisch? Weil wir haben das auch in unserer Kultur.
1: Ja, vielleicht.
2: Was denkst du?
1: Asiatisch, ich würde vielleicht Indisch
2: asiatisch
1: sagen. Oder guck, da sind sogar auch, Figuren drauf, die könnten ägyptisch sein.
2: Ja, also. Ja.
1: Also genau zum Tanz, also Abir zeigt mir gerade an.
4: Ja.
1: Die werden zum Tanz halt gespielt. Die nimmt man so zwischen die Finger und dann kann man tanzen. Vielleicht kann Abir das einfach mal ausprobieren.
4: Okay.
1: So kleine Zimpeln.

0: Bisschen schwer groß. Zu handeln. Nee, ja, nee, ja.
1: Das ist sehr groß für meine Finger.
2: Ja. Ist schon ausgeleiert, der Gummi ist ausgeleiert.
1: Ja.
2: Ja. Genau, genau. Schön.
3: Und dann spielt man das während man tanzt?
2: Ja.
1: Ja. Mhm. Die Tänze.
4: Ja, die orientalische Tänze, denke ich, nutze das immer.
2: Also wenn ihr Lust habt, weil wir gerade bei den Schäfern waren auch, mit den Glocken. Es gibt ein Instrument, das habe ich nicht mit, aber das finde ich auch ganz faszinierend, nämlich die Fujara. Mhm. Und vielleicht, wenn du magst, könnten wir da was hören und dann kurz...
4: Ja, auf jeden.
2: Ein bisschen.
4: Können wir das jetzt? Ja,
2: ja klar. Ja. Also wenn Riem zum Beispiel uns jetzt die erste CD abspielt, dann hören wir die Fujara aus der Slowakei. Mhm.

0: رجعنا لكم مع Common Voices، وهلا بدنا نسألها لهيلين عن الآلة الموسيقية اللي سمعناها كلياتنا، ونستفسر منها شو هي ومن وين اجت وشو شو وضعها.
1: So, hier sind wieder da. Common Voices bei Radio Korax. Und jetzt haben wir nun noch eine Frage an Helene. Was war dann das Musikinstrument, was wir gehört haben, Helene? Was ist das? Vielleicht ein bisschen halt über die Geschichte. Ja.
2: Genau, eine Fujara haben wir gehört. Es ist eine Flöte aus der Slowakei. Und die wurde quasi traditionell auch von Hirten gespielt, also von den Schafhirten. Mhm. Und die spannende Geschichte daran ist, dass vor einiger Zeit, also vor über 100 Jahren zum Beispiel, als dieses Instrument auch schon gab, haben die Schäfer, die hatten so verschiedene Hierarchien. Es gab sozusagen die helfenden Schäfer, also die Assistenten, und es gab die Chefs unter den Schäfern. Und dann haben die Leute, es haben ja draußen auch übernachtet bei den Herden, und haben abends, um sich die Zeit zu vertreiben, diese Instrumente gespielt. Und sozusagen die Leitung, also die Leitenden, die Chefs dieser Herden, ja, diese Hirten, die großen Hirten, die haben die größten Fujaras gespielt. Und diese Instrumente sind durchschnittlich 1,70 Meter lang. Das heißt, man muss sich das so vorstellen, was wir jetzt gerade gehört haben, das überragt auch ausgewachsene Menschen etwa einen halben Meter oder wenigstens 40 Zentimeter über den Kopf. Und geht nach unten so weit bis zu den Knien etwa.
0: Wow.
2: Und dieses Instrument hat halt drei Löcher, Grifflöcher, an denen man die Töne variieren kann. Und da muss man seine Arme richtig nach unten strecken, um da ranzukommen. So, das heißt, das ist also, man steht sehr aufrecht, das Instrument überragt einen und man hält die Hände bis ganz nach unten, so streckt sie aus. Und von den Instrumenten gibt es verschiedene Größen natürlich, weil man kann sich das vorstellen. Grundsätzlich sehen die alle ähnlich aus, sind also alle relativ groß, aber man hat sie in unterschiedlicher Höhe gebaut. Es gibt auch 1,20 Meter lange oder eben sogar 1,90 große Instrumente, die vielleicht auch einen breiteren Durchmesser haben. Und die etwas kleineren wurden dann sozusagen von den Assistenten oder Gehilfen gespielt in den Herden. Und die Großen waren eben den leitenden Hirten vorbehalten. Und in jener Zeit muss es auch so gewesen sein, dass sehr viele Leute quasi als Räuber gelebt haben, dort in dieser zentraltschechischen, slowakischen Republik, wo dieses Instrument gespielt wird. Und man sagt halt, dass also Leute, die außerhalb der Dörfer gelebt haben, Räuber, wenn man so möchte, Tagelöhner, Landstreicher, die haben auch angefangen, die Instrumente zu spielen, weil sie natürlich früher eben außerhalb dieser Lande, also der Ortschaften gelebt haben. Genau. Ich kann jetzt natürlich noch einen langen Monolog halten. Ich weiß nicht, soll ich kurz innehalten?
0: Ja,
2: ich monologisiere. Also vielleicht noch was, diese Fujaras, so wie die heißen, die sind relativ unbekannt. Sie haben eigentlich erst 2005, also selbst in der Slowakei, wieder mehr Aufmerksamkeit gefunden, als die UNESCO diese Instrumente zum Weltkulturerbe erklärt hat. Und das ist eine sehr spezielle Tradition, die vor allem eben in diesem in der Podpolanie gespielt wird, so heißt diese Region in der Slowakei, um Detva, also die Leute, die das hören und denen das was sagt, die können vielleicht das ein bisschen einordnen. Und das Spannende ist, dass es nicht nur um diesen Flötenbau geht, sondern auch vor allem um die Verzierung auf den Instrumenten. Und ich habe jetzt für die Leute hier im Studio auch so ein Buch mit, wo man das so ein bisschen sieht. Also das sind im Grunde Musikinstrumente, aber es sind auch Volkskunstobjekte. Also das heißt, diese Instrumentenbauer haben die Instrumente auch verziert. Also zum einen sind die zum Teil beschnitzt so, und mit Ornamenten so richtig reingeschnitzt. Und oft sind es Blumenmuster, in ganz unterschiedlicher Art und Weise. Man weiß auch, dass jeder Instrumentenbauer seine Handschrift hatte, logischerweise. Und es gibt auch welche, die sind so geschnitzt, dass da richtig Formen in das Holz geschnitzt wurden, in diese großen Flöten. Und es ist so, dass überwiegend Männer spielen bis heute und das tatsächlich auch ist aber mittlerweile zu sowas wie einem Nationalinstrument in der Slowakei geworden ist. Also das bedeutet, dass einige Regionalpolitiker und auch der ehemalige Präsident dieses Landes haben eben Fujara gespielt, um, und das ist vielleicht so auch ein Wermutstropfen, das hat sozusagen rechtsorientierte Kräfte, also sehr national orientierte Kräfte, die haben das für sich auch gefunden, das Instrument, und haben damit letzten Endes auch ja, ihre Traditions- und Heimatverbundenheit ausgedrückt. Und in der Zwischenzeit hat es aber lange schon, also mindestens seit 2005, aber auch schon eher den Weg über die Grenzen gefunden. Das heißt, es gibt auch Musiker in Belgien, in der Schweiz, in den USA oder in Deutschland, die eben auch Fujara spielen. Und ich würde sehr gerne ein Musikstück mit euch hören, wo mehrere dieser Instrumente zusammenspielen. Und das ist diesmal kein traditionelles Stück, wie wir es am Anfang gehört haben, also solistisch gespielt, sondern das, was wir jetzt hören, das ist etwas, eine Komposition. Ich helfe mal mit zu suchen, wo die ist. Ich glaube, das ist gleich das erste. Eine Komposition, und da spielen mehrere dieser Instrumente zusammen. Oh. Genau. Der Komponist heißt Marco Trochelmann und kommt hier aus Deutschland. Das braucht ein Momentchen.
3: Kann ich?
2: Genau, das Internet muss hoch.
3: Ah, ja.

0: Vielleicht als Abschlusssatz, also Marco Trochelmann ist der Komponist von diesem Stück Musik. Es gab vor einiger Zeit, vor wenigen Jahren, gab es internationale Fujara-Festivals in der Slowakei. Die sind aber auf Eigeninitiative von einzelnen Musikern entstanden und zurzeit, glaube ich, gibt es das nicht. Die Instrumente kann man aber sehen, wer Lust hat, da mal nachzuschauen im Internet. Und man kann sie auch übers Internet kaufen. Oder halt, man fährt in die Slowakei, da findet man in der Zentralregion sicherlich auch Leute, die die herstellen. Und oft sind die Leute auch total fröhlich und froh, wenn sich Leute von außen interessieren und nachfragen. Genau, Fujara. Also es ist meine Entdeckung, würde ich sagen, des bisherigen Jahres.
1: بالمجمل الفلوت بالعادة انه بيكون غالي لانه الانسان هو اللي عم يصنعه بقى هي الفلوت اللي حكيتي لنا هلا عنها انت هي كمان انه صنع انسان ولا شغل معامل ولا
2: Also die Flöte ist normalerweise teuer, weil es wird, also sag ich mal, so manuell hergestellt. Wovon du jetzt da uns schon mal erzählt hast, wird auch so manuell hergestellt oder wird auch so industriell? Also gibt es da schon mal Maschinen dafür?
0: Diese Flöten jetzt, die großen Flöten, also ich glaube, die werden überwiegend die per Hand hergestellt. Und es gibt vielleicht einige Teile, die gedrechselt werden in der Zwischenzeit. Aber überwiegend ist das Handarbeit, soweit ich das weiß. Also weil es ist keine Massenfabrikation und es gibt halt ganz unterschiedliche Anforderungen auch an die Instrumente. Man hat es vielleicht gehört, das sind Obertoninstrumente. Das heißt, man überbläst diese Instrumente. Also was ich damit, kann man so eine, wenn du mir so eine Flöte gibst, kann man das vielleicht mal demonstrieren. Man hat einen Grundton und man kann den überblasen. Und da ändere ich eigentlich nichts an dem Griff oder so, sondern nur durch die Luftzufuhr. Und das ist das System, wie diese Instrumente, die wir jetzt gehört haben, diese Fujaras funktionieren. Also eigentlich nur durch die Regulierung des Luftstroms und man hat drei Löcher und man kann durch Überblasen verschiedene Töne herstellen. Und es gibt Instrumentenbauer, die können das sehr, sehr gut. Also die sind da ist die Intonation so, dass man auch mit anderen Instrumenten spielen kann, wie man das hier gehört hat. Und manche Instrumente haben wirklich einen ganz eigenen Charakter und die werden vielleicht eher solistisch gespielt, aber es klingt halt einfach wahnsinnig warm. Das hört man ja auch, wie tief. Das sind ja sehr tiefe, sehr voluminöse Klänge, die man aus diesen Fujaras herausbringen kann. Also es gibt da so verschiedene Arten, diese Fujaras zu bauen auch. Ja.
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2: Wo wir gerade über Flöten reden, Bashar hat auch in der Hand jetzt eine Flöte aus Büro, wird gerne auch so ein Stückchen spielen für uns.
0: Ist eine Panflöte eigentlich, das kann man ja verraten.
1: Ja.
0: Na?

0: Wow! Bravo, bravo! Das war eine Beatbox-Samponia.
1: Genau so.
0: War schon toll.
1: Also nicht nur Samponia, sondern Beatbox mit Samponia.
0: Ja.
1: Weil ich nicht so, ich kann nicht so gut spielen mit Samponia, also wie die professionell oder so. Deswegen habe ich gedacht, ich kann das mit Beatbox mischen und ja, das war so.
0: Total schön. Und wie hast du die Samponia gefunden? Was gefällt dir an dem Instrument?
1: Ich habe auch ein paar Videos gesehen auf YouTube und dachte ich mich, also ich habe Beatbox gelernt und ich wollte gerne also mit anderen Instrumenten das gemischt und ich habe zu viel Beatbox mit Flute, mit normaler Flute gesehen und dachte ich mich, also warum mache ich das mit Samponia nicht und so. Ja, und das war...
0: und wie hast du das Beatboxen gelernt?
1: Auf YouTube auch. Ja, seit 2 Jahren. Ja, und ja.
0: Und ist das schwer?
1: Ja, also die erste Phase ist ja schon schwer, weil ich mache sinnlose Laute und alle Leute denken, also was ist passiert?
0: Was ist mit Bashar los? Ja.
1: Also,
0: wie fängt man denn an? Also was ist denn so eine erste Übung, wenn man versucht, Beatbox zu machen?
1: Also die basic 3 Laute, die man muss lernen, ist die T und T, genau, und K.
0: Nee, wie machst du das?
1: Also Luft rein mache und, oh, das ist schwer zu sagen.
0: Rein und K, also K kann man aber.
1: Du kannst K sagen, ja. Also das ist die K, K, K. Aber ich, also die manche Leute machen das K, also die Luft rein. Und die dritte ist. Oh! Wir haben hier Beatbox auch.
0: Ja, so gut wie.
1: Ja.
0: Ja, das
1: und
0: geht.
1: Und im Mix schon ein bisschen.
0: Fehlt nur noch die Snare-Drum. Der Klick. Na gut.
1: Ja.
0: Toll, Bascha. Also, du empfiehlst einfach YouTube gucken und das sich dort lernen. Also, dort
1: ja,
0: auf YouTube.
1: Das ist einfach. Ja. Also, ja, ja, ja. Das braucht nur also 1 Monat und ja. Alles kann daran gefunden.
0: Cool.
1: Ja.
0: Das würde ich auch sehr gern können.
1: Ja.
0: Ja.
1: Warum nicht?
0: Ja, warum nicht? Also, ich werde das versuchen.
1: Ja.
0: Vielleicht können wir das dann mal zusammen machen.
1: Ja.
0: Mal übrigens, ja. Beatbox und Maultrommel, weil wir gerade bei Hirteninstrumenten waren. Die Samponia ist ja auch eins. Beatbox und Maultrommel passt auch gut zusammen. Ich bin mir nur nicht sicher, wollen wir noch, ich habe dir noch ein Stück von so diesen Panflöten mitgebracht, wie die in Peru gespielt werden und habe mich gefragt, ob wir das kurz spielen wollen.
1: Ja.
0: Ja, das ist auch im Internet und das ist quasi so eine auch traditionellere Art und Weise, das zu spielen, aber mit ganz vielen von diesen Flöten, wie du sie hast. Ja.
1: Wow.

0: Ja, man hört, dass es live ist. Also eine von den vielen Festen in Peru. In Puno ist die Aufnahme entstanden. Und das sind halt so ganz viele unterschiedlich große von diesen tollen Panflöten.
1: Das war echt schon, ja. Und alle spielen zusammen und das passt. Also.
0: Ja, und die tanzen auf der Straße und so. Und also und das Schöne war, also das können wir nur beschreiben. Also wir hatten das Video hier mit gesehen im Studio und es ist so, dass jeder von diesen Flötenspielern hat eine große Trommel umhängen, quasi um die Schulter hängen. Und in der einen Hand halten die diese Flöte und spielen die Flötenmelodie, in der anderen schlagen sie den Rhythmus in der großen Trommel. So. Und tanzen halt und gehen durch die Straße und das sind ja vielleicht, weiß ich nicht, 25 Leute mindestens, die das spielen. Ja.
1: Und zurück also zu, wir haben das vergessen, zurück zu Zambonia. Lass uns ein bisschen erzählen. Zambonia, die meine ich hier, hier Flut. Die Flut. نوع الفلوت والفلوت هي تسمية بشكل عام جاي من الإله اليوناني بان إله الطبيعة عند اليونانيين.
2: Zambonia, was Bashar in der Hand hat, ist die Art Flöte. Flöte, also die Benennung kommt aus dem Griechischen und zwar das aus dem Hirtengott.
1: وبالأساطير اليونانية تحولت سيرنكس حورية الغابة لعود قصب.
2: Also in den griechischen Legenden steht, dass Circes, die Wildfee, ist zu einer Rohrstock geworden, als sie versucht hat, vom Hirtengott zu fliehen.
1: Und dann kam der Elah Ban mit der Rohrstock, die sie verwandelt hat.
2: Danach hat der Hirtengott dieses Rohrstock doch geschnitten und hat dann die zwei Teile nebeneinander parallel gestellt oder dann hat die zwei Teile aneinander gebunden.
1: وربطها مشان يصنع آلة موسيقية لتضل ذكراها عنده وصارت هالآلة كثير مشهورة عند اليونانيين وصاروا يعزفوا فيها بالحفلات والمهرجانات وحتى الجنائز.
2: Das zielt daraus, dass der Hirtengott er wollte aus den zwei Teilen ein Musikinstrument machen, dass das in Erinnerung bleibt, halt von seiner Geliebten Circus kann es mal. Ja. Und man spielte immer dieses Instrument bei verschiedenen Anlässen bei den Festivals, Konzerte und Beerdigung.
1: Und alle, die ich jetzt habe, die ist Zambonia, hier aus dem Jibal Andes und tahdida in Peru.
2: Ja,
1: Zambonia.
2: Also, und dieses Musikinstrument Zambonia kommt ursprünglich aus den Indiesbergen, aus Peru.
1: Oh, das Meter jai min kelmet Symphonie.
2: Und das Wort stammt ist aus dem Wort Symphonie.
1: Wie alle Musikier mkawane min saffain asab, wo aghlab asab bamba bikun.
2: Also das ist nochmal eine Beschreibung für dieses Instrument. Dieses Instrument besteht aus zwei Reihen von Rohrstocken, die aneinander gebunden sind.
1: كل صف تقريبا بيجي في قصبات خشب وأطوالها بتختلف بحسب الصوت اللي بيصدر منه.
2: Also jede Reihe besteht dann aus verschiedenen Stocken und je nachdem so die Linge macht ja also je Linge macht dann einen unterschiedlichen Ton.
1: Okay. Und jetzt Helene?
0: Die kann man auch schön selbst bauen übrigens.
1: Ja.
0: Also das
1: Ich denke schon.
0: Ja, da also man braucht im Grunde sowas wie Bambus.
1: Bambus, ja. Bambus. Oder ich habe auch gehört, kann man auch mit Plastik. Aber das ist nicht
0: Plastik,
1: richtig.
0: Plastik, doch. Plastik geht schon Zambonia. Auch. Also da, wenn man, kann man Plastik. Und dann schneidet man die Röhrchen quasi in unterschiedliche Länge. Und es natürlich weiß man, also man, je nachdem wie groß der Durchmesser ist, desto länger muss man sie schneiden, damit sie zueinander passen. Das ist dann wieder ein bisschen spezieller, aber an sich ist es halt möglich, einfach ein Rohr zu nehmen und das muss man oben so ein bisschen abschneiden, ne, wie das hier auch gemacht ist.
1: Ja.
0: Nee, das ist sogar, das ist ganz, also manche, die sind auch, wenn man die ein bisschen abrundet, dann lassen die sich ein bisschen leichter einspielen.
1: Ja.
0: Das ist auch total schön, ja. Vielleicht aber sollten wir das mal machen, Bashar.
1: Schade, dass ich hier in Deutschland das nicht gefunden habe. Ich habe das auch von Amerika gestellt.
0: Ja.
1: Ja.
0: Klar.
1: Deswegen.
0: Ja.
1: Also ja, hier also, kann man das nicht einfach kaufen.
0: Richtig, ich habe ja noch so eine Schallplatte mitgebracht. Riemen, kannst du die kurz nochmal hochhalten? Und zwar gibt es hier in Bulgarien, soweit ich weiß, auch noch eine ganz große Panflötentradition, genau. Und da sieht man den Georgi Samfir, der hat, wir haben eine Schallplatte von dem hier, der war ja tatsächlich, es gab so eine Zeit, da wurde ganz viel, diese Panflöte, ist ja bis heute auch noch so, diese sehr schnulzige Panflötenmusik gespielt und dieses Einreich und das kennen, glaube ich, viele Leute, aber...
1: Aber das ist nicht Sambo, das ist normaler Panflöte.
0: Panflöte, genau. Ja. Ja. Also die ist nicht doppelreich, die ist halt, aber vom System her ist die ja, klingt ja auch sehr ähnlich. Ich bin mir nicht sicher, ob wir das hören müssen. Also Riem, du kannst das ja einfach mal hochziehen, dann wissen die Leute, worüber wir kurz gesprochen haben und dann können wir das auch wieder abblenden. So, das, was man so klassischerweise als läuft manchmal so in asiatischen Restaurants auch.
1: Wow, ja, das klingt
0: Fahrstuhl.
1: Das bringt Appetit, ne?
0: Ja.

0: ich als Geschenk bekommen, aber ich wusste gar nicht, wie das funktioniert.
1: Ja.
0: Und ja, also ich behalte das in meinem Zimmer und habe ich das nicht probiert.
1: Ja.
0: Und die Ziel auch, das war die Mixung mit Beatbox.
1: Oh
0: Kannst du
1: ja.
0: das machen?
1: Ach nee, das kann ich nicht. Ich kann ja nicht mal Beatboxen. Also ich kann jetzt mal diese Flöte einspielen.
0: Ja.
1: Das ist schon, ich warne vor die Menschen. Also ich gehe extra ein bisschen weg vom Mikrofon. Das ist schon eher so eine brutalere Form des Klanges. So. Das war's noch nicht. Das war das Mikrofon. Moment mal. Ah, hier geht der Greifarm weg. So, okay. Also ich versuche ja mal was da zu bieten auf diesem Instrument.

0: Also ich verschone alle Menschen, die Refrain nochmal zu wiederholen. Das Spannende, also wir haben ja eine, ich hoffe, es hat niemand von der Folkmusikschule zugehört, weil hier in Halle gibt es nämlich eine Folkmusikschule und da wird auch Tin Whistle unterrichtet. Die Leute können das um einiges besser, wenn da jetzt gerade jemand zuhört, meldet euch mal. Ich fände das total klasse, auch wenn das jemand gelernt hat von den Hörerinnen. Wenn ihr Lust habt, kommt mal vorbei. Würde ich sehr gerne was im Radio mal darüber machen, über dieses kleine, schöne Instrument. Es gab auch jemanden, der hier in Halle gelebt hat, Alan Doherty. Ich weiß nicht, ob der immer noch da ist. Der hat damals, glaube ich, die Musik eingespielt auf diesem kleinen Instrument für Herr der Ringe. Und er hat diese Musikschule mitgegründet. Das ist also so diese kleine Anekdote auch zu dieser Tin Whistle. Die ist mini klein, die ist 30 Zentimeter lang, sehr schmal und ist eher so Militärmusikinstrument, würde ich sagen. Mhm. Ohne mich da jetzt zu vergreifen, aber die, man hat es schon gehört, sehr durchdringend, sehr laut, sehr hoch. Genau, aber Teil der irischen Musik und die Leute, die sie wirklich spielen können, also die... Das macht natürlich total Spaß, wenn man die dann zusammen mit Gitarre und die, also zum Beispiel jemand, der wirklich Tin Whistle spielt, der hat ja wirklich unendlich viele Melodien im Kopf und ist auch wahnsinnig schnell mit den Fingern und sehr präzise und das ist also quasi nochmal was, also es hat weniger so was Ruhendes, was so in die Töne sich reinfühlt und das ist eher geht sehr rau.
1: Ja. Und du hast gesagt, das ist ein militärisches Instrument.
0: Vermute ich, also weil es einfach wirklich sehr laut und sehr durchdringend und so klein ist. Kann ich jetzt aber gar nicht so sagen. Also das ist auch ja aus Metall gebaut zum Beispiel, deswegen klingt das auch so ein bisschen.
1: Und die laut ist ein bisschen stark, vielleicht deswegen.
0: Stark, ja. Genau. Ja. Aber Flöte, also wir haben ja noch mehr Flöten mit. Ne?
1: Ja, und so viel.
0: Ja, wir haben noch ein... Glaube ich. Genau, also es gibt noch eine viel sanftmütigere Flöte, nämlich eine aus Bali, eine Suling. Und das ist eine Kena, die ist aus Peru auch, die ist aus Plastik gebaut. Mhm. Und bei der Suling, die ist halt schon viel anschmiegsamer zum Beispiel.

0: Genau, und hier sieht man das zum Beispiel, sind sechs Grifflöcher, die man hat. Ist eigentlich das gleiche wie auf so einer kleinen Tin Whistle, die wir gerade gehört haben. Die hat kein Loch, kein Griffloch hinten für den Daumen, so wie man das von der Blockflöte vielleicht kennt. Und die überbläst man am Ende eben auch einfach nur mit dem Luftstrom.
1: Ist das aus Bambo auch?
0: Das ist auch Bambus, genau. Und
1: Bambus.
0: genau, und diese, das ist halt auch so, genau, eher so ein sehr schönes, naturnahes Instrument. Genau. Ja, das ist Flöte, also das ist, kann auch großes Ärgernis hervorrufen. Flöte ist ja nun nicht ein Instrument, oder? Wie hörst du Flöte gern?
1: Ja, natürlich. Also ich höre das, wenn ich meditiere oder wenn ich in Ruhe, also möchte oder

0: bleibe in Ruhe oder so. Das höre ich gerne. Also das hilft mir mit dem Relaxen und so. Ja.
1: Ja, genau, also genau die, es ist ja Blockflöte beispielsweise, ist so ein verhasstes Instrument. Blockflöte kann ja eigentlich jeder spielen, und aber sie klingt halt meistens gar nicht so wirklich schön. Und dann dabei unterschätzt man, dass man eben auch diese Blockflöten, ich habe jetzt keine hier, aber das sind die Instrumente, die im Kindergarten oft auch den Kindern gegeben werden. Das sind so sehr allgemeine Flöten. Und die sind eben auch eher so härter im Klang und auch sehr laut. Und das ist was, das kann auch sehr ärgerlich sein und nerven. Aber es gibt richtig auch klassische Musikstücke für Blockflöte und so, für Altblockflöte. Also es gibt ja auch unterschiedliche Größen.
0: Ist das die gleiche, die ich als Kind, also
1: Vielleicht, ja.
0: von das steht aus Süßigkeiten manchmal. Man da, kann man das
1: Ah,
0: aus
1: ja.
0: Süßigkeiten
1: Ja, so als Lolli oder so,
0: aus
1: ne?
0: Dolly
1: Genau,
0: sagen?
1: ja, kann
0: Ja.
1: sein, ja.
0: Das ist echt
1: Ja,
0: nervig.
1: siehst du? Also Musik ist ja, hat halt total viele Funktionen. Das ist auch das Schöne dran. Kann man als Effekt ja gut einsetzen. Es gibt ja auch so ein paar Rockmusik und so.
0: Ja.
1: Die Leute, die eben auch die Blockflöte, so ganz diese als banales, ganz banales Klanginstrument einsetzen, aber das richtig gut machen.
0: Ja, und was ist gut in diesem Instrument? Also kann man das selbst bauen, aber man braucht also einen Tischler oder so, um das zu bauen. Und das ja, also nicht so kompliziert wie Gitarre
1: Nein, ja.
0: oder
1: Wahrscheinlich nicht. Also ich habe eine Flöte noch nie gebaut selber. Hast du mal ein Instrument selber gebaut?
0: Nee, aber ich habe so viele Videos geguckt auf YouTube. Also man braucht nur, also geht zum Tischler und sage ihm die Anleitung und ja, das wäre schon, denke ich.
1: Der muss wissen, wo er die Löcher bohrt, ne? So,
0: Ja.
1: ja, klar, doch, damit das einigermaßen stimmt. Ja. Aber also du würdest schon gern auch ein Instrument bauen, oder?
0: Ja, aber ich weiß nicht, welches Instrument ist einfach zum Bauen. Hast du eine Idee, also welches Instrument kann man das einfacher bauen oder so?
1: Oh ja, Annette zeigt mir gerade auf was. Das stimmt. Also ich bin nicht sicher, ob Bashar das meint, aber wir haben ein Instrument hier, das ist quasi aus Schrott gebaut. Und das ist, ich weiß gar nicht, wie nennt man denn das? Ist das sowas wie, also die LKWs? Also LKWs haben ja, wie? Wie sagt man?
2: Das hat sie auf Arabisch gesagt.
1: Ah, aber kannst du es
2: Nee.
1: eigentlich nennen? Das ist wie, also es gibt ja Mercedes, die haben vorne diesen Mercedes-Stern, und dann bei den LKWs sind das wie große Hauben. Die sind so rund, sagen wir mal 30 cm Durchmesser etwa, und da steht dann vorne noch am besten das Label von der Automarke drauf,
0: Ja.
1: und das sind wie Hauben, und die werden vorne dran gesetzt, so gelabelt, die Autos. Und so eine Haube ist es, die ich hier in der Hand halte, mit einer Feder, die hinten reingespannt ist, und das macht halt einen auch urigen Lärm. Das kann man leicht bauen. Warte mal, ich führe das mal vor, wenn ich
3: Ist das hier?
1: Na.

0: und hat einen schönen Nachhall. Ist eigentlich eine Ratsche, ne? Halt nur zu sehr. Ich weiß nicht, da kann man ein bisschen rumfahren. Aber Bashar, wir könnten mal auf den Schrottplatz fahren und gucken, was wir da so finden.
1: Ja. Wow. Jetzt eigentlich habe ich eine außergewöhnliche Frage.
0: Ja, jetzt kommt's.
1: Mit dem außergewöhnlichen Instrument. Ja, aber die erste ist, لما يكون عندك إمكانية بس آلة واحدة تضل معك طول الحياة تتعلم عليها وتعزف عليها شو حيكون خيارك؟
2: Wenn du die Möglichkeit hättest, ein bestimmtes Musikinstrument das ganze Leben zu behalten und nur halt dieses Instrument zu spielen, was wäre dann dieses Instrument für dich?
0: Ich müsste mich für eins entscheiden. Ein einziges?
1: Ja, nur ein.
0: Mhm. Gute Frage. Also wahrscheinlich mein Bariton-Saxophon.
1: Mhm.
0: Mhm. Es gibt so Saxophone, die sind so eine etwas größere.
1: Ja.
0: Klingen so wie Schiffshörner, so. Und also das ist, glaube ich, mit dem würde ich gerne behalten, glaube ich.
1: Ja.
0: Wie geht's denn dir? Welches würdest du denn mitnehmen?
1: Also, was ich jetzt interessiere, was ich jetzt gut finde, ist die Handbahn. Also ich wollte einen kaufen, aber das ist sehr teuer.
0: Ja.
1: Aber ja, ich kann mich vorstellen, dass ich meine ganze Leben das spielen kann.
0: Kannst du mal erklären, was das ist, eine Handpan?
1: Handpan eigentlich, das ist eine, wie weiß ich, das ist ein neues Instrument. Das ist in die letzten 20 Jahre oder so. Und ich denke, das ist teuer, weil gibt es nur 100 Mann, die kann das bauen. Ja, das habe ich gelesen. Und ja, sonst weiß ich nicht so viel. Aber das klingt echt gut. Also
0: Man spielt es mit den Händen, ne?
1: Ja, mit den Händen.
0: Wollen wir mal gucken, ob wir sowas finden und das einfach mal anspielen? Das ist,
1: das ist echt famous.
0: Wir gucken mal nach einer Handpan. Also vielleicht kannst du das Video einfach, was wir da haben, überspielen und mal nach Handpan suchen. Das gibt es bestimmt auch viel Musik drauf, ne?
1: Ja.
0: So, ja. No.

0: Geht auch, ja, geht auch,
1: Also
0: ja.
1: das ist
0: Kann man spielen mit.
1: ja eine von die leichte das näher das näher sehen.
2: Leicht herstellen, also man kann es halt leicht herstellen.
0: Ja.
1: Leicht herstellen, ja.
0: Ja. Also was echt cool ist, ist Beatboxen mit Maultrommel und Didgeridoo. Also wir könnten das mal probieren, willst du?
1: Ja.
0: Du machst die Beatbox, ich versuche die Maultrommel zu spielen.
1: Okay.

0: Oh, das war schon.
1: Ja, genau. Maultrommel, toll. Ja. Also freut mich total, noch einen Maultrommel-Fan gefunden zu haben.
0: Das passt einander gut, ja.
1: Das passt doch ganz gut, oder nicht?
0: Ja, ja, ich habe auch viele Leute gesehen, die das zusammen machen. Mhm. Aber ich weiß nicht, wie das funktioniert. Also ich brauche meine Liebe, um das zu machen.
1: Ah, ja, ja.
0: Und ja, das ist einfach schwierig für mich.
1: Beides auf einmal.
0: Ja.
1: Ja, ja, stark. Ja. Gibt es noch eine dritte aufregende Frage?
0: Ja, das war auch... Ach so.
1: Ich bin neugierig. Ich denke mir nachher auch noch eine aus.
0: إذا كانوا الفضائيين موجودين وقرروا يجوا على كوكبنا ويعطونا فرصة واحدة لنفرجيهم آلة موسيقية ونخليهم ما يبيدوا كوكبنا. شو لازم تكون الآلة برأيك؟
2: Wir stellen uns vor, die Außerirdischen kommen zu uns und wollen unsere schöne Planet zerstören, geben uns aber doch die Möglichkeit, ein Musikinstrument denen vorzustellen. Und wenn es denen gefallen würde, dann würden wir mit unserem Planet doch überleben. Mit welches Musikinstrument würdest du denen dann vorstellen?
1: Ganz klar einen Gong.
0: Gong,
1: also einen großen, großen indonesischen Gong würde ich denen vorstellen. Das sind so, die sind so anderthalb Meter Durchmesser, richtig groß, aus Bronze gegossen. Das, also wie bei uns die Glocken, aber in Indonesien sind das Gongs und die werden richtig auch in Musikensembles gespielt. Und das finde ich ist so mit eines der imposantesten Musikinstrumente, die es so gibt.
0: Aber warum das? Ist das die, also der Instrument, die du...
1: Weil ich den am eindrucksvollsten finde. Also diese großen Gongs sind halt mit Hand gemacht. Mhm. Also die Leute machen den wirklich in der Erde, werden diese Gongs gegossen und dann noch ausgehämmert. Das ist richtige harte Handarbeit. Und das ist auch ein, ja, also vom Metall her ein ganz, ganz hochwertiges Metall und ist so kollektiv angefertigt und es wird auch kollektiv sozusagen gespielt. Und wie dieses Instrument gebaut wird, in welchem Kontext es gespielt wird und wie es klingt, das ist halt was, wo ich so sage, dass deswegen würde ich sagen, dass wenn das die Außerirdischen hören würden, dann wäre alles in Ordnung. Wenn alle Gamelan-Orchester spielen würden, alle Menschen, dann hätten wir wesentlich weniger.

0: Probleme. Wollen wir mal Gamelan-Orchester hören?
1: Gamelan.
0: Mal ganz kurz noch ein Gamelan-Orchester. Ja. Also, Riem, könntest du vielleicht einfach Gamelan eingeben oder soll ich dir helfen, Gamelan zu finden?
1: Gamelan. Ich hab was gefunden hier.
0: Gamelan. Es sind Gong-Orchester. In Indonesien. Gibt's in Asien. Guck mal, was da rauskommt bei.
2: Mhm. Was haben wir da? Indonesien.
0: Ja, gut, das ist gut.
3: So.

0: So, meine lieben Leute, das war ein Musikstück vom Didgeridoo.
1: Wer es zuerst sagt.
0: Genau. Und Helen, kannst du uns jetzt wahrscheinlich auch darüber was erzählen?
1: Ich glaube, das ist ganz populär eigentlich, dieses Instrument. Ne? Didgeridoo hat irgendwie einen riesen Hype erfahren, auch in den letzten Jahrzehnten. Australien, ne? Aborigine-Instrument, ausgehöhlter Stamm und wird mit Zirkulatmen gespielt, deswegen hört man da keine Unterbrechungen. Ein Mensch sitzt am einem Ende eines langen Rohres aus Holz und bläst rein. Und ohne Unterbrechung können die Leute eben so eine verrückten Sachen machen, wie hier gerade gehört.
2: كتير حلو. هلا مستمعينا بدي اختم معكم الحلقة ونسمع نسمع بالنهاية انه الهان البيب الب الب البايب ما.
3: طيب ممكن اقطعك بشار؟
2: اتفضل يا عبير.
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0: Also gerade hat Abir uns hier unterbrochen und sie ist gerade neugierig, um zu wissen, was das eine Musikinstrument im Studio hier ist. Das ist so ein Ding aus Metall, hat zwei Kugeln und die schlagen sich einfach nur gegenseitig. Ja, vielleicht. Wie heißt das, Helene?
1: Ist ein Angstmacher.
2: Was machen wir?
1: Das ist ein Effektinstrument, ne?
2: Ist das auch gehört, Elian? Wir haben auch Elian-Instrumente, oder? Diese
3: Elian,
2: kann das hier?
3: Andere Sache.
1: Das Windinstrument, Annette, führ uns das doch nochmal vor.
2: Genau,
1: das.
2: Ja.
4: Man braucht nämlich Platz, ich stehe hier gerade am günstigsten.
2: Oh, und hier kommt die Aliens.
1: Ja, genau.
2: Oh, das ist ein Cymbal-Instrument, also nur große Schlau. Mhm. Ja, und was man macht mit das?
1: Ja, man dreht damit. Also klar, wie Annette jetzt einfach Kreise, ne? Was macht man damit?
4: Ja, einfach nur durch die Luft schleudern. Man braucht halt Platz, damit man niemanden haut.
1: Über den Kopf kann man das auch machen. Ja.
2: Und ich habe eigentlich einmal ein Video auf der Straße gesehen. Für die Sarah Biaza von Ich weiß nicht, was ist das? Anabib. Anabib. Biaza von Anabib und es kommt so aus wie Techno oder House oder so.
0: Bashar hat auch so ein Video gesehen, das war ganz interessant. Da ist ein Typ, der spielt auf diese, also Röhrchen, die normalen Röhrchen, die man ja halt beim Aufbauen benutzt, ne? Also die, wie heißt denn das? Also die ganz normale Röhre, ne? Man spielt einfach nur damit da auf der Straße.
5: Techno, also man kann auch verschiedene Geräusche machen. Und das ist wie ein Techno-Instrument.
2: Mhm. Ja.
3: Techno-Instrument?
2: Die letzte.
3: Vom Tube?

0: tolles Röhreninstrument. Auch das wäre was, was wir mal bauen könnten, Mascha. Mhm. Ja, ich habe auch noch eine Frage, weil ich habe mich gefragt, also bei den Common Voices, da bist jetzt du und Abu Khalil und ich glaube, es sind noch mehr Musiker unterwegs. Annette ist ja auch Musikerin. Ich habe mich gefragt, ob wir nicht mal alle zusammen was spielen wollen und so ein kleines internationales Korax-Orchester gründen.
1: Wow, ja. Also gerne, ja. Von mir aus.
0: Ich hätte auch total Lust da drauf. Also ich glaube, weil wenn jeder so ein, zwei Melodien mitbringt und die Instrumente, auf denen er sich wohlfühlt, dann...
1: Ja, das wäre sehr, sehr schön.
0: Wäre das doch ganz, ja, ganz schön. Vielleicht kann man ja die Rellstraße fragen, wo man sich da mal treffen kann, um laut zu sein oder auch in Neustadt draußen.
1: Mhm. Meinst du hier ein Radio oder?
0: Nee, ich meinte schon zum Musik machen und weniger zum Radio machen. Was dann dabei rauskommt, kann man ja dann tatsächlich hier mal ins Studio tragen. Aber dass man sich wirklich in einer Gruppe mit Leuten mal trifft, die und zusammenspielt. Also weil wir haben jetzt auch Abu Khalil schon oft gehört und vielleicht hat er Lust, tatsächlich noch mit dir zusammenzukommen. Ich hätte auch super große Lust, mit euch was zu machen. Und ja, und genau, und jetzt. Wenn du jetzt Ja sagst, dann haben wir irgendwie uns vor den Leuten, die uns zuhören, verpflichtet, das auch tatsächlich mal zu probieren.
1: Ja, von mir gerne aus. Also, ja, Radio Band.
0: Oh, Radio Band.
1: Radio Band. Das werde ich.
0: Ja.
1: Ja?
0: Ja, cool. Und dann gucken wir, was rauskommt.
1: Mhm. Ja. Natürlich.
0: Ja.
1: Und ja, also vor die Frage habe ich keine. Oh, ich habe nur eine Frage an Sie.
2: An Dida.
1: Was ist dein Lieblingsinstrument zwischen
0: all denen? Zwischen all denen hier?
1: Ja.
0: Also ich mag tatsächlich meine Glockensammlung sehr, aber vielleicht ist es doch die Zither, die ich ganz am Anfang hatte. Mhm. Das ist schon was Schönes, ja.
1: Ja.
0: Ja, die ungarische.
1: Okay.
0: Das war, glaube ich, das Signal, dass wir Adieu sagen müssen.
1: Ja, genau so.
0: Es hat mir Spaß gemacht. Danke, Bascha. Und auch danke an alle im Studio.
1: Ich habe gehört, dass die Mustamina al-Hulqa kam zu mir und kennt mich. Und ich danke allen, die mit mir waren. Und besonders unsere Gäste, Helene. Ich danke sehr, dass alles, was wir gesehen haben, diese Alat Musiker, die wir in unserem Leben sehen können.
3: So, danke meine liebe Zuhörerinnen und Zuhörer. Wir hoffen, dass es euch heute gefallen hat. Danke auch an Helene, auch für die zahlreichen Infos heute, an die fantastischen Musikinstrumente, die du dabei hast. Wie immer, unsere Sendung ist natürlich bei uns im Blog zu hören, nachzuhören.
1: Schulblog. Common Voices Blog.
2: موقعنا على بلوك كومون فويسز وعن واكيد حترفع الحلقه كمان على الفيسبوك
3: und auch uns auf Facebook immer zu folgen ja und noch schönen Abend.
0: Adieu.
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Liebe Hörerinnen und Hörer, hallo und herzlich willkommen zum spannenden Technikmagazin von Radio DARC, der Stimme des Deutschen Amateurradioclubs e.V. Heute präsentieren wir Ihnen Sendung Nummer 581. Das Datum der Erstveröffentlichung ist Freitag, der 5. Juni 2026. Ich bin Cody Farrin und werde Sie durch das Programm der folgenden Stunde führen. Wenn Sie uns auf Kurzwelle hören, heute findet ein wichtiger Versuch statt. Wir sind von unserem Sendestandort in Wooferton, England, erstmals parallel auf zwei verschiedenen Frequenzen zu hören. Das ist die gewohnte 9670 kHz und zusätzlich testweise die 7380 kHz im 41 Meter Band. Es werden gleiche Sendeleistung und gleiche Antennen eingesetzt. Wir sind sehr gespannt, wie die Rapporte laufen. Super, kann man da nur sagen. Super Trooper, um genau zu sein. Und das kommt zum Start in diese Sendung erstmal von den großen vier aus Schweden. Und das sind natürlich ABBA. Super.

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1: Heute mit diesen Themen. Radio DARC macht heute Doppelfrequenztest. Neues Highlight auf der Ham Radio, Exkursion zur Insel Mainau. Aus für den SDR-Dongle RTL und jetzt bewerben für den MINT-Stern Niedersachsen. Am Mikrofon Conny Farin. Heute ist Radio DARC aus Wuferten auf zwei parallelen Frequenzen zu hören. Das ist die gewohnte 9670 kHz im 31 Meter Band und zusätzlich parallel die 7380 kHz im 41 Meter Band. Zum Einsatz kommen jeweils 125 kW Sendeleistung an zwei identische Antennen, das sind 4-4-1 Vorhänge. Damit wird ein direkter 1:1 Vergleich der Empfangsqualität möglich. Hintergrund dieses Versuchs sind die im Sommer veränderten Ausbreitungsbedingungen. In den letzten Wochen kam es vor allem im Westen und Norden Deutschlands zu Problemen mit dem Empfang, da sich die tote Zone saisonal bedingt vergrößert hat. Ein zeitweiser Wechsel der Radio DARC-Hauptsendung aus Wuferten auf 6070 kHz hat entgegen der Erwartungen nicht zu einer Abhilfe geführt. Der heutige Test ist der Versuch, mit dem 41-Meter-Band einen Kompromiss zu finden. Wir bitten alle Hörerinnen und Hörer, beide Frequenzen zu beobachten und uns Bericht zu erstatten, damit wir eine Entscheidung für die Zukunft treffen können. Nochmal die zusätzliche Frequenz, das ist 7380 kHz. Erreichbar ist das Radio DARC-Redaktionsteam unter der E-Mail-Adresse radio@darc.de. Das bunte Programm der Ham Radio, die in diesem Jahr vom 26. bis 28. Juni in Friedrichshafen stattfindet, ist um eine Attraktion reicher. Die Besucher Europas größter Amateurfunkfachmesse können die Gunst der Stunde nutzen und einen Tagesausflug auf die Insel Mainau buchen. Dieser wird angeboten am Samstag, dem 27. Juni. Es erwartet Sie eine perfekte Mischung aus entspannter Schifffahrt, kulturellen Einblicken, botanischer Pracht und kulinarischen Köstlichkeiten. Zur Teilnahme ist eine vorherige Buchung über die DARC-Webseite erforderlich. Der bei Funkamateuren sehr beliebte SDR-Dongle mit der Typenbezeichnung RTL-SDR-V4 wird nicht weiter produziert. Das haben die Entwickler für Software Defined Radio offiziell bestätigt. Einen entsprechenden Bericht darüber veröffentlichte heise.de auf seiner Webseite. Grund dafür sei das Ende der verfügbaren Bestände des verwendeten Tuner-Chips Raphael R828D, der schon seit längerer Zeit nicht mehr hergestellt wird. Betroffen sind Maker und Funkenthusiasten. Der RTL-Dongle ist bei vielen Bastlern eine beliebte und vor allem sehr preisgünstige Lösung, um SDR-Signale auf einem Rechner zu erzeugen. Der SDR-Stick konnte an eine USB-Schnittstelle am Computer angesteckt werden. Er digitalisierte die Empfangssignale der Antenne und übergab sie als Bitstrom an den Rechner. Mit passender Software ließen sich dann unterschiedlichste Funksignale empfangen, Amateurfunk, aber auch See- und Flugfunk, Wettersonden, ADS-B-Flugzeugdaten etc. etc. Das persönliche Engagement von pädagogischen Fach- und Lehrkräften ist der zentrale Faktor für gelingende MINT-Bildung. Darunter versteht man die Fächergruppe Mathematik, Informatik, Naturwissenschaft und Technik. Unter der Schirmherrschaft der niedersächsischen Kulturministerin Julia Willi Hamburg wird hervorragendes Engagement in diesem Bereich mit dem sogenannten MINT-Stern ausgezeichnet. Einzelne Fach- und Lehrkräfte im Bereich Kindertageseinrichtung sowie Grundschule können vorgeschlagen werden. Der DARC will Sie unterstützen, damit Ihre MINT-Projekte und MINT-Formate mit besonderer Strahlkraft, Kontinuität und Einfallsreichtum zu ganz besonderen Sternstunden für die kommende MINT-Generation werden. Ein MINT-Stern ist mit 3.500 Euro für Sachmittel dotiert. Die Verwendung des Preisgeldes muss im schulischen Bereich und projektgebunden erfolgen. Die Auszeichnung kann geteilt werden. Die Bewertung der Jury ordnet sich vornehmlich an folgenden Kriterien. Erstens, Motivation für MINT und Beitrag zur Nachwuchsförderung. Zweitens, Förderung bestimmter Zielgruppen. Drittens, außerschulisches Engagement. Und schließlich viertens, Nachhaltigkeit und Kontinuität des Engagements. Bewerben kann man sich für den MINT-Stern Niedersachsen im Internet. Der Bewerbungsschluss ist der 15. August 2026. Die Bekanntgabe der Preisträger ist für Ende September 2026 vorgesehen. Die Auszeichnung findet im November 2026 statt. Das waren unsere heutigen Meldungen aus der Funkwelt für Sie. Der nächste Musiktitel ist ein Wunsch unseres Hörers Michael, Delta Lima 8, Sierra Delta Juliet. Er schreibt uns wie folgt. Macht bitte weiter so. Radio DARC ist mittlerweile ein fester Teil meines Sonntagmorgens nach dem Joggen. Vielleicht habt ihr ja mal Lust, Magic Man von der Gruppe Heart für mich zu spielen. Nun, Michael, das machen wir gerne. Dein Wunsch sei uns Befehl. Und vielleicht geht mit diesem Titel deine nächste Joggingrunde noch etwas besser und schneller.

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1: Sechs Jahrzehnte lang Bastler-Tradition. Schubladen voller Bauteile, Regale voller Geräte, kompetente Fachberater für Halbleiter an der Theke, ein Jahrbuch von bis zu 600 Seiten, Schaltpläne aus dem eigenen Labor. Das alles gab es in der Bayerstraße Nummer 25 in München, gleich gegenüber dem Hauptbahnhof. Eine Pflichtadresse für jeden Ingenieur, jeden Elektronikfan und jeden Funkamateur. Die Rede ist von Radio RIM. Hier kauften Studenten der TU München ein, hier reisten Bastler aus ganz Süddeutschland an. Der Katalog galt als das heimliche Lehrbuch der deutschen Elektronikbranche. Doch im Jahr 1991 verschwand die Münchner Radioindustrie GmbH, später firmierend unter Radio RIM, für immer. Sie ging in die Insolvenz. Konkurrent Konrad Elektronik aus Hirschau übernahm die Konkursmasse, schloss das Stammhaus und ließ 64 Jahrgänge Schaltpläne vernichten. Wie konnte ein Elektronikhaus, das einst Generationen von Ingenieuren ausbildete, so einfach untergehen? Welche Rolle spielte die Bayerische Vereinsbank, der langjährige Vermieter? Und warum lebt der Name RIM heute auf einigen Konrad-Verpackungen weiter? Dieser Frage gehen wir heute einmal in einem etwas wehmütigen Rückblick auf diejenigen Zeiten zurück, in denen man in München noch Elektronik wie in einem Supermarkt einkaufen konnte. Ein Beitrag aus Frankies Nostalgie TV.
2: Die Geschichte beginnt im Juni 1922. Zwei Techniker aus Starnberg gründen in München eine kleine Firma. Die Namen der beiden Männer sind bis heute nicht bekannt. Ein Jahr später taucht im Adressbuch der Stadt München ein nüchterner Eintrag auf. IZK GmbH, Fabrikation und Vertrieb von Erfindungen. Sitz Löwengrube 8. Was die IZK GmbH verkaufte, ist heute kaum noch zu rekonstruieren. Belegt ist ein einziges Produkt. Es trug den Namen EZK-Schalter. Schon zwei Jahre später firmiert die kleine Gesellschaft anders. Sie heißt nun Radiola Industrie GmbH und sitzt in der Arnulfstraße 16. Und hier geschieht etwas, das die nächsten sechs Jahrzehnte prägen wird. Die Firma druckt erste Kataloge. Doch es sind keine Preislisten für Fertiggeräte. Es sind Baupläne zum Selbstbau von Radioempfängern, ergänzt um Preislisten für die benötigten Bauteile. Am 21. Juni 1924 erfolgt die nächste Umfirmierung. Aus der Radiola-Industrie wird die Radioindustrie GmbH München. Im Frühjahr 1925 übernimmt dann ein gelernter Bankkaufmann das Ruder. Sein Name? Eugen Letzkus. Mit ihm beginnt die eigentliche Geschichte des Hauses, das wenige Jahre später nur noch unter drei Buchstaben bekannt sein wird. RIM. Im selben Jahr erscheint zum ersten Mal ein Heft, das in den kommenden Jahrzehnten zum heimlichen Lehrbuch der deutschen Elektroniker werden soll. Es heißt RIM-Jahrbuch, Jahrgang 1925. Zwei Jahre später eröffnet die Firma ihre erste richtige Filiale. Sie liegt im Tal 54 im Gasthof Sterneckerbräu. Im November 1928 zieht die Radioindustrie GmbH in ein Gebäude, das bis heute mit dem Namen RIM verbunden ist. Es ist das Haus der Bayerischen Vereinsbank in der Bayerstraße 25, direkt gegenüber dem Münchner Hauptbahnhof. Hier richtet Letzkus die neue Zentrale ein. Die alten Adressen werden zu Filialen. Die Expansion geht weiter. 1931 eröffnet die Radioindustrie eine Niederlassung in Augsburg. Doch dieser Schritt führt zu einem jahrelangen Konflikt. Die ortsansässigen Radiogeschäfte fühlen sich übergangen. Sie werfen der Firma vor, der Name Radioindustrie sei kundentäuschend. Er suggeriere Fabrikpreise, obwohl das Münchner Haus gar keinen Fabrikscharakter habe. Es folgt ein regelrechter Handelskrieg um den Firmennamen. Eugen Letzkus wird mehrfach in die Wirtschaftskammer zitiert. Er bittet wiederholt um Aufschub, weil er eine Verunsicherung seiner Kunden befürchtet. Am 28. Mai 1937 ist der Streit dann beendet. Notariell wird der Firmenname geändert. Aus der Radioindustrie wird Radio RIM. Im Jahr 1929 listet ein Protokoll der Münchner Industrie- und Handelskammer den Personalstand auf. Ein Geschäftsführer, 43 technische und kaufmännische Angestellte. Dazu 12 Handelsvertreter im Außendienst. Eine respektable mittelständische Firma, die längst nicht mehr nur Bauteile verkauft, sondern eigene Geräte entwickelt. Doch dann kam der Krieg. Die Kriegsjahre treffen Radio RIM hart. In der Nacht vom 25. auf den 26. Februar 1944 zerstört ein Luftangriff die Augsburger Niederlassung in der Karolinenstraße vollständig. Der Betrieb wird nie wieder aufgenommen. Er wird 1948 offiziell abgemeldet. Wenige Monate später folgt der große Schlag. Beim Bombenangriff Anfang 1945 wird auch das Stammhaus in der Bayerstraße 25 schwer getroffen und zerstört. Das Außenlager im oberbayerischen Eltling teilt das Schicksal. Der Warenbestand der Firma ist zum Großteil vernichtet. Letzkus weicht aus. Die Verwaltung bezieht Räume in der äußeren Prinzregentstraße 7. Provisorische Verkaufslokale entstehen in der inneren Wiener Straße 40 und in der Dachauer Straße 23. Ende 1948 öffnet das alte Stammhaus in der Bayerstraße wieder. Bayerische Vereinsbank und Radio Rim beziehen erneut den ebenerdigen Bau gegenüber dem Hauptbahnhof. 1949 erscheint das erste Nachkriegsheft. Es ist dünn, kaum mehr als ein Katalog. Es enthält nur Bauteile, keine Chassis, keine Gehäuse, doch im Jahr darauf ändert sich das Bild. Das Basteljahrbuch 1950 bietet wieder vollständige Radiochassis zum Selbstbau. Dazu ein Koffergerät und etwas, das die Bastlerwelt elektrisiert, ein Tonbandgerät. Allerdings darf Rim es nicht Magnetophon nennen, weil Telefunken den Begriff schützen ließ. Heißt fortan Bandtongerät. 1951 kommt der erste Leistungsverstärker mit 15 Watt ins Programm. 1952 wirbt die Firma mit dem stolzen Slogan seit 1924 im Dienste des Radiohörers und Basters. Ein Jahr später bietet Rim gleich 2 UKW-Radiobausitze an. Und 1954 erscheint der erste Bausatz zum Selbstbau eines Fernsehempfängers in Deutschland. Radio Rim ist zurück. Größer als jemals zuvor. 1956 fasst die Bayerische Vereinsbank einen Beschluss, der Radio Rim zur eigentlichen Großhandlung machen wird. Sie reißt das ebenerdige Gebäude in der Bayerstraße ab und errichtet einen 6-geschossigen Neubau. Radio Rim bezieht in dem Haus eine Adresse, wie sie kein anderer Elektronikladen in Deutschland besitzt. Das Erdgeschoss beherbergt Elektro-Großhandel und Schallplattenabteilung. Den gesamten ersten Stock belegt die HiFi-Abteilung. Im 5. Stock liegt die Kantine, im 6. das hauseigene Labor. Die Firma expandiert in weitere Städte. 1960 entsteht eine Filiale in Stuttgart, Marktstraße 11. In München kommen Niederlassungen in der Theatinerstraße und am Stachus hinzu. 1973 eröffnet Rim einen Laden in Schwabing im legendären Barbarella Village in der Feilitzstraße. 1958 tritt ein Mann in die Firma ein, der das nächste Vierteljahrhundert bringen wird. Sein Name Siegfried Wirsum. Diplom-Volkswirt von Beruf, Hobby-Elektroniker aus Leidenschaft. Wirsum beginnt als Einkäufer, doch durch den Kontakt zu Siemens, Valvo und Telefunken wird sein Hobby zum Beruf. Wenig später leitet er das hauseigene Labor. Bis 1988 ist Siegfried Wirsum für die RIM-Jahrbücher verantwortlich. Die Schaltpläne in den Heften wurden über Jahrzehnte ohne Namensnennung gedruckt. Die Bastler nannten den unbekannten Konstrukteur dahinter nur den Bastelonkel. 1968 wird zum ersten Mal verraten, wer dieser Bastelonkel eigentlich ist. In diesen Jahren entstehen die Gerätelegenden, die heute noch bei Sammlern gehandelt werden. Da ist zum Beispiel der Organist, ein Monomischverstärker für Beschallungszwecke. Da ist die Mono-Endstufe Gigant, die ab 1960 angeboten wird und bei Musikern bis weit in die 70er Jahre gefragt bleibt. Was niemand ahnte: Gerade dieses Gerät, das schon 1973 als veraltet gilt, wird in der Musikszene zum Renner. Die Kombination aus hoher Leistung und gutem Klang spricht sich herum. Der Gigant ist einfach nicht zuzukriegen. Da ist der Rimavox, ein Tonbandgerät zum Selbstbau, das ab 1956 in einer verbesserten Version als Rimavox 55 verkauft wird. Da ist die Fernsteuerung Boss mit dem dazugehörigen Empfänger Miniking. Im Jahr 1957 kostet der Sender als Fertiggerät 249 D-Mark, der Empfänger 126 D-Mark. Wer den Bausatz nimmt, spart deutlich. Für Modellbauer und Funkamateure ist das Boss Miniking-System eine kleine Sensation. Es sind die Jahre, in denen das Haus zur Pflichtadresse wird. Das RIM-Jahrbuch erreicht in den 70er und 80er Jahren einen Umfang, der seinesgleichen sucht. Bis zu 600 Seiten stark. Manche Jahrgänge sogar über 1000 Seiten. Es ist kein gewöhnlicher Versandhauskatalog. Im Geleitwort zum Jahrbuch 1989 formuliert die Firma ihren Anspruch selbst. Das Heft solle auf solide, fachkompetente Art den Lesern zeitgemäße Elektronik vermitteln. Mit jedem Bausatz werden die kompletten Schaltpläne aus dem RIM-eigenen Labor abgedruckt. Wer in den 70er Jahren Ingenieur werden will, lernt aus diesen Heften. Für Generationen ist das Jahrbuch Pflichtlektüre. Und dann gibt's da noch die Theke. Wer die Bayerstraße 25 betritt, steht zunächst vor einer Warenausgabe mit ein oder zwei Fachberatern. Im Rücken haben sie eine größere Anzahl an Schränken mit tausenden verschiedenen Bauteilen. Widerstände, Transistoren, Kondensatoren. Wer ein Bauteil sucht, sagt es. Der Fachberater zieht eine Schublade und legt es vor.

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Elektronikbastlern wird es heute noch ganz feucht in den Augen, wenn sie mit Wehmut auf einen großen Namen zurückblicken. Das war die legendäre Firma Radio Rim in München. Weit über die bayerische Landeshauptstadt hinaus war sie bekannt. Man konnte dort jahrzehntelang alles finden, was das Bastlerherz höher schlagen ließ. Und Radio Rim hat eine ganz eigene Dynamik weit über das eigene Geschäft hinaus entfacht.

Die Theke ist umlagert. Doch unter der Oberfläche wirkt eine technische Entwicklung, die niemand so richtig als Bedrohung wahrnimmt. Es ist die fortschreitende Integration der Elektronik. Ab Mitte der 60er Jahre kommt der Transistor in die breite Anwendung. Aus mehreren Bauteilen werden ganze Schaltungen, die auf einem einzigen Stück Silizium Platz finden. Wenig später folgt der integrierte Schaltkreis. Auf einem Chip sitzen plötzlich Dutzende Funktionen. Der Bastler kann nicht mehr nachvollziehen, was in diesem schwarzen Gehäuse vor sich geht. Zur selben Zeit erweitern Grundig, Telefunken, Nordmende und Philips ihre Programme. Sie bieten Fertiggeräte in jeder Preisklasse an. Wer ein Kofferradio braucht, muss es nicht mehr zusammenlöten. Er kauft es ganz einfach im Kaufhaus. Hinzu kommt ein weiterer Faktor. Aus Fernost beginnen Billiggeräte den deutschen Markt zu fluten. Japanische Hersteller liefern bereits in den 70er Jahren komplette Tonbandgeräte und Stereoanlagen zu Preisen, die der Selbstbau nicht unterbieten kann. Später kommen Geräte aus Taiwan und Südkorea dazu. Das Ex- und Top-Prinzip zu niedrigsten Preisen wird zur neuen Normalität. Radio Rimm reagiert. Das Jahrbuch wird dicker, das Sortiment professioneller. Die Firma richtet sich nicht mehr an Anfänger, sondern an semi-professionelle Anwender. Diskothekenbetreiber, Alleinunterhalter, Musikergruppen oder Werkstätten. Die Werbung wird mehrsprachig. Das Programm wird international. 1977 erscheint die Übersicht erstmals in Deutsch, Englisch und Französisch. Doch zwischen den Zeilen zeigt sich eine andere Bewegung. Die Stammkundschaft, die Bastler der ersten Generation, wird älter. Die jüngere Generation kauft fertig. Im Jahr 1985 beginnen die finanziellen Probleme. Sie zeigen sich zunächst nur in den internen Bilanzen. Nach außen wirkt Radio Rimm unverändert. Die Theke ist besetzt, das Jahrbuch erscheint, der Versand läuft. Doch im Hintergrund spitzt sich die Lage zu. 1986 und 87 erfolgt ein Wechsel im Management. Nach Angaben des Münchner Wirtschaftsarchivs und Berichten ehemaliger Mitarbeiter war er ein Bekannter der Familie Letzkus, der aufgrund dieses Naheverhältnisses in die Firmenspitze berufen wurde. Mit Bühler beginnt eine interne Umstrukturierung. Sie geht einher mit einer großzügigen Lohnerhöhung für die Geschäftsleitung. Gleichzeitig fließt viel Geld in die Entwicklung neuer Bausätze. Diese werden in überteuerten Kleinserien gefertigt. Der Verkaufserfolg bleibt mäßig. Es ist die Konstellation, die kleine Traditionsunternehmen häufig in den Abgrund führt. Steigende Fixkosten, sinkende Margen, fehlgeleitete Investitionen. Im Katalog von 1987 ist ein Gottfried Döbel noch Prokurist und Elektronikverkaufsleiter. Zwei Jahre später, im Katalog 89, wird er als Geschäftsführer geführt. Die Geschäftsleitung wechselt mehrfach. Ein Zeichen, das in der Branche bemerkt wird. Dann kommt der entscheidende Bruch. Im Jahr 87 oder 88 fasst die Bayerische Vereinsbank einen Beschluss, der Radio Rimm die Existenz kosten wird. Die Bank will das Gebäude in der Bayerstraße 25 verkaufen. Sie bietet es Eugen Letzkus selbst an. Der Preis? 1 Million D-Mark. Es wäre die Chance gewesen, das Stammhaus zu retten. Doch Letzkus benötigt für den Kauf eine Bankgarantie. Diese Bankgarantie verweigert ihm ausgerechnet die Bayerische Vereinsbank, sein langjähriger Vermieter. Die genauen Gründe dafür sind nicht öffentlich dokumentiert. Was niemand ahnte, mit dieser einen Entscheidung ist das Schicksal der Firma besiegelt. Radio Rimm muss raus aus der Bayerstraße 25. Ende 1988 erfolgt der Umzug. Die neue Adresse liegt in der Adolf-Kolping-Straße 10. Sie ist nur wenige Gehminuten vom alten Standort entfernt. Doch sie liegt abseits, schwer zu finden, ohne Laufkundschaft. Die alte Telefonnummer wird geändert. Ein Detail, das damals kaum jemand bemerkte, auch das Labor verbleibt nicht mehr am alten Standort. Die Verwaltung wandert in die Hermann-Linkstraße 13. Für die Bastler der alten Generation ist das ein Schock. Wer jahrzehntelang gegenüber dem Hauptbahnhof eingekauft hat, findet den neuen Laden nicht mehr ohne Stadtplan. Wer aus Augsburg, Regensburg oder Ingolstadt anreist, kommt nicht mehr mit dem Zug einfach um die Ecke. Er muss suchen. Die Umsätze brechen ein, die Stammkundschaft bleibt aus und im Lager wartet ein Bausatzprogramm, das niemand mehr bestellen will. 1989 erscheint das letzte vollständige Rimm-Elektronik-Jahrbuch. Es ist das Ende einer Tradition, die im Jahr 1925 begonnen hat. 64 Jahrgänge des Hefts, das für Generationen von Bastlern und Ingenieuren Pflichtlektüre war. Ab dem Jahr 1990 gibt es kein Jahrbuch mehr. An seine Stelle treten dünne Produktgruppenhefte. Sie sind nach Sortiment geordnet und enthalten nur noch Fertigprodukte. Der Grund dafür? Das hauseigene Labor existiert nicht mehr. Die Entwicklung ist aufgelöst. Es gibt nichts mehr zu beschreiben, was im Haus selbst entstanden wäre. Die Halbleiterpreisliste vom Januar 1990 hat

den Charakter eines Abverkaufs. Restbestände werden gelistet, es sind die letzten Lebenszeichen der Firma. Im selben Jahr 1990 wird der Ladenverkauf endgültig eingestellt. Radio Rim versucht als reiner Versandhandel zu überleben. Doch die Stammkundschaft, die einst vor der Theke in der Bayerstraße stand, bestellt nicht in der Adolf-Kolbig-Straße. Sie bestellt bei der Konkurrenz. Die finanziellen Probleme, die seit 1985 bestanden, lassen sich nicht mehr eindämmen. Im Laufe des Jahres 1991 gleitet Rim Elektronik in die Insolvenz. Die Alt-RWD Radioindustrie GmbH München, gegründet vor 69 Jahren, gibt ihre Geschäftstätigkeit auf. Die Konkursmasse wird verwertet. Pläne, Layouts, Druckvorlagen, Lager, alles, was 6,5 Jahrzehnte Bastler-Tradition hinterlassen haben, muss zu Geld gemacht werden. Und in diesem Moment tritt ein Käufer auf, dessen Name auf jeder Bauteilverpackung in Deutschland zu finden ist. Der Käufer kommt aus der Oberpfalz, besser gesagt aus Hirschau. Konrad ist zu diesem Zeitpunkt längst kein kleiner Versender mehr. Seit Anfang der 80er Jahre wächst die Firma rasant. Das Sortiment umfasst alles, was mit Elektronik zu tun hat. Bauteile, Werkzeuge, Hi-Fi-Geräte, Modellbau, Werkstattbedarf. Konrad ist der erste deutsche Elektronikversender, der konsequent auf Massenmarkt setzt. Ein Jahr vor der RIM-Übernahme, im Juli 1990, kauft Konrad bereits den norddeutschen Wettbewerber Völkner Elektronik aus Braunschweig vom Kaufhof-Konzern. Die Strategie ist klar. Konrad konsolidiert den deutschen Elektronikversandhandel. 1991 folgt der zweite große Schlag. Konrad Elektronik übernimmt die Konkursmasse von Radio RIM. Mit der Übernahme erwirbt das Unternehmen aus Hirschau das gesamte verbliebene RIM-Sortiment. Die Lagerbestände, die Bausatz- und Baumappenbestände sowie die Rechte am Markennamen. Was Konrad nicht übernimmt, ist die Tradition. Das verwinkelte Stammhaus am Hauptbahnhof, das über mehrere Etagen verteilte Münchner Erlebnisgeschäft, wird geschlossen. Die Theke wird abgebaut. Die Schubladen mit den tausenden Bauteilen wandern auf den Markt. Die Verwertung der Restbestände erfolgt über eine eigens dafür gegründete Verwertungsfirma. Über diese Firma werden Geräte, Bausätze, Bauteile und Lagerware abverkauft. Ehemalige RIM-Mitarbeiter sprechen rückblickend nicht von einem Verkauf, sondern eher von einer Verschleuderung. Doch das ist nicht das Bitterste an dieser Übernahme. Ein ehemaliger Mitarbeiter hat im Jahr 2010 bei Konrad in Hirschau angefragt, was aus den technischen Unterlagen geworden ist. Die Antwort fiel knapp aus. Sämtliche Pläne, Layouts und Druckvorlagen seien vernichtet worden. 64 Jahre Schaltpläne aus dem RIM-Labor. 64 Jahrgänge eines Jahrbuchs, das für Generationen von Ingenieuren Pflichtlektüre war. Alles weg. Einfach vernichtet. Was bleibt, sind die alten Jahrbücher in den Regalen privater Sammler. Sie tauchen heute auf eBay auf, bei Auktionen und auf Flohmärkten. Eine kleine Gruppe von Liebhabern hat Bauanleitungen und Schaltpläne auf privaten Internetseiten archiviert. Die Gesellschaft der Freunde der Geschichte des Funkwesens in Düsseldorf führt eine eigene RIM-Datenbank. Was die Firma selbst nicht für aufbewahrenswert hielt, retten heute Privatpersonen.

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1: Glasfaseranschluss ist das Optimale für Internet. Man hat hohe Datenraten, muss sich nicht wie bei Kabelanschluss die Downloadrate mit den Nachbarn teilen und hat nicht wie bei DSL Funkstörungen. Allerdings war man bislang auf alternative Netzanbieter angewiesen, entweder lokale Netzanbieter oder zum Beispiel Vodafone. Die Telekom selber hatte es bisher nicht nötig, Glasfaser zu verlegen. Sie hat auf die bereits verlegten Kupferanschlussleitungen gesetzt und diese halt mit VDSL immer höher belastet. Das funktioniert auch durchaus bis zu 100 Megabit pro Sekunde und wenn es sein muss, sogar noch ein kleines bisschen höher, hat aber natürlich den Nachteil, dass es funktechnisch Probleme macht. Einerseits strahlen diese Leitungen durchaus schon etwas ab, das ist ja nur verdrillter Kupferdraht und keine Koaxleitung. Das Ganze verursacht also Funkstörungen. Andererseits steigt es selber auch schon mal aus, wenn man auf Kurzwelle sendet, weil das gleichzeitig auch die Arbeitsfrequenzen von VDSL sind. Doch bietet die Telekom auch selber Glasfasertarife an. Die sind nicht einmal teurer. Die einfachste Geschwindigkeit hat bereits 150 Megabit pro Sekunde im Downstream und 75 Megabit pro Sekunde im Upstream. Der Upstream ist also nur halb so schnell wie der Downstream, während es bei VDSL und anderen DSL-Lösungen meistens nur ein Zehntel oder ein Fünftel ist. Das ist für alle angenehm, die nicht bloß saugen wollen, sondern selber Daten anzubieten haben. Das war bisher immer eine ziemlich zähe Angelegenheit. Es wird auch keine Anschlussgebühr verlangt, man kann einfach umsteigen. Es gibt natürlich ein kleines Problem, das ist dasselbe Problem, was es die ganze Zeit schon gab. Wenn im eigenen Gebiet bloß Kupferleitungen verlegt sind und keine Glasfaser, dann kriegt man auch diesen Tarif nicht. Das kann man unter der Adresse www.telekom.de/netz/glasfasernetz überprüfen. Meistens weiß man es aber schon, denn sonst hätte man bereits ein Glasfaserangebot bekommen. Man kann sich dort auch registrieren lassen, was dann angeblich die Wahrscheinlichkeit erhöht, dass vielleicht doch Glasfaser verlegt wird. Das wird aber halt stadtteilweise gemacht. In einem Neubaugebiet sind deswegen die Chancen größer, weil da ohnehin Kabel verlegt werden müssen, als in einem bereits bestehenden Gebiet. Wenn man es kriegt, ist es aber sehr interessant. Einerseits eben wegen der Geschichte mit den Funkstörungen, was für Funkamateure natürlich sehr wichtig ist. Andererseits wegen dem Geschwindigkeitsvorteil. Und man kann dann übrigens bis zu 2000 Megabit pro Sekunde hochgehen. Dann allerdings steigt der Preis auf etwa 140 Euro monatlich, während er normal so bei 45 Euro im Monat liegt. Und man kann dann auch noch für 5 Euro mehr Geschäftskundentarif nehmen. Wenn man tatsächlich von zu Hause arbeitet, egal ob freiberuflich oder nur als Homeoffice, ist das durchaus sinnvoll, denn dann werden Probleme schnell behoben, wenn man sonst schon einmal einen Monat warten kann. Und bei den Glasfasertarifen kriegt man sogar noch einen 5G-Mobilfunk-Backup dazu. Das heißt, wenn die Leitung ausfällt, steigt das Ganze automatisch auf Funk um. Setzt allerdings voraus, dass an dem Standort 5G ist, was übrigens auch davon abhängt, ob dort Glasfaser verlegt ist. Die 5G-Basisstationen werden nämlich üblicherweise über Glasfaser angeschlossen und wo keine Glasfaser ist, da ist auch kein 5G, weil die sonst die Datenraten gar nicht zustande kriegen, die gebraucht werden. Also alles noch mit einem großen Ja, aber immerhin. Nach über 20 Jahren lässt sich also nun auch die Telekom auf die neue Glasfasertechnik ein. Ein Beitrag von Wolf Dieter, Delta Lima 2, Mike Charlie Delta.

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1: Heute sind wir auf zwei Frequenzen zu hören, wenn Sie uns auf Kurzwelle empfangen. Da wäre einmal die gewohnte 9670 kHz und parallel dazu 7380 kHz, jeweils mit gleichen Sendeleistungen und mit gleichen Antennen. Warum wir das machen? Weil wir herausfinden wollen, auf welchem Band mittelfristig der beste Empfang in möglichst großen Teilen des Zielgebiets zu erwarten ist. Durch die Ausbreitungsverhältnisse im Sommer und immer weiter abnehmender Sonnenaktivität wird bald die 9670 kHz nicht mehr zu halten sein. Die Veränderungen in der Ionosphäre beschäftigen jede Woche auch unseren Spezialisten Christian Reiber, Delta Lima 8 Mike, Delta Whiskey vom HF-Referat des DARC. Und wir sind gespannt, zu welchen Schlüssen er in dieser Woche gekommen ist.
2: Diese Sonne macht dieser Tage wieder mal viel Spaß, denn wir stecken in einer der Aktivitätsphasen, die durchaus typisch sind für diesen Abschnitt des solaren Aktivitätszyklus. Das ist so ein bisschen wie das Stottern eines Benzinmotors, wenn ihm so langsam der Kraftstoff ausgeht. Aber mittelfristig ist klar, dass die Sonnenaktivität weiter abnimmt. Der 90-Tage-Durchschnitt des solaren Flux hat seit Jahresbeginn 25 Einheiten verloren und liegt aktuell zwischen 120 und 130. Dort hält er sich aber nun schon einige Wochen, weil der Motor eben wieder mal angesprungen ist. Letzte Woche stieg der Flux daher auf knapp 150 Einheiten. Verursacht hat das vor allem die größte aktuell auf der Sonne sichtbare aktive Region mit der schönen Nummer 4455. Die produzierte am Dienstag an ihrer Vorderflanke 3 M-Flares und am Mittwoch 3 weitere Flares, von denen 2 gerade noch nicht die X-Klasse erreichten und eines gerade soeben. Auch wenn das die Grenzfrequenz nicht massiv in die Höhe trieb, so sorgte es tagsüber für ein gut einsatzfähiges 15-Meter-Band, 20 Meter war fast rund um die Uhr nutzbar. Allerdings lösten diese Flares auch 3 koronale Masseauswürfe aus und das in einer Situation, wo die Lage der aktiven Region diese Plasmawolken Richtung Erde schickt. Die dritte Plasmawolke holte dabei wahrscheinlich die vor ihr laufende ein, ein Ereignis, das gerne mit dem ebenso bildhaften wie unpassenden Begriff eines Cannibal-CME beschrieben wird. Plasmawolken fressen sich nicht gegenseitig auf, sie können sich vielmehr verstärken. Deswegen führen genau solche Kombinationen bei uns auf der Erde zu den ganz großen Magnetstürmen. Zum Redaktionsschluss dieses Berichts am Freitagvormittag war die Ankunft dieses Gebildes allerdings überfällig. Freitag früh traf die Stoßwelle des ersten Ereignisses ein, die blieb aber ohne Folgen. Noch stehen nun die Ankunft der anderen beiden Plasmawolken aus, mit der Möglichkeit eines starken Magnetstroms am Freitag und Samstag, der dann auch das Polarlicht wieder weit nach Süden tragen würde. Die Aktivität der Region 4455 hat inzwischen deutlich abgenommen. Am Montag wandert sie auf die Sonnenrückseite. Just an diesem Tag wird eine andere, größere aktive Region auf die Vorderseite drehen. 3 weitere Regionen entwickeln sich aktuell. Der solare Flux wird daher weiter erhöht bleiben in einem Bereich zwischen 130 und 160 Einheiten. Für den Wochenbeginn werden keine weiteren erdgerichteten Plasmawolken erwartet und auch bei den koronalen Löchern ist frühestens zum Ende der Woche hin mit neuen Störungen zu rechnen. In der Woche dürfen wir daher mit einem ruhigen bis leicht aktiven Magnetfeld rechnen. Sollte eine der sich gerade entwickelnden Regionen explosiv werden, kann es ab der Wochenmitte allerdings ruppiger werden. An den ruhigen Tagen setzen sich die typischen Sommerbedingungen fort. 20 und 17 Meter sind die zuverlässigsten Bänder. 15 Meter dürfte die meiste Zeit funktionieren. Bei Sporadik E geht es im Moment so richtig ab, insbesondere auch auf dem 6-Meter-Band. Da lohnt definitiv mal ein Blick. Good DX!

Das war's nun für heute. Wir sind leider schon wieder am Ende von Radio DARC angelangt. 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Wir hoffen, die Sendung hat Spaß gemacht. Wenn ja, sagen Sie es doch einfach weiter. Wenn Sie wollen, hören wir uns nächste Woche wieder. Gleiche Zeit, gleiche Frequenz. 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Auf Wiederhören. Moin, tschüss, servus und 73, gut DX. Bis zum nächsten Mal.

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Francesco Balitato und Milva mit dem Titel, der war sogar für mich zu verstehen, Alexanderplatz. Und damit herzlich willkommen zu Orbi et Orbi, dem Städtemagazin für Swupfurt und den Rest der Welt. Ja, wir widmen uns heute wieder regionalen Themen, wie immer hier bei diesem Magazin. Aber wir fangen erstmal an mit Musik und wir machen einen Lieblingstitel von Bernd. Herzliche Grüße.

0: Susanne, Leonard Cohen, Flower Power hatten wir gerade auch. Und diesmal gibt es das in der 16. kleinen Parknacht. Die ist am 20. Juni. Die Partnerinnen und Partner der Bürgerinitiative Lenné Park laden an diesem Tage um 17 Uhr zur kleinen Parknacht in den Südbereich des Lenné Parkes ein. Es ist auch das 19. Spendenjahr und es wird mit sich einem besonderen Ereignis der jüngsten Parkgeschichte, 50 Jahre Gartendenkmal. Das diesjährige Motto der kleinen Parknacht lautet eben Flower Power in unserem Gartendenkmal und gestaltet das Beisammensein zu einem Fest der Lebensfreude, organisiert von Bürgerinnen und Bürgern für Bürgerinnen und Bürger. Hierbei unterstützt ein großes Netzwerk aus Firmen, Vereinen, Sponsoren und Sponsorinnen sowie mehr als 350 ehrenamtliche Aktivistinnen und Aktivisten immer hinter den Kulissen. Dieses bürgerschaftliche Arrangement sowie die fortwährende Spendenbereitschaft der Frankfurterinnen und Frankfurter bilden eben die Basis für den Erfolg der Bürgerinitiative bei der Sicherung und Umsetzung des aktuellen Spendenprojektes. Die denkmalgerechte Sanierung der Namensteine am Schöpferdenkmal im Nordbereich der Parkanlage. Ja, so kann die Stadt eben auch leben, wenn man sich daraus eben raushält und nur darauf setzt, dass Bürgerinnen und Bürger dieser Stadt etwas für ihre Stadt tun. Und was hat die Stadt zu tun? Einfach noch ein paar Knüppel in die Füße werfen. Wir kommen zu einem Statement von einer jetzt ehemaligen Mitstreiterin der SVV. Bitteschön.
1: Sehr geehrte alle, nach 7 Jahren in dieser Stadtverordnetenversammlung lege ich heute mein Mandat nieder. Ich war über 10 Jahre Teil von die Partei, habe 2 Wahlen in der SVV gewonnen und eine Bundestagswahl glücklicherweise verloren. Rückblickend vermutlich die gesündeste politische Entscheidung meines Lebens. Früher dachte ich tatsächlich mal, Politik hätte etwas mit Gestaltung zu tun. Mit Ideen, mit Diskurs, mit dem gemeinsamen Versuch, Probleme zu lösen. Heute habe ich eher das Gefühl, ich habe 7 Jahre lang in einer Mischung aus Theatergruppe, Ego-Selbsthilfezirkel und Verwaltungs-Escape-Room gesessen. Natürlich gibt es hier Menschen, die sich richtig ehrlich den Arsch aufreißen, die wirklich etwas bewegen wollen. Aber es gibt eben auch erstaunlich viele, die vor allem ihr Ego und eigene Interessen bewegen. Was mich zunehmend frustriert, wir haben gesellschaftlich komplett verlernt, miteinander zu reden. Es gibt nur noch Schwarz oder Weiß, Freund oder Feind, Zustimmung oder moralische Hinrichtung. Dabei lebt Demokratie eigentlich vom Streit, vom Aushalten anderer Meinungen, vom Zuhören. Sokrates sagte sinngemäß, nicht die Lautesten sollten führen, sondern die Weisesten. Heute gewinnt allerdings oft nicht die beste Idee, sondern die beste Inszenierung. Ich bin Antifaschistin, aus voller Überzeugung. Und gleichzeitig muss man leider feststellen, dass wir in einer Gesellschaft leben, in der mittlerweile ein erschreckend großer Teil der Menschen wieder autoritären und menschenfeindlichen Ideen hinterherläuft. Antifaschismus ist für mich keine linksgrün versiffte Anekdote, sondern Antifaschismus ist eine Haltung, die jeder vernünftige Mensch im Prinzip mit sich im Herzen tragen sollte. Das macht mich nicht nur wütend, sondern ehrlich gesagt auch müde. Und wenn man gleichzeitig auf Bundes- und EU-Ebene zusieht, wie Korruption, Lobbyismus, Machtspiele und offensichtliche Interessenkonflikte regelmäßig folgenlos verpuffen, dann fragt man sich irgendwann schon, was mache ich hier eigentlich? Da verschwinden Milliarden, Maskendeals werden vergessen, Lobbykontakte relativiert, Parteispenden schön geredet und dubiose Verpflichtungen einfach ausgesessen. Konsequenzen? Meistens keine. Ein kurzer Medienzyklus, ein betroffenes Statement, weiter geht's. Gleichzeitig dauern politische Prozesse inzwischen Jahre. Entscheidungen werden verschleppt, zerredet oder aus parteitaktischen Gründen blockiert. Und viel zu häufig entsteht der Eindruck, dass nicht zum Wohle der Bürger entschieden wird, sondern zum Wohle von Karrierewegen, Fraktionslogiken oder persönlichen Interessen. Wirklich breite, vielfältige gesellschaftliche Interessen vertreten heute nur noch wenige Parteien glaubwürdig. Der Rest beschäftigt sich oft lieber damit, das eigene Lager moralisch aufzuwerten und alle anderen pauschal abzuwerten. Demokratie wird aber nicht stärker, wenn nur noch die eigene Meinung als legitim gilt. Und während unter auf kommunaler Ebene um jede Parkbank, jede Förderung und jeden Euro gestritten wird, erlebt man oben eine politische Kultur, in der Arroganz, Selbstinszenierung und Machterhalt oft wichtiger wirken als tatsächliche Lösung. Dazu kommt, Kommunalpolitik ist ein Ehrenamt. Man investiert Zeit, Energie und oft auch Gesundheit. Und als Dank wird man in irgendwelchen hirnrissigen Facebook-Gruppen beleidigt, diffamiert oder auf Äußerlichkeiten reduziert von Menschen, die vermutlich schon beim Ausfüllen einer Sushi-Bestellkarte emotional überfordert werden. Auch das gehört inzwischen ganz selbstverständlich dazu. Mir ist es ehrlich gesagt nicht mehr wert. Ich habe lange geglaubt, man müsse nur genug Kraft investieren, um Dinge zu verändern. Mittlerweile glaube ich eher, viele politische Strukturen belohnen nicht Integrität oder Kompetenz, sondern Anpassungsfähigkeit, Netzwerke und die Fähigkeit, Skandale lange genug auszusitzen. Deshalb ziehe ich heute einen Schlussstrich. Nicht, weil mir Demokratie egal geworden ist, sondern weil ich nicht mehr bereit bin, meine Energie in ein System zu stecken, das Kritik ständig einfordert, aber Konsequenzen konsequent vermeidet. Ich bedanke mich bei Philipp Wartenberg. 7 Jahre mein Fels in der Brandung, nicht nur politisch, sondern auch persönlich. Meiner Fraktion und meines Kreisverbands für Loyalität, Witz, Charme und schlechte Scherze. Dass ihr immer hinter mir standet, ihr mich gefördert und gefordert habt. Danke an alle Kolleginnen und Kollegen, die hier wertschätzend miteinander arbeiten, der SVV. Und danke, liebe SVV, für einen sehr lehrreichen Lebensabschnitt und die großartige Realsatire.
0: Danke an Cindy Rosenkranz für 10 Jahre gute Arbeit und viel Lächeln und viel Schmunzeln in dem Stadtparlament. Ich kann mir vorstellen, es ist nicht leicht, mit den Leuten im Parlament, Stadtparlament in der SVV zusammenzuarbeiten. Da gibt es einige Alteingesessene, die sitzen wirklich alles aus und ja, ihr Klientel halten sie hoch. Denn es gibt ja diesen Baufilz immer noch in Frankfurt an der Oder. Den gibt es ja nun schon sehr, sehr lange, seit eigentlich Beginn der Stadtverordnetenversammlung. Und immer wieder nur von einer Partei geprägt. Damals war noch der Chef der SVV mit bei, der hatte dann ein rotes Parteibuch. Der war SPD-Mitglied, aber beide, CDU und FDP und SPD, waren da sich immer einig. Und dann kamen ja noch die Blauen dazu, die ja nichts anderes sind als Stänkerer, ohne konstruktive Beiträge. Immer nur stänkern, stänkern, stänkern. Aber wenn man sich den Vorsitzenden anguckt, Fraktionsvorsitzenden, und ihn persönlich kennt, dann weiß man, er kann niemals einen Hirnschlag kriegen. Wir bleiben mal beim Musik und gucken mal, was wir hier so haben. Warte mal, ich muss mal gucken, wo ich hingekommen bin. Da sind wir.

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2: Ja, Musik, die ans Herz geht. Themennachmittag im Pflegestützpunkt am 15. Juni um 15 Uhr in der Logenstraße 1 ist das, im Erdgeschoss. Abzocke und andere Vertragsfallen ist diesmal das Thema. Teilnehmer erfahren von Beratern der Verbraucherzentrale, wie sie sich als Verbraucherinnen und Verbraucher vor fragwürdigen Geschäften privatrechtlicher Unternehmen schützen können. Anschließend besteht die Gelegenheit, die Hilfsmittelausstellung der Wohnberatung zu besichtigen. Die Wohnberatung, ein zusätzliches Beratungsangebot des Pflegestützpunktes, befindet sich in der zweiten Etage der Logenstraße. Um inhaltlichen Austausch zu ermöglichen und Fragen in die Welt zu beantworten, ist eine Teilnehmerzahl auf 15 Personen begrenzt. Daher ist eine Voranmeldung bis Mittwoch, den 10. Juli, erbeten. Unter der Telefonnummer 0335 500 96 96 3 oder 500 96 96 4. Es gibt auch eine E-Mail, frankfurt-oder@pflegestützpunkt-brandenburg.de. Ja, wer das möchte, kann sich da natürlich ganz schnell dran beteiligen und warum eben auch nicht. Der Haupt- und Ordnungsausschuss tagt nächste Woche Montag am 8. Juni. Wer Lust und Zeit hat, kann um 18 Uhr ins Rathaus am Marktplatz 1 im Stadtverordneten-Sitzungssaal sich einfinden. Und da gibt es interessante Themen. Da geht es unter anderem Zukunft des Helene-See, Teilfreigabe des Ostufers und die Perspektive der Sanierung. Dann gibt es Genehmigung von Dienstreisen, Pille-Palle, dass Dienstreisen genehmigt werden müssen. Ja, und dann guckt man mal in den nicht öffentlichen Teil, der ist erheblich länger als der öffentliche Teil. Und dann wundert man sich, dass die Leute sagen, es gibt nur Muschelpupu. Aber ist egal. Dann gibt es eine Veranstaltung, da sage ich mir immer, Augen auf und drüber nachdenken, wie setze ich das Thema. Das Thema zur Aktionswoche Alkohol. Eigentlich wäre es sinniger gewesen, Herr Uwe Stieler, Sie sind ja der Pressesprecher, zu schreiben, Verantwortung zur Aktionswoche gegen Alkohol. Die bundesweite Aktionswoche Alkohol findet in diesem Jahr vom 13. bis 21. Juni statt. Die Woche hat einen präventiven Charakter und lädt dazu ein, zu sensibilisieren und sich mit dem Alkoholkonsum in der Bevölkerung kritisch auseinanderzusetzen. In diesem Rahmen organisiert ja Frankfurt-Oder die Fachstelle Sucht gemeinsam mit weiteren Mitgliedern der psychosozialen Arbeitsgemeinschaft der Stadt eine Reihe von Veranstaltungen. Unter anderem am 15. Juni wird die Aktionswoche eröffnet im Mikado. Von 12 bis 18 Uhr können Interessierte dann an Informationsgesprächen, an Infoständen zu Informationsgesprächen zusammenkommen, thematische Kurzfilme ansehen oder einer geselligen Atmosphäre bei Kaffee und Kuchen, alkoholfreien Cocktails und Musikzeit miteinander verbringen. Anschließend folgen Erfahrungsberichte von Menschen, die von einem Weg aus der Abhängigkeit erzählen. Am 17. Juli dann von 14 bis 17 Uhr im Südring Center die Möglichkeit, sich an Infoständen und Mitmachaktionen mit dem Thema Alkohol auseinanderzusetzen. Abgerundet wird die Aktionswoche mit einer Sober Party im Stuck e.V. am Sonntag, 20. Juni, ab etwa 21 Uhr, da ist der Einlass ab 18 Jahre. Weiterführen die Details dazu in den Social-Media-Kanälen des Stuck einsehbar. Zudem bereitet die Stadt und die Regionalbibliothek einen Thementisch mit Büchern und Informationsmaterialien zum Thema der Aktionswoche vor. Ja, warum denn eben auch nicht? Ist ja nicht so schlimm, die ganze Geschichte.

Also Young Dudes, alle jungen, also alle jungen Jungs oder so ähnlich, alle jungen Männer wahrscheinlich damit

Dann um 15 Uhr in den Lenné-Passagen. My Life, erzählte Zeitgeschichte um 17 Uhr in der Stadt- und Regionalbibliothek. Und im Rahmen von Sport in der City Bogenschießen mit den USC Viadrina e.V. im Universitätssportclub USC um 17 Uhr am Anger. Da gibt es dann beim Sport in der City Yoga für alle. Und um 17 Uhr auch Bowlen oder Boule heißt das ja. Boule ist ja diese französische Kugelrumschmeißerei. Ja. Und am Dienstag dann um 18, 9:30 Uhr im Theater des Lachens, Wolf und die sieben Geißlein, ein Fall für Herrn K., ist ab 4 Jahre. Und die Deutsch-Polnische Seniorenakademie ist auch wieder unterwegs. Künstliche Intelligenz im Alltag nutzen. Ein Workshop wird angeboten um 15 Uhr im Hauptgebäude der Universität Viadrina. Dann gibt es eine Buchvorstellung, auch in der Viadrina im Logenhaus im Raum 101. Staatsfeinde, rechte Subkulturen in Ostdeutschland seit den 1970er Jahren. Vorstellung des Buches von Stefan Wellgraf. Eintritt ist hier frei. Der Ball Vogt, der Klassische, wieder um 19 Uhr in der KUMA. Konzerte, 10 Tenöre im Collegium Polonicum um 19 Uhr am Dienstag, den 9. Juni. Mittwoch dann Wolf und die sieben Geißlein um 9:30 Uhr im Theater des Lachens. Tag der offenen Tür an der Europa-Universität ab 10 Uhr auf dem Campusplatz der Europa-Universität am Mittwoch, den 10. Juni. Dann gibt es in der Spektrum-Galerie Kunigam Erika Stürmer-Alex. Querbeet heißt die Ausstellung. Um 10 Uhr geht es da los. In der privaten Galerie können Sie von 30. Mai bis zum 28. Juni in der Büro- und Ausstellungsgebäude im Baumschulenweg 48 die Ausstellung Querbeet von Erika Stürmer-Alex besuchen. Figuratives, abstraktes, geometrisches, Zeichensymbole, Erfundenes, das Ganze zu sehen. Pausen, Mittagspausenführung, Joachim Völkner im Wachen Träumen. Das Ganze im Brandenburgischen Landesmuseum für moderne Kunst im Packhof um 12 Uhr. Den Mittwoch machen wir jetzt noch fertig, da müsst ihr durch. Von Anfang und Ende der Welt, Chorfenster in St. Marien, 15 Uhr natürlich in der Marienkirche. Asta Sommerfest, dann in der großen Scharnstraße. Ab 15 Uhr am Mittwoch, den 10. Juni. Und heiße Zeiten, die Wechseljahre-Revue gibt es dann im Haus der Künste um 15 Uhr am 10. Juni. Tischtennis in den Nähpassagen gibt es ab 15 Uhr. Sport in der City Golf, das ist dann auf dem Golfplatz. Gucken Sie mal gucken, welchen Golfplatz Sie hier meinen. Hinter dem großen Basar in Zwubice, natürlich der Zwubicer Golfplatz ist gemeint. 17 Uhr. Am Mittwoch, den 10. Juni um 19:30 Uhr, Modstalk mit Musik im Kleistforum wie immer. Und damit haben wir den Mittwoch dann schon hinter uns. Jawohl.

Und mit diesem Titel habe ich einen Wunsch erfüllt. Das war Wunschmusik, bitteschön. Wir bleiben beim Thema, was ist los in Frankfurt-Oder. Ein faires Frühstück steht wieder an. Am Anfang steht natürlich das Frühstück dann mit fair gehandelten und regionalen Produkten. Und das Thema dieses Mal, weder Friede noch Waffenruhe. Gaza und das Westjordanland nach Inkrafttreten der Waffenruhe. Ist ja 9 Monate schon alt, die Waffenruhe. Und das Ganze wieder mit Riad Ottmann. Er ist Nahostreferent des Hilfs- und Menschenrechtsorganisation Medico International. Am 27. Juni von 9.30 Uhr bis 12 Uhr in der St. Gertrud-Kirche am Gertrudplatz 6. Zur Finanzierung wird immer um einen Teilnehmerbeitrag gebeten, der je nach Einkommen und Selbsteinschätzung gestaffelt ist zwischen 12 und 5 Euro. Der Kostenaufwand für die Veranstalter liegt ungefähr bei 8 Euro pro Person so rum. Der Verein bittet um Anmeldung bis zum 25.06. im Weltladen oder eben telefonisch 0335 für Frankfurt-Oder, die 53 02 85. Ich wiederhole nochmal 0335 53 02 85. Das wäre das Ganze, was man hier noch rausholen kann. Ja, Marmelade darf ja wieder Marmelade heißen. Habt ihr das schon gewusst? Ja, warum eigentlich? Damals wurde ja auf Drängen der Engländer, bevor sie in die EU kamen, war ja nur ihre Orangen- oder Zitrusmarmelade durfte Marmelade heißen, alles andere musste Konfitüre heißen. Und deswegen wurde diese EU-Regel geschaffen. Die ist nur abgeschafft. Jetzt darf Marmelade, Erdbeermarmelade auch wieder Erdbeermarmelade offiziell heißen. Nicht Erdbeerkonfitüre, sondern Erdbeermarmelade. Und in der neuen Richtlinie wurden auch die Anteile um 10% hochgesetzt, also die Anteile, Mindestanteile von Frucht in dem Ganzen ist hochgesetzt worden. Und ich denke mal, das ist so ein kleiner, wenigstens ein bisschen Erfolg bei der EU. Dann haben wir den Donnerstag, den 11. Juni. Da gibt es das Skalarfestival ab 16 Uhr draußen am Helenesee. Das ist das ehemalige Sternenfest. Das findet ja seit 2020 statt und eben seit 2024 am Helenesee. Es ist eine ganzheitliche Erfahrung, die neben 4 Bühnen mit mehr als 70 Künstlerinnen und Künstlern auch Workshops sowie verschiedene Begegnungs- und Verknüpfungsmöglichkeiten bietet. Über 70 Acts treten auf 4 verschiedenen Bühnen auf, um euch ein kunterbuntes Sommerspektakel zu bereiten. Zwischen Bands, Live-Performance und DJ-Set könnt ihr einmal übers Festivalgelände und durch verschiedene Genres hindurch tanzen. Auf dem Skalar läuft alles, was Spaß macht. Von Indie, Pop bis Elektro. Für jeden und jeder ist etwas dabei. Festivaltickets sind nicht ohne, aber die kosten eben dann halt 155 Euro. Lesezirkel wieder der klassische, wie jede Woche, 16.30 Uhr diesmal. Am Donnerstag, na klar, 11. Juni, im Theater des Lachens, ist eine Veranstaltung für Menschen, die nicht mehr oder nicht lesen können. Dort wird euch ihnen vorgelesen und ganz entspannt kann man eben als Zuhörer sein. Dann Sport in der City. 17.30 Uhr gibt es Bauch und Rücken mit dem USC Viadrina e.V. Das Ganze ist immer am Anger unten. Wenn nichts anderes angesagt wird, sind die Veranstaltungen Sport in der City immer unten am Anger. Die klassische Afterwork ab 18 Uhr in der Sky Lounge bei unseren Kollegen vom Frankfurter Radio. Tischtennis in den Nähpassagen 18.15 Uhr am Donnerstag. Die Kinotour Same Son mit Wiebke Lüdmann im CineStar geht es dann. Kinotour in Anwesenheit mit Live-Talk. Wiebke Lüdmann ist dabei, Reisedoku Same Son mit dem Fahrrad durch Afrika. 12,90 Euro bzw. 14,90 Euro kostet der Eintritt. Im CineStar Donnerstag, den 11. Juni, 19 Uhr. Bei den Oderhähnen um 19.30 Uhr geht es immer noch um die heißen Zeiten, die Wechseljahre-Revue. Dann gibt es am Donnerstag nichts mehr weiter und deswegen machen wir jetzt einfach noch so ein bisschen
Musik und kommen zu dem Herrn hier. Auch ein Wunschtitel.

Ed Sheeran, Freedom. Ja, auch das war, wie gesagt, schon ein Wunsch. Und wir erfüllen ja gerne mal Wünsche. Wir kommen weiterhin zu den Aktivitäten hier in Frankfurt oder Swupfurt und der Umgebung. Wie viel Erde braucht der Mensch? Die Kuh ist zufrieden, das Schaf ist zufrieden, das Pferd ist zufrieden, die Frau schwatzt und ist zufrieden, der Bauer ist zufrieden, naja, fast zufrieden. Also nicht überglücklich, aber etwas nagt an den Bauern. Mit einem Stück eigenem Land könnte ich, Pachom, der Bauer, auch zufriedener sein. Da könnte mir mal der Teufel Angst machen. Naja, mit diesem Gedanken regelt sich der Teufel hinter der Ofenbank und denkt sich, mir schon recht, Pachom, ich werde dir so viel Land geben und gerade durch das Land werde ich dich fangen. Die Kuh wird unruhig, das Schaf wird unruhig, das Pferd wird unruhig, die Frau schwatzt und Pachom ist voller Vorfreude. Und der Teufel kichert leise. Eine Geschichte von Leo Tolstoi, die das Theater des Lachens am 19. Juni um 20.30 Uhr und am Samstag, den 20. Juni um 20.30 Uhr auf der Burghofbühne der Burg Beeskow aufführen wird. Und damit wollen wir uns mal, also eine sehr schöne, wer diese Geschichte kennt, der weiß, worum es geht. Und die Veranstaltungen kosten 20 Euro bzw. 18 Euro und sind im Vorverkauf am Museumstresen der Burg Beeskow oder eben auch telefonisch unter 033 66 35 27 27, ich wiederhole nochmal, 033 66 35 27 27 oder eben auch online zu bestellen. Nach der Premiere wird die Inszenierung auf der Insel Ziegenwerder zu sehen sein und das Ganze dann am 26. und 27.06. jeweils um 20.30 Uhr. Also Kultur vom Feinsten. Wir haben den Donnerstag eigentlich schon abgehakt und wir kommen dann zur Rhetorikwettstreit der 10. Klasse des Karl-Liebknecht-Gymnasiums. Das Ganze findet statt ab 9 Uhr, 12. Juni sind wir, in der Europa-Universität Viadrina im Gräfe-Dönhoff-Gebäude im Hörsaal 3. Mensch zu sein heißt, Verantwortung zu tragen. Von Jean-Paul Sartre. Mit diesem Thema haben sich die Schülerinnen und Schüler auseinandergesetzt. Das Finale des Wettstreits wird traditionell in einer Kooperationsveranstaltung mit der Stiftung Kleist-Museum und der Europa-Universität Viadrina ausgetragen. In der Jury wirkt unter anderem die Vorjahressiegerin Isabelle Mori mit. Zuhörende, warum sage ich das, sind natürlich ganz, ganz herzlich eingeladen. Das Gala-Festival ist am Freitag ab 11 Uhr und dann geht es wieder sportlich weiter. Tischtennis in den Nähpassagen ab 14 Uhr und ab 18 Uhr Kleist Open Stage Nummer 3, natürlich im Kleist-Museum am 12. Juni um 18 Uhr. Wir bieten zum dritten Mal eine offene Bühne in unserem Haus. Akustische Instrumente, Gesang, musikalische Lesungen, Beiträge sind immer willkommen. Alles ist kostenlos. Dann eine neue Ausstellung, Schrei der Stille. Muss man sich mal überlegen, Schrei der Stille. Eine künstlerische Erzählung über die universelle menschliche Erfahrung von Schmerz, Erlösung und Wiedergeburt. Die Inspiration für das Projekt ist das christliche Motiv der Auferstehung sowie die Idee, dass sich in den tiefen Stille des Leidens ein Schrei verbirgt, der die Menschheit über alle Grenzen hinweg vereint. Diese Ausstellung ab 19 Uhr in der Magistrale Kunsthalle am 12. Juni. Eintritt ist frei, Spenden sind erwünscht. Ist keine Ausstellung, ist ein Stück. Entschuldigung. Philharmonisches Konzert am Freitag um 19.30 Uhr in den Messehallen. Work-Life-What im Haus der Künste. Eine, Comedian, die eine Weltpremiere, die erste Show mit einzigartiger Kombination aus Comedian, Kabarett und Beatbox. Hatten wir ja schon mal vorgestellt. Gibt es dann für 32 bzw. 22 Euro bei den Oderhähnen im Haus der Künste im Rahmen des Sommertheaters. Das kleine Kino ist wieder da und immer noch im Sinister, Therapie für Wikinger. Nach 15 Jahren Haft wird Anka aus dem Gefängnis entlassen.
Damals hatte er gemeinsam mit seinem Bruder Manfred einen Bankraub begangen. Die Beute wurde von Manfred versteckt. Doch die Zeit hat Spuren hinterlassen. Manfred leidet an einer Identitätsstörung und hat sich immer weiter von der Realität entfernt. Heute lebt er in einer eigenen Welt, geprägt von Musik und wechselnden Persönlichkeiten. Wer dieses alles erleben möchte, für 8 Euro gerne im CineStar im Rahmen des kleinen Kinos. Ein Film aus Dänemark. Ein Konzert im Stadion der Freundschaft. Wer immer es auch möchte. Er ist einer der bekanntesten und erfolgreichsten Künstler Deutschlands und feiert jedes Jahr neue Besucherrekorde. Roland Kaiser wird gemeinsam mit seiner Band auch im 2026 seine Fans auf seiner Open-Air-Tour begeistern. Einlass ist 17.30 Uhr, Beginn ist 20 Uhr. Nach dem Konzert gibt es die Aftershow-Spa-Party im Stadion bis 0.30 Uhr. Jawohl, 110 Euro der Eintritt. Ganz schöner Preis. Ja, dann haben wir den Freitag damit abgehakt und kommen zu einem neuen Titel hier. Ich nehme den hier einfach.

0: Vor Gott, Wolf, wasch, zeig dein Gesicht. Ja, wer weiß, dass das meine Lieblingsband ist? Ich, Troje. Ja, damit haben wir diesen Tag eigentlich schon soweit. Mir bleibt bloß noch, mich zu verabschieden.
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0: Ich wünsche eine schöne Woche. Man hört und sieht sich in diesem Theater.

Blue von den Giant Rooks in der Piano-Version. Und damit Good Morning schön. Hier von mir, von uns im Freien Radio Potsdam, kurz Frappo. Ihr könnt uns auf DRB Plus hören, auf den Kanälen 7D in Berlin oder 12D in Brandenburg, im Webstream auf freiesradiopotsdam.de oder auf fr-bb.org. Oder neuerdings auch in einer App. Könnt ihr mal in den App Store gehen. Da heißen wir Freies Radio. Also nicht nur wir, sondern auch die anderen freien Radios aus Berlin und Brandenburg. Mein Name ist Lissy Topp und an jedem vierten Montag im Monat gestalte ich diese Sendung hier. Das Good Morning schön, The Gentle Wake Up. Und auch heute begeben wir uns auf eine kleine, recht ruhige, aber auch irgendwie mitreißende musikalische Reise. Also wenn ihr Zeit und Lust habt, dann bleibt einfach dran und dann können wir die nächste Stunde miteinander verbringen. Und damit kommen wir direkt zum nächsten Song, zum zweiten Song in dieser Sendung, der warmen musikalischen Umarmung. Und die kommt heute von den Cranberries und wir hören Pretty. Und zwar nicht in der Albumversion, sondern im Prêt-à-porter Movie Mix. Fühlt euch warm und fest, musikalisch umarmt.

Das war Pretty von den Cranberries im Pret-a-Porter Movie Mix. Die warme musikalische Umarmung im Mai. In der Albumversion erschien 1993 auf ihrem Album Everybody Else Is Doing It, So Why Can't We? Und dieses Jahr kam eine remasterte Version von diesem Album raus. Und da ist dieser Track drauf zu finden. Der nächste Song, der erfüllt so ein bisschen so eine Kategorie, die gibt's in dieser Sendung selten, in der Sendung Favorite Tunes zum Feierabend, da komme ich später nochmal drauf, die heute auch läuft, gibt's diese Kategorie öfter und die heißt Cheesy. Cheesy, das sind in meinem Empfinden Songs, die ich richtig, richtig gut finde, die mir aber auch irgendwie ein kleines bisschen peinlich, also so ein bisschen kitschig im Empfinden sind. Und an dem Track, der jetzt läuft, ist eigentlich überhaupt nichts cheesy. Das ist ein richtig guter, richtig starker Song. Und ich glaube aber, zurzeit kommt an diesem Titel irgendwie kein Mensch vorbei. Ich vermute, dass er auch in den anderen Radiostationen hoch und runter läuft wieder, obwohl er eigentlich von 2017 ist, und zwar vom selbst mit dem Namen des Künstlers betitelten Debütalbum. Die Rede ist von Harry Styles. Und ich kannte diesen Track gar nicht, bis mir immer und immer und immer wieder Sandra Hüller mit einer Coverversion vorgeschlagen wurde in Social Media. Und diese Coverversion von diesem Song läuft in Sandra Hüllers aktuellem Film oder in einem ihrer aktuellen Filme, Astronaut, Project Hail Mary, an der Seite von Ryan Gosling. Und Ryan Gosling hörte Sandra Hüller in der Umkleidekabine singen und hat dann vorgeschlagen, dass sie auch wirklich singt. Sie tut das Karaoke und macht's richtig, richtig gut. Und mich hat dieser Track vom ersten Moment an dann voll in seinen Bann gezogen. Und deshalb läuft er heute hier, Sign of the Times von Harry Styles in der Kategorie Cheesy. Lange Anmoderation. Genießt ihn.

Lola Young mit ihrer brandneuen Single From Down Here, die ist letzten Freitag erst erschienen. Ich vermute, es wird ein neues Album kommen. Und immer wenn ich Lola Young höre, dann muss ich unweigerlich an meine liebe Freundin und Co-Moderatorin von den Favorite Tunes zum Feierabend, die Bonnie, denken. Weil Bonnie ist, das kann ich glaube ich so behaupten, ziemlich großer Lola Young-Fan. Hat sie mehrfach schon live gesehen, worum ich sie ein bisschen beneide. Es ist mir bisher nicht gelungen, da Karten rechtzeitig zu ergattern. Würde ich aber unbedingt echt gerne nachholen. Und das ist die Überleitung. Nochmal zu den Favorite Tunes, das sagte ich ja eingangs schon. Da habe ich eben auch nochmal erwähnt, ein bisschen Eigenwerbung. Nicht nur für Frappo, sondern auch für die eigenen Inhalte. Warum nicht? Bonnie würde jetzt sagen, weil was können. Den Spruch bringt sie heute Abend auch. Und zwar könnt ihr uns von 18 bis 20 Uhr, 2 Stunden, alle 2 Monate, jetzt ja immer zuhören. Welche Art von Favorite Tunes, also Lieblingslieder, wir für die Mai-Ausgabe rausgesucht haben. Kleiner Spoiler, wir haben uns jeweils für eine Band entschieden und teilen uns abwechselnd diese 2 Stunden auf. Das ist sehr schön geworden. Was soll ich auch anders darüber sagen? Und jetzt hören wir noch einen Song, bevor es dann um 6:30 das Medley of the Month gibt. Und bei dem kommenden Track bin ich mir nicht völlig sicher, ob der nicht doch schon mal gelaufen ist hier in dieser Sendung. Wenn, dann hören wir ihn jetzt nochmal, weil er sich lohnt. Und wenn nicht, hören wir ihn zum ersten Mal, weil er sich lohnt. So oder so hören wir jetzt Celeste featuring Yeshi mit Summer. Passend zum Wetter. Mhm.

Oh, guten Morgen. Schön, wie an jedem vierten und auch in Wiederholung an jedem zweiten Montag im Monat. Warum immer montags? Weil wir, das Freie Radio Potsdam, kurz Frappo, immer montags senden. An den anderen Wochentagen senden andere freie Radios aus Berlin und Brandenburg aus unserem Verbund FRBB. Auf dieser Webseite fr-bb.org könnt ihr zum Beispiel auch dem Webstream folgen. Der teilt sich in den Wochen dann auch mal so ein bisschen. Das hat mit den DAB-Plus-Frequenzen unter anderem zu tun. Könnt also zwischen zwei Webstreams wählen, ob ihr den Brandenburger oder den Berliner hören wollt. Ihr hört uns auf DAB-Plus auf dem Kanal 12D in Brandenburg oder 7D in Berlin. Und es gibt seit einer Weile auch eine App in euren App-Stores, die heißt Freies Radio. Da könnt ihr uns auch relativ easy finden und eben auch den anderen Radios zuhören. Und jetzt kommen wir wie immer hier im Good Morning Show zum Medley of the Month. Ich habe ja im Januar große Töne gespuckt und habe gesagt, ich schaffe dieses Jahr jeden Monat ein Medley. Bisher läuft es ganz gut. Wir sind also bei Medley Nummer 5 des Jahres 2026 angekommen. Und bis gestern wusste ich noch nicht, aus welchem Song ich diesen Monat ein Medley machen werde. Und dann fiel mir aber schlagartig ein Song ein, der diesem Maßstab Klassiker gerecht wird und ziemlich oft auf jeden Fall gecovert wurde. Unser Medley of the Month ist im Original 1984 auf dem Album Born in the USA von Bruce Springsteen erschienen, Dancing in the Dark. Und den hören wir heute. Vorgetragen von Bruce Springsteen in zwei Varianten, nämlich einmal in der, also mit Teilen der Albumversion von 1984 und in Teilen vom Album Bruce Springsteen on Broadway. Das ist ein Live-Album, das 2018 erschien. Und mit dabei, mit Versionen sind heute noch Sam himself, der hat das als Single 2020 rausgebracht. John Legend vom iTunes Festival 2013, also auch eine Live-Version. Mit dabei sind The Hammerlays, auch eine Single von 2018. Basti mit ihrer Version von Dancing in the Dark aus dem Jahr 2021 von der Apple Music Home Session. Und Lucy Dacious aus dem Jahr 2019. Und dabei wünsche ich euch jetzt echt viel Spaß. Dancing in the Dark.

0: total viele Funktionen im Kapitalismus und im Patriarchat einnimmt und das so ein bisschen analysiert habe.
1: Kannst du das konkret machen?
0: Ja, voll. Also genau. Ich glaube, Funktionen, die eingenommen werden, sind zum Beispiel, dass die romantische Liebesbeziehung zur Ehe führen soll und die Ehe strukturiert westliche Gesellschaften. Das bedeutet, dass es dahin auch inhärent ist, dass Sorgearbeit privatisiert ist. Also dass Kinderbetreuung oder Pflege von älteren Personen oder auch irgendwie Haushalt, Wäsche waschen und so weiter unbezahlte Arbeiten sind. Und die braucht der Kapitalismus, um funktionieren zu können. Und auf der anderen Seite gibt es dann eben produktive Arbeit bzw. Lohnarbeit, die dann von der anderen Person gemacht wird. Und da gibt es ja auch so Vorteile wie Ehegattensplitting oder so weiter, dass man so Steuervorteile hat. Und das ist quasi eine Struktur, die der Kapitalismus braucht. Und das versuche ich zu dekonstruieren, weil ich so das Gefühl habe, dass es in romantischen Beziehungen und der Ehe gar nicht so sehr um romantische Anziehung und Liebe und Verliebtsein geht, sondern vielmehr darum, Gesellschaften zu strukturieren. Und
1: das immer wieder zu reproduzieren.
0: Genau. Und dadurch auch Beziehungen zu anderen Menschen irgendwie verunmöglicht oder erschwert werden. Und ich mich so frage, wie können wir eigentlich anders leben und solidarischer leben und uns gegenseitig unterstützen, zum Beispiel in Kinderbetreuung oder wenn es uns nicht gut geht, emotionale Arbeit übernehmen, vielleicht auch Geld zu teilen und irgendwie einfach so solidarischer miteinander zu sein.
1: Noch eine Ergänzung würde ich machen, dass das ja auch tendenziell sehr heteromäßig organisiert ist und binär in den Geschlechtern. Mit der Ehe und der romantischen Liebe zumindest tendenziell, auch wenn sich das nochmal ein Stück verändert hat in den letzten Jahren.
0: Also es werden da auch total patriarchale Strukturen reproduziert, also auch in und zu so Gewaltstrukturen auch, die so Ehe fördern. Also mittlerweile gibt es ja auch die sogenannte Ehe für alle, obwohl ich sagen würde, das ist nicht die Ehe für alle, sondern die Ehe für lesbische und schwule Paare. Genau, die aber ja trotzdem wieder so Strukturen reproduzieren und gleichzeitig auch mit Diskriminierungsstrukturen besetzt sind.
1: Jetzt ist das ja Beziehungsmodell, also die romantische Liebe, die, würde ich mal sagen, total überbewertet wird. Und andere Beziehungsformen, also Freundinnenschaften zum Beispiel, werden ja anders gewichtet und auch teilweise abgewertet. Wie siehst du das denn?
0: Genau, also das beschreibe ich auch sehr viel und darum geht es mir eigentlich im Kern. Also ich selbst führe nämlich ein freundinnenschaftszentriertes Leben. Das bedeutet, dass ich Freundinnenschaften in den Mittelpunkt meines Lebens stelle und das die wichtigsten Beziehungen meines Lebens sind. Und das aber genauso konträr ist zu diesem eigentlichen Entwurf, dass die romantische Beziehung die beste und tollste Beziehung ist und die priorisierteste Beziehung. Und genau dahingehend halt Freundinnenschaften abgewertet werden und das total auch zu so Einsamkeit beispielsweise führt oder auch zu dieser Entsolidarisierung und Freundinnen auch einfach nicht im alltäglichen Leben oft mitgedacht werden. Und es genau, glaube ich, durch diese Konstruktion von der Priorisierung oder der Hegemonie der romantischen Beziehung total zur Abwertung von Freundinnenschaften kommt.
1: Ich finde das total interessant. Es gibt ja auch so in meinem Umfeld, also in feministischen und auch linken Zusammenhängen, schon auch diese Debatten immer, also alle Beziehungen sind gleich viel wert. So, das ist dann so der Anspruch, aber real ist es nicht so. Also mit wem in Urlaub gefahren wird oder bestimmte Sachen geteilt oder eben an Feiertagen verbracht, das ist immer ganz klar, mit wem das stattfindet.
0: Ja, komplett. Also genau, das ist auch eben dieses Narrativ von, ja, die romantische Beziehung ist die wichtigste Beziehung und da gibt es einfach Strukturen und mit ihr wird alles gemacht und mit Freundinnenschaften halt nicht. Aber du hast es voll gut auf den Punkt gebracht an so Beispielen.
1: Was propagierst du denn für Modelle? Bisschen hast du es ja schon gesagt. Ich habe jetzt gerade sowas von anarchistischen Modellen kürzlich gelesen und da hat mich das sehr beeindruckt, dass es immer darum geht, was wir teilen und was uns verbindet.
0: Ich beschreibe unterschiedliche Konzepte und ich glaube, ich würde sagen, dass es auch sehr unterschiedlich sein darf. Also ich glaube, dass es jetzt nicht so dieses eine Modell gibt, das für alle Menschen passt. sondern dass es eben irgendwie unterschiedlich sein kann und Menschen für sich gucken können, was sie brauchen. Und ich schreibe zum Beispiel zum selbstbestimmten Alleinsein und frage mich, was Alleinsein überhaupt bedeutet und wie es konstruiert wird. Ich schreibe eben

0: über Freundinnenschaften und freundschaftszentrierte Lebensweise, über queer-platonische Beziehungen. Das ist so eine neue Beziehungsform, die so ein bisschen beschreibt, die weder in die Kategorie Freundinnenschaft passt, noch in die Kategorie romantische Beziehung. Und über Beziehungsanarchie, was du auch gerade, glaube ich, beschrieben hast, wo es eben darum geht, dass Beziehungen per se, also manchmal werden sie gelabelt, aber dass sie auf jeden Fall nicht hierarchisiert werden und dass ein Label nicht dazu führen soll, dass bestimmte Dinge in dieser Beziehung gemacht werden, sondern dass die Beziehungen so ausgehandelt werden, dass die Menschen eben wollen und dann eben besprochen wird, was möchte ich teilen, möchte ich eine Verantwortung für ein Kind übernehmen oder nicht, möchte ich zusammen wohnen oder nicht, möchte ich Finanzen teilen oder nicht.
1: Ich finde das total spannend, weil ich auch dieses Thematisieren von Freundinnenschaften oder von Freundinnenliebe oder Beziehungen auch schwierig ist, das zu thematisieren. Also wie stehen wir zueinander? Was wollen wir miteinander? Und ist das auch eine Ermutigung, das mehr zu tun in den Freundinnenschaften?
0: Ja, total, auf jeden Fall. Also ich glaube, dass es viel mehr Kommunikation in Freundinnenschaften braucht und ich auch das Gefühl habe, dass es so ein totales Bedürfnis danach gibt, mehr Nähe in Freundinnenschaften zu haben, aber wir gar nicht gelernt haben, wie das funktioniert und dass solche Gespräche in Freundinnenschaften oft nicht geführt werden.
1: Ja.
0: Ich habe in dem Buch auch so zwei Grafiken oder zwei Schaubilder, die so genutzt werden können auch für so Gespräche, wo zum Beispiel eins überschrieben ist mit, willst du mit mir in einer queer-platonischen Beziehung sein? Und dann kann man ja, nein oder vielleicht ankreuzen und dann über bestimmte Themen reden, wie zum Beispiel Finanzen, wie zum Beispiel Kinderbetreuung, aber wie zum Beispiel auch Nähe, emotionale Nähe, körperliche Nähe und so unterschiedliche Dinge und dann eben besprechen kann, was möchte man teilen, was möchte man nicht teilen. Das kann man auch für Freundinnenschaften benutzen. Aber diese Gespräche, glaube ich, halte ich für unfassbar wichtig.
1: Hast du da Rückmeldungen bekommen, was welche dazu sagen, die das ausprobiert haben?
0: Nee, meistens habe ich bei Lesungen, also ich habe viele Lesungen und da haben die Leute aber bis jetzt eher noch nicht das Buch gelesen. Das ist, glaube ich, mein Eindruck. Genau, deswegen kann ich das nicht sagen. Aber ich habe schon das Gefühl, bei Lesungen, dass Leute wirklich das Gefühl, das Bedürfnis haben, mehr Nähe in Freundschaften zu haben und das irgendwie cool finden, das auszuprobieren.
1: Ja, das kann ich mir, oder das deckt sich mit meiner Wahrnehmung. Ich finde es super spannend und ich finde auch interessant, was du zu dem Modell sagst mit diesem, wie hast du es genannt, Alleinsein oder Einsamkeit hast du gesagt, oder?
0: Ich habe Alleinsein gesagt, aber ich ich frage mich auch, was der Unterschied ist zwischen Alleinsein und Einsamkeit. Und habe irgendwie das Gefühl, dass ja so gesagt wird, dass Menschen, die keine romantische Beziehung führen, automatisch allein sind, während Menschen, die romantische Beziehungen führen, automatisch nicht allein sind. Und dem würde ich so ein bisschen widersprechen, weil ich so das Gefühl habe, und dann kommen sie jetzt zur Einsamkeit, weil ich das Gefühl habe, das wird oft gleichgesetzt. Und ich glaube, es gibt Menschen, die führen romantische Beziehungen, die einsam sind. Es gibt Menschen, die führen keine romantische Beziehung, die einsam sind. Und es gibt aber auch Menschen, die führen keine romantische Beziehung, sind nicht einsam. Es gibt und umgekehrt. Also es ist nicht davon abhängig, ob Menschen romantische Beziehungen führen oder nicht.
2: Das war Nora Kellner. Radio Dreieckland sprach mit ihr über ihr im Oktober erschienenes Buch Liebesmacht. Ja, in diesem nimmt sie den romantischen Liebesbegriff auseinander und zeigt auf, wie eng er mit dem Kapitalismus und aber auch dem Patriarchat verwoben ist. Ja, und so viel dann zu romantischen Beziehungen. Und wenn ihr euch jetzt gedacht habt, boah, romantische Beziehungen, da kann ich irgendwie gar nichts anfangen. Ja. Manchmal braucht man auch einfach nichts spüren. Das sieht auch der Wiener Liedermacher Felix Kramer so. Und ich finde, er fasst das in seinem Lied Nix zu spüren gut zusammen.
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0: Und so werfen wir jetzt auch einen Blick auf gestern in den Saalekreis. Denn gestern waren mehr als 150.000 Menschen im Saalekreis zur Wahl eines neuen Landrats aufgerufen. Der 65-jährige parteilose Hartmut Hantschak tritt aus Altersgründen nicht mehr an. Als Landrat ist er der oberste Beamte des Landkreises gewesen und gibt nun sein Amt ab. Dazu sprach Radio Korax mit Susanne Seifert vom Netzwerk Weltoffener Saalekreis. Als eine Initiative fordert sie Demokratie und Vielfalt durch zahlreiche Projekte und blickt mit Spannung auf die gestrige Wahl.
1: Wir sind sogar nicht nur eine Initiative, sondern wir sind regelrecht eine Partnerschaft für Demokratie und haben sozusagen den gleichen Chef wie der Chef der Kreisverwaltung, also den Landrat. Und der ist ja nicht nur der Chef der Kreisverwaltung, sondern halt auch verantwortlich für sämtliche Bereiche, die den Alltag aller Menschen im Saalekreis betreffen. Also für die Schulen, für die Jugendhilfe, für die Straßen, den öffentlichen Nahverkehr, also den ÖPNV, aber auch für Wirtschaftsförderung und den Katastrophenschutz. Und damit vertritt er den Landkreis sozusagen nach außen, gibt so eine Art politische Schwerpunkte vor, muss sich aber an die Gesetze von Land und Bund halten und viele Entscheidungen gemeinsam mit dem Kreistag treffen. Trotzdem hat er einen gewissen Spielraum. Also er kann Prioritäten zum Beispiel festlegen. Er kann auch bestimmen, wie eng wird jetzt mit Kommunen oder mit Vereinen zusammengearbeitet. Also er ist sozusagen das Aushängeschild des Landkreises und gibt so die, ich nenne es jetzt mal, politische Kultur vom Saalekreis vor.
2: Okay, und die Person davor hieß ja Hartmut Hantschak. Wie habt ihr denn da die Zusammenarbeit wahrgenommen?
1: Ja, also bisher war es so, es war eine wertschätzende und gute Zusammenarbeit, aber eher so indirekt. Also die Zusammenarbeit war zwar verlässlich, wir wurden ja auch immer wieder gefördert und es wurden immer wieder die Fördermittel, die wir vom Kreis brauchen, also die Kreismittel wurden immer wieder bewilligt, aber im Endeffekt ist es natürlich so, dass Herr Hantschak für einen sehr großen Landkreis zuständig war. Damit sind viele Herausforderungen verbunden und er hat, glaube ich, einfach unglaublich viel Vertrauen in unser federführendes Amt gesteckt. Also das ist in dem Fall ja das Jugendamt vom Saalekreis und er hat viel Vertrauen in unsere Arbeit als Koordinierungs- und Fachstelle gesteckt. Also er war zwar nie direkt in unsere Arbeit eingebunden, aber die Strukturen, so wie wir sie gebraucht haben, die haben immer funktioniert. Insofern war die Unterstützung stets präsent. Für die Zukunft würden wir uns natürlich aber vom neuen Landrat oder vielleicht sogar der neuen Landrätin schon so eine sichtbare oder ja öffentlich wirksamere Mehrbeteiligung, da würden wir uns sehr freuen. Also es gibt auch Partnerschaften für Demokratie, wo Landrat oder Landrätin sogar Teil des zivilgesellschaftlichen Gremiums sind. Das kann sich ja vielleicht die nachfolgende Person gut vorstellen. Also wir würden uns da freuen.
2: Ja, zu den Forderungen komme ich auf jeden Fall gleich auch noch. Für alle, die jetzt nicht mit dem Saalekreis so vertraut sind, wir sind ja hier in Halle vor allem. Welche Themen sind denn für die BürgerInnen im Saalekreis vor allem relevant?
1: Also ich würde sagen, die Themen sind die gleichen wie überall. Also das sind die normalen Fragen, die man sich so rund um seine Zukunft stellt. Natürlich in erster Linie bei erwachsenen Menschen oder generell bei Menschen, die noch arbeiten müssen, wie sicher sind die Arbeitsplätze hier? Bei uns selbstverständlich die Chemieindustrie, also wie sieht es da um die Zukunft aus? Da gab es ja in letzter Zeit eher nicht so gute und dann wieder ein paar bessere Botschaften, aber daneben spielt natürlich auch eine Rolle, wie ist das mit der medizinischen Versorgung, gerade im ländlichen Raum. Ich hatte es vorhin schon mal gesagt, die Mobilität auch im ländlichen Raum. Also wie können sich vor allen Dingen junge Leute aus den Dörfern oder so, wie sind die mobiler, wie können die sich besser bewegen? Wie bleibt das Leben allgemein bezahlbarer? Wie sieht das mit der Bildung aus? Die Schulen schließen, Schülis haben längere Wege. Wie entwickeln sich die Städte und Dörfer, wenn Menschen wegziehen? Also das sind ganz normale Themen, die überall Thema sind. Aber hinzu kommt halt die allgemeine Verunsicherung. Ich meine, wir alle hören Nachrichten, lesen Zeitungen, wir wissen ja um die internationalen Krisen, wir wissen um die Kriege. dann die daraus hervorgehenden steigenden Lebenserhaltungskosten. Also die Menschen sind schon unsicherer als noch ein paar Jahre zuvor, würde ich sagen. Und viele sind ja auch hier noch, vor allem im ländlichen Raum, stark geprägt durch die Umbrüche, die sie zum Beispiel durch die Wende erfahren haben. Also damit meine ich Menschen, die direkt vom Strukturwandel betroffen waren, die vielleicht Arbeitsplatzverlust erlebt haben, ja, oder die halt direkt mitbekommen, wie stark die Abwanderung hier teilweise ist. Wir stehen hier im Saalekreis vor den gleichen Herausforderungen wie im ganzen Land. Sachsen-Anhalt ist geprägt durch einen Fachkräftemangel. Das merken wir auch hier. Wir merken hier ganz deutlich, wie die jungen Menschen weggehen. Also das hat ja auch viele Gründe, aber jetzt ganz aktuell war das ja auch Thema in den Medien, dass wir hier, glaube ich, die Höchstzahl an Schulabbrüchen und Schulabgängern haben. Das hat ja Gründe und wiederum auch Folgen. Also hier gibt es halt wirklich viele Fragen und gerade auch die Menschen mit Einwanderungsgeschichte, viele haben wir nicht im Saalekreis, aber in den urbanen Zentren sind sie schon vorhanden und die fragen sich aus anderen Gründen wiederum, ob sie überhaupt hier bleiben wollen. Also ob sie hier eine Zukunft aufbauen wollen oder ob sie lieber gehen sollten. Dass diese Frage überhaupt im Raum steht, das finden wir sehr bedenklich und das macht uns sehr traurig. Aber das ist nur ein weiteres Problem. Wenn ich jetzt zum Beispiel auch an junge Menschen denke, da gibt es zwei Gruppen. Es gibt die einen, die radikalisiert werden, die sich stark durch soziale Medien, TikTok, Instagram, YouTube prägen lassen, die ein politisches Meinungsbild haben, was eher wegtendiert von demokratischem Denken. Und dann gibt es aber auch junge Leute, die genau da dagegen halten wollen, die motiviert sind, sich zu beteiligen, mitzugestalten, die jetzt und in Zukunft ihre Heimat, ihren Landkreis mitgestalten wollen, aber die selten gehört werden. Also die gleichen Probleme wie überall.
2: Ja, ich höre aber vor allem so Wegzug als Thema irgendwie auch raus. Werden denn Themen wie diese oder wurden sie auch im Wahlkampf aufgegriffen?
1: Ja, aber Fachkräftemangel war ein großes Thema, aber weit weg von den Menschen. Also es ging eher so wirklich um Wirtschaft, es ging um Arbeitsplätze, die Chemieindustrie, ich hatte das schon gesagt, war ein sehr, sehr großes Thema. Also damit hat man sich sehr befasst. Natürlich hat man auch über Infrastruktur gesprochen. Tourismus war ein Thema, um irgendwie Arbeitsplätze zu schaffen, um den Saalekreis an und für sich attraktiver zu machen. Schulen waren auch ganz kurz ein Thema, aber so richtig bürgernah wurde es nur sehr selten, zumindest thematisch bei den Wahlforen, bei denen ich dabei war, in Bad Dürrenberg und in Merseburg. Und im Großen und Ganzen kann man aber sagen, dass alle Kandidierenden schon den Wunsch, mehr mit den Menschen oder dass die Menschen mehr mit ihnen in den Austausch treten können, den sind sie schon alle nachgekommen. Also das haben sie gesehen.
2: Und wie wurde der Wahlkampf abseits dessen geführt? Also es gab Foren, wie war das noch sichtbar?
1: Klar, es gab mehrere Zeitungsartikel, ansonsten die NZ war sehr stark präsent und hat den Wahlkampf sichtbar gemacht und ansonsten haben halt die Kandidierenden das so nach ihrer Fasson gemacht, also die haben ihre Schwerpunkte unterschiedlich gesetzt, die waren alle im Landkreis unterwegs, haben Vereine besucht, Gespräche geführt, versucht nah an Menschen zu bleiben. Cicala zum Beispiel hat, glaube ich, Nudeln gekocht und zum gemeinsamen Nudelessen eingeladen, hat sich aber auch sehr darauf fokussiert, dass er viele kommunalpolitische Erfahrungen hat. Das ist bei Frau Eisenreich auch der Fall gewesen. Sie hat, glaube ich, Haustürgespräche gemacht, hat natürlich als Linke viele soziale Themen in den Fokus gerückt, da viel Support bekommen von Bundes- und Landesebene. Also da kamen dann halt so ein paar Vertreterinnen aus ihrer Partei und haben sie da unterstützt und zu bestimmten Themen gesprochen. Wichtig war zum Beispiel auch den Kandidaten, dass sie immer von dem Bereich, aus dem sie auch wirklich kommen im Landkreis, dass sie den auch in den Fokus genommen haben. Also wie zum Beispiel Frau Eisenreich ist, glaube ich, die einzige aus dem nördlichen Saalekreis, der sich immer so ein bisschen, naja, nicht so richtig gehört oder gesehen fühlt, weil halt Halle dazwischen ist und das macht immer so ein bisschen schwierig. Also da gibt es so eine Nord-Süd-Kluft, würde ich irgendwie sagen. Herr Arendt war stark in den sozialen Medien präsent. Der vierte Kandidat, der ja auch erst, ich glaube, einen Tag bevor die Anmeldefrist ablief, sich zur Wahl gestellt hat, der Herr Lars Daruba, der hat auch viel auf digitale Kommunikation und Werbung gesetzt und hat zum Beispiel hier bei uns im südlichen Saalekreis gar keine Wahlplakate aufgestellt. Begründet damit, dass er als parteiloser Kandidat einfach nicht die finanziellen Mittel hatte. Aber insgesamt kann man sagen, dass die sozialen Medien so eine große Rolle wie noch nie spielten. Also wir haben das verfolgt und es war wirklich der Wahnsinn, wie sehr dieses Medium diesmal genutzt wurde.
2: Und es ist ja so der allgemeine Trend in Sachsen-Anhalt, das hängt jetzt wahrscheinlich allen auch schon so ein bisschen aus den Ohren raus, aber es ist ja in Sachsen-Anhalt so ein bisschen der Trend, dass die AfD viele Stimmen holt. Wie ist das denn bei euch im Landkreis? Was sind da die Prognosen, sage ich mal?
1: Ja, also ich denke, das ist hier nicht anders. Also die Zahlen, die wir zum Beispiel immer wieder bei den Umfragen für die Landtagswahlen hören, die entsprechen, denke ich, auch den Zahlen für den Saalkreis. Also wir wissen, dass viele Menschen aus verschiedenen Gründen AfD wählen. Und wir sehen, dass hier auch in unserer täglichen Arbeit als Partnerschaft für Demokratie begegnet das uns immer mehr. Und es ist ein bisschen schwierig, es ist herausfordernd, weil wir ja zum Beispiel halt parteipolitisch sehr neutral sein müssen, aber in dem Kontext auch mit Sachen in Berührung kommen, die unsere Arbeit stark tangieren, weil wir halt eben uns ja gegen Diskriminierung, gegen Menschenfeindlichkeit stellen müssen und so. Und hier halt oft dann von Bürgerinnen und Bürgern Themen aufgemacht werden, die das für uns sehr schwierig gestalten, da, wie wir damit umgehen sollen.
2: Welche Rolle war denn eigentlich Ihre oder eure Rolle im Wahlkampf?
1: Insofern hatten wir keine. Also wir haben natürlich dazu aufgerufen, wählen zu gehen. Mhm. Und wir haben uns einfach immer wieder zu den Wahlforen begeben und wir haben bestimmte Veranstaltungen besucht, einfach um informiert zu sein, weil für uns das ja natürlich wichtig ist, wir arbeiten mit den Menschen im Saalekreis zusammen. Sie sind Teil unserer Partnerschaft und wir sehen ja einfach auch anhand der Themen, die da aufgemacht wurden und anhand der Leute, die da kommen, welche Fragen sie stellen und auf welche Antworten sie wie reagieren, was die Menschen hier umtreibt. Das ist wichtig für unsere Arbeit. Wir haben da aber in dem Fall jetzt nichts Neues gelernt oder erfahren. Also das waren Dinge, die wir wussten. Und der ein oder andere Kandidat, die ein oder andere Kandidatin hat das mehr oder weniger gut aufgegriffen.
2: Gäbe es konkrete Folgen auch für euch, wenn ein bestimmter Kandidat, Kandidatin gewinnt?
1: Ja, natürlich. Also dadurch, dass wir, wie gesagt, verortet sind beim Kreis, hätte das schon Folgen für uns. Aber das können wir nicht vorhersagen. Also das hängt ja dann auch von der Person ab. Ja, also nur weil man vielleicht zu einer bestimmten Partei gehört, heißt es ja nicht unbedingt, dass man hier auf kommunaler Ebene das dann auch alles so umsetzen muss. Es gibt ja AfD-Landräte und AfD-Bürgermeister, schon verschiedenste in Deutschland. Wen das interessiert, der kann die Entwicklungen dort beobachten. Wir wollen, wie gesagt, keine Prognosen wagen. Wir hoffen einfach, dass dem neuen Landrat oder der neuen Landrätin bewusst ist, dass wir eine gute Arbeit machen, dass wir einfach wirklich Teil des Landkreises sind, dass wir auf klaren Grundlagen arbeiten, dass es Vorgaben gibt vom Bundesprogramm, dass wir transparent arbeiten, dass alle Entscheidungen wirklich auch auf Bundesebene nochmal vorher abgesegnet werden. Also diese Angst davor, dass irgendwelche Bundesmittel hier für Zwecke verwendet werden, die nicht allen Parteien immer gefallen, diese Angst, die ist unbegründet, die braucht nicht. Und wir hatten auch die Gelegenheit bei einem Wahlforum, hat jemand die Frage gestellt, wie denn der neue Landrat, die neue Landrätin zur PfD steht, also zur Partnerschaft der Demokratie. Und da haben Herr Ahrendt und Herr Cigala gesagt, und darauf baue ich jetzt einfach mal, dass sie sich die Arbeit der Partnerschaft der Demokratie dann gerne genauer ansehen. Also wir haben da Zweifel genannt, die wir ja auch in den Medien, was das Bundesprogramm Demokratie leben angeht, hören. Aber sie haben jetzt nicht gleich gesagt, dass sie die Existenz da nicht fortführen wollen oder dass sie das anzweifeln, ob das jetzt Sinn macht oder so. Ja, wir freuen uns einfach darauf, mit der Nachfolgeperson dann ins Gespräch zu kommen und hoffentlich gut zusammenzuarbeiten.
0: Das war Susanne Seifert von der Initiative Weltoffener Saalekreis. Es ging um die gestrige Landratswahl und was den Saalekreis gerade bewegt. Im heutigen Tagesverlauf wird ein Ergebnis bekannt gegeben. Sollte keiner der Kandidaten die absolute Mehrheit erzielen, kommt es am 21. Juni zur Stichwahl.
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0: Und jetzt hören wir ein Lied, was ich mir rausgesucht habe und wo mich ein Familienmitglied nachher vielleicht ein bisschen hassen wird. Und zwar wird meine Mom mich dann hassen. Wir hören jetzt Golden von dem Netflix-Film K-Pop Demon Hunters.

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1: Ihr hört das Morgenmagazin der Freien Radios. Es ist jetzt 8.05 Uhr. Die erste Stunde ist vorbei. Ich will mich einmal ganz kurz vorstellen. Ich bin Malte. Ich darf euch heute das MoMA moderieren. Aber ich bin nicht alleine im Studio, sondern ich habe Raven auch noch mit dabei. Hallo Raven.
2: Einen wunderschönen Hallo.
1: Ja, für dich ist es ja die erste richtige Moderation heute. Wie ist dir die erste Stunde so ergangen? Geht sie gut?
2: Mir geht's sehr gut. Ich bin auch froh, dass ich das mitmachen darf, weil dann habe ich auch mal so eine Erfahrung, wie das ist, mal live im Radio zu sprechen.
1: Ja, absolut. Ich meine, ich erinnere mich noch an mein erstes Morgenmagazin und ich war wirklich sehr, sehr zittrig und total aufgeregt. Ich finde, du machst das hier ganz, ganz klasse.
2: Dankeschön.
1: Ja, ihr hört ja das MoMA, aber wahrscheinlich nicht nur auf Radio Corax, sondern wir sind ja bei ganz vielen verschiedenen anderen Sendern auch zu hören. Raven, erzähl uns doch mal, wo sind wir denn überall zu hören?
2: Wir sind auch noch zu hören von Montag bis einschließlich Donnerstag Freies Radio Berlin-Brandenburg auf DAB+, in Leipzig bei Radio Blau und in Dresden bei Coloradio. Und für ganz Sachsen-Anhalt, beziehungsweise auch ganz Sachsen, online bei Rundfunkkabinett.
1: Beim Rundfunkkombinat.
2: Oder Kombinat,
1: klingt gleich. Im Kabinett könnt ihr das Rundfunkkombinat hören, das ist hervorragend. Ja. Oder ihr seid vielleicht auch in Frankfurt an der Oder, da kann man uns bei Radio Swoopfurt hören. Und auch in Marburg bei Radio Unerhört auf der 90.1 und auf der DAB+. Und natürlich weltweit und immer im Livestream. So, und live kommen wir nämlich jetzt auch eigentlich dann direkt zu den Nachrichten, weil es ist ja jetzt 8. Wir haben ein bisschen Verspätung, aber das sei uns verziehen.

Hier sind die Nachrichten für den Montag, den 8. Juni. Israel greift Ziele im Iran an. Nach einer iranischen Raketenattacke hat Israel mit einem Gegenangriff auf Ziele im Westen und im Zentrum Irans geantwortet. Das iranische Staatsfernsehen berichtete von mehreren Explosionen in der Hauptstadt Teheran. Wohngebiete wurden demnach nicht getroffen. Am Sonntagabend hatte der Iran erstmals seit der Waffenruhe im April Israel wieder unter Beschuss genommen. Laut dem israelischen Militär wurden alle Raketen der ersten Welle abgefangen. Begründet wurde der Angriff mit wiederholten Verstößen der israelischen Armee gegen die Waffenruhe im Libanon. Im Kosovo siegt die Partei Selbstbestimmung des Ministerpräsidenten Kurti bei der Wahl. Laut des Deutschlandfunks erreichte die liberale Partei nach der Auszählung 43% der Stimmen der vorgezogenen Parlamentswahl. Die Parlamentswahl war in dem Balkanstaat bereits die dritte in nur 16 Monaten. Sie wurde angesetzt, weil das tief gespaltene Parlament im April bei der Wahl eines neuen Staatsoberhaupts gescheitert war. Mit den 43% seiner Partei ist Kurti aber auch jetzt wieder auf einen Koalitionspartner in der Regierung angewiesen. Ein Treffen in London. Deutschland, Frankreich und Großbritannien wollen Ukraine-Diplomatie im Gange bringen, um ein Ende des Ukraine-Kriegs im Gang zu bringen. Gestern Abend trafen sich Bundeskanzler Merz und Frankreichs Präsident Macron mit dem britischen Premierminister Starmer in dessen Amtssitz in London. Zusammen mit dem ebenfalls angereisten ukrainischen Präsidenten Selenskyj sprachen die Staats- und Regierungschefs über die weitere Unterstützung für die Ukraine. Zudem erörterten sie die Chancen für Verhandlungen mit Russland. Kreml-Chef Putin soll wohl kurzfristig ein solches Gespräch abgesagt haben. Man fordert Russland zu einer sofortigen Waffenruhe auf. Deutschland, Frankreich und Großbritannien vereinbarten eine engere Zusammenarbeit bei Luftverteidigungssystemen und weitreichender Waffentechnik, um die Ukraine besser zu unterstützen. Heute beraten in Zypern auch die VerteidigungsministerInnen der EU-Staaten über die weitere militärische Unterstützung der Ukraine. Und das waren die Nachrichten für den Montag, heute den 8. Juni 2026.

Ja, und musikalisch bin ich natürlich jetzt komplett aufgeschmissen nach den Nachrichten. Die moderiere ich immer so schön weg und weiß danach immer nicht, was ich genau spielen möchte. Ja, ich glaube, das Lied ist ganz passend, was mir jetzt hier so ins Auge gesprungen ist. Es geht um Ukraine-Krieg, aber es geht auch um den Iran-Krieg und eigentlich wollen wir doch alle gar keinen Krieg. Deswegen passt das Lied sehr gut von Gizmo Varias. Das ist No War.

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1: Ihr habt's gehört, ihr hört das Morgenmagazin bei Radio Korax und den freien Radios. Ja, und unser nächster Halt sollen Veranstaltungen und Termine sein. Wir wollen euch nicht im Trockenen lassen und erzählen euch, was es die nächsten Tage so zu tun gibt für euch. Raven, schieß mal los.
2: Genau. In Halle hat im Jahre 2013 ein Hochwasser erheblichen Schaden angerichtet. Jetzt soll das Kunstprojekt Der Pegel an das erinnern und als Zeichen für den außergewöhnlichen Zusammenhalt um die tatkräftigen Unterstützungen vieler Hallenserinnen und Hallenser in dieser Zeit stehen. Das Kunstprojekt von Philipp Keidel wird am Radweg zwischen der Bürgerbrücke und dem Kimmritzer Damm eröffnet. Mit dabei sind der Minister für Wissenschaft, Energie, Klimaschutz und Umwelt des Landes Sachsen-Anhalt, Professor Willingmann, und Oberbürgermeister Herr Dr. Vogt. Die Eröffnung ist heute um 12 Uhr am Radweg zwischen der Bürgerbrücke und dem Kimmritzer Damm.
1: Ja, und in Leipzig sucht man den schlimmsten Vermieter. Damit kann ich auch auf jeden Fall relaten. Am Mittwoch, dem 10. Juni, wird in einer öffentlichen Preisverleihung der schlimmste Miethai Leipzigs gekürt. Die Preisverleihung beginnt um 17 Uhr auf dem Augustusplatz. Wer an der Entscheidung teilnehmen möchte, kann vorher schon in einer Umfrage abstimmen. Ich glaube, wahrscheinlich kennt jeder von euch das Gefühl, ne? Vermieter und so. Die Umfrage findet ihr dann auch unter www.interlinkeleipzig.noblogs.org oder sucht einfach im Internet nach Preisverleihung schlimmster Miethai Leipzig.
2: Und in Berlin könnt ihr heute einen Workshop zur Konfliktprävention in der politischen Arbeit besuchen. Der Workshop richtet sich an Menschen in Gruppen, die ihre Zusammenarbeit stärker und einem resilienten, ein schlimmes Wort, uns solidarischen Konfliktkultur entwickeln möchten. Der Workshop ist kostenlos, aber fordert eine Anmeldung. Der Workshop ist heute um 16 Uhr in der Kirchhofstraße 45 in Berlin. Mehr Infos und ein Anmeldeformular findet ihr auf der Seite www.kipp.kollektiv.de. Im Abschnitt kommende Termine.
1: Ja, und auch heute Abend in Berlin geht's direkt weiter und es wird bunt. In der Kneipe K-Fetisch ist heute Abend das LGBTQIA+-Pub-Quiz. Ihr könnt euer Wissen um die Geschichte der LGBTQIA+-Bewegung testen und eure Popkultur-Expertise unter Beweis stellen. Yes, das Quiz ist heute Abend ab 20 Uhr in der Wildenbruchstraße 26 in der Kneipe K-Fetisch in Berlin.
2: Und weiter geht's mit Dresden, mit Kaffee und Tango-Musik. Da gibt es heute im kleinen Haus in Dresden. Ab 15 Uhr findet das Frauencafé mit Spielecke für Kinder statt. Ab 18 Uhr könnt ihr euch auf Tango-Musik und Tanz auf der Terrasse freuen. Der Eintritt ist frei und Spenden sind willkommen. Kommt dafür ins Kleinhaus in der Kleichstraße 28 in Dresden.
1: Ja, sehr schön. Und falls euch das alles jetzt so ein bisschen zu schnell ging oder ihr Sachen oder ihr einfach noch suchen wollt, was ihr so die nächsten Tage machen könnt, dann gibt es verschiedenste Veranstaltungskalender, in denen wir auch immer nachschauen. Für Halle gibt es unseren hauseigenen Korax-Veranstaltungskalender oder auch den Transit-Veranstaltungskalender. In Leipzig könnt ihr immer beim Planlos-Terminkalender nachschauen. Für Berlin gibt es den Stressfaktor, für Dresden das Terminal und für Potsdam könnt ihr immer im roten Potsdam nachschauen, was es so alles Schönes zu tun und zu erleben gibt. Wunderschön. Raven, wir wollen ja die Leute auch musikalisch nicht auf dem Trocknen sitzen lassen. Du hast jetzt noch ein Lied mitgebracht. Ich sehe wieder von Alex Warren. Den magst du besonders, oder?
2: Ja, den mag ich besonders. Er macht halt auch eine wunderschöne Musik. Wir hatten ja in der ersten Stunde Ordinary gehört. Und jetzt hören wir wieder von Alex Warren, hören wir jetzt Fever Dream.

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0: Disco Yes von Tom Misch und Poppy Ajuda hier im Morgenmagazin der Freien Radios. Ja, Disco bei uns im Studio bei uns im Studio gleich haben wir ein kleines Gespräch. Wir haben jemanden vom neu gegründeten Verein Kulturhaushälfte zu Gast. Davor will ich aber noch einmal ganz kurz musikalisch werden. Ein Song, den ich einfach gerne mag. Der ist so niedlich von Louis Armstrong. On a Coconut Island. Du spürst die tropischen Vibes an diesem sommerlichen Morgen.
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0: On a Coconut Island von Louis Armstrong hier im Morgenmagazin der Freien Radios. Ja, ich finde, das Lied läutet schon diesen sommerlichen Tag, der es heute wird, ein. Und ja, also ich spiele oft gerne Beachvolleyball im Sommer, wenn es heiß ist. Und das kann man auch ja natürlich perfekt am Thüringer Bahnhof machen. Da gibt es ja so ein paar Beachvolleyballfelder. Und wenn ich so über den Thüringer Bahnhof laufe, dann fallen mir aber doch auch einige leerstehende Gebäude auf. Das gibt es ja in vielen Städten. Aber manchmal entstehen eben aus diesen leerstehenden Gebäuden auch Orte für neue Begegnungen, Kultur und gesellschaftliches Engagement. Genau das soll jetzt eben auch am Thüringer Bahnhof in Halle passieren. Ein neu gegründeter Verein namens Kulturhaushälfte e.V. hat das ehemalige Stellwerk am Rande des Parks übernommen und möchte daraus unter dem Namen Stelle 17Z einen offenen Kultur- und Jugendort entwickeln. Nach langen Verhandlungen mit der Stadt ist dafür nun ein wichtiger Meilenstein erreicht. Doch bis aus dem alten Bahnbauwerk tatsächlich ein lebendiger Treffpunkt wird, liegt noch einiges an Arbeit vor den Beteiligten. Darüber spreche ich jetzt mit Carlito vom Kulturhaushälfte e.V. Guten Morgen, Carlito. Herzlich willkommen. Schön, dass du es geschafft hast.
1: Ja, guten Morgen. Ja, gar nicht meine Zeit, aber...
0: Kann ich nachvollziehen. Ich muss immer um 6 aufstehen oder schon früher aufstehen und denke mir, meine Güte, warum mache ich es? Aber es macht einfach Spaß, Radio zu machen. Ja, erstmal ganz am Anfang, mir ist das Stellwerk so konkret auch noch nicht so richtig im Begriff gewesen, bevor ich mich hier informiert habe fürs Interview. Was ist denn das Stellwerk am Thüringer Bahnhof eigentlich und was soll dann daraus werden?
1: Ja, zuerst mal ist es immer noch ein leerstehendes Haus, das der Stadt gehört. In der Zeitung jetzt stand, dass wir das schon bekommen haben. Das stimmt so noch gar nicht. Ja, dieser Zeitungsartikel auf Du bist Halle, der ist ohne unser Zutun entstanden und ohne, dass wir ihn bestellt haben. Ich glaube, er ist zu einer ganz guten Zeit entstanden und er ist auch wirklich ganz gut. Wir bedanken uns da sehr. Aber ja, da sind auf jeden Fall ein paar Fehler drin. Aber das Stellwerk ist ein leerstehendes Haus, es hat 2 Stockwerke und gehört der Stadt, hat 100 Quadratmeter ungefähr an Nutzfläche und es steht mitten in diesem Thüringer Park, Thüringer Bahnhofpark.
0: Mhm. Das ist ganz hübsch. Oh, schön, und das wollt ihr jetzt ja in einen Kultur- und Jugendort verwandeln. Wie kam die Idee auf, ausgerechnet dieses Gebäude in sowas zu verwandeln?
1: Also ich wusste, dass es leer steht und ich hatte das, oder wir haben das entdeckt, oder es war mir schon lange ich habe es schon lange immer wieder beobachtet und viele Menschen haben es lange beobachtet und ich habe herausgefunden, dass die Stadt da eigentlich einen Jugendtreff drinne schon mal geplant hatte und das auch schon mal zur Ausschreibung stand und es aber nie jemand gemacht hat und nie jemand geschafft hat und das liegt halt an den Konditionen, zu denen es die Stadt verkaufen, vermieten möchte. Die Stadt sagt, sie braucht dann einen Jugendclub, aber hat überhaupt gar keine Ambitionen, das irgendwie richtig zu unterstützen. Und okay. So muss es irgendwie den Träger komplett selber kaufen und renovieren und dann auch komplett selbst betreiben. Die Stadt hat ja gerade absolut kein Geld und das ist irgendwie verständlich, aber so kann das halt, also dadurch steht es halt jetzt auch schon seit 20 Jahren leer. Und das ist natürlich jetzt auch unsere Chance, aber gleichzeitig auch also es ist auch eine schwierige Aufgabe, dieses Haus dann doch wieder in Betrieb zu nehmen.
0: Ja, das kann ich, das denke ich mir. Also du hast jetzt ja schon gerade gesagt, die Stadt will zwar irgendwie einen Jugendtreff oder einen Treffpunkt für soziales Miteinander, kann aber irgendwie gar nicht so richtig unterstützen. Warum braucht denn Halle aus eurer Sicht so einen Ort wie die Stelle 17Z?
1: Ich glaube, Jugendliche brauchen zum einen gute Orte.

0: ja 2 Etagen und unser Plan bis jetzt, es ist auch noch ganz offen, aber ist, dass oben so ein Bereich für Jugendliche ist, der weitgehend erwachsenenfrei ist und unten ein Bereich für alle, also einen, so ein Kulturtreff, so ein Nachbarschaftstreff, ein Kiosk oder einen Veranstaltungsort unten und oben wirklich einen Raum, der für die Jugendlichen offen steht, mit verschiedensten Angeboten, die die sich aber auch selbst schaffen.
1: Das hört sich auf jeden Fall sehr schön an, finde ich. Ich habe so ein bisschen in eurem Konzept gelesen und da ist mir der Begriff das kämpferische Nettsein aufgefallen. Damit kann ich jetzt konkret noch nicht so richtig was anfangen. Was bedeutet denn diese Begrifflichkeit? Wo fundiert ihr das?
0: Uns ging es da um diese Nachbarschaftsarbeit, die, glaube ich, einfach heute sehr wichtig ist, dass man miteinander ins Gespräch kommt und dass man irgendwie dafür kämpft, dass Menschen Dinge zusammen machen. Und ich glaube, dass man dafür sich überwinden muss und oft doch auch sehr nett sein muss. Nett sein oder das Wort nett hat so eine negative Konnotation, aber ich glaube, das ist ein extrem wertvoller eine
1: Fähigkeit vielleicht auch, oder?
0: Kulturelle. Ja, voll.
1: No. Ja, total. Und was und wie verbindet sich dann dieses Nettsein, was du ja schon gesagt hast, ist es eine Fähigkeit? Ich finde es auch nett, hört sich mal, es gibt ja auch dieses Sprichwort, nett ist der kleine Bruder von Arschloch. Ich finde nett, freundlich miteinander sein ist ja total schön. Und jetzt verbindet ihr das mit dem kämpferischen Aspekt. Wie kommt ihr auf diese Brücke?
0: Also eben aus diesem, dass Nachbarschaftsarbeit was Politisches ist und politisches Arbeiten ist immer was, also was Kämpferisches und genau, also so eine kämpferische Nachbarschaftsarbeit, weil es gibt viele viel Stress, den die Gesellschaft zurzeit aushalten muss und da ist das freundliche Zusammenkommen eben ein ganz wichtiger Aspekt, der gerade passieren muss.
1: Absolut. Cool, ja. Du hast schon den Artikel von Du bist Halle angesprochen, da war jetzt anscheinend schon, ich habe den selber tatsächlich nicht gelesen, aber da war schon irgendwie gestanden, dass ihr das Haus schon besitzt. Das ist jetzt anscheinend irgendwie gar nicht der Fall. Journalismus manchmal in den Windungen. Was braucht es denn jetzt noch konkret für Schritte, damit es zu einer Eröffnung kommen kann? Und wie lange denkst du denn, dass es so zu so einer Eröffnung noch braucht?
0: Genau, also wir sind jetzt, also wir haben so eine mündliche Zusage von der Stadt, dass wir das Haus kaufen könnten für einen bestimmten Preis. Und müssen jetzt aber noch konkret in Verhandlungen treten mit der Stadt. Also wir sind in Verhandlungen oder so, aber wir haben noch keinen Vertrag ausgehandelt und das muss jetzt als nächstes passieren. Wir haben ganz viel Geld eingeworben in letzter Zeit. Da fehlt uns noch ein letzter Rest, also ich sag mal so 10.000, 15.000 an Direktkrediten müssen wir noch zusammenfinden oder spenden, sind auch toll. Aber genau, wir versuchen das Haus komplett durch Direktkredite zu finanzieren. Genau, müssen dafür ca. 60.000 Euro an Direktkrediten aufnehmen. Genau, und sonst sind wir aber auch eben an Spenden angewiesen, um das Haus dann zu finanzieren und irgendwie in eine Nutzung zu bringen.
1: Ja, du hast jetzt schon von Spenden gesprochen. Habt ihr einen

0: Spendenkonto oder so? Wo kann man euch da unterstützen?
1: Genau, wir sind ja der Kulturhaushälfte e.V. und wir haben ein Konto. Wir sind gemeinnützig. Ja, ich weiß nicht. Genau, wir haben noch keine Internetseite. Das kommt bald. viel Arbeit, die wir machen müssen, aber vieles kommt bald. wir haben eine E-Mail-Adresse, wo man sich melden kann. Da kriegt man dann die Bankverbindung auch ganz schnell.
0: Cool. Ja, wie lautet denn diese E-Mail-Adresse, wenn sich Menschen melden wollen?
1: Genau, das ist die kulturhaushälfte@proton.me. Kulturhaushälfte mit AE geschrieben natürlich.
0: Perfekt, richtig gut. Und dann hoffen wir natürlich, dass sich ganz viele Menschen bei euch melden. Ich will mit dir gemeinsam nochmal so ein bisschen sinnierend in die Zukunft blicken. Wenn wir uns jetzt mal ausmalen, das Projekt steht und diese ganzen Schritte, die es erstmal braucht, sind erledigt. Welcher Moment wäre denn für dich zukünftig der Beweis, dass sich diese ganze Mühe, diese ganzen Schritte wirklich gelohnt haben?
1: Aber wenn ich sehe, dass da regelmäßig Menschen irgendwelche Dinge in dem Haus machen, die nicht total bescheuert und also nicht total, ich weiß nicht, also was für mich schlimm wäre, wenn das Haus in eine rechte Richtung gehen würde, aber das kann gar nicht passieren, glaube ich, sondern das soll einen Demokratie unterstützendes gesellschaftliches Haus sein. Und was genau da reinkommt, das ist uns bis, also das ist einfach noch ganz offen. Das ist mir auch gar nicht so wichtig. Es soll ein Ort sein, den die Menschen gestalten, die dann auch da sind. Und natürlich will ich auch da sein und mitgestalten.
0: Ja, da wünsche ich euch ganz, ganz, ganz viel Erfolg, dass am Ende ein Projekt steht, wo in der ersten Etage ganz viele Jugendliche zusammenkommen und Dinge machen und im Erdgeschoss dann alle Menschen kommen können und eben das kämpferische Netz sein leben können. Kalito, dir und euch natürlich ganz, ganz viel Erfolg bei der Arbeit und dann ein schönes und fröhliches kämpferisches Netz sein.
1: Dankeschön.
0: Schönen Tag dir noch. Bis dann. Das war Kalito von der Kulturhaushälfte e.V. Es gibt ja das Stellwerk, das leer steht schon seit 20 Jahren am Thüringer Bahnhof. Und dieser Verein, der neu gegründet wurde, will eben aus diesem Stellwerk einen Kultur- und Jugendort entwickeln, wo man sich dann gemeinsam politisch, aber auch anderweitig einsetzen kann oder auch einfach nur ein schönes soziales Zusammensein genießen kann. Und Spenden sind natürlich immer sehr herzlich willkommen. Kalito hat gerade schon erzählt, dass eine Internetseite auch dann bald zur Verfügung stehen wird. So, musikalisch geht's bei uns jetzt so ein bisschen weiter mit etwas Jazz. Passt doch gut zu so einem sozialen Ambiente. Das ist Bobby Timmons mit This Here.

Es wird jazzy im Morgenmagazin. Das war Bobby Timmons mit This Here. Ja, und jazzy singen ja auch manche Vögel so vor sich hin. Und jetzt kommen wir zu meiner ganz persönlichen, oder wahrscheinlich auch von euch, von vielen. Kommen wir noch gar nicht. Es ist ja noch gar nicht 8.50 Uhr, ihr Lieben. Was laber ich denn hier? Wir machen weiter mit Musik erstmal. Ich kann euch ja einen kleinen Teaser anspielen. Vogel der Woche kommt jetzt nämlich gleich. Uns zwitschern gleich schöne Vögel ins Ohr. Davor zwitschert aber auch nochmal eine Trompete euch ins Ohr. Wir bleiben in der Jazz-Richtung. Kenny Dorham mit Blue Friday und danach dann schön Vögel bei dem Vogel der Woche.

0: ein fröhliches Trompetchen auf eure Ohren hier an diesem schönen Montagmorgen. Blue Friday heißt das Lied zwar, aber naja, man kann sich im Wochentag mal geirren, genauso wie ich mich in der Zeit auch geirrt habe. So, jetzt haben wir es nämlich 8.50 Uhr und jetzt kommen wir zu unserer allseits beliebten Rubrik, dem Vogel der Woche.
1: Vogel der Woche. Nachdem wir in den letzten Wochen ja so grandiosen Vögeln huldigten, da sie ja hier bei Halle auftauchten, kommen wir heute mal zu einem der unscheinbarsten Vögel, der aber einer der lebenden Beweise der Lehre von Charles Darwin ist, der Evolution und der Entwicklung der Arten. Denn das hat er ja auf Galapagos rausbekommen, dass diese Inseln also dafür sorgen, dass sich dort sozusagen Arten, die da vielleicht irgendwann mal gestrandet sind, dann auf den einzelnen Inseln auseinander gelebt haben und mit Veränderungen sozusagen eine Weiterentwicklung erfahren haben. Und seitdem ist das so eine Art Allgemeinwissen. Bis auf die, wie heißen die, Kreationisten, die ja immer noch glauben, dass vor 12.000 Jahren die Welt erschaffen wurde mit allen Arten. Unter anderem auch der Vogel der Woche, der ja da auch mit erschaffen wurde, von Gott. Gott nahm sich damals vor, zwei Vögel hier in die Gegend zu setzen, die kaum voneinander zu unterscheiden sind, nach nichts aussehen und ihre Reviere so etwa in der Mitte von Mecklenburg-Vorpommern voneinander trennen, hat er sich gedacht. Oder sie. Oder es.
2: Ja,
1: na Dank, möchte man da fast sagen. Denn so gibt es einen Vogel mehr. Vor 12.000 Jahren ist ihm das eingefallen, uns. Die Rede ist vom Sprosser. Kennen Sie nicht? Der Sprosser? Ja, nee, der hat gar keine Sprossen großartig sichtbar auf der Brust, nur so ganz bisschen. Und das unterscheidet ihn optisch von der Nachtigall. Die kennen Sie natürlich, hat man ja hier auch schon mal. Die singt jetzt ja nur noch so ein bisschen sporadisch, ne? Ist ja jetzt Sommer und da sind sie auch beschäftigt mit ihren Kinderchen, die sie füttern müssen und so. Also ist nicht mehr so richtig vonnöten zu singen. Und deshalb ist das natürlich jetzt auch nicht mehr so ein Top-Thema. Und trotzdem Vogel der Woche, weil ich finde, dass es wert ist, erwähnt zu werden, dass ein Sprosser sich in Halle so wohl gefühlt hat, dass er hier geblieben ist. Und mitten zwischen 50 und mehr Nachtigallen seinen krächzenden Gesang angestimmt hat, der sich wirklich vergleichsweise ein bisschen ärmlich ausnimmt, wenn man jetzt die Nachtigall sich vor Ohren fühlt.

0: Ja, das ist der Sprosser, die nordöstliche Schwesternart der Nachtigall. Hier nochmal die Nachtigall im Vergleich. Ja, klingt schon ein bisschen anders, oder? Also der Sprosser, ein etwas rauerer Gesell, Langstreckenzieher auch, der im südlichen Teil Afrikas überwintert. Da sowohl Nachtigall als auch Sprosser im vorletzten Jahrhundert als Käfigvogel beliebt waren, ist also die Namensgebung genau auf diese ganz kleinen, fast nicht sichtbaren Sprossen zurückzuführen. Das sieht man draußen eigentlich nicht. In Nederlands heißt sie übrigens die Noordse Nachtigall, also die nordische Nachtigall. Da erkennt man dann schon die nahe Verwandtschaft. Übrigens ist es im Schweden umgekehrt. Da ist der Sprosser die Nachtigall, während die hiesige Nachtigall die Südnachtigall ist. Also Sprosser, Nektergal, und die hiesige Nachtigall ist die Südnektergal. Ist schön, oder? Je nachdem, was man so wichtig findet. Und eine Sache unterscheidet diesen Sprosser schon noch von der Nachtigall, die ist ja sehr heimlich. Also ich weiß nicht, ob Sie überhaupt schon mal eine Nachtigall gesehen haben irgendwo. Bei dem Sprosser wäre das theoretisch schon möglich, denn der setzt sich so hin, dass man ihn beim Singen durchaus sehen kann. Also wie andere Vögel richtig auf so eine Warte nennt man das, also irgendwo auf so einen Zweig. Natürlich eigentlich, damit er besser zu hören ist von seinen Damen. Und wenn das dann so wie jetzt hier im Frühjahr in Halle passiert, dann verliert der Sprosser komplett die Scheu vor den Menschen. Und deswegen konnte ich da auch ganz nah ran und mir den auch mal angucken und natürlich anhören und sogar aufnehmen. Ja, und so hat Halle einen weiteren neuen Vogel, der in diesem Jahr in der langen Liste der Hinzugekommenen sich einreiht. Das wird ja hier die Stadt der Vögel. Nochmal zurück zum Sprosser. Der Sprosser, der lebt in so schilfigen, sumpfigen, weidigen Gegenden, also häufig so in Flussniederungen zu finden, aber eben vor allen Dingen in Norddeutschland und dann natürlich in Polen, Finnland, Schweden, auch Norwegen, Dänemark. Früher wurden die so viel gefangen, wegen ihres Gesangs und Käfige gesteckt, dass vermutlich ganze Populationen ausgerottet wurden. Also zum Beispiel hat ein 1877 europaweit tätiger Vogelhändler an 53 Orten Vogelfänger unter Vertrag und damit konnte er jährlich bis zu 1000 Nachtigallen und Sprosser verkaufen. Das muss man sich mal vorstellen. Und so war der Sprosser früher auch an der Elbe häufig, aber das ist dann Anfang des 20. Jahrhunderts schon vorbei gewesen. Und so ganz langsam kommen sie möglicherweise jetzt wieder zurück, denn Nachtigallen, Sprosser werden nicht mehr gefangen, wie auch andere Vögel hoffentlich nicht mehr gefangen werden, weiß man natürlich nicht so ganz genau. Ja, insgesamt also ein etwas kräftigerer Gesang. Da haben sie sich früher gestritten, also ob also die Krone der Vögel im Gesang dem Sprosser oder der Nachtigall zugeordnet werden soll, weil der Sprosser so ein bisschen stärker, selbstbewusster, die Nachtigall so ein bisschen verspielter. Eher so Violine, nicht wahr? Und beim Sprosser dann wahrscheinlich die E-Gitarre. Okay, das überlasse ich Ihnen. Können Sie ja nochmal reinhören, ob das hier zum Sangeskönig erklärt werden könnte. Müssen Sie sich aber beeilen. Gibt es nicht mehr so wahnsinnig lange zu hören. Denn der muss ja weit nach Südafrika, denn fliegt er auch schon Ende August, Anfang September sind die weg. Ja. Der Vogel der Woche, der Sprosser.
1: Der Vogel der Woche hier im Morgenmagazin. Ja, und ich sehe schon, Raven, das nächste Lied, was du mitgebracht hast, ist wieder von den K-Pop Demon Hunters. Wie oft schaust du den Film in der Woche so?
2: Wenn es drauf ankommt, gucke ich den, wenn ich Lust habe, zweimal in der
1: Geil.
2: Woche.
1: Richtig schön. Ja, ich finde es schön, dass du hier deine Musik mitbringst.
2: Ja.
1: Erzähl uns über das Lied, was jetzt kommt.
2: Und zwar hören wir jetzt wieder von dem Netflix-Film K-Pop Demon Hunters, aber diesmal von der Boyband, von den Sarja Boys, hören wir jetzt Soda Pop. Das ist auch ein schönes Lied, was man auch mal im Sommer hören kann. Und viele werden bestimmt jetzt gleich zum Kühlschrank gehen, sich bestimmt so eine kalte Limo rausholen und dann bei einem bestimmten Sound die Dose öffnen. Und somit hören wir jetzt Soda Pop.

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1: Ihr hört das Morgenmagazin der Freien Radios auf Radio Korax. Ja, ich bin Malte, ich darf euch heute die Sendung moderieren, aber ich bin nicht alleine im Studio. Ich habe auch, wenn wir gerade hier schon so schön Krähen oder Raben gehört haben, Raven dabei.
2: Ein wunderschönen Hallo.
1: Ah, die Krähe kann ich auch. Raven, für dich ist heute die erste Sendung, für alle, die noch nicht lange zuhören. Ja, Raven macht das ganz hervorragend, finde ich. Geht's dir auch gut? Wie ist es dir bisher ergangen?
2: Mir geht's sehr gut und ich bin noch ein bisschen minimal am Zittern, weil es ja das erste Mal, dass ich es mache, aber ich finde, ich schlag mich wirklich gut.
1: Absolut. Ich finde, man hört das Zittern auf jeden Fall auch nicht in der Stimme. Ja, ich habe schon gesagt, ihr hört die Freien Radios auf Radio Korax, aber wir laufen ja nicht nur auf Radio Korax heute, sondern auch in ganz vielen anderen Städten. Da wollen wir einmal kurz durchrattern. Entweder bei den Freien Radios in Berlin-Brandenburg auf der DAB+, bei Radio Blau in Leipzig oder in Dresden bei Coloradio. Und für ganz Sachsen gilt auch immer, man kann uns online beim Rundfunkkombinat zuhören.
2: Oder auch in Frankfurt an der Oder bei Radio Slupfurt oder auch bei Radio Unerhört in Magdeburg und das auch
1: in Marburg. Sorry, ich wollte die in Marburg steht.
2: In Marburg?
1: Ja, ja. Alles gut.
2: Kann ja mal passieren.
1: Aber in Magdeburg kann man uns auch hören und zwar im Livestream.
2: Ja, hey. Da wollte ich gerade noch hin.
1: Ja, absolut.
2: Oder mittwochs und donnerstags in den Freien Radios in Stuttgart.
1: Genau, sehr schön. So, wir schauen auch noch mal so ein bisschen auf die nächste Stunde, weil jetzt haben wir es ja 9 Uhr schon. Wir gehen gleich in ein Interview. Genau, in ein Interview, da soll es um Medine Yilmaz gehen, über Kultur, Zusammenhalt und den Umgang mit dem Rechtsruck. Und da ist das Motto, Angst kann nicht die Lösung sein.
2: Und wir hören uns dann auch noch 9:30 einen Rückblick vom Mosaik-Festival in Neustadt an, wo von Freitag oder beziehungsweise am Donnerstag hat es angefangen, was bis Sonntag ging. Und da gibt es dann einen Rückblick, wie das auf dem Mosaikfestival abgelaufen ist.
1: Sehr schön. Ja, ich war leider nicht da. Ich hatte am Wochenende, ich wollte schon was Weihnachten sagen, ich hatte am Wochenende Geburtstag. Aber ansonsten wäre ich auf jeden Fall auch auf dem Mosaikfestival gewesen. Also ich freue mich zu hören, wie das da so gelaufen ist. Ja, und bevor wir aber zum nächsten Beitrag kommen, wollen wir euch nochmal so ein bisschen Mucke auf die Ohren spülen. Ein groovy Song, wie ich finde, von Steve Lacy, das ist Some.

0: Some von Steve Lacy, ein Song, der gute Laune macht, der oder mir zumindest gute Laune macht. Ja, gute Laune macht mir aber natürlich nicht, wenn ich mir die aktuelle politische Lage, besonders eben in Sachsen und Sachsen-Anhalt, anschaue. Ja, der Rechtsruck ist allgegenwärtig, wir alle bekommen es mit, auch jetzt vor den bevorstehenden Landtagswahlen in Sachsen-Anhalt. Ich bange etwas und hoffe, dass sich da noch so ein bisschen was tut. Wenn man in die Umfragen schaut, schaut das ja nicht allzu rosig aus. Ja, und die Frage, die sich jetzt natürlich aber deswegen natürlich stellt, ist, wie bleibt man handlungsfähig, wenn rechte Positionen immer stärker werden? Für Medine Yilmaz lautet die Antwort: Menschen zusammenbringen. Während in Erfurt der AfD-Bundesparteitag stattfindet, setzt sie auf eine andere Form des politischen Zeichens mit gemeinsamen Tanzen und Feiern. Deshalb organisiert sie für den 4. Juli die Veranstaltung Wir feiern unser Dasein in der Erfurter Barfüßerruine.
1: Und Radio Frei sprach mit ihr über ihre langjährige politische Arbeit, den Umgang mit Ängsten und darüber, warum gesellschaftlicher Zusammenhalt nicht nur auf Demonstrationen entsteht, sondern auch auf der Tanzfläche. Als erstes erzählt sie, wie die Idee für dieses Event zustande gekommen ist.
2: An diesem 1. Juli-Wochenende, da ist viel los in der Stadt. Es gibt viele verschiedene kulturelle Veranstaltungen. Viele davon finden einfach so statt. Manche haben allerdings auch was mit dem AfD-Bundesparteitag zu tun, der in der Messe stattfindet. Und eine solche Veranstaltung ist die, die in der Barfüßerruine an dem Tag stattfindet. Organisiert wird sie von Medine Yilmaz. Hallo.
3: Hallo.
2: Habe ich das schon richtig angefangen? Also war das die Idee, die AfD kommt hierher und deswegen will ich was machen, oder wolltest du eh was machen und das ist zufällig auf dem Termin gelandet?
3: Nein, also um ehrlich zu sein, kam die Idee von Fabian Hagedorn und seinem Team. Und ich fand das ganz toll, dass die Barfüßerruine bzw. die Sommerkomödie gesagt hat: Medina, wir wollen an dem Tag ein Zeichen gegen die AfD setzen. Wir wollen aber auch, dass Menschen mit Migrationshintergrund ein Zeichen setzen. Kannst du dir vorstellen, an dem Tag etwas zu machen? Dann habe ich gesagt, ja. Und dann hatte ich halt die Idee zu sagen, wir feiern unser Dasein, weil die AfD spricht immer über Remigration und dass wir zu viele sind und wie auch immer. Und zum einen bin ich ein bisschen müde. Es ist natürlich sehr, sehr wichtig, zur Demonstration hinzugehen und eben Gesicht zu zeigen und Protest zu zeigen. Aber ich bin davon ein bisschen müde, weil ich das schon quasi Jahrzehnte mache. Und zum anderen dachte ich mir, Alter, ich störe, ich bin unbequem für dich, ich feiere mein Dasein. Ja? Wir feiern unser Dasein mit Migrationshintergrund und wir feiern das interkulturell. Und solange wir das auch noch können, ne, weil wir wissen nicht, was auf Deutschland zukommt in den nächsten Jahren, wie sich Deutschland politisch entwickelt, im Moment bekommen wir solche Bühnen und wir sollten einfach Sichtbarkeit und Haltung in dieser Form zeigen und warum nicht durch Tanzen.
2: Solange wir uns kennen, und das ist schon eine ganze Weile, bist du immer schon engagiert, aktiv am Rödeln, überall bist du unterwegs, viel mit Blick halt auf Support von Geflüchteten oder migrantischen Menschen, auch Frauen. Und also ganz viel machst du. Warum machst du das? Also kommst aus Berlin ursprünglich, bist dann irgendwann hier nach Erfurt gekommen. Große Frage, aber warum braucht es das hier?
3: Weil Resignation keine Alternative ist. Ja, weil die ganzen Revolutionen, also Veränderungen auch durch Menschen zustande gekommen sind. Und es bringt nicht zu sagen, die AfD wird gestärkt, sondern es muss auch eine breite Masse geben, auch wenn die AfD irgendwann an die Macht kommt, die zusammenhält, die vielleicht auch mal im Stillen zusammenhält, die aber auch mal gefeiert hat, die aber auch mal gemeinsame Erfahrungen gemacht hat. Nur das kann zusammenhalten. Wenn wir alle Angst haben und uns zurückziehen, werden wir auch keine gemeinsamen Lebensräume haben. Und dafür müssen wir zusammenkommen. Und ob das jetzt in Form des Tanzens ist, in Form des Protestierens ist, aber wir müssen einander Austausch haben.
2: Du hast es schon gesagt, wir dürfen nicht resignieren, keine Angst haben. Aber wie geht es dir persönlich, dieser Begriff Remigration und auch alles, was da drumherum hängt, was die AfD ja auch schon seit Jahren erzählt, macht dir das persönlich Angst? Also ich nehme an, du fühlst dich gemeint, wenn die darüber sprechen, oder dich und andere Menschen mit Migrationshintergrund oder wie man es sagen möchte. Und wie schaffst du es dann aber halt eben nicht zu resignieren?
3: Also wenn man die Historie betrachtet, sehe ich nicht nur mich gefährdet, sondern auch Menschen wie dich gefährdet. Ne? Also um das mal so klar zu sagen, klar werde ich wahrscheinlich die erste Zielperson sein oder vom Aussehen her phänotypisch. Aber das, was die westdeutschen Linken und weltoffenen Menschen jetzt erleben, habe ich schon seit der Gründung der AfD in Thüringen. Also das, was sie quasi gerade durchmachen, habe ich schon vor über 10 Jahren durchgemacht. Und im Grunde genommen habe ich in dieser Zeit gelernt, dass Angst nicht die Lösung sein kann. Also ich habe irgendwann gelernt, mit dieser Angst umzugehen, beziehungsweise schwindet auch diese Angst. Und ich glaube, klar kann die AfD, wenn sie an die Macht kommt, viel machen, aber selbst die AfD ist auf Migration angewiesen. Selbst die AfD ist auf Fachkräfte angewiesen. Also ich sag mal so, zum einen, ja, es gibt Gefahren, ja, unsere Demokratie ist in Gefahr, aber zum anderen denke ich, selbst die AfD wird sich mäßigen müssen und die AfD wird spätestens dann zeigen müssen, dass sie mit den wenigen Ressourcen nicht viel anders machen kann als die aktuelle Bundesregierung. Wir müssen einfach sehen, diese konjunkturelle Hochphase haben wir nicht mehr. Ja? Also diese wirtschaftliche Hochphase haben wir nicht mehr. So, es geht jetzt eben stagniert. Wir haben nicht mehr diese Kraft, diese Macht. Wir haben politisch nach außen nicht mehr diese Macht. Wir haben nach innen nicht mehr so viele Ressourcen. Aber es geht uns trotzdem als Land gut, ne, im Vergleich zu vielen Ländern auf dieser Welt. Aber es ist eine Verteilungsfrage. Und ich glaube nicht, dass die AfD dahingehend auch wird Schlimmes anrichten institutionell. Es wird mehr Rassismus geben. Aber diese Angst habe ich nicht, um ehrlich zu sein, dass ich abgeschoben werde oder so. Ich weiß es nicht. Ich hoffe nicht.
2: Okay, so, und eine Möglichkeit, die du siehst, ist quasi das Dasein zu feiern. So heißt auch der Abend am 4. Ja, Juli in der, genau, Barfüßerruine. Genau. Ne? Was passiert da?
3: Also wir kommen um 16 Uhr zusammen. Es kommen eine Folklore-Lehrerin mit ihren 2 SchülerInnen. Die werden quasi kurdische Folklore beibringen, damit man auch am Abend gemeinsam tanzen kann.
2: Sind das diese Kreistänze, die ich jetzt,
3: ja,
2: im,
3: genau,
2: Kopf habe?
3: Ja, genau, genau. Und die Idee kam auch von Judy, die auch in der Sommerkomödie engagiert ist. Es war so, dass wir abends immer nach den Theaterauftritten haben wir dann immer, ich habe auf mein Handy so Folkloremusik angemacht und habe ihnen diese Tänze beigebracht. Und wir haben dann abends immer getanzt. Ja? Und dann hat sie gesagt, oh Medina, können wir nicht einen Kurs machen, dass dieser Tanz auch anderen beigebracht wird? Das war so eine schöne Erinnerung. Habe ich gesagt, ja klar, können wir machen. 16:30 bis 17:30 kommt halt eine Folklore-Lehrerin, also nicht ich, sondern eine Professionelle, und bringt das dann bei. Ab 18 Uhr haben wir eine wirklich sehr verrückte, aber auch eine politische Sängerin. Also diese Frau ist echt eine Maschine. Sie kommt aus Hamburg, Heja Netilk. Und Heja wird einen Live-Auftritt haben zwischen 18 und 19 Uhr, wird sie kurdisch Powermusik spielen. Und ab 19 Uhr wird DJ Ipek auflegen und dann haben wir alles Mögliche an Musik. Es gibt Aserbaidschan, es gibt Georgien, es gibt türkische Musik, kurdische Musik, afghanische Musik, persische Musik. Aber auch internationale Musik, weil halt einfach auch sehr viele deutsche Freundinnen und Teilnehmerinnen kommen werden. Genau, und maximal 400 Personen dürfen auch zu dieser Veranstaltung rein. Also genau, wir werden sehen.
2: Das läuft denn der Vorverkauf schon?
3: Ja, der Vorverkauf läuft. 200 Tickets sind bereits reserviert durch unsere Vereinsmitglieder und die Personen, die schon bereits davon wussten. 200 Tickets wurden freigeschaltet. Und wie viele Tickets aktuell noch im Ticketshop verfügbar sind, weiß ich nicht. Aber sehr viele, also es sind noch viele Tickets vorhanden.
2: Genau, also weil die Hälfte geht quasi jetzt schon weg und die andere Hälfte kann über die Touristinfo, also diese, genau, Ticketvergabestation, gekauft werden. Ich habe von einer bekannten Freundin gehört, die war bei einer ähnlichen Veranstaltung von dir im Café Nerli im letzten Jahr.
3: Ja.
2: Und als sie mir davon erzählte, da sind ihre Augen förmlich aufgeglüht. Yeah. Die war ganz, also als ich es noch erzählte, ganz beseelt und meinte, das war eine ganz besondere Energie oder, yeah, für solchen Abend, gerade was auch dieses gemeinsame Tanzen, yeah, angeht.
3: Yeah.
2: Du nickst jetzt schon. Yeah. Was macht das so besonders?
3: Yeah. Yeah. Also erstens, dass das nicht politisiert ist, ne? Dass das offen für, weil ich meine, auch im Nahen Osten gibt es viele Kämpfe, ne? Also so kulturell und politischer Art. Erstens war das so eine Veranstaltung, wo man frei von Afghanistan, Syrien, Iran, Irak, alles Mögliche, ne? Da waren alle möglichen Frauen. Zweitens, es war eine Veranstaltung nur für Frauen. Und drittens, wir hören unsere Klänge hier in Thüringen zu selten. Also es gibt viele weltoffene Menschen, es gibt viele verschiedene Kulturangebote, Schauspiel, Haus, Kulturquartier, viele, viele andere Veranstaltungen, ne? Also auch hier Fête de la Musique oder so. Aber in all diesen Veranstaltungen hört man orientalische Klänge kaum. Und die Menschen fühlen sich dadurch halt nicht mitgenommen. Und wenn das dann ihre Klänge sind, wenn du ihnen einen Raum anbietest, wo ihre Klänge sind, wo ihre Kultur ist und wo sie als Frau sich entfalten können und auch mal das Kopftuch ablegen können, ja, dann drehen sie ab, ne? So, also
2: die mir erzählte, war eine Kartoffel, eine Deutsche. Ja. Also das heißt, dieser Abend ist quasi für Leute, die diese Musik nochmal ganz persönlich kennen, aber auch für welche, die es nicht kennen.
3: Genau, genau. Ja, ja. Also wie gesagt, der Abend im Nerli war nur für Frauen. Hier haben wir es für Männer und Frauen. Und ja, also das zeigt auch, also viele, viele deutsche Freunde und Bekannte von mir, die schätzen auch diese Musik sehr, ne? Weil das einfach so rhythmisch ist, so du kannst halt mitschwingen und musst halt nicht viel machen und du wirst mitgenommen, ne? Also ich sag mal so, ich war zum Beispiel auf einer Hochzeitsfeier meiner Freundin, Libanesin, die hat einen Deutschen geheiratet. Es hat sehr, sehr lange gedauert, ehe die Deutschen aufgestanden sind und getanzt haben. Die mussten irgendwie 3 Bier trinken, ja, oder 3 Wein trinken, ehe sie aufstehen konnten. Bei uns brauchst du keinen Wein, auch keine, also ne, es muss nur ein bisschen Musik aufgedreht werden und schon drehen wir ab und wir brauchen auch keinen Alkohol, ne, dafür. Also irgendwie hat es vielleicht was Hormonelles, keine Ahnung, aber es ist auf jeden Fall so. Und diese Form der Offenheit, das tut meinen deutschen Freundinnen gut, ne, oder meinen Bekannten, die dann sagen, ey, das ist zu toll, ne, man muss irgendwie gar nicht, ne, es muss gar nicht so steif sein, sondern es kann einfach nur losgehen und man kann tanzen und so sein, wie man ist.
2: Und so macht ihr es auch am 4. Juli, quasi eine besondere Form des Protestes, oder? Wie würdest du sagen, ist es Protest? Oder,
3: Ja, also wenn man es als Protest betrachten möchte, gerne als Protest, aber ich feiere mein Dasein. Ja. Also ich glaube, es ist dieses Protest, ich bin müde. Also von Protest bin ich müde. Es ist natürlich eine Form von Protest, wenn ich sage, ich setze ein Zeichen gegen die AfD, aber ich gebe mir nicht viel Mühe, sondern ich bin gelassen, ich will tanzen. Mhm. Ich habe immer nicht verstanden, warum die Kurden, die dann zu den Demos gegangen sind, immer so getanzt haben. Aber ich habe irgendwann verstanden, sie schöpfen ihre Kraft für die Demonstration und für diese Haltung aus den Tänzen, weil dieser Tanz einfach verbindet. Und wir müssen Verbundenheit fühlen, damit wir auch Protest zeigen können. Und ich versuche, diese Verbundenheit noch beizubehalten oder für manche dann auch zu wiederherstellen oder wiederherzustellen oder aber überhaupt erst entstehen zu lassen.
2: Es gibt ja über 30%, die hier leben und halt bei der AfD ihr Kreuzchen machen. Ja. Das ist vielleicht nochmal was anderes als AfD-PolitikerInnen selbst. Mhm. Wie siehst du das? Also gerade bei Verbundenheit unter den eigenen oder Freunden und Freundinnen ist das eine. Aber wie, weiß ich nicht, so dieses, du kommst ja auch in deinem Leben viel rum, sprichst viel mit Leuten. Hast du für dich deinen Weg?
3: Ich muss sagen, ich habe letztes Jahr eine sehr, sehr große Solidarität von einer Kommilitonin erfahren. Ihre Eltern wählen die AfD. Mhm. Und sie ist sich nicht so sicher. Und ich muss sagen, ich merke immer mehr Menschen, also so, die auch ich in meinem Umfeld kenne, jetzt nicht so im engen Freundeskreis sind, dass sie auch die AfD aus verschiedenen Gründen wählen. Im Gegensatz zu, also früher verurteile ich sie nicht mehr, sondern ich versuche, Räume zu schaffen, in denen wir wenigstens ins Gespräch kommen, damit sie sich mäßigen. Weil ich glaube, auch das ist wichtig, ne? Und auch zu sehen, dass es Gründe gibt, warum sie die wählen, ob die rational sind, irrational sind, wie auch immer. Aber ich glaube, ich habe einfach gelernt, bei allem Respekt, dass es diese Brandmauer gibt. Wir werden sie auf Dauer nicht aufrechterhalten können. Wir haben vielleicht auch von vornherein eine ganz andere Art, eine andere Kultur haben müssen, vielleicht, um mit ihnen zu sprechen. Ich weiß es nicht. Am Ende haben wir es nicht geschafft. Punkt. Ja? Ich sehe es auch so. Und ich versuche das zumindest in meinem Umfeld zu ändern. Und ich will nicht Menschen verurteilen, dass sie die AfD wählen, sondern ich will ihnen sagen, guck mal, er sagt das so. Ne? Guck mal, du wählst, aber überleg mal, ne? Das und das. Und ich war gestern auf einer Veranstaltung, da waren auch in Gera, da waren auch viele AfD-WählerInnen. Ja? Und ich bin mit ihnen ganz normal ins Gespräch gekommen. Es ging um Bildung und Frauenrechte. Und es gibt Themen, wo wir uns einig sind. Ne? Also es gibt halt bestimmte Bereiche, viele Lebensbereiche eigentlich, wenn es nicht um Politik geht, nicht um diesen Kreuz geht, dass wir eigentlich trotzdem viele gemeinsame Nenner haben können. Und ich glaube, das muss man sehen, das muss man ihnen auch zeigen. Und wenn man sie immer ausgrenzt, dann wird man sie langfristig immer gegen sich hetzen und das ist nicht produktiv und das ist auch nicht Diplomatie. Ich spreche hier nicht von Diplomatie, sondern ich habe gelernt, diese Menschen weniger zu verurteilen.
2: Ein Blick vielleicht in die Zukunft. Du hast gesagt, du glaubst nicht, dass die AfD das durchziehen kann, was sie plant, aus unterschiedlichen Gründen. Wenn wir jetzt sehen, Sachsen-Anhalt wählt dieses Jahr, die Prognosen verändern sich gerade nicht so groß. Thüringen, weiß ich nicht, wie es beim nächsten Mal aussieht. Ich kenne viele Leute, die sagen, ey, wenn die AfD hier an der Regierung ist, dann gehe ich. Bleibst du, also wenn du frei entscheiden kannst?
4: Ja. Also am Anfang habe ich immer gesagt, ich gehe auf gar keinen Fall. Also ich bleibe, ja. Egal was kommt, ich sag mal, bis sie nicht sagen, hier du gehst, bleibe ich oder ich nicht gezwungenermaßen gehen muss, bleibe ich, ja. Weil das keine Lösung ist. Und ich sag's nochmal, wir leben nicht mehr in 1933. Wir haben internationale Strukturen. Wir haben so viele Lebensmittel in den Supermärkten, die aus dem Ausland kommen. Wir haben, die Bäckereien funktionieren nicht mehr ohne Menschen mit Migrationshintergrund. Die Krankenhäuser funktionieren nicht mehr ohne sie. So viele Dienstleistungsbereiche funktionieren ohne Menschen mit Migrationshintergrund nicht. Aber nicht nur Dienstleistungen, sondern auch viele, viele andere Bereiche. Ich glaube nicht, also die AfD... Es ist natürlich einfach, in der Opposition groß reden zu haben. Ja? Und es hört sich vielleicht auch ein bisschen böse an, aber manchmal wünsche ich mir auch, dass sie in dem einen oder anderen Bundesland endlich mal regieren, damit sie zeigen können, was sie anders machen. Ja? Aber selbst wenn es auf Bundesebene kommt, es wird Unruhen geben. Aber ich kann mir nicht vorstellen, dass in einem Land, in dem 30-40% fast Menschen mit Migrationshintergrund leben, ich kann mir das nicht vorstellen, dass 33 wiederkommt. Die ganze Welt rückt nach rechts, also viele rücken nach rechts und 60% der Weltregionen sind gar nicht demokratisch. Heißt nicht, dass es dort besser ist, ja, aber wir als Demokraten schaffen es, also entweder schaffen wir es, unsere liberale Demokratie zu erhalten, oder aber wir schaffen es, wenigstens solidarisch zu werden, wenn sie dann an die Macht kommen. Und ich glaube, an unserer Solidarität, an unserem Gemeinschaftsgefühl müssen wir jetzt arbeiten. Wir dürfen uns nicht zurückziehen. Wir müssen Räume finden, in denen wir zusammenkommen. Und sei es drum, dass es dann keine Fördergelder mehr gibt, dann müssen wir Spenden sammeln. Dann müssen wir einander unterstützen. Und das ist das so. Das ist mein Plädoyer auch an alle, dass sie einfach nicht resignieren. Ja, dass sie was machen, weil resignieren bringt nichts. Bringt nicht weiter. Und wenn wir uns psychisch kaputt machen, dann haben wir auch keine Kraft zu kämpfen. Ist jetzt nicht so, dass ich die ganze Zeit hochmotiviert bin. Ich habe auch meine Tiefphasen. Aber bringt nichts. Ja, also ich bin froh, dass ich da wieder raus bin. Aber wie gesagt, ich war schon viel früher da drin. Ja, weil ich habe früher von Anfang an gesagt, ey, diese Partei ist gefährlich. Und diese, Mann, Medina, hör doch mal auf. Die haben mich Aktivistin genannt, ja, weil ich auf die Straße gegen die AfD, du weißt, wir waren ja zusammen, auch vor dem Landtag, ne, vor 14 Jahren, wann waren die, dann kamen die an die Macht, irgendwann vor 14 Jahren oder so. Da haben die gesagt, ach, die spinnt doch, die Frau. Ne, so, ach, die paar Deppen. Nein, ja, es ist am Ende so gekommen. Und ich sag mal, je schlechter es Deutschland geht, desto stärker wird die AfD werden. Aber ich wünsche es mir mittlerweile, dass sie in dem einen oder anderen Bundesland mal regieren und dann zeigen, was sie können. Weil in Sonneberg, der Typ, der hat nichts erreicht. Ne? Der ist noch nicht mal bei Veranstaltungen oder so. Den siehst du nirgendwo, der da als Landrat gewählt wurde. Ist nicht. Ja, so, was hat er denn in Sonneberg geändert? Wie viele hat er dann abgeschoben? Werden sie in Thüringen auch nicht schaffen. Selbst ein Höcke wird es nicht schaffen. Ich werde vielleicht angefeindet werden, bestimmte Menschen werden in Visier genommen werden oder wie auch immer Menschen, die sich engagieren, die sichtbar sind. Aber vielmehr, ich glaube nicht, dass sie erreichen werden. Sie werden natürlich institutionell einiges kaputt machen. Ja, aber dann sollen sie das auf Bundesebene sehen, was dann auf sie zukommt. Dann sollen sie das auf der Mikroebene erleben und wenn ihnen das recht ist, dann sollen sie es sich auch auf der Makroebene antun. Ich meine, das Ansehen Deutschlands ist nicht mehr so, wie sie einst mal war. Und wenn sie dadurch noch was machen wollen, dann sollen sie. Ja, es werden aber auch viele Migranten gehen. Viele Fachkräfte werden hier dann nicht bleiben. Die werden dann in Länder ziehen, wo sie willkommener geheißen werden.
2: Und für die, die bleiben, lohnt es sich, solidarische Strukturen aufzubauen. Das machst du unter anderem mit der Veranstaltung am 4. Juli und wahrscheinlich auch noch darüber hinaus. Du hörst ja da nicht auf.
4: Nein, ich höre auf gar keinen Fall. Ich mache weiter, solange ich atmen kann, also solange ich mich auch ein bisschen bewegen kann. Ich muss auch gesund sein, ja, weil ich war letztes Jahr krank. Ich weiß auch, was Gesundheit bedeutet. Aber natürlich mache ich weiter. Wir müssen weitermachen. Und ich sage noch einmal, nicht jeder muss eine Veranstaltung organisieren. Nicht jeder muss eine Demo organisieren. Es reicht schon, eine geistige Verbundenheit aufrechtzuerhalten. Sei freundlich, wenn du draußen bist. Guck ne, also sei offen, schau dich um, wo brauchen Menschen irgendetwas, sind es die Schulen, sind es, keine Ahnung, auf Arbeit, dass man mit Menschen darüber redet, dass man sich nicht auskennt. Es gab in den letzten Jahren, seit der sogenannten Flüchtlingsbewegung, ja, so viele Themen, die gespalten haben. Also bist du für Migration, bist du gegen Migration? Bist du Corona-Befürworter, Befürworter, Impfgegner? Bist du für Ukraine, gegen, für Russland oder für die Ukraine? Dann haben wir jetzt Iran-Krisen. Die eine Krise kommt nach der anderen und viele Menschen fühlen sich resigniert. Corona hat leider auch viel kaputt gemacht. Ja? Also die Corona-Zeit hat auch Menschen leider psychisch destabilisiert. Nichtsdestotrotz, und dann gibt es halt auch noch die sozialen Medien, die Menschen sind voll überflutet mit irgendwelchen Reizen. So, und ich würde mir für alle wünschen, einfach mal kurz innezuhalten und sich Räume zu schaffen, in denen man einfach mal runterfahren kann und dann sagen kann, okay, was brauche ich? Und wir brauchen alle, egal wie individuell wir leben, wir sind auf soziale Kontakte angewiesen. So, und dafür brauchen wir eine soziale Verbundenheit. Und diese soziale Verbundenheit kann nur passieren, wenn man es auch nachhaltig macht, wenn man es auch dauerhaft macht. Und das ist es. Und das muss nicht, wie gesagt, in Form von Protest sein. Das kann in Form dadurch sein, dass man zu demselben Bäcker geht, dass man sich immer unterhält mit den anderen, ne? Dass man einfach Anschluss hat. Mhm. Und wenn man einen sozialen Ausgleich hat, dann ist man auch offen für viele andere Sachen.
2: Die Leute, die bei dir bei der Veranstaltung waren am 4. Juli, wenn die nach Hause gehen, wie geht's denen dann? Was wünschst du dir?
4: Oh, ich sag dir was. Was hat die eine gesagt? Die eine hat mir gesagt, nach Dezember der Veranstaltung, sie meint so, das hat meine Seele noch mindestens 3 Wochen genährt. Und das gebe ich Ihnen mit, das verspreche ich Ihnen, mindestens 4 Wochen. Also zumindest bis Ende Juli.
2: Danke, Medina.
4: Gerne, gerne.
1: Das sagt Medina Yilmaz zur Erstarkung der Rechten und wie man mit gemeinsamer Musik feiern und tanzen dagegen stehen kann. Die Veranstaltung Wir feiern unser Dasein ist am 4. Juli ab 16.30 Uhr in der Erfurter Barfüßer Ruine.
0: Ja, und mit Musik und Kultur verbinden, darum ging es auch in der vergangenen Woche beim Mosaikfestival in Halle-Neustadt. Ihr hört jetzt gleich im Anschluss noch einen Rückblick auf das Kulturprogramm des Festivals vom vergangenen Freitag bis Sonntag. Aber davor will ich uns alle noch mal ein bisschen auf Festivalstimmung einstellen. Für mich persönlich bedeutet Festival tatsächlich meistens Goa. Deswegen kommt jetzt auch ein Goa-Track. Wir schwingen das Tanzbein, so wie Medina Yilmaz es uns empfohlen hat. Spürt die Verbindung mit euch selbst und mit Stimme.

0: Coconut von Antinomy und Rhythmo. Ein bisschen tanzen hier im Morgenmagazin. Guten Morgen! Ja, und getanzt wurde auch das vergangene Wochenende in Halle Neustadt. Ja, vom vergangenen Donnerstag bis zum Sonntag gab es denn nämlich in Halle Neustadt einiges zu sehen. An verschiedenen Orten gab es Musik und aber auch Kultur im Rahmen des Mosaikfestivals. Da waren rund 50 Music Acts eingeladen. Genau, aber es gab natürlich nicht nur Musik zu sehen.
1: Doch, es gab auch ein umfassendes Kulturprogramm.

0: begonnen und geht heute weiter. Und ich möchte mich mal ein bisschen umschauen, gehe jetzt mal Richtung Grüne Villa, um zu gucken, was geht hier heute ab. Und hier unter dem Zelt im Schatten sind sphärische Klänge, ein Holztisch aufgebaut mit einer schwarzen Plane drüber und ein kleines Holzbrett, was davor steht, und ein Kabel führt weg. Und da sind so seltsame Animationen irgendwie. Ich gehe mal auf dieses Holzbrett rauf, ich stelle mich mal drauf. Und es fängt irgendwie an zu vibrieren, wenn ich hier drauf stehe, das ist ganz komisch. Irgendwie wird da ein Gesicht jetzt auf dem, vor mir steht ein Laptop, daneben stehen zwei Boxen und da kommt Musik raus und eine Webcam ist auf mich gerichtet. Ah, okay, das soll also mein Gesicht scheinbar sein, was ich gerade auf dem Laptop sehe, was so als digitales Gesicht dargestellt wird. Man sieht sogar das Mikro, was ich in der Hand halte, irgendwie stilisiert. Sehr spannend. Was ist das hier für eine Installation?
1: Das ist eine Installation von Stefan Klors vom Ectoplastic Laboratory in Halle. Und die heißt Mimiki. Und ja, du hast schon sehr gut beschrieben, was hier passiert. Die macht Sound.
0: Und die macht ein Mimikry von mir, also die imitiert quasi die Person, das, was sie sieht, über die Kamera vermutlich. Hier steht so eine kleine, wie so eine Art Webcam auf dem Tisch.
1: Gewissermaßen, ja. Ich bin gar nicht der Schöpfer. Ich bin gerade hier, weil der Schöpfer ist gerade eine Runde schwimmen gegangen. Kommt dann gleich wieder.
0: Und während der Künstler wohl schwimmen gegangen sein soll, bin ich jetzt an den Brunnen hier gegenüber von der Bahnhaltestelle Zentrum Neustadt. Viele Kinder, Jugendliche um den Platz versammelt, ältere Menschen und Zelte, bunte Zelte, aber wieder auch so Überzelte und ganz viele Menschen, die da drunter sitzen, im Schatten versuchen sich zu flüchten vor der brennenden Sonne. Nein, so warm ist es natürlich heute nicht. Funk. Unter dem Zelt im Schatten sitze ich jetzt hier mit
2: Franzi vom Kulturprogramm.
0: Vom Kulturprogramm, vom Mosaikfestival. Wie ist jetzt bisher dein Eindruck so vom Mosaikfestival? Also hier ist ja wirklich doch sehr voll, vor allem vorne auch gerade bei der Kinderakrobatik, die da vorne stattfindet. Wie geht's dir jetzt?
2: Also ich bin jetzt vor allen Dingen selig. Natürlich war das ganz schön Stress auch die letzten Tage, und das jetzt zu sehen, dass alles aufgebaut ist und läuft und diese ganze Planung jetzt irgendwie Realität wird und irgendwie so gut angenommen wird, das ist natürlich irgendwie total toll.
3: Du sagst, du magst das, doch ich bin sehr divers und mag mehr.
0: Vom Hip-Hop-Soundcheck geht's jetzt über das Magistralenkarree hier in Richtung Passage 13, und ich weiß nicht, ob das Live-Musik ist. Wir lassen uns einfach mal überraschen und schauen mal hin. Hier ist gerade Party, es ist sehr laut und Leute tanzen und haben Spaß. Ah, das hier ist die DJ-Bühne und die Leute haben richtig, richtig viel Spaß. Es ist richtig cool, hier zuzuschauen. Eine große Gruppe von Menschen, die hier tanzen, abgehen vor den DJ-Sets. Warst du schon irgendwo hier beim Mosaikfestival unterwegs?
4: Ja, ich war schon mal da.
0: Und wo warst du heute?
4: Ich war bei Passage, oben.
0: Und was ist dein Gefühl, so bist du morgen, die nächsten Tage auch noch hier beim Mosaikfestival unterwegs? Wie findest du das, dass das hier stattfindet jetzt in der Neustadt über das Wochenende?
4: Ich finde das sehr gut, weil die Leute kann tanzen zum Beispiel und Musik hören und mit Leuten reden und so weiter.
0: Vor der Passage 13 direkt hier wird schon die Bühne aufgebaut bzw. eingerichtet für die ersten Bands mit ganz viel auch Equipment davor. Auf der Jalla-Bühne, die hier ist. Ja, soweit vielleicht erstmal die Eindrücke hier vom Freitag vom Mosaikfestival. Ja, der Eindruck, der für mich bleibt, es vor allem, wie viel auch gewertschätzt wird, einfach was die Menschen hier auf die Beine und auf die Bühne dann später auch noch stellen werden und was sie hier auch ermöglichen für den Stadtteil, um miteinander vielleicht ins Gespräch zu kommen, sei es innerhalb des Stadtteils, sei es vielleicht auch darüber hinaus zwischen den Stadtteilen in Halle. Samstag, 24 Grad, sagt mir das Thermometer auf meinem Smartphone zumindest an. Und Ich mache hier beim Mosaik-Festival heute zuerst mal Station in der Grünen Villa. Da findet nämlich ab heute und morgen auch noch ein Workshop statt zum

0: Thema, wie man selber auch Radio machen kann. Und mir gegenüber sitzt einer der Teilnehmer, und zwar Jo. Hi Jo, warum bist du denn hier bei dem Workshop von Korax mit dabei?
1: Ich fange nächsten Monat ein BFD bei Radio Korax an und ich wollte das nutzen, ein bisschen als Vorbereitung, mal Leute kennenlernen, ein bisschen reinkommen. Und bis jetzt ist es sehr entspannt, alle sind freundlich. Wir fangen hier an, ein bisschen über auch das Festival zu berichten.
0: Ja, auch heute an diesem Nachmittag führt mich meine Route wieder über den Frauenbrunnen und hier auf dem Asphalt, da spielen Kinder und Erwachsene zusammen an einem selbst aufgebauten Ball über die Schnurspiel, gerade mit einem Fußball. Ja, hier unter dem bunten Zelt am Frauenbrunnen, da gibt es ganz viel zu erleben für Kinder, aber sicherlich auch für Erwachsene. Hier wird genäht fleißig an Nähmaschinen.
2: Dann macht man das hier unten.
0: In diesem großen, was würde ich mal, eine Plane, mit so einem Plan von Neustadt und hier steht klebt zusammen. Worum geht's da?
3: Ich bin Anuk, ich studiere an der Hochschule Anhalt in Dessau nachhaltige Stadtentwicklung und wir machen gerade ein Studienprojekt zur Halle Neustadt und da geht es um dritte Orte, also Orte, die nicht das Wohnen und auch nicht das Arbeiten sind und jetzt wollen wir quasi ein bisschen herausfinden, wo sich die Menschen in Halle Neustadt gerne oder ungerne aufhalten und machen in diesem Zusammenhang eben diese kollektive Kartierung, bei der quasi Leute ihre Lieblingsorte und ihre eben Angsträume zum Beispiel mit Punkten versehen und ergänzend dazu gibt es quasi dann diese kleinen Kärtchen, wo man quasi darauf schreibt, was einem an diesem Ort jetzt gefällt oder was man sich wünscht und so weiter. Genau.
0: Und was macht ihr später dann mit dem, was ihr hier denn gewonnen habt?
3: Die Idee war jetzt quasi, dass wir das nochmal irgendwo vielleicht in der Passage 13 irgendwie ausstellen können und noch ein bisschen im Ort lassen können. Und ansonsten ist es jetzt für das Studienprojekt sozusagen ein bisschen so ein Korrektiv für unsere bisherige Analyse, um eben zu gucken, ob das, was wir jetzt in der Analyse am Computer herausgefunden haben, auch tatsächlich so stimmt und wo wir quasi unseren Fokus dann weiterhin setzen.
0: Ich finde auch spannend, dass am Treff, dass das scheinbar, also es sind jetzt bisher nur 3 Punkte, vorhin habe ich gesehen, ich würde da einen positiven Punkt tatsächlich hinsetzen, auch wenn ich natürlich Verbesserungsbedarf sehe, aber wirkt so ein bisschen polarisiert, als ob der Treff als Ort in Neustadt so ein bisschen polarisiert auch, ja, also manche haben berichtet ja auch auf den Kärtchen davon, dass sie sich da unwohl fühlen, dass sie es nicht schön finden, dass an diesem Alchemistenbrunnen, dass da so gefährlich geklettert wird, dass Jugendliche da irgendwie laut wären. Habe ich ein ganz anderes Bild tatsächlich spannenderweise von, weil ich finde das toll, dass Jugendliche da laut sind und da auch spielen können, auch wenn es natürlich schöner wäre, wenn sie denn mehr Flächen hätten, die nicht so versiegelt sind, wo sie spielen müssen quasi, aber ganz spannend finde ich das irgendwie.
3: Ja, total. Also auch zum Beispiel hier am Frauenbrunnen hätte ich jetzt zum Beispiel auch gedacht, dass das eher vielleicht ein positiv konnotierter Ort ist, aber da haben wir jetzt auch ganz viel gehört, dass Leute sich halt unwohl fühlen, wenn hier irgendwie alkoholisierte Menschen sich aufhalten und so weiter. Also es ist eigentlich schon ganz spannend, welche Orte wir jetzt vorher quasi als positive Orte rausgegriffen hatten, zum Beispiel eben den Frauenbrunnen und wie sich das dann jetzt so für die Leute vor Ort anfühlt. Das gilt halt jetzt, das quasi abzugleichen und zu überlegen, was man dann daraus macht.
4: Ich war gestern auch schon die ganze Nacht da und ich finde es ganz schön, dass wir hier irgendwie auf der Straße sind und dass es offen für alle ist. Und es ist total schön, dass diese ganze große Fläche hier so belebt wird. Also es gefällt mir sehr gut.
0: Und wie ist dein Gefühl heute? Wie ist heute so von der Präsenz so allgemein, wenn du hier so rumläufst?
4: Ja, weil ich heute nur vor der DJ-Bühne stand, habe ich nicht so viel mitbekommen. Und da ist gerade noch nicht so viel los, was eigentlich schade ist, weil es gab, vor uns gab es ein Schülerinnen-Tanzprogramm. Das war auch ganz toll. Und das war ein bisschen schade, dass da noch nicht so viel los war. Aber das hing auch damit zusammen, dass das Programm falsch gedruckt war und da vielleicht die Präsenz noch nicht so ganz da war. Aber genau, ein bisschen was geht ja immer schief. Was wir da bei diesem großen Platz, der ja relativ präsent ist, hatten wir jetzt schon auch tatsächlich ein bisschen Probleme mit unangenehmen Leuten, wo wir jetzt tatsächlich auch die Polizei auch rufen mussten, was natürlich immer schade ist.
0: Jetzt sitze ich hier nochmal zusammen mit Lisa, die auch den Workshop gegeben hat für Radio Korax. Lisa, wie ist der Workshop bisher gelaufen? Wie war es jetzt so der heutige Tag, der erste Workshop-Tag?
5: Ach, der Workshop-Tag, der war richtig, richtig schön. Wir haben ja heute in der Grünen Villa uns getroffen und es sind auch tagsüber immer mal Leute vorbeigeschaut, hatten aber genau 6 Teilnehmende sind stabil dabei geblieben und haben hier das Festival genutzt, um Aufnahmen zu machen und sich auszuprobieren im Radio machen. Und es sind schon Beiträge entstanden, was total schön ist. Und morgen arbeiten wir daran weiter und bereiten dann eine Live-Sendung vor, die dann hier auch auf dem Festivalgelände ausgestrahlt wird.
0: Also am Sonntag die Live-Sendung, da werden auch Beiträge von euch laufen, die dann im Rahmen von dem Workshop entstanden sind, vermute ich mal.
5: Genau.
0: Es ist kurz nach 18 Uhr hier am Abend, immer noch recht warm. Und ich bin jetzt mittlerweile da, wo ich heute auch gestartet bin an diesem Samstag, nämlich an der Grünen Villa hier in Halle-Neustadt. Heute war ein Tag, der leider bei den Grundveranstaltungen, die hier waren, also nicht den Musikveranstaltungen, doch vielleicht nicht so gut besucht war zum Teil wie sonst. Auch mit technischen Problemen zum Teil, was die Grundständigen-Veranstaltungen anging. Aber natürlich nicht bei allen Veranstaltungen. Soweit dann erstmal von hier vom Mosaik-Festival am Samstag in Halle-Neustadt. Der Sonntag auf dem Mosaik-Festival, es ist heute sehr windig, aber milde Temperaturen bei leichter Bewölkung. Und gerade bin ich vorbeigelaufen am S-Bahnhof Scherbener Weg. Wir sind heute auch etwas abseits hier in Neustadt, raus Richtung Angersdorf. Da beim FSV 67 auf dem Sportplatz, da werden heute große Teile des Kulturprogramms stattfinden. Und da bin ich jetzt auf dem Weg.
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8: Skatkarten sind klein und leicht und hier ist es aktuell relativ böig. Die Orga-Crew des Mosaik-Festivals ist hier vor Ort und sucht nach geeigneten Kieselsteinen, um die Kartensets zu beschweren und debattiert mit den Skat-Legenden.
0: Ja, hier schon ein paar Eindrücke von der Live-Sendung von Radio Korax, die ihr gerade gehört habt. Ja, und wo ist Radio Korax? Und zwar nicht mitten direkt auf dem Sportfeld, aber so seitlich davon auf einem hölzernen Hochsitz. Hier auf den Plätzen des FSV 67, um das auch mal kurz zu beschreiben, wenn man reinkommt, dann ist da auf der rechten Seite eine Gaststube. Dahinter ist eben dieser hölzerne Hochstand, unter dem gleich ein Skat-Turnier beginnen wird. Sind Sie heute das erste Mal auf dem Mosaik-Festival dabei?
10: Ja, leider. Wir wollten eigentlich schon vorher gehen, aber wir haben es erst heute geschafft.
0: Und was haben Sie heute vor?
10: Wir wollten mal diesen Graffiti-Workshop oder das freie Malen auschecken. Und ansonsten sind wir schon durch die Passage gefahren und haben uns da ein paar Eindrücke verschafft und machen so eine kleine Fahrradtour.
0: Wie finden Sie es denn, dass das Mosaik-Festival stattfindet dieses Jahr in Halle-Neustadt?
10: Ja, ich habe davon online und auf Instagram gesehen und fand das richtig toll, dass das so groß aufgestellt ist und so viele Stationen gibt und die Leute irgendwie alle einbezieht. Und das hat mich sehr interessiert und ich hoffe, dass ich das vielleicht nächstes Jahr nochmal erwischen kann.
0: Es muss richtig ausgeteilt werden. Wie muss ausgeteilt werden beim Skat?
11: Drei, einmal rum, Skat, vier und wieder drei.
0: Genau so ist es. Ja, was ist gerade hier los am Zelt? Was ist gerade die Überlegung?
12: Wir wollen ja quasi eine Instrumentenstation aufbauen, wo dann halt alle, die noch nie eine Gitarre in der Hand hatten oder ein Keyboard, sich dann mal ausprobieren können.
0: Und ihr versucht gerade noch hier das Zelt aufzubauen, vermutlich mal?
12: Ja, wir machen hier richtig Aufwand für euch.
11: Ich bin als Gast hier, ja.
0: Wie haben Sie vom Mosaik-Festival erfahren? Waren Sie schon mal hier sonst?
11: Nein, das ist das erste Mal.
0: Was hat Sie so angesprochen? Wie haben Sie es überhaupt erfahren, dass das hier stattfinden wird?
11: Durch Tim.
0: Ach, Tim, von dem Graffiti-Workshop, der jetzt gleich gegeben wird.
11: Tim hat mir dann extra nochmal die Adresse zugeschickt und ich habe mir auch den Flyer gestern geholt und so, aber es ist trotzdem sehr unübersichtlich.
0: Also Sie meinen, dass die Leute vielleicht nicht wussten, dass es heute hier ist und dann eher beim Skatepark sozusagen in der Neustadt gelandet sind?
11: Das könnte passieren, ja.
0: Ja, das Motto des Tages scheint hier heute zu sein, gut Ding will Weile haben, doch einige Verspätungen im Programm, auch die Graffiti-Wände stehen noch nicht da, wurde mit dem Wind gekämpft, der sie einmal auch komplett mit einem lauten Knall auf den Boden geworfen hat, aber laut ist es jetzt auch mittlerweile unter dem aufgebauten Zelt, da geht es jetzt los mit Musik von Sissy, wo alle mitmachen können. Peter, es geht gleich auch noch weiter, habe ich gehört, mit Skat. Wie lief die erste Runde?
13: Für mich nicht so gut. Ja, schlecht.
0: Dabei hast du so stark vorgelegt, ne?
13: Ganz genau, die ersten zwei Spiele gewonnen und dann alles im Bach runter.
0: Aber in der zweiten Runde, da kann es ja.
13: Da kann auch was passieren.
0: Das Blatt kann sich wenden.
13: Ja, ganz genau, so ist es. Aber es hat Spaß gemacht.
0: Ja, voll und lebendig ist es jetzt hier auf dem Gelände. Hier werden Kunstpflanzen drapiert auf dem Rasen und wieder ein Wohnzimmer aufgebaut. Unterm Zelt, wie gesagt, wird musiziert und getöpfert. Und jetzt steht auch mittlerweile die Graffiti-Wand hier und die ersten Kinder verewigen sich bereits. Sie sind heute hier mit Ihren Kindern an der Graffiti-Wand. Wie sind Sie auf die Idee gekommen? Was hat Sie daran gereizt?
14: Mein Sohn hatte immer schon Lust, mal Graffiti auszuprobieren. Und das ist die Gelegenheit.
0: Und jetzt hat er einen schwarzen Stern rangemalt.
14: Ja, ein Pentagramm könnte man auch sagen.
0: Kurz vor 16 Uhr hier das war dann soweit auch erstmal mein Eindruck hier vom letzten Tag des Mosaik-Festivals, vom Sonntag. Die Veranstalter haben hier über viele Tage, Donnerstag bis Sonntag, eben ein buntes, vielfältiges Programm auf die Beine gestellt. Mein Gefühl ist, vielleicht könnte man sogar das noch ein kleines bisschen zurückfahren, um sich dann doch mehr noch auf das Kulturprogramm zu konzentrieren und vielleicht auch darauf dann noch mehr Leute zu holen, die dann auch eher von außerhalb kommen, also nicht bereits zur eigenen Blase dazugehören. Das wäre vielleicht sehr schön, wenn das noch mehr in den Fokus kommen könnte. Ansonsten ein aus meiner Sicht sehr gelungenes Programm, sehr vielfältig. Hier heute zwar sehr voll doch, aber vielleicht leider nicht mit der Strahlkraft, die eigentlich das Ganze verdient hätte, denn verdient hat es das. Und so wird auch schon darüber nachgedacht, wie mir eine Organisatorin erzählte, das Festival auch im nächsten Jahr wieder stattfinden zu lassen. Wie gesagt, vielleicht dann mit noch anderen Fokus.
7: Das war Gunnar von der tagesaktuellen Redaktion von Radio Korax mit seinen persönlichen Eindrücken vom Kulturprogramm des Mosaikfestivals in Halle Neustadt. Was für ein schöner Beitrag, Gunnar. Dicke Props. Ja, das Festival endete gestern und hat am Donnerstag begonnen und wie ihr schon gehört habt, eventuell findet das Ganze auch nächstes Jahr statt. Also spitzt da die Lauscher.
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15: 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Und jetzt kommen wir wieder zu einem Lied, wo mich mein bester Freund auf die Idee gebracht hat. Und zwar basiert das auf Survival Horror in dem Sinne von Resident Evil. Und nächstes Jahr kommt sogar ein Remake raus, was Capcom bringt, und zwar Resident Evil Code Veronica. Aber darum geht's nicht. Wir hören uns jetzt von Resident Evil 9 Requiem das Lied Fruit the Darkness an.

0: Dies war Fruit the Darkness von Resident Evil Requiem. Ich muss sagen, ich habe Gänsehaut gekriegt, weil es sehr viele Erinnerungen in mir hochholt. Und jetzt gebe ich den Ball an dich, Malte.
1: Ja, wir haben nämlich, auch wenn es gleich schon 10 Uhr ist und damit das Ende des MoMAs, haben wir noch ein paar Veranstaltungshinweise für euch, was ihr so die nächsten Tage machen könnt. In Halle wird morgen Abend die Kriminalkomödie Ganz Nanz zum zweiten Mal aufgeführt. Nach einem gescheiterten Banküberfall verstecken sich der cholerische Jack, der naive Luigi und der eiskalte Nick im Kloster zum heiligen Gervasius. Zufällig suchen die Nonnen gerade nach Handwerkern und kurzerhand geben sich die Bankräuber als solche aus. Das als kurzer Einblick in das Theaterstück. Die Aufführung ist morgen am Dienstagabend um 19.30 Uhr im Böllberger Weg 5 in Halle. Die Tickets kosten genau 5 Euro. In Berlin, ja, ihr habt es alle schon mitbekommen wahrscheinlich, man hört es überall, im Sommer 2026 findet die Fußball-Weltmeisterschaft in den USA, Mexiko und Kanada statt. Passend dazu könnt ihr heute Abend einen Vortrag in Berlin unter dem Titel »Das Spiel der starken Männer – Wie die Fußball-WM den Nationalismus stärkt« hören. Ronny Blaschke ist als Buchautor und Journalist auf politische Themen im Sport spezialisiert. Zuletzt ist von ihm das Buch »Spielfeld der Herrenmenschen – Kolonialismus und Rassismus im Fußball« erschienen. Und er hält dann auch den Vortrag. Der Vortrag ist, wie gesagt, heute Abend um 20 Uhr im Beiz in der Schönhäuserallee 26a in Berlin. Und für alle DresdnerInnen da draußen habe ich auch noch einen Schmankerl. In Dresden findet heute Abend ein Podiumsgespräch unter dem Titel »Queer Community Care« statt. Es geht um die Frage, was wir voneinander brauchen, um Community nicht nur zu sagen, sondern eben auch zu leben. Das Gespräch ist heute Abend ab 19 Uhr im Hall of Fame in der Königsbrücker Straße 39 in Dresden. Ja, und das war's auch mit den Veranstaltungshinweisen. Und damit ihr nicht gleich noch auf dem Trockenen sitzt, noch einen Kurzdurchlauf, was es jetzt auch gleich noch im Radio zu hören gibt. Einmal bei Korax die Sendung Wuterus. Da geht es um Utopien, Sex, Patriarchat, Mutterschaft, schwarzer Feminismus. Bleibt da gerne so gerne dran, wenn ihr bei Korax hört. Bei Radio Blau gibt's Filmriss, das Kinomagazin. Bei Radio Unerhört wird's musikalisch mit Plattenbau. Und bei Berlin, bei dem Berlin Brandenburgs, bei den Freien Radios, gibt's die Freilandstimmen. So, Raven, das war der Kurzabriss. Ich fand's total schön, mit dir zu moderieren.
0: Ich fand's auch sehr schön, auch wenn es das erste Mal war. Ich würde es wieder machen, bin ich ehrlich.
1: Super geil.
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2: Herzlich willkommen. Laut einer aktuellen Umfrage nutzen 82% der Befragten jedes frei verfügbare öffentliche WLAN. 71% sogar ganz ohne Sicherheitsbedenken. Ja, und da jetzt ja so langsam wieder die Reisezeit beginnt, haben wir uns mal auf der Straße umgehört, wann und wofür im Urlaub eigentlich öffentliches WLAN genutzt wird.
3: Wenn dann nur für Spotify, wenn man so einen Podcast hören möchte oder Musik. Oder vielleicht mal, um Verwandte anzurufen oder Bilder zu schicken. Aber sonst brauche ich auch nicht so unbedingt WLAN.
4: Also ich nutze das nicht draußen, im Hotel nutze ich das, aber ich sag mal für Standardanwendung, für WhatsApp, Nachrichten schreiben.
5: Also ich hatte da irgendwie ein bisschen Angst. Und wenn ich im Urlaub bin, bin ich sowieso nicht so oft am Handy jetzt die ganze Zeit.
6: Für mich persönlich brauche ich das nicht unbedingt. Ich nutze mein Internet vom Handy, das ist ausreichend.
7: Boah, ich nutze es auf jeden Fall, weil ich finde es halt mega praktisch. Du hast im Ausland ganz oft in Cafés WLAN, das nutze ich auf jeden Fall. Ich mache mir da keine Gedanken.
2: Sollte sie aber nicht. Denn wie gefährlich öffentliches WLAN ist und wie man sich unterwegs vor Angriffen von Cyberkriminellen schützen kann, das verrät uns heute der G-Data-IT-Sicherheitsexperte Tim Berghoff in der Technikshow.

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1: Der Urlaub steht vor der Tür, die Koffer sind gepackt. Ja, und dann kommt sie doch noch. Diese eine Frage: Was passiert eigentlich mit meinen Pflanzen in dieser Zeit? Mit ein bisschen Vorbereitung überleben die aber auch, wenn wir nicht da sind, weiß Danica Großer.
2: Vor der Abreise lohnt es sich, die Pflanzen nochmal gründlich zu versorgen. Gut durchfeuchtete Erde und ein schattiger Standort helfen, die Verdunstung zu reduzieren. Auch ein leichter Rückschnitt kann sinnvoll sein, um den Wasserbedarf zu senken, sagt Gardena-Gartenexperte Peter Rasch.
3: Sobald die Abwesenheit länger als eine Woche dauert und die Temperaturen steigen, wird es natürlich kritisch auf Balkon und Terrasse, weil die Pflanzen natürlich nicht so einen großen Bodenspeicher haben wie im richtigen Garten. Gleichzeitig reagieren die Pflanzen natürlich empfindlich auf unregelmäßige Wassergaben.
2: Und hier hilft oft eine automatische Bewässerung. Systeme geben Wasser in festen Intervallen ab und lassen sich oft sogar per App steuern. Egal ob für größere Rasenflächen oder Blumenkästen und Hochbeete.
3: Ja, gerade auf dem Balkon sind die Bedingungen oft schwierig, weil wir haben keinen Wasseranschluss, oft fehlt der Strom und die Hitze ist natürlich auch noch viel stärker. Deshalb sind Lösungen gefragt, die unabhängig funktionieren. Der Aquablum von Gardena, der übernimmt das. Er hat nämlich ein Solarpanel mit integrierter Pumpe. Die sorgt für zuverlässige Wasserversorgung.
2: Wer den Einsatz von Leitungswasser vermeiden möchte, kann auch auf gesammeltes Regenwasser zurückgreifen.
3: Regenwasser ist von Natur aus schon viel weicher als Leitungswasser, enthält kein Kalk, keine Salzrückstände. Und das Coole ist, wird von der Pflanze natürlich auch viel besser aufgenommen. Mit einer Akku-Regenfasspumpe lässt sich das Ganze dann auch ganz einfach aus der Regentonne auspumpen. Und zwar ohne Stromanschluss. Das ist ja mega.
1: Also, mit der richtigen Vorbereitung übersteht jeder Garten auch die Urlaubszeit. Weitere Infos gibt's auch unter gardena.com.

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1: Die Bundesregierung will die Abwehr von Cyberangriffen deutlich stärken. Das Kabinett hat dazu einen Gesetzentwurf beschlossen. So sollen Behörden wie zum Beispiel Polizei und BKA mehr Befugnisse bekommen. Bundesinnenminister Dobrindt.
2: Wir stellen fest, dass wir zunehmend professionellen Angriffen ausgesetzt sind, die auch ein wesentlicher Teil der hybriden Bedrohungen darstellen.
1: Cyberangriffe würden zur Spionage eingesetzt, aber auch um unsere Gesellschaft zu destabilisieren, so der CSU-Politiker. Wegen illegaler Produkte hat die EU-Kommission eine Strafe in Höhe von 200 Millionen Euro gegen den chinesischen Online-Marktplatz Temu verhängt. Die Brüsseler Behörde teilte mit, dass das Unternehmen Risiken und Schäden für Verbraucher nicht ordentlich bewertet habe. Verbraucher in der EU stießen bei Temu mit hoher Wahrscheinlichkeit auf illegale Artikel. Und tippen, wetten, mitfiebern. Die vom 11. Juni bis zum 19. Juli in den USA, Kanada und Mexiko stattfindende Fußball-WM wird mal wieder Millionen Deutsche in ihren Bann ziehen. Vom Radio oder Fernseher, in organisierten Tippspielen oder auch in Online-Wettbüros, wo man beispielsweise längst Geld darauf setzen kann, wer Weltmeister, Torschützenkönig oder bereits in der Vorrunde ausscheiden wird. Und das Beste? In Deutschland sind Sportwettengewinne für Privatpersonen grundsätzlich steuerfrei, sagt Steffen Gall von der Vereinigten Lohnsteuerhilfe, kurz VLH.
3: Und zwar unabhängig von der Höhe. Es spielt auch keine Rolle, ob die Wetten online oder vor Ort in einem Wettbüro platziert wurden. Das gilt übrigens nicht nur für Fußballwetten, sondern auch für Wetten auf andere Sportarten oder Pferderennen. Sämtliche Gewinne aus solchen Wetten müssen nicht versteuert und auch nicht in der Steuererklärung angegeben werden.
1: Selbst wer in seiner Freizeit Sportwetten regelmäßig und auch in größerem Umfang als Hobby betreibt, muss in der Regel keine Einkommensteuer auf seine Gewinne zahlen.
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1: Brüllen komisch und tief berührend. Das ist Joachim Meyerhoffs autobiografischer Bestseller-Roman Ach, diese Lücke, diese entsetzliche Lücke. Genau den hat Erfolgsregisseur Simon Verhoeven nach Alter weißer Mann und dem Milli Vanilli-Biopic Girl, You Know It's True fürs Kino verfilmt. Mit Senta Berger, Bruno Alexander, Michael Wittenborn in den Hauptrollen und vielen weiteren Stars wie beispielsweise Caroline Herfurth, Laura Tonke, David Striso und Tom Schilling gibt's den Film nun endlich auch auf DVD fürs Heimkino. Jessica Martin verrät uns mehr.
2: Joachim ist 20 und zieht zu seinen Großeltern nach München, um Schauspieler zu werden. Sein Ziel ist die Aufnahme an der renommierten Falkenberg-Schule, aber Oma und Opa sehen das Ganze eher skeptisch.
3: Du weißt, diese Prüfung gehört zu den schwersten überhaupt. Es ist vermutlich leichter, ein Astronaut zu werden.
4: Die Schauspielerei ist ja ein sehr spezieller Beruf. Nervenaufreibend, demütigend.
2: Joachim schlägt aber alle Warnungen in den Wind, stellt sich frohen Mutes der

0: neuen Herausforderung und landet schnell auf dem Boden der Tatsachen.
1: Cut!
2: Du Joachim, das reicht nicht. Versuch doch mal einen echten Schmerz zu benutzen. Erinner dich an etwas, das dir wirklich fehlt. Eine Lücke in dir.
0: Doch das ist leichter gesagt als getan und fällt Joachim echt schwer.
1: Was wollen Sie von mir?
3: Die Frage ist, was du hier willst. Ich komme überhaupt nicht an dich ran.
4: Das muss lockerer werden hier.
0: Aufgeben will er aber natürlich auf keinen Fall.
1: Was soll ich machen?
5: Du fixst den Baum.
1: Warum?
6: Ja, das möchte ich auch wissen. Warum?
7: Run away.

0: Aber dazu muss er mit Hilfe seiner skurrilen Großeltern...
1: Diese Lücke! Diese schreckliche Lücke!
2: Diese entsetzliche Lücke.
1: Ach ja, natürlich.
0: Erstmal richtig zu sich selbst finden.
3: Joachim, lächel mal. Und jetzt nicht nur mit dem Mund, sondern mit dem ganzen Körper. Versuch mal mit den Brustwarzen zu lächeln.
4: Hallöchen, hier ist Tim.

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1: Einfach mal abschalten. Dafür ist der Urlaub natürlich die beste Zeit des Jahres. Aber egal, ob man nun verreist, sich am Baggersee oder auf Balkonien entspannt, man sollte niemals unvorsichtig werden und seine Mobilgeräte zu sorglos nutzen, wenn man ins Internet geht. Denn das könnte gefährlich werden. Helke Michael berichtet.
2: Viele Kriminelle reiben sich die Hände, wenn wir uns im Urlaub mit unseren Mobilgeräten erholen und an nichts Böses denken.
3: Das spielt natürlich Dieben in die Hände, die es auf Smartphones und Tablets abgesehen haben, um die dann weiter zu verkaufen. Noch viel wertvoller sind allerdings die Daten auf den leider immer noch oft viel zu schlecht gesicherten Geräten. Denn selbst wenn Kriminelle mal die Daten nicht weiterverkaufen, hat man selber immer noch das Problem, dass die Daten, die auf dem Gerät gespeichert waren, für einen selber erstmal weg sind und das im schlimmsten Fall auch unwiederbringlich.
2: So der G-Data-IT-Sicherheitsexperte Tim Berghoff. Zum einen empfiehlt er, Apps und Betriebssystem regelmäßig abzudaten, um Datenklau zu erschweren.
3: Zum anderen empfehle ich, eine effektive und umfassende Sicherheitslösung zu installieren, wie zum Beispiel die G-Data Mobile Internet Security. Mit der kann man darüber hinaus auch sein Mobilgerät orten und sperren, falls es doch mal gestohlen werden sollte.
2: Außerdem sollte man öffentliches WLAN in Flughäfen, Bahnhöfen, Hotels und an anderen Orten möglichst meiden. Denn persönliche Passwörter für E-Mail-Postfächer, fürs Online-Banking oder für soziale Netzwerke wandern dort oft schnell in falsche Hände, wenn man nicht aufpasst.
3: Kriminelle können nämlich hier einen eigenen, bösartigen Hotspot aufsetzen und dann Teile des Datenverkehrs mitlesen. Öffentliches WLAN deshalb bitte nur zusammen mit einer VPN-Verbindung nutzen, denn da werden die Daten zusätzlich verschlüsselt übertragen, sodass Dritte auf keinen Fall mitlesen können. Aber selbst mit einem VPN würde ich aus Sicherheitsgründen im Urlaub immer noch aufs Online-Banking verzichten und das eher machen, wenn ich wieder zu Hause bin.
2: Ein weiterer Tipp ist, vorm Urlaub unbedingt eine Sicherheitskopie von allen auf den Mobilgeräten gespeicherten Daten machen.
3: Und zwar in einer Cloud oder auf einem USB-Stick. Auf so einem USB-Stick kann man übrigens auch noch abfotografierte oder eingescannte Dokumente, wie zum Beispiel Reisepässe oder Ausweise, Flugtickets, Buchungsunterlagen oder Impfpässe draufpacken. Aber natürlich so, dass nicht jeder sofort drankommt.
1: Mehr Tipps für ein sicheres Surfen im Urlaub gibt's kompakt und verständlich aufbereitet online unter gdata.de.

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1: Und mit Hendrikje Balzmeier und Peter Maffay. Zwar hat der Rockmusiker auch ein Smartphone, allerdings...
2: Ich nutze von meinem Handy wahrscheinlich nur einen Bruchteil dessen, was das Handy kann. Und ich bin dauernd, stehe ich vor irgendjemandem und sage, kannst du mir das bitte richten, kannst du mir das erklären, ich komme da nicht weiter.
3: Aber eigentlich ist es ja gut so, dass du die digitale Welt gar nicht alles verstehst, weil sonst würde man wahrscheinlich noch länger und mehr am Handy verbringen, wenn man wüsste, was man damit alles machen kann.
2: Das ist absolut richtig. Ich vermisse nichts. Ich brauche das Handy, logischerweise, wie wir alle, um in der Kommunikationsschleife zu bleiben. Und das ist gut so, dass man damit fotografieren kann, ein bisschen filmen kann und so, das ist große Klasse. Aber es stellt in meinem Leben nicht so einen zentralen Faktor dar.
1: Ja, und das war es dann auch schon wieder mit der Technik-Show für diese Woche. Ich bin Oliver Heinze und wünsche eine schöne Woche. Bis nächste Woche.
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Liebe Hörerinnen und Hörer, hallo und herzlich willkommen zum spannenden Technikmagazin von Radio DARC, der Stimme des Deutschen Amateur-Radioclubs e.V. Heute präsentieren wir Ihnen Sendung Nummer 581. Das Datum der Erstveröffentlichung ist Freitag, der 5. Juni 2026. Ich bin Cody Farin und werde Sie durch das Programm der folgenden Stunde führen. Wenn Sie uns auf Kurzwelle hören, heute findet ein wichtiger Versuch statt. Wir sind von unserem Sendestandort in Wooferton, England, erstmals parallel auf zwei verschiedenen Frequenzen zu hören. Das ist die gewohnte 9670 kHz und zusätzlich testweise die 7380 kHz im 41-Meter-Band. Es werden gleiche Sendeleistung und gleiche Antennen eingesetzt. Wir sind sehr gespannt, wie die Rapporte laufen. Super, kann man da nur sagen. Super Trooper, um genau zu sein. Und das kommt zum Start in diese Sendung erstmal von den großen vier aus Schweden. Und das sind natürlich ABBA. Super.

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1: Heute mit diesen Themen. Radio DARC macht heute Doppelfrequenztest. Neues Highlight auf der Ham Radio, Exkursion zur Insel Mainau. Aus für den SDR-Dongle RTL und jetzt bewerben für den MINT-Stern Niedersachsen. Am Mikrofon Conny Farren. Heute ist Radio DARC aus Wuferten auf zwei parallelen Frequenzen zu hören. Das ist die gewohnte 9670 kHz im 31-Meter-Band und zusätzlich parallel die 7380 kHz im 41-Meter-Band. Zum Einsatz kommen jeweils 125 kW Sendeleistung an zwei identische Antennen, das sind 4-4-1 Vorhänge. Damit wird ein direkter 1:1 Vergleich der Empfangsqualität möglich. Hintergrund dieses Versuchs sind die im Sommer veränderten Ausbreitungsbedingungen. In den letzten Wochen kam es vor allem im Westen und Norden Deutschlands zu Problemen mit dem Empfang, da sich die tote Zone saisonal bedingt vergrößert hat. Ein zeitweiser Wechsel der Radio DARC Hauptsendung aus Wuferten auf 6070 kHz hat entgegen der Erwartungen nicht zu einer Abhilfe geführt. Der heutige Test ist der Versuch, mit dem 41-Meter-Band einen Kompromiss zu finden. Wir bitten alle Hörerinnen und Hörer, beide Frequenzen zu beobachten und uns Bericht zu erstatten, damit wir eine Entscheidung für die Zukunft treffen können. Nochmal die zusätzliche Frequenz, das ist 7380 kHz. Erreichbar ist das Radio DARC Redaktionsteam unter der E-Mail-Adresse radio@darc.de. Das bunte Programm der Ham Radio, die in diesem Jahr vom 26. bis 28. Juni in Friedrichshafen stattfindet, ist um eine Attraktion reicher. Die Besucher Europas größter Amateurfunkfachmesse können die Gunst der Stunde nutzen und einen Tagesausflug auf die Insel Mainau buchen. Dieser wird angeboten am Samstag, dem 27. Juni. Es erwartet Sie eine perfekte Mischung aus entspannter Schifffahrt, kulturellen Einblicken, botanischer Pracht und kulinarischen Köstlichkeiten. Zur Teilnahme ist eine vorherige Buchung über die DARC-Webseite erforderlich. Der bei Funkamateuren sehr beliebte SDR-Dongle mit der Typenbezeichnung RTL-SDR-V4 wird nicht weiter produziert. Das haben die Entwickler für Software Defined Radio offiziell bestätigt. Einen entsprechenden Bericht darüber veröffentlichte heise.de auf seiner Webseite. Grund dafür sei das Ende der verfügbaren Bestände des verwendeten Tuner-Chips Raphael R828D, der schon seit längerer Zeit nicht mehr hergestellt wird. Betroffen sind Maker und Funkenthusiasten. Der RTL-Dongle ist bei vielen Bastlern eine beliebte und vor allem sehr preisgünstige Lösung, um SDR-Signale auf einem Rechner zu erzeugen. Der SDR-Stick konnte an eine USB-Schnittstelle am Computer angesteckt werden. Er digitalisierte die Empfangssignale der Antenne und übergab sie als Bitstrom an den Rechner. Mit passender Software ließen sich dann unterschiedlichste Funksignale empfangen. Amateurfunk, aber auch See- und Flugfunk, Wettersonden, ADS-B-Flugzeugdaten etc. etc. Das persönliche Engagement von pädagogischen Fach- und Lehrkräften ist der zentrale Faktor für gelingende MINT-Bildung. Darunter versteht man die Fächergruppe Mathematik, Informatik, Naturwissenschaft und Technik. Unter der Schirmherrschaft der niedersächsischen Kulturministerin Julia Willi-Hamburg wird hervorragendes Engagement in diesem Bereich mit dem sogenannten MINT-Stern ausgezeichnet. Einzelne Fach- und Lehrkräfte im Bereich Kindertageseinrichtung sowie Grundschule können vorgeschlagen werden. Der DARC will Sie unterstützen, damit Ihre MINT-Projekte und MINT-Formate mit besonderer Strahlkraft, Kontinuität und Einfallsreichtum zu ganz besonderen Sternstunden für die kommende MINT-Generation werden. Ein MINT-Stern ist mit 3.500 Euro für Sachmittel dotiert. Die Verwendung des Preisgeldes muss im schulischen Bereich und projektgebunden erfolgen. Die Auszeichnung kann geteilt werden. Die Bewertung der Jury ordnet sich vornehmlich an folgenden Kriterien. Erstens, Motivation für MINT und Beitrag zur Nachwuchsförderung. Zweitens, Förderung bestimmter Zielgruppen. Drittens, außerschulisches Engagement. Und schließlich viertens, Nachhaltigkeit und Kontinuität des Engagements. Bewerben kann man sich für den MINT-Stern Niedersachsen im Internet. Der Bewerbungsschluss ist der 15. August 2026. Die Bekanntgabe der Preisträger ist für Ende September 2026 vorgesehen. Die Auszeichnung findet im November 2026 statt. Das waren unsere heutigen Meldungen aus der Funkwelt für Sie. Der nächste Musiktitel ist ein Wunsch unseres Hörers Michael, Delta Lima 8, Sierra Delta Juliet. Er schreibt uns wie folgt. Macht bitte weiter so. Radio DARC ist mittlerweile ein fester Teil meines Sonntagmorgens nach dem Joggen. Vielleicht habt ihr ja mal Lust, Magic Man von der Gruppe Heart für mich zu spielen. Nun, Michael, das machen wir gerne. Dein Wunsch sei uns Befehl. Und vielleicht geht mit diesem Titel deine nächste Joggingrunde noch etwas besser und schneller.

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1: Sechs Jahrzehnte lang Bastler-Tradition. Schubladen voller Bauteile, Regale voller Geräte, kompetente Fachberater für Halbleiter an der Theke, ein Jahrbuch von bis zu 600 Seiten, Schaltpläne aus dem eigenen Labor. Das alles gab es in der Bayerstraße Nummer 25 in München, gleich gegenüber dem Hauptbahnhof. Eine Pflichtadresse für jeden Ingenieur, jeden Elektronikfan und jeden Funkamateur. Die Rede ist von Radio RIM. Hier kauften Studenten der TU München ein, hier reisten Bastler aus ganz Süddeutschland an. Der Katalog galt als das heimliche Lehrbuch der deutschen Elektronikbranche. Doch im Jahr 1991 verschwand die Münchner Radioindustrie GmbH, später firmierend unter Radio RIM, für immer. Sie ging in die Insolvenz. Konkurrent Konrad Elektronik aus Hirschau übernahm die Konkursmasse, schloss das Stammhaus und ließ 64 Jahrgänge Schaltpläne vernichten. Wie konnte ein Elektronikhaus, das einst Generationen von Ingenieuren ausbildete, so einfach untergehen? Welche Rolle spielte die Bayerische Vereinsbank, der langjährige Vermieter? Und warum lebt der Name RIM heute auf einigen Konrad-Verpackungen weiter? Dieser Frage gehen wir heute einmal in einem etwas wehmütigen Rückblick auf diejenigen Zeiten zurück, in denen man in München noch Elektronik wie in einem Supermarkt einkaufen konnte. Ein Beitrag aus Frankies Nostalgie TV.
2: Die Geschichte beginnt im Juni 1922. Zwei Techniker aus Starnberg gründen in München eine kleine Firma. Die Namen der beiden Männer sind bis heute nicht bekannt. Ein Jahr später taucht im Adressbuch der Stadt München ein nüchterner Eintrag auf. EZK GmbH, Fabrikation und Vertrieb von Erfindungen. Sitz Löwengrube 8. Was die EZK GmbH verkaufte, ist heute kaum noch zu rekonstruieren. Belegt ist ein einziges Produkt. Es trug den Namen EZK-Schalter. Schon zwei Jahre später firmiert die kleine Gesellschaft anders. Sie heißt nun Radiola Industrie GmbH und sitzt in der Arnulfstraße 16. Und hier geschieht etwas, das die nächsten sechs Jahrzehnte prägen wird. Die Firma druckt erste Kataloge. Doch es sind keine Preislisten für Fertiggeräte. Es sind Baupläne zum Selbstbau von Radioempfängern, ergänzt um Preislisten für die benötigten Bauteile. Am 21. Juni 1924 erfolgt die nächste Umfirmierung. Aus der Radiola-Industrie wird die Radioindustrie GmbH München. Im Frühjahr 1925 übernimmt dann ein gelernter Bankkaufmann das Ruder. Sein Name? Eugen Letzkus. Mit ihm beginnt die eigentliche Geschichte des Hauses, das wenige Jahre später nur noch unter drei Buchstaben bekannt sein wird. RIM. Im selben Jahr erscheint zum ersten Mal ein Heft, das in den kommenden Jahrzehnten zum heimlichen Lehrbuch der deutschen Elektroniker werden soll. Es heißt RIM-Jahrbuch, Jahrgang 1925. Zwei Jahre später eröffnet die Firma ihre erste richtige Filiale. Sie liegt im Tal 54 im Gasthof Sterneckerbräu. Im November 1928 zieht die Radioindustrie GmbH in ein Gebäude, das bis heute mit dem Namen RIM verbunden ist. Es ist das Haus der Bayerischen Vereinsbank in der Bayerstraße 25, direkt gegenüber dem Münchner Hauptbahnhof. Hier richtet Letzkus die neue Zentrale ein. Die alten Adressen werden zu Filialen. Die Expansion geht weiter. 1931 eröffnet die Radioindustrie eine Niederlassung in Augsburg. Doch dieser Schritt führt zu einem jahrelangen Konflikt. Die ortsansässigen Radiogeschäfte fühlen sich übergangen. Sie werfen der Firma vor, der Name Radioindustrie sei kundentäuschend. Er suggeriere Fabrikpreise, obwohl das Münchner Haus gar keinen Fabrikscharakter habe. Es folgt ein regelrechter Handelskrieg um den Firmennamen. Eugen Letzkus wird mehrfach in die Wirtschaftskammer zitiert. Er bittet wiederholt um Aufschub, weil er eine Verunsicherung seiner Kunden befürchtet. Am 28. Mai 1937 ist der Streit dann beendet. Notariell wird der Firmenname geändert. Aus der Radioindustrie wird Radio RIM. Im Jahr 1929 listet ein Protokoll der Münchner Industrie- und Handelskammer den Personalstand auf. Ein Geschäftsführer, 43 technische und kaufmännische Angestellte. Dazu 12 Handelsvertreter im Außendienst. Eine respektable mittelständische Firma, die längst nicht mehr nur Bauteile verkauft, sondern eigene Geräte entwickelt. Doch dann kam der Krieg. Die Kriegsjahre treffen Radio RIM hart. In der Nacht vom 25. auf den 26. Februar 1944 zerstört ein Luftangriff die Augsburger Niederlassung in der Karolinenstraße vollständig. Der Betrieb wird nie wieder aufgenommen. Er wird 1948 offiziell abgemeldet. Wenige Monate später folgt der große Schlag. Beim Bombenangriff Anfang 1945 wird auch das Stammhaus in der Bayerstraße 25 schwer getroffen und zerstört. Das Außenlager im oberbayerischen Eltling teilt das Schicksal. Der Warenbestand der Firma ist zum Großteil vernichtet. Letzkus weicht aus. Die Verwaltung bezieht Räume in der äußeren Prinzregentstraße 7. Provisorische Verkaufslokale entstehen in der inneren Wiener Straße 40 und in der Dachauer Straße 23. Ende 1948 öffnet das alte Stammhaus in der Bayerstraße wieder. Bayerische Vereinsbank und Radio Rim beziehen erneut den ebenerdigen Bau gegenüber dem Hauptbahnhof. 1949 erscheint das erste Nachkriegsheft. Es ist dünn, kaum mehr als ein Katalog. Es enthält nur Bauteile, keine Chassis, keine Gehäuse, doch im Jahr darauf ändert sich das Bild. Das Basteljahrbuch 1950 bietet wieder vollständige Radiochassis zum Selbstbau. Dazu ein Koffergerät. Und etwas, das die Bastlerwelt elektrisiert. Ein Tonbandgerät. Allerdings darf Rim es nicht Magnetophon nennen, weil Telefunken den Begriff schützen ließ. Heißt fortan Bandtongerät. 1951 kommt der erste Leistungsverstärker mit 15 Watt ins Programm. 1952 wirbt die Firma mit dem stolzen Slogan seit 1924 im Dienste des Radiohörers und Basters. Ein Jahr später bietet Rim gleich 2 UKW-Radiobausätze an. Und 1954 erscheint der erste Bausatz zum Selbstbau eines Fernsehempfängers in Deutschland. Radio Rim ist zurück, größer als jemals zuvor. 1956 fasst die Bayerische Vereinsbank einen Beschluss, der Radio Rim zur eigentlichen Großhandlung machen wird. Sie reißt das ebenerdige Gebäude in der Bayerstraße ab und errichtet einen 6-geschossigen Neubau. Radio Rim bezieht in dem Haus eine Adresse, wie sie kein anderer Elektronikladen in Deutschland besitzt. Das Erdgeschoss beherbergt Elektro-Großhandel und Schallplattenabteilung. Den gesamten ersten Stock belegt die HiFi-Abteilung. Im 5. Stock liegt die Kantine, im 6. das hauseigene Labor. Die Firma expandiert in weitere Städte. 1960 entsteht eine Filiale in Stuttgart, Marktstraße 11. In München kommen Niederlassungen in der Theatinerstraße und am Stachus hinzu. 1973 eröffnet Rim einen Laden in Schwabing im legendären Barbarella Village in der Feilitzstraße. 1958 tritt ein Mann in die Firma ein, der das nächste Vierteljahrhundert prägen wird. Sein Name Siegfried Wirsum. Diplom-Volkswirt von Beruf, Hobby-Elektroniker aus Leidenschaft. Wirsum beginnt als Einkäufer, doch durch den Kontakt zu Siemens, Valvo und Telefunken wird sein Hobby zum Beruf. Wenig später leitet er das hauseigene Labor. Bis 1988 ist Siegfried Wirsum für die Rim-Jahrbücher verantwortlich. Die Schaltpläne in den Heften wurden über Jahrzehnte ohne Namensnennung gedruckt. Die Bastler nannten den unbekannten Konstrukteur dahinter nur den Bastelonkel. 1968 wird zum ersten Mal verraten, wer dieser Bastelonkel eigentlich ist. In diesen Jahren entstehen die Gerätelegenden, die heute noch bei Sammlern gehandelt werden. Da ist zum Beispiel der Organist, ein Monomischverstärker für Beschallungszwecke. Da ist die Mono-Endstufe Gigant, die ab 1960 angeboten wird und bei Musikern bis weit in die 70er Jahre gefragt bleibt. Was niemand ahnte, gerade dieses Gerät, das schon 1973 als veraltet gilt, wird in der Musikszene zum Renner. Die Kombination aus hoher Leistung und gutem Klang spricht sich herum. Der Gigant ist einfach nicht zuzukriegen. Da ist der Rimavox, ein Tonbandgerät zum Selbstbau, das ab 1956 in einer verbesserten Version als Rimavox 55 verkauft wird. Da ist die Fernsteuerung Boss mit dem dazugehörigen Empfänger Miniking. Im Jahr 1957 kostet der Sender als Fertiggerät 249 D-Mark, der Empfänger 126 D-Mark. Wer den Bausatz nimmt, spart deutlich. Für Modellbauer und Funkamateure ist das Boss Miniking-System eine kleine Sensation. Es sind die Jahre, in denen das Haus zur Pflichtadresse wird. Das Rim-Jahrbuch erreicht in den 70er und 80er Jahren einen Umfang, der seinesgleichen sucht. Bis zu 600 Seiten stark. Manche Jahrgänge sogar über 1000 Seiten. Es ist kein gewöhnlicher Versandhauskatalog. Im Geleitwort zum Jahrbuch 1989 formuliert die Firma ihren Anspruch selbst. Das Heft solle auf solide, fachkompetente Art den Lesern zeitgemäße Elektronik vermitteln. Mit jedem Bausatz werden die kompletten Schaltpläne aus dem Rim-eigenen Labor abgedruckt. Wer in den 70er Jahren Ingenieur werden will, lernt aus diesen Heften. Für Generationen ist das Jahrbuch Pflichtlektüre. Und dann gibt's da noch die Theke. Wer die Bayerstraße 25 betritt, steht zunächst vor einer Warenausgabe mit ein oder zwei Fachberatern. Im Rücken haben sie eine größere Anzahl an Schränken mit tausenden verschiedenen Bauteilen. Widerstände, Transistoren, Kondensatoren. Wer ein Bauteil sucht, sagt es. Der Fachberater zieht eine Schublade und legt es vor.

0: 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Elektronikbastlern wird es heute noch ganz feucht in den Augen, wenn sie mit Wehmut auf einen großen Namen zurückblicken. Das war die legendäre Firma Radio Rim in München. Weit über die bayerische Landeshauptstadt hinaus war sie bekannt. Man konnte dort jahrzehntelang alles finden, was das Bastlerherz höher schlagen ließ. Und Radio Rim hat eine ganz eigene Dynamik weit über das eigene Geschäft hinaus entfacht.
1: Rund um die Bayerstraße entsteht in jenen Jahren ein ganzes Viertel der Elektronik. Bis in die späten 90er Jahre ist die benachbarte Schillerstraße in München als Elektronikstraße bekannt. Hier kauft, wer sein Studium an der TU München mit eigenen Versuchen begleitet. Hier kauft, wer aus Niederbayern oder Schwaben anreist, weil es daheim nichts Vergleichbares gibt. Wer von Ihnen war selbst einmal in der Bayerstraße 25 und hat dort eingekauft? Doch genau in diesen goldenen Jahren beginnt im Verborgenen ein Wandel, der das Geschäftsmodell der Firma in Frage stellt. Die goldenen Jahre dauern an, das Haus floriert, das Jahrbuch erscheint, die Theke ist umlagert. Doch unter der Oberfläche wirkt eine technische Entwicklung, die niemand so richtig als Bedrohung wahrnimmt. Es ist die fortschreitende Integration der Elektronik. Ab Mitte der 60er Jahre kommt der Transistor in die breite Anwendung. Aus mehreren Bauteilen werden ganze Schaltungen, die auf einem einzigen Stück Silizium Platz finden. Wenig später folgt der integrierte Schaltkreis. Auf einem Chip sitzen plötzlich Dutzende Funktionen. Der Bastler kann nicht mehr nachvollziehen, was in diesem schwarzen Gehäuse vor sich geht. Zur selben Zeit erweitern Grundig, Telefunken, Nordmende und Philips ihre Programme. Sie bieten Fertiggeräte in jeder Preisklasse an. Wer ein Kofferradio braucht, muss es nicht mehr zusammenlöten. Er kauft es ganz einfach im Kaufhaus. Hinzu kommt ein weiterer Faktor. Aus Fernost beginnen Billiggeräte den deutschen Markt zu fluten. Japanische Hersteller liefern bereits in den 70er Jahren komplette Tonbandgeräte und Stereoanlagen zu Preisen, die der Selbstbau nicht unterbieten kann. Später kommen Geräte aus Taiwan und Südkorea dazu. Das Ex- und Top-Prinzip zu niedrigsten Preisen wird zur neuen Normalität. Radio Rim reagiert. Das Jahrbuch wird dicker, das Sortiment professioneller. Die Firma richtet sich nicht mehr an Anfänger, sondern an semi-professionelle Anwender. Diskothekenbetreiber, Alleinunterhalter, Musikergruppen oder Werkstätten. Die Werbung wird mehrsprachig. Das Programm wird international. 1977 erscheint die Übersicht erstmals in Deutsch, Englisch und Französisch. Doch zwischen den Zeilen zeigt sich eine andere Bewegung. Die Stammkundschaft, die Bastler der ersten Generation, wird älter. Die jüngere Generation kauft fertig. Im Jahr 1985 beginnen die finanziellen Probleme. Sie zeigen sich zunächst nur in den internen Bilanzen. Nach außen wirkt Radio Rim unverändert. Die Theke ist besetzt, das Jahrbuch erscheint, der Versand läuft. Doch im Hintergrund spitzt sich die Lage zu. 1986 und 87 erfolgt ein Wechsel im Management. Nach Angaben des Münchner Wirtschaftsarchivs und Berichten ehemaliger Mitarbeiter war er ein Bekannter der Familie Letzkus, der aufgrund dieses Naheverhältnisses in die Firmenspitze berufen wurde. Mit Bühler beginnt eine interne Umstrukturierung. Sie geht einher mit einer großzügigen Lohnerhöhung für die Geschäftsleitung. Gleichzeitig fließt viel Geld in die Entwicklung neuer Bausätze. Diese werden in überteuerten Kleinserien gefertigt. Der Verkaufserfolg bleibt mäßig. Es ist die Konstellation, die kleine Traditionsunternehmen häufig in den Abgrund führt. Steigende Fixkosten, sinkende Margen, fehlgeleitete Investitionen. Im Katalog von 1987 ist ein Gottfried Döbel noch Prokurist und Elektronikverkaufsleiter. Zwei Jahre später, im Katalog 89, wird er als Geschäftsführer geführt. Die Geschäftsleitung wechselt mehrfach. Ein Zeichen, das in der Branche bemerkt wird. Dann kommt der entscheidende Bruch. Im Jahr 87 oder 88 fasst die Bayerische Vereinsbank einen Beschluss, der Radio Rim die Existenz kosten wird. Die Bank will das Gebäude in der Bayerstraße 25 verkaufen. Sie bietet es Eugen Letzkus selbst an. Der Preis? 1 Million D-Mark. Es wäre die Chance gewesen, das Stammhaus zu retten. Doch Letzkus benötigt für den Kauf eine Bankgarantie. Diese Bankgarantie verweigert ihm ausgerechnet die Bayerische Vereinsbank, sein langjähriger Vermieter. Die genauen Gründe dafür sind nicht öffentlich dokumentiert. Was niemand ahnte, mit dieser einen Entscheidung ist das Schicksal der Firma besiegelt. Radio Rim muss raus aus der Bayerstraße 25. Ende 1988 erfolgt der Umzug. Die neue Adresse liegt in der Adolf-Kolping-Straße 10. Sie ist nur wenige Gehminuten vom alten Standort entfernt. Doch sie liegt abseits, schwer zu finden, ohne Laufkundschaft. Die alte Telefonnummer wird geändert. Ein Detail, das damals kaum jemand bemerkte, auch das Labor verbleibt nicht mehr am alten Standort. Die Verwaltung wandert in die Hermann-Linkstraße 13. Für die Bastler der alten Generation ist das ein Schock. Wer jahrzehntelang gegenüber dem Hauptbahnhof eingekauft hat, findet den neuen Laden nicht mehr ohne Stadtplan. Wer aus Augsburg, Regensburg oder Ingolstadt anreist, kommt nicht mehr mit dem Zug einfach um die Ecke. Er muss suchen. Die Umsätze

Früher, das hauseigene Labor, existiert nicht mehr. Die Entwicklung ist aufgelöst. Es gibt nichts mehr zu beschreiben, was im Haus selbst entstanden wäre. Die Halbleiterpreisliste vom Januar 1990 hat den Charakter eines Abverkaufs. Restbestände werden gelistet. Es sind die letzten Lebenszeichen der Firma. Im selben Jahr 1990 wird der Ladenverkauf endgültig eingestellt. Radio Rimm versucht als reiner Versandhandel zu überleben. Doch die Stammkundschaft, die einst vor der Theke in der Bayerstraße stand, bestellt nicht in der Adolf-Kolbig-Straße. Sie bestellt bei der Konkurrenz. Die finanziellen Probleme, die seit 1985 bestanden, lassen sich nicht mehr eindämmen. Im Laufe des Jahres 1991 gleitet Rimm Elektronik in die Insolvenz. Die altehrwürdige Radioindustrie GmbH München, gegründet vor 69 Jahren, gibt ihre Geschäftstätigkeit auf. Die Konkursmasse wird verwertet. Pläne, Layouts, Druckvorlagen, Lager, alles, was 6,5 Jahrzehnte Bastler-Tradition hinterlassen haben, muss zu Geld gemacht werden. Und in diesem Moment tritt ein Käufer auf, dessen Name auf jeder Bauteilverpackung in Deutschland zu finden ist. Der Käufer kommt aus der Oberpfalz, besser gesagt aus Hirschau. Konrad ist zu diesem Zeitpunkt längst kein kleiner Versender mehr. Seit Anfang der 80er Jahre wächst die Firma rasant. Das Sortiment umfasst alles, was mit Elektronik zu tun hat. Bauteile, Werkzeuge, HiFi-Geräte, Modellbau, Werkstattbedarf. Konrad ist der erste deutsche Elektronikversender, der konsequent auf Massenmarkt setzt. Ein Jahr vor der Rimm-Übernahme im Juli 1990 kauft Konrad bereits den norddeutschen Wettbewerber Völkner Elektronik aus Braunschweig vom Kaufhof-Konzern. Die Strategie ist klar. Konrad konsolidiert den deutschen Elektronikversandhandel. 1991 folgt der zweite große Schlag. Konrad Elektronik übernimmt die Konkursmasse von Radio Rimm. Mit der Übernahme erwirbt das Unternehmen aus Hirschau das gesamte verbliebene Rimm-Sortiment. Die Lagerbestände, die Bausatz- und Baumappenbestände sowie die Rechte am Markennamen. Was Konrad nicht übernimmt, ist die Tradition. Das verwinkelte Stammhaus am Hauptbahnhof, das über mehrere Etagen verteilte Münchner Erlebnisgeschäft, wird geschlossen. Die Theke wird abgebaut. Die Schubladen mit den tausenden Bauteilen wandern auf den Markt. Die Verwertung der Restbestände erfolgt über eine eigens dafür gegründete Verwertungsfirma. Über diese Firma werden Geräte, Bausätze, Bauteile und Lagerware abverkauft. Ehemalige Rimm-Mitarbeiter sprechen rückblickend nicht von einem Verkauf, sondern eher von einer Verschleuderung. Doch das ist nicht das Bitterste an dieser Übernahme. Ein ehemaliger Mitarbeiter hat im Jahr 2010 bei Konrad in Hirschau angefragt, was aus den technischen Unterlagen geworden ist. Die Antwort fiel knapp aus. Sämtliche Pläne, Layouts und Druckvorlagen seien vernichtet worden. 64 Jahre Schaltpläne aus dem Rimm-Labor. 64 Jahrgänge eines Jahrbuchs, das für Generationen von Ingenieuren Pflichtlektüre war. Alles weg. Einfach vernichtet. Was bleibt, sind die alten Jahrbücher in den Regalen privater Sammler. Sie tauchen heute auf eBay auf, bei Auktionen und auf Flohmärkten. Eine kleine Gruppe von Liebhabern hat Bauanleitungen und Schaltpläne auf privaten Internetseiten archiviert. Die Gesellschaft der Freunde der Geschichte des Funkwesens in Düsseldorf führt eine eigene RIM-Datenbank. Was die Firma selbst nicht für aufbewahrenswert hielt, retten heute Privatpersonen.

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1: Glasfaseranschluss ist das Optimale für Internet. Man hat hohe Datenraten, muss sich nicht wie bei Kabelanschluss die Downloadrate mit den Nachbarn teilen und hat nicht wie bei DSL Funkstörungen. Allerdings war man bislang auf alternative Netzanbieter angewiesen, entweder lokale Netzanbieter oder zum Beispiel Vodafone. Die Telekom selber hatte es bisher nicht nötig, Glasfaser zu verlegen. Sie hat auf die bereits verlegten Kupferanschlussleitungen gesetzt und diese halt mit VDSL immer höher belastet. Das funktioniert auch durchaus bis zu 100 Megabit pro Sekunde und wenn es sein muss, sogar noch ein kleines bisschen höher. Hat aber natürlich den Nachteil, dass es funktechnisch Probleme macht. Einerseits strahlen diese Leitungen durchaus schon etwas ab. Das ist ja nur verdrillter Kupferdraht und keine Koaxleitung. Das Ganze verursacht also Funkstörungen. Andererseits steigt es selber auch schon mal aus, wenn man auf Kurzwelle sendet, weil das gleichzeitig auch die Arbeitsfrequenzen von VDSL sind. Doch bietet die Telekom auch selber Glasfasertarife an. Die sind nicht einmal teurer. Die einfachste Geschwindigkeit hat bereits 150 Megabit pro Sekunde im Downstream und 75 Megabit pro Sekunde im Upstream. Der Upstream ist halt nur halb so schnell wie der Downstream, während es bei VDSL und anderen DSL-Lösungen meistens nur ein Zehntel oder ein Fünftel ist. Das ist für alle angenehm, die nicht bloß saugen wollen, sondern selber Daten anzubieten haben. Das war bisher immer eine ziemlich zähe Angelegenheit. Es wird auch keine Anschlussgebühr verlangt, man kann einfach umsteigen. Es gibt natürlich ein kleines Problem, das ist dasselbe Problem, was es die ganze Zeit schon gab. Wenn im eigenen Gebiet bloß Kupferleitungen verlegt sind und keine Glasfaser, dann kriegt man auch diesen Tarif nicht. Das kann man unter der Adresse www.telekom.de/netz/glasfasernetz überprüfen. Meistens weiß man es aber schon, denn sonst hätte man bereits ein Glasfaserangebot bekommen. Man kann sich dort auch registrieren lassen, was dann angeblich die Wahrscheinlichkeit erhöht, dass vielleicht doch Glasfaser verlegt wird. Das wird aber halt stadtteilweise gemacht. In einem Neubaugebiet sind deswegen die Chancen größer, weil da ohnehin Kabel verlegt werden müssen, als in einem bereits bestehenden Gebiet. Wenn man es kriegt, ist es aber sehr interessant. Einerseits eben wegen der Geschichte mit den Funkstörungen, was für Funkamateure natürlich sehr wichtig ist. Andererseits wegen dem Geschwindigkeitsvorteil. Und man kann dann übrigens bis zu 2000 Megabit pro Sekunde hochgehen. Dann allerdings steigt der Preis auf etwa 140 Euro monatlich, während er normal so bei 45 Euro im Monat liegt. Und man kann dann auch noch für 5 Euro mehr Geschäftskundentarif nehmen. Wenn man tatsächlich von zu Hause arbeitet, egal ob freiberuflich oder nur als Homeoffice, ist das durchaus sinnvoll, denn dann werden Probleme schnell behoben, wenn man sonst schon einmal einen Monat warten kann. Und bei den Glasfasertarifen kriegt man sogar noch einen 5G-Mobilfunk-Backup dazu. Das heißt, wenn die Leitung ausfällt, steigt das Ganze automatisch auf Funk um. Setzt allerdings voraus, dass an dem Standort 5G ist, was übrigens auch davon abhängt, ob dort Glasfaser verlegt ist. Die 5G-Basisstationen werden nämlich üblicherweise über Glasfaser angeschlossen und wo keine Glasfaser ist, da ist auch kein 5G, weil die sonst die Datenraten gar nicht zustande kriegen, die gebraucht werden. Also alles noch mit einem großen Ja, aber immerhin. Nach über 20 Jahren lässt sich also nun auch die Telekom auf die neue Glasfasertechnik ein. Ein Beitrag von Wolf Dieter, Delta Lima 2, Mike Charlie Delta.

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1: 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Warum wir das machen? 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Die Veränderungen in der Ionosphäre beschäftigen jede Woche auch unseren Spezialisten Christian Reiber, Delta Lima 8 Mike, Delta Whisky vom HF-Referat des DARC. Und wir sind gespannt, zu welchen Schlüssen er in dieser Woche gekommen ist.
2: Diese Sonne macht dieser Tage wieder mal viel Spaß, denn wir stecken in einer der Aktivitätsphasen, die durchaus typisch sind für diesen Abschnitt des solaren Aktivitätszyklus. Das ist so ein bisschen wie das Stottern eines Benzinmotors, wenn ihm so langsam der Kraftstoff ausgeht. Aber mittelfristig ist klar, dass die Sonnenaktivität weiter abnimmt. Der 90-Tage-Durchschnitt des solaren Flux hat seit Jahresbeginn 25 Einheiten verloren und liegt aktuell zwischen 120 und 130. Dort hält er sich aber nun schon einige Wochen, weil der Motor eben wieder mal angesprungen ist. Letzte Woche stieg der Flux daher auf knapp 150 Einheiten. Verursacht hat das vor allem die größte aktuell auf der Sonne sichtbare aktive Region mit der schönen Nummer 4455. Die produzierte am Dienstag an ihrer Vorderflanke 3 M-Flares und am Mittwoch 3 weitere Flares, von denen 2 gerade noch nicht die X-Klasse erreichten und eines gerade soeben. Auch wenn das die Grenzfrequenz nicht massiv in die Höhe trieb, so sorgte es tagsüber für ein gut einsatzfähiges 15-Meter-Band, 20 Meter war fast rund um die Uhr nutzbar. Allerdings lösten diese Flares auch 3 koronale Masseauswürfe aus. Und das in einer Situation, wo die Lage der aktiven Region diese Plasmawolken Richtung Erde schickt. Die dritte Plasmawolke holte dabei wahrscheinlich die vor ihr laufende ein. Ein Ereignis, das gerne mit dem ebenso bildhaften wie unpassenden Begriff eines Cannibal-CME beschrieben wird. Plasmawolken fressen sich nicht gegenseitig auf. Sie können sich vielmehr verstärken. Deswegen führen genau solche Kombinationen bei uns auf der Erde zu den ganz großen Magnetstürmen. Zum Redaktionsschluss dieses Berichts am Freitagvormittag war die Ankunft dieses Gebildes allerdings überfällig. Freitag früh traf die Stoßwelle des ersten Ereignisses ein, die blieb aber ohne Folgen. Noch stehen nun die Ankunft der anderen beiden Plasmawolken aus, mit der Möglichkeit eines starken Magnetstroms am Freitag und Samstag, der dann auch das Polarlicht wieder weit nach Süden tragen würde. Die Aktivität der Region 4455 hat inzwischen deutlich abgenommen. Am Montag wandert sie auf die Sonnenrückseite. Just an diesem Tag wird eine andere, größere aktive Region auf die Vorderseite drehen. 3 weitere Regionen entwickeln sich aktuell. Der solare Flux wird daher weiter erhöht bleiben in einem Bereich zwischen 130 und 160 Einheiten. Für den Wochenbeginn werden keine weiteren erdgerichteten Plasmawolken erwartet und auch bei den koronalen Löchern ist frühestens zum Ende der Woche hin mit neuen Störungen zu rechnen. In der Woche dürfen wir daher mit einem ruhigen bis leicht aktiven Magnetfeld rechnen. Sollte eine der sich gerade entwickelnden Regionen explosiv werden, kann es ab der Wochenmitte allerdings ruppiger werden. An den ruhigen Tagen setzen sich die typischen Sommerbedingungen fort. 20 und 17 Meter sind die zuverlässigsten Bänder. 15 Meter dürfte die meiste Zeit funktionieren. Bei Sporadik E geht es im Moment so richtig ab, insbesondere auch auf dem 6-Meter-Band. Da lohnt definitiv mal ein Blick. Good DX!

Das war's nun für heute. Wir sind leider schon wieder am Ende von Radio DARC angelangt. 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Wir hoffen, die Sendung hat Spaß gemacht. Wenn ja, sagen Sie es doch einfach weiter. Wenn Sie wollen, hören wir uns nächste Woche wieder. Gleiche Zeit, gleiche Frequenz. 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Moin, tschüss, servus und 73, gut DX. Bis zum nächsten Mal.

0: Und das waren The Stone Roses mit ihrem, wie ich finde, Smasher-Hit Tightrope aus dem Jahr 1995. Und damit herzlich willkommen zu den Favorite Tunes zum Feierabend mit Lissy und
1: Bonnie.
0: Und
1: Bonnie.
0: Und Lissy. Damit beide Eselin.
1: Ich glaube, man hat meinen Text geübt. Ja. Entschuldigung, der Frosch muss noch kurz weg.
0: Das ist bestimmt noch der Rest von deinem Abendessen. Wir hatten hier gerade noch Abendessen an diesem vierten Montag im Mai. 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Und auf irgendeinem dieser Wege hört ihr uns gerade, sonst würdet ihr uns nicht hören. Und wir kommen hier alle zwei Monate, seit einer ganzen Weile zusammen und nicht mehr monatlich. Und statt einer Stunde senden wir zwei Stunden Favorite Tunes, also Lieblingslieder. Und heute hat sich Bonnie überlegt, wie wir die Show gestalten oder zumindest sich für ihren Teil was überlegt. Und ich bin dann da so dazwischen gesprungen oder werde das tun. Und vielleicht erzählt Bonnie mal kurz, was sie heute macht. Tolles.
1: Ich verwöhne euch heute die zwei Stunden über mit einer und derselben Band. Ich war im März bei meinem vierten oder fünften, ich weiß es nicht genau, Deus-Konzert in Berlin und habe dann gedacht, Mann, ich weiß, ich habe sie schon öfter im Radio gespielt, aber ich möchte mal so ein kleines Special machen. Das war eine echte Herausforderung, weil die haben 8 Alben draußen. Plus noch eben so 2 Compilations und Singles und EP hier und da. Und ich dachte mir so, okay, wenn man jetzt mal so ungefähr runterrechnet, bei 2 Stunden steht mir also quasi eine Sendezeit von einer Stunde. Und wenn man dann eben noch das Gequatsche von uns abzieht, dann sind es vielleicht auch nur noch 45 Minuten. Wie packe ich jetzt, ich sag jetzt mal, irgendwie über 30 Jahre Bandgeschichte irgendwie in 45 Minuten, das geht gar nicht. Und war dann irgendwann völlig verzweifelt und habe mich dann entschieden, mich auf die 90er zu konzentrieren, weil es sind dann in Anführungsstrichen nur 3 Alben. Und auch da war es schwer, Tatsache, sich auf bestimmte Songs zu beschränken. Aber gut, das habe ich jetzt irgendwie hingekriegt. Und damit habt ihr dann sozusagen mal so einen kleinen Querschnitt aus der Musik von Deus. Und vielleicht versteht ihr dann auch meine wirklich große Liebe zu dieser Band.
0: Ich bin gespannt, ob du es bei mir diesmal dann schaffst. Weil wenn ihr uns regelmäßig zuhört, dann wisst ihr, Bonnie liebt Deus. Ich komme da nicht so ran. Es gibt so 1-2 Songs, die finde ich, glaube ich, ganz gut. Keine Ahnung, wie die heißen. Wenn sie laufen, dann erkenne ich sie. Aber da bin ich sehr gespannt drauf, also ich freue mich.
1: Ich spiele auf jeden Fall auch den du nicht magst. Einfach, weil er...
0: Ach, es gibt auch einen, den ich gar nicht mag?
1: Den habe ich mal beim Beatboot gespielt.
0: Echt?
1: Und da hast du die ganze Zeit gemeckert. Oh, ist das furchtbar. Oh, ist das furchtbar. Was ist denn das? Oh, ist das furchtbar. Aber ich muss dazu sagen, das war schon eine ziemlich morgendliche Stunde. Und nachdem ich den Song gespielt habe und da waren vielleicht, also es war dann so, wie gesagt, so das Auslaufen der Nacht, vielleicht waren noch 15 Leute, 20 vielleicht irgendwie auf dem Schiff. Und ich weiß noch, dass ein Mensch zu mir hochkam und meinte, krass, danke dafür. Du hast mich gerade zurück in meine Jugend gebeamt. Und da habe ich mich total gefreut und dachte, ey, wenn ich jetzt einen Menschen und mich selber, also 2 Menschen damit glücklich gemacht habe, dann ist das völlig okay. Dann
0: reicht es auch. Entschuldige mich jetzt nochmal für meine Meckerei.
1: Ach, ich meckere ja. Ich hab ja auch über deine Musik teilweise gemeckert.
0: Ja, das stimmt, das stimmt. Ja, na jedenfalls habe ich dann hin und her überlegt und dachte, okay, was mache ich denn mit meiner zweiten, also mit meiner Hälfte? Wir wechseln uns ja mit den Songs immer ab, ne? Eine und dann die andere. Und das werden wir auch heute so machen. Da dachte ich, okay, beziehst du dich jetzt nur auf ein Jahr oder nimmst du nur ein Genre oder nimmst du auch irgendwie nur eine Band? Und dann haben wir jetzt Wochenende nochmal kurz telefoniert. Und dann dachte ich so, ach ja, dann nehme ich jetzt auch eine Band und werde mich auch so in die 90er zurück oder euch auch mitnehmen in die 90er zurück. Und das passt dann so ungefähr eben auch oder ziemlich genau zu Bonnies Jahresauswahl von Deus. Und dann musste ich gar nicht lange überlegen, weil es gab in den 90ern die eine Band, die mir ein ganzes Genre neu eröffnet hat. Das sind The Stone Roses, wie überraschend, die liefen ja am Anfang schon jetzt gerade. Und die haben jetzt nicht so eine große Diskografie, die gab es auch nicht so lange, die haben sich dann irgendwann aufgelöst. Und es gibt auch so 3 Alben und auch noch so Special Editions und so Compilations und so Anniversary-Teile und ein Remix-Album. Aber auf jeden Fall keine große Diskografie. Und wer The Stone Roses kennt, gibt's halt so immer die gleichen Kracher. Ich habe heute ein paar andere ausgesucht und bin auch hoch erfreut, das heute machen zu können. Es sind 1-2 Lieder dabei, die irgendwann in den letzten 7,5 Jahren Favorite Tunes hier vielleicht auch schon mal gelaufen sind. Und der Rest, der lief meinerseits noch nie im Radio. Und spielen wir, glaube ich, erstmal ein bisschen Musik. Ja. Und vielleicht erzählen wir euch dann zwischendurch immer mal noch so ein kleines bisschen. Ich bin jetzt sehr gespannt auf deinen ersten Deus-Song.
1: Auch wirklich nicht jetzt ewig lange, aber schon irgendwie auch einen Moment drüber nachgedacht, weil ich ihn natürlich schon gespielt habe im Radio. Aber er ist halt der Song, mit dem ich Deus für mich halt einfach entdeckt habe. Und deswegen dachte ich, okay, der muss jetzt hier auch einfach rein. So,
0: Feuer frei.
1: Ihr hört jetzt Hotel Lounge.

0: Ja, The Stone Roses mit Waterfall im 12-Inch-Remix aus ihrem The Stone Roses The Remixes Album von 1989. Weil das Debütalbum der Stone Roses, selbst betitelt mit The Stone Roses, erschienen ist. Und ich sagte ja eingangs zu Tightrope mit ihrem Smash-Hit. Tightrope war nie so ein Smash-Hit, da waren andere auf dem Album Second Coming. Aber Waterfall war schon auch echt ein richtiger Hit. Er ist im Original großartig, aber ich mag diesen Remix auch wirklich sehr. Und das ist auch so ein Song, weil du das kannst ja gleich nochmal erzählen vielleicht. Oder vielleicht hast du es vorhin schon erzählt oder offline, ich weiß es nicht genau. Auch so ein Lied, wo ich es nie vergessen werde, irgendwie, wie ich den das erste Mal gehört habe, und den kann ich auch rauf und runter hören. Das meintest du nämlich gerade über deinen Deus-Song noch, ne?
1: Na, Hotel Lounge ist ein Song, den habe ich, ich weiß nicht, wie oft in meinem Leben gehört, und der nervt einfach nie. Also den kann ich halt wirklich hoch und runter hören, und ich höre gerade wirklich richtig viel Deus, weil ich natürlich nach dem Konzert irgendwie ordentlich klatschen geblieben bin. Und das war ein Jubiläumskonzert von ihren ersten beiden Alben. Und das zweite, aus dem dann jetzt auch mein nächster Song kommen wird, auf dem hänge ich gerade richtig. Ja, und das ist halt wirklich so eine, und das ist halt wirklich, finde ich, auch für mich nochmal auch so die typische Deus-Mischung, die man da am krassesten raushört. So diese, dieser Wechsel zwischen, und die können Melodien, das ist wirklich irre, das werdet ihr noch hören. Und die können aber auch abgefahren, quäkigen, jazzigen Scheiß machen, so. Also, und das macht halt einfach irgendwie total Spaß. Genau, Hotel Lounge war natürlich von ihrem ersten Album The Worst, nicht The, sondern ohne The, Worst Case Scenario aus dem Jahr 94. Jo. Und ich würde sagen, genau, jetzt kommt Fell of the Floor Man, so heißt der Song, vom Titel In a Bar Under the Sea, was ich eben schon erwähnte, auf dem ich gerade festhänge.
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0: 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Die Sendung heißt Favorite Tunes zum Feierabend. Wir sind die Crazy Hearts, weil neben mir sitzt meine Kollegin Bonnie. Und heute widmen wir unsere zwei Stunden hier im Radio zwei Bands. Zum einen
1: Deus.
0: Und zum anderen den Stone Roses. Und gerade haben wir gehört Elephant Stone vom Album Turns into Stone aus dem Jahr 1992. Und ich weiß, dass Bonnie jetzt ein echt langes Lied rausgesucht hat. Und ich habe auch ein echt langes Lied heute bei. Und vielleicht laufen die jetzt nacheinander, vielleicht aber auch nicht. Und ich habe mir überlegt, in der nächsten Moderationseinheit sage ich vielleicht doch noch mal ein, zwei Sätze irgendwie kurz zur Band und zumindest auch zu einem der Bandmitglieder. Und vielleicht singe ich noch eine Lobeshymne auf die Stimme des Sängers. Das weiß ich noch nicht so genau. Es fiel mir nämlich gerade ein, wir sind so beschäftigt hier mit unserer Musikauswahl und dass das immer alles reinpasst und überhaupt, dass so Sachen, die wir uns so offline oder so teilweise zwischendurch erzählen, da so ein bisschen untergehen.
1: Ja. Ich kann ja auch ganz kurz mal was sagen zu Deus. Nur mal so eine kleine, jetzt gar keine große Biografie, die ich hier raushole, aber für die Leute, die es interessiert. Also Deus haben sich 1998 gegründet. Da haben die Stone Roses schon ihr erstes Album draußen gehabt, wenn ich das jetzt richtig verstanden habe.
0: 89 haben die das erste Album rausgebracht.
1: Ja, 89, ja. Genau. Ja. 89, Band stammt aus Antwerpen, also aus Belgien.
0: Das wusste ich gar nicht. Ich dachte immer, das sind Briten oder Amis.
1: Nee. Belgien. Ah. Deswegen sprechen die auch irgendwie Französisch und Englisch und was ist denn?
0: Amtssprache in Belgien?
1: Ja.
0: Na, Belgisch.
1: Niederländisch.
0: Ja, okay. Vermutlich.
1: Das wäre so ein Ding gewesen, was ich hätte mal nachschauen können.
0: Ich glaube, dass eine der Amtssprachen eventuell auch Französisch ist, sein könnte in Belgien.
1: Okay. Und von den ursprünglichen Gründungsmitgliedern sind noch exakt zwei in der Band. Das ist einmal Tom, der Sänger und E-Gitarrenspieler, beziehungsweise sagen wir mal so, der Sänger, der Hauptsänger, weil interessanterweise singen bei den Konzerten alle. Das finde ich total faszinierend. Also da hat jeder irgendwie seinen Part und also es gibt auch Songs, da singen halt auch wirklich drei Menschen gleichzeitig.

0: Live immer so raushört. Also es lohnt sich auf jeden Fall, die mal zu sehen, weil es macht einfach unheimlich Spaß. Also vorausgesetzt, man mag die Musik. Also jetzt kommen wir zu dem längsten Song, den ich heute von Deus dabei habe, auch vom Album In a Bar Under the Sea, Gimme the Heat. Und in dem hört man ganz wunderbar schrummelig, crazy, verrückt, aber zwischendurch so krass melodisch, dass das mir schon mal auch die ein oder andere Träne entlockt hat.
1: Ganz kurz noch, bevor du startest, ist das jetzt ein Moment, nochmal darauf hinzuweisen, was ich dir vorhin gesagt habe?
0: Ach so, Lizzie hat mich gebeten zu sagen, wenn, ach, kannst du das sagen? Ich krieg's nicht mehr zusammen.
1: Mir ist das, glaube ich, bei den Sommernächten irgendwann mal aufgefallen, im Nachhinein bei der Schnittgeschichte, dass deine Deus-Songs teilweise so krachen,
0: Ja.
1: ne, wo ich dann überlege, so, was habe ich da in dem Augenblick am Pult irgendwie
0: Ja, das
1: falsch
0: muss so.
1: gemacht? Das muss so. Also wenn die Songs heute so monomal klingen oder so übersteuert oder irgendwie sowas, dann
0: Dann
1: drehen die
0: muss
1: hier
0: das.
1: nicht dilettantisch wild zwischendurch an den
0: Genau,
1: Dings,
0: das ist dann
1: sondern.
0: der Stil von Deus.
1: Ja, und ich glaube, das ist eine Sendung, das sagen wir auch manchmal, die lohnt sich über Kopfhörer zu hören,
0: Ja, auf jeden
1: falls ihr
0: Fall.
1: an
0: Also
1: eurem
0: gerade so
1: Radio jetzt noch was
0: Rote Lounge
1: reinstoppeln
0: und
1: könnt.
0: so, um einfach auch wirklich die Geige rauszuhören und so, ist es schon immer ganz gut, das mit Kopfhörern zu
1: Ja,
0: tun.
1: Stone Roses fetzen einem da auch schön durchs Schädelchen. Also jetzt ein langes Lied von Deus. Namens?
0: Give me the heat.

0: Hats and Soda. Also wer Deus kennt, kennt diesen Song. Das ist, ja, der ist natürlich vom Worst-Case-Scenario-Album aus dem Jahr 1994.
1: Ich kenne diesen Song tatsächlich auch und Bonnie meinte gerade, das ist der, von dem sie eingangs zu Beginn dieser Sendung vor knapp einer Stunde erzählt hat, dass sie den mal in der Disco, in unserer gemeinsamen Disco gespielt hat. Ich den ganz furchtbar fand und als sie jetzt aber eben anfing, dachte ich so, ja doch, den kenne ich, den hat sie öfter mal gebracht und ich finde den gar nicht, also ich, wer weiß, was an dem Abend los war, wir haben dazu verschiedene Theorien hier gerade auf Mike entworfen. Ich finde ihn eigentlich ganz gut, aber ich könnte mir auch vorstellen, dass er, ja, es gibt so Momente, da dieses
0: Ja,
1: das
0: klar.
1: Kann auch schwer hinten
0: natürlich
1: sägen.
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1: Ihr hört Freies Radio Potsdam, kurz Frappo, auf DRB Plus im Webstream oder in der App. Wir sind die Crazy Hearts. Favorite Tunes zum Feierabend heißt diese Sendung. Ich erzähle es jetzt alles nochmal kurz, weil eine Stunde so um ist. Vielleicht schalten ja Menschen jetzt erst dazu oder haben gerade eingeschalten. Wir machen das alle 2 Monate, 2 Stunden. In den anderen Monaten kann ich auch nur empfehlen, also immer am 4. Montag von 18 bis 20 Uhr und auch drumherum die 24 Stunden, aber von 18 bis 20 Uhr gibt es hier richtig gutes Programm. Und wenn wir nicht dran sind, dann ist es die liebe Leni Macchiato mit ihrer neuen Show Tralla Fitti. Und wir spielen heute nur 2 Bands und Bonnie hat ja vorhin schon kurz einen Einblick zu Deus mal gegeben, ne, das belgische Band ist und so weiter. Und ob ihr jetzt wollt oder nicht, erzähle ich euch jetzt kurz was zu den Stone Roses. The Stone Roses von 87 bis 96, 1900, gab es diese Band. Legendär bekannt, also sie kommen aus Manchester, war legendär für ihren Madchester Sound. Ja, haben viele nachfolgende und gleichzeitig entstandene oder danach entstehende Bands beeinflusst mit ihrem Sound und so weiter und so fort. Und sie hatten, das ist bei mir tatsächlich so ein kleiner roter Faden, wo ich dachte, ah ja, da passt es. Ich habe ja auch schon mal in 2 Sendungen, glaube ich, mindestens nur einer Künstlerin jeweils meine Sendezeit gewidmet. Und zwar einmal Tina Turner nach ihrem Ableben und einmal Sinead O'Connor nach ihrem Tod. Und dieser traurige rote Faden passt jetzt auch zu den Stone Roses, denn ihr Bassist Gary aka Manny Mountfield ist im November 2025 verstorben, friedlich eingeschlafen nach einer Atemwegserkrankung. Der war übrigens nach dem Ende von den Stone Roses dann bei Primal Scream, auch so eine Band mit bekanntem Sound aus dieser Zeit. Und ja, dank Social Media und Co. konnte man schon bei dieser Beerdigung, also an diesem Tag, da recht gut live dabei sein. Und das war echt beeindruckend. Also ich habe jetzt eh so ein, ist ja nichts Neues, wenn ihr uns kennt, ich habe ja so ein Crush auf England und die Mod-Szene im Allgemeinen, aber eben auch diese frühe Manchester, ganz early Britpop, nennt es wie ihr wollt, Geschichten. Und das war wirklich, ja, also er wurde beerdigt da in Manchester in dieser riesengroßen Kirche. Es gab so einen ganz langen Korso durch die Stadt. Es gibt inzwischen auch ein Denkmal für Manny. Und abgesehen davon, dass sie, genau wie ich, muss ich zugeben, alle gealtert sind, war da aber auch das Who is Who der Musikszene vertreten. Ja, und auch die Sargträger und so. Also es war wirklich nochmal so ein Ding. Also diese Sendung geht an Manny von den Stone Roses. Und ich hatte übrigens auch das Glück, weil Bonnie ja nicht weiß, willst du mal erzählen, warum du nicht weißt, wie oft du Deus live gesehen hast? Und dann erzähle ich nochmal was.
0: Genau, also ich weiß nicht, ob ich sie 4 oder 5 Mal gesehen habe, weil 1997 haben sie bei Rock am Ring gespielt. Und ich war da. Und ich bin mir ziemlich sicher, dass ich sie mir auf der Alternative Stage angeguckt habe, aber ich weiß es nicht genau.
1: Soll ich jetzt fragen, warum das
0: nicht genau ist? Das ist der Grund. Nee, da spielt jetzt gar nicht irgendwas mit viel Alkohol oder Drogen oder irgendwas mit rein. Ich weiß es einfach nur nicht mehr. So, das ist irgendwie ein bisschen frustrierend, aber andererseits denke ich mir so, ich war bestimmt da. Also, ich hatte die ja auf jeden Fall 97 schon auf dem Schirm. Also von daher, also auch wenn es sich dann danach bei mir tatsächlich ein bisschen verloren hat wieder. Ich kann auch gar nicht genau sagen. Ich glaube, das war dann irgendwie 2018 oder 2019, dass ich gelesen habe, oh, Dios spielen in Berlin. Ach Mensch, habe ich lange nicht gehört. Könnte ich mir mal angucken. Und bin dann halt zu dem Konzert gefahren. Das war so super geil, dass ich dann eben wieder angefangen habe, wirklich intensiv Deus zu hören.
1: Na, und auf jedes Konzert zu gehen,
0: Und
1: oder?
0: auf
1: Also
0: jedes
1: gefühlt gehst du
0: Konzert,
1: mindestens einmal im Jahr zu Deus.
0: nee, leider kommen die nicht ganz so oft, aber ich war 2024 zweimal beim Konzert, einmal in Berlin und einmal in Hamburg. Ja.
1: Du verrücktes Huhn.
0: Und wenn ich könnte, würde ich einfach hinterher fahren und alle Konzerte gucken.
1: Ich habe das Stone Roses genau einmal sehen können. 1995 waren sie mit ihrem Album Second Coming auf Deutschland-Tournee unter anderem oder auf Europa-Tour und ich habe sie im alten Metropol gesehen. Und da bin ich auch, naja, stolz drauf hätte ich jetzt beinahe gesagt, ist ja Quatsch, habe ich ja nichts für geleistet, aber ich kenne einen Haufen Leute, die haben sie nie gesehen und das hat damals echt alles gepasst und da war
0: Siehst du,
1: ich
0: und Deus habe
1: wirklich
0: ich
1: happy.
0: jetzt im März im neuen Metropol gesehen.
1: Ja, stimmt, hast du, ja, verrückt. So, und jetzt bin ich dran mit Musik. Und zwar hören wir jetzt mein langes Lied von den Stone Roses, erschien auf der 20th Anniversary Edition, vom Album The Stone Roses, was ja im Original von 1989 ist. Der Track heißt I Am the Resurrection und auf dem 1989 Studioalbum erschienenen Album, ist ja nur drei noch was lang und auf dieser Anniversary Edition aber 8 Minuten 13 und die lohnen sich komplett, weil er hat so ungefähr auf der Hälfte, warte, ich habe es mir irgendwo notiert, hier, ab 3 Minuten 50 twistet dieser Song und wird quasi zu einem ganz anderen. So, und ich liebe es. Also diese 8 Minuten 13 vergehen wie im Flug. Viel Spaß.

0: cue.
1: Was ein krachiger Sound.
2: Roses, Roses, müsste dem geneigten Deus-Hörer auch oder Hörerin natürlich ein Begriff sein. Ebenfalls vom Inner Bar Analysis Album, weil ich habe aus diesem Album 4 Songs ausgewählt und die müssen in die Sendung. Deswegen arbeite ich jetzt quasi dieses Album ab. Oh, Lissy hat jetzt gerade ein Stück Pizza geliefert bekommen aus dem Haus 2 Café.
1: Ja, großartig.
2: Mensch, was ein Service.
1: Oder, oder?
2: Volle Kanne.
1: Ja, wer sich hier engagiert, der darf auch mal Privilegien genießen.
2: Großartig.
1: Ja, ihr hört immer noch freies Radio, wir sind immer noch die Crazy Hearts mit den Favorite Tunes und heute einfach nur mit 2 Bands. Warum? Haben wir schon
2: Weil
1: erzählt?
2: Was können. Ganz einfach.
1: Was können.
2: Unsere Sendung. Wir können machen, was wir wollen.
1: Das wohl wahr. Das wohl wahr. Und das schätze ich hier tatsächlich auch am Radio. Und weil Bonnie noch ziemlich viel Musik hat, halte ich mich jetzt ran. Und zwar gibt's jetzt wieder The Stone Roses mit einem jetzt wirklich Smasher. Zumindest was dieses Album betrifft, vom Album Second Coming nochmal aus dem Jahr 1995. Und ich, ach, wenn dieses Lied läuft, dann sehe ich das jüngere Ich, mein jüngeres Ich im Waschhaus noch in diesem unsanierten, was jetzt unten Arena ist, ja, tanzen wie wild in der Ecke. Ja, den hat Katjuscha und Jupp, die haben den damals echt auch.
2: Warum in der Ecke?
1: Weil du in der Ecke nichts angetanzt wurde.
2: Ah, okay.
1: Also es waren ja Partys, wo ich entweder am Einlass stand oder halt, ja nicht immer, also ich bin nicht alleine hingegangen. Ich hatte schon Freundinnen oder so, die mitgekommen sind. Aber ich habe in den 90ern quasi, also mit dem Britpop-Diskos, Disken, Diskussen.
2: Diskis.
1: Diskis. Dann erst wirklich angefangen, das zu machen oder so zu tanzen, wie du mich jetzt kennst, für mich allein. Mhm. Und am liebsten
2: like
1: auch mit, genau, like nobody's watching und gerne auch mit geschlossenen Augen. Und seitdem fällt mir das wirklich schwer, ja, in der Disco so in der, also in der größeren Gruppe, also, mhm. so, ja. ne, und ja, also Engtanz, okay, gut.
2: Ewig nicht gemacht.
1: Mein
2: Jahrzehnte wahrscheinlich.
1: Das hat mein letzter Engtanz war.
2: Oh, ich ahne.
1: Keine Namen.
2: Ja, ich ahne.
1: Genau, diese legendäre Performance, wo hinterher irgendjemand anderes kam und meinte, mir war nicht klar, dass man zu Rage Against the Machine auch so langsam tanzen kann. Das war mein letzter Engtanz. Anyway, oh, jetzt bin ich fast ein bisschen rot geworden. Love Spreads. The Stone Roses.

0: Ich liebe dieses Lied.
1: Wirklich, das ist auch vielleicht eins der fast meistgehörtesten Lieder meinerseits von den Stone Roses. Das ist wirklich.
0: Aber ich liebe diesen Song oder dieses Lied, habe ich heute schon, glaube ich, auch mehrfach gesagt.
1: Ja.
0: Genau. Time is running. Ich spiele jetzt den einzigen Song, den ich von ihrem dritten Album The Idiot Crash dabei habe. Der lief allerdings auch schon mal in einer anderen Sendung von uns, aber ich dachte mir so, das ist jetzt irgendwie auch egal, weil ich mache ja heute Deus Kompakt und ihr erinnert euch da wahrscheinlich eh nicht mehr dran.
1: Na, erstens das, und wir haben ja sowieso irgendwann mal gesagt, dass das vielleicht, du bist ja jetzt auch schon echt lange dabei, ja, von diesen 7,5 Jahren ja locker
0: Fünf,
1: fünf.
0: glaube ich.
1: Genau, und
0: Ja, ist
1: irgendwann
0: das auch egal.
1: ist das auch
0: Ja, ich
1: egal.
0: meine, die Radiosender heutzutage, die spielen irgendwie fast jeden Tag die Playlist, eine neue, die
1: Nur die
0: gleiche,
1: Charts,
0: also
1: ja.
0: zumindest dieselbe Playlist und einfach nur eine andere Shuffle-Variante, ne? Also hat man das Gefühl, also wenn ich mal Radio höre, ist jetzt super selten,
1: Aber
0: aber
1: ich
0: so.
1: glaube, die müssen manche Sachen auch einfach spielen. Da
0: Ja,
1: gibt es bestimmt irgendeine Regel. Deshalb ja nochmal passend zu deinem Spruch, weil wir es können.
0: ich glaube. Okay, hier kommt Instant Street.

0: Apropos Auto.
1: Ja, genau, das sagt sie jetzt deshalb, weil ich ja vorhin meinen 8-Minuten-Song angekündigt habe, mit dass er so ab 3:50 zu einem völlig anderen Song wird. Was nicht ganz stimmt, eigentlich wird er einfach zu einem 4-Minuten-Outro oder 4:30 oder sowas. Ach, großartig. Ja, die letzte halbe Stunde in den Favorite Tunes bricht hier langsam an. Für den Monat Mai, immer am vierten Montag, könnt ihr uns hier hören. Ansonsten gerne immer montags einschalten, immer von 6 Uhr morgens montags bis 6 Uhr dienstags. Es ist das Frappot dran, an jedem Montag mit unterschiedlichen Sendungen und Sendemachern. Und an den anderen Wochentagen senden wir dann querbeet die anderen Radios aus Berlin und Brandenburg. Genau.
0: Jo.
1: Ach, und ich bin ja dran, ne, wa? Deshalb guckst du mich. Ah, ja, okay. The Stone Roses, nach wie vor. Meinerseits hier heute von Manny. Und jetzt hören wir vom Album The Stone Roses. Ich musste jetzt kurz gucken, weil das ist die einzige CD, die ich heute nicht gefunden habe. Aber es gibt so ein The Complete Stone Roses, so eine Compilation. Auf der quasi die ersten beiden Alben in Gänze drauf sind. Lange Rede, kurzer Sinn. Ja, dieses Lied liebe ich auch. Das ist so richtig. She bangs the drums.

0: Wir.
1: Bitte?
0: Wir.
1: Wir?
0: So hieß der Song von Deus vom Worst-Case-Scenario-Album von 1994. Und
1: Schöner
0: das war
1: Albumtitel.
0: mein vorletzter Song.
1: Ich habe jetzt auch so eine Art vorletzten Song. Wir lassen uns jetzt ein bisschen überraschen, wie wir mit der Zeit hinkommen. Mein nächster Track von den Stone Roses kommt nochmal vom Album Second Coming. Ist auch ein kleines bisschen länger, wunderschönes Lied namens Tears.

0: Tears von den Stone Roses und ich finde, in diesem Song steckt nochmal so alles drin, was für mich diese Band ausmacht. Ja, der Frontsänger heißt übrigens Manchester God. Nein, er heißt Ian Brown.
1: Das, was du gerade beschreibst, das beschreibt tatsächlich ganz gut meinen letzten Song heute von Deus, weil der auch für mich nochmal all das ist, was Deus für mich ausmacht. Und ich möchte bei diesem Song, der heißt Disappointed in the Sun, also enttäuscht von der Sonne, möchte ich mal tatsächlich auch wirklich nochmal auf die Lyrics hinweisen. Also wer sich gerne auch mit Lyrics auseinandersetzt, das lohnt sich bei diesem Song auf jeden Fall. Und wenn ich darf, würde ich einfach ganz kurz nur den ersten Teil mal vorlesen.
0: Klar.
1: Ja. Ich muss immer aufpassen, weil man hat ja dann gleich den Song im Kopf, dass ich die anfange zu singen.
0: Mach doch.
1: Nein, auf gar keinen Fall. 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Es ist halt so ein, ich glaube, das Gefühl kennt jeder, ne? So diese Höhen und Tiefen im Leben und dieses, man will eigentlich nur irgendwie, er singt auch nochmal, er will eigentlich nur sein irdisches Leben hier irgendwie meistern und schaffen und so. Und endet dann, der Song endet dann tatsächlich mit der Textzeile, That's why we're drinking in a bar under the sea. Und da kommt halt nochmal der Albumtitel auch nochmal vor. Das finde ich halt
0: schön.
1: Wirklich sehr, sehr schön. Ja, großartiger Song. Deus, großartige Band. Gebt denen eine Chance, die haben es eigentlich verdient, Stadien zu füllen, obwohl ich froh bin, dass sie es nicht tun, weil kleine Konzerte immer schöner und gemütlicher sind.
0: Ja, da gebe ich dir recht. Auf jeden Fall. Und damit gehen diese Favorite Tunes im Mai auch langsam zu Ende. Ich war gerade ein bisschen abgelenkt, zum einen, weil du deine Brille aufgesetzt hast und gerade ganz anders aussiehst als den Rest der Sendung. Und hörst du es auch, dass wir uns gerade anhören, als ob wir irgendwie in der Bahnhofshalle...
1: Ja, durch den Kaffeebetrieb.
0: Genau, wir haben hier im Haus 2 noch eine Veranstaltung und Mensch hört gerade, also wir hören es auf jeden Fall in den Kopfhörern und dann hört ihr das jetzt im Radio vermutlich auch noch dieses Gemurmel von einer riesigen Menschenmenge. Ich habe noch gerade im Kalender geguckt, das nächste Mal, 4. Montag ist am 22.06. Da sind wir gar nicht dran. Da ist Leni mit Tralafitti dran und wir dann im Juli, da ist es der 27.07. Mal sehen, was wir dann da machen. Und ich glaube, jetzt ist langsam soweit, dass wir den letzten Track für heute starten können, uns verabschieden können, uns bedanken können, dass ihr uns zugehört habt, dass ihr uns teilweise schon seit Jahren regelmäßig zuhört. Ihr könnt uns schreiben an Lizzie mit Doppel-Z und Y at frappo mit Doppel-R.de. Ihr könnt uns nachhören auf mixcloud.com. Da heißen wir alles als ein Wort The Crazy Hearts. So findet Mensch uns auch auf Instagram, obwohl ich immer noch dafür bin, das irgendwie demnächst mal in die ewigen Weiten zu kicken. Ja, folgt uns, schreibt uns, hört freies Radio, bleibt solidarisch. Und jetzt hören wir noch von Deus.
1: Disappointed in the Sun.

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1: Ja, hallo, herzlich willkommen bei einer neuen Sendung von den Black Sheep. Sie haben ja länger nicht mehr von uns hören lassen. Und hier im Studio ist jetzt gerade Hannah. Und ich bin aber nicht alleine, denn ich habe ja, wie ihr vielleicht wisst, ich war ja 2 Monate lang in Frankreich, in Lyon. Und da habe ich jetzt jemanden mitgebracht, und zwar meine Austauschpartnerin Maëlle.
2: Hallo Leute, es ist Maëlle. Ich komme in Lyon aus Frankreich. Die Deutschland ist sehr anders als Frankreich. Die Unterricht ist nicht sehr lang, es ist besser.
1: Und Maëlle und ich haben uns gedacht, wir sollten schon, wenn sie hier ist, doch auch mal irgendwie was zusammen beim Radio machen. Und da haben wir uns gedacht, am einfachsten geht es doch über die Musik, weil in Frankreich gibt es wirklich so viel gute Musik. Ja. Und dann haben wir ein bisschen Musik ausgesucht, die wir so mochten irgendwie und die Maëlle mag. Und wir haben uns gedacht, Maëlle kann einfach dann zu jedem Lied ein bisschen was erzählen. Und unser erstes Lied heißt On S'endort von Willy William und Ken...
2: Kinvi.
1: Ja, Maëlle ist besser als ich. Und Maëlle, erklär doch mal, worum es geht. Weißt du, kannst du es erklären?
2: Wir schlafen.
1: Ja, genau. Die Parole ist On S'endort, also wir schlafen, genau. Und er fragt immer, quand est on s'endort?
2: Wenn wir schlafen.
1: Ja, genau. Wann schlafen wir? Wann schlafen wir ein? Und irgendwie, also es ist ein sehr komisches Lied, ein bisschen von den Texten, aber es ist ein gutes Lied, finde ich, wenn man, naja, eigentlich nicht um aufzustehen, aber am Morgen, wenn man sich fragt, so, wenn man, es fängt auch so an mit, es ist 5 Uhr am Morgen und man fragt sich, wann schläft man ein? Also es beschreibt wahrscheinlich die Stimmung von vielen, manchmal während der Schulzeit, vor einer Prüfung. Und hört sich mal an.

0: So, und jetzt, nachdem wir uns jetzt mit dem wenigen Glück gefragt haben, warum wir denn nicht einschlafen können, geht es jetzt weiter mit einem Lied, das, in dem es auch um die Frage geht, um Glück und Freude und alles. Und zwar Le Bonheur von Joyce Jonathan. Und Mel, magst du das Lied oder nicht?
1: Ich finde dieses Lied, das ist okay und meine Schwester mag sehr das.
0: Und mögen es viele in Frankreich? Ist es bekannt? Kennen es viele?
1: Ja.
0: Okay, na dann hört sich mal an.

0: Ja, also mir gefällt dieses Lied auch sehr gut, weil ich finde, es bringt irgendwie, es ist einfach diese Musik so, na, na, na, na, na, na, na. Es ist einfach so eine Melodie, die man sich irgendwie so ziemlich gut einprägen kann. Und es war auch in Frankreich manchmal so, oder? Wenn jemand in Frankreich irgendwie irgendwas mit Le Bonheur oder so gesagt hat, dass gleich bei diese Parolen halt so bekannt sind, dass jemand mitsingt, so, wenn jemand irgendwas sagt, geil, Le Bonheur, der Refrain. Le bonheur, c'est pas la chute, mais le chemin. Dass es dann einfach irgendjemand anfängt so zu singen. Und das fand ich auch ziemlich witzig. Und vielleicht wenn ihr jetzt nicht alles verstanden habt, worum es geht, ich habe auch nicht alles verstanden, aber mal willst du es erklären?
1: Die Glucke ist dich und mich
0: Ja,
1: zusammen,
0: genau,
1: wie schön,
0: wenn
1: ja.
0: wir zusammen sind und es ist der Weg, es ist wichtig und ja. Also auch ein sehr schönes Lied irgendwie so. Und ich mag die Stimme von der Sängerin sehr. Aber in Frankreich gibt es natürlich, jetzt habt ihr ja schon gemerkt, also das erste Lied war ja eher mehr so ein bisschen mit Beats und ein bisschen so wie Rap und so. Ja, es übrigens, ja, halt genau darum ging, wann wir einschlafen. Dann ging es eher um ein bisschen so, ah oh ja, so Glück und fröhlich bin ich, wenn du da bist, wenn wir zusammen sind und so. Und das nächste Lied, kannst du erklären, worum es geht?
1: Ich glaube, dieses ist, es gibt ein Jahr, wir singen und es ist sehr gut für ein Finale
0: Ja.
1: mit Tanzen, mit Singen. Ja.
0: Ja, und ihr werdet auch gleich hören, wieso, weil es stimmt wirklich. Dieses Lied heißt Cosmo von Soprano. Und es ist auch, es ist sehr bekannt, es ist sehr, viele kennen es,
1: Ah
0: oder?
1: ja,
0: In
1: dieses
0: Frankreich.
1: Jahr.
0: Na dann, hören wir es uns mal an. Und das ist jetzt auch wieder so, in Frankreich gibt es sehr viel, so ein bisschen Rap oder mit so
1: Ja.
0: Beats und so, und das ist auch dazu. Aber ich finde es, mir gefällt es auch sehr.

0: So, das war jetzt dieses Lied. Und ich fand, also mir gefällt es echt so. Und ihr habt vielleicht gemerkt, ja, in dem Clip gibt es die eine Stelle, wo dieser Junge alleine singt. Aber ja, und dann inzwischen war die kurze Pause, das war aber alles, das gehört alles zu dem Lied. Also, das war jetzt niemand von uns, der da gesungen hat. Und Mael, wird jetzt mal kurz erklären, worum es in dem Lied geht. Also, Mael.
1: Also, es ist jeder kann kommen, es gibt keine Unterschied, es ist für Maren zusammen feiern. Ja.
0: Genau. Und er sagt halt, wo sind die Frauen, wo sind die, kommt alle, wir machen eine große Feier und ja, kommt, wir feiern jetzt alle zusammen und das ist einfach diese Stimmung und ihr habt gehört mit den Beats, ich finde, das passt auch einfach irgendwie super. Und ja, Franzosen machen auch gerne feiern, oder?
1: Oh
0: Ja,
1: ja.
0: ja. Und es gibt aber, das waren jetzt ja alles eher neue Lieder, oder Mel? Sind die Lieder alle eher neu bis jetzt?
1: Ich glaube, es gibt 1 Jahr, ja.
0: Ja, also 1 oder 2 Jahre alt, also noch
1: Es
0: eher
1: ist nicht
0: neu.
1: sehr alt.
0: Ja. Und es gibt aber ein Lied, das ziemlich bekannt ist in Frankreich und das aber auch schon sehr älter, eher älter ist. Aux Champs-Élysées, vielleicht kennt ihr das. Es ist aber in Frankreich, weißt du, wie alt es ist?
1: Oh, es ist sehr alt, aber dieses, es ist nicht alt.
0: Genau,
1: Ja.
0: es ist nämlich eine Reprise von Zaz, die kennt ihr ja wahrscheinlich, oder? Sie hat zum Beispiel auch Cheveux oder die ist ja eher bekannt. Also, wenn ich so mit Leuten geredet habe darüber, so was ist denn so französische Musik, vor allem sehr oft Zaz, ja und so. Und das ist aber, also ich glaube, ist diese Reprise von Zaz bekannt in Frankreich? Das Lied von mit Zaz, ist es bekannt oder
1: Nicht. Ja.
0: ja, okay. Also weil in Deutschland kennt es, also ich kenne es nicht und ich weiß nicht, ich glaube, es ist nicht so bekannt. Aber jedenfalls hat sie dieses eine Lied, was halt sehr bekannt ist in Frankreich und was irgendwie auch immer so, was jeder irgendwie so ein paar Parolen kennt, so, okay, was, und uns gefällt es auch sehr, oder? Und es geht halt irgendwie darum, so, auf den Champs-Élysées, weißt du, worum es hier geht, der Text?
1: Champs-Élysées, es ist in Paris
0: Ja.
1: und es ist ein Junge oder ein Mädchen
0: Dass sich
1: treffen
0: irgendein
1: eine
0: anderer.
1: andere und er
0: Ja, es ist
1: spricht.
0: immer. Wir treffen uns am Champs-Élysées, ja. Und Mitternacht und da da da da da da da. Und hört es euch einfach mal an.
1: J'avais.

0: So, das war jetzt das Lied um Champs-Élysées. Und ich finde, also ich habe das jetzt noch nicht so oft gehört, aber ich finde einfach, diese Parole bleibt einfach dieses Oh, Champs-Élysées, da-da-da-da-da-da. Das macht einfach, finde ich, auch verbreitet so super gute Laune. Und irgendwie, das macht einen einfach irgendwie total glücklich, finde ich auch. Und ich finde auch, eigentlich im Original singt das ein Mann, aber ich finde, das bringt das auch ziemlich gut rüber. Also es passt total. Und in Frankreich gibt es öfter solche Reprise, also solche nochmal, wo etwas nochmal aufgenommen wird, was dann auch erfolgreich ist. Eine ist zum Beispiel, eine erfolgreiche Gruppe, die das zum Beispiel macht, immer ist L.E.G. Hier.
1: Ja.
0: Magst du sie?
1: Oh ja, ich mag sehr. Es ist drei Mädchen, französisch Mädchen.
0: Mhm.
1: Sie ist sehr freund,
0: Ja.
1: viele Jahre sehr freund. Und zusammen zwei Singer
0: Ja, singen.
1: und eine Spiel.
0: Wie Cello?
1: Ja,
0: Ja.
1: ich glaube.
0: Okay. Und was singen Sie so? Also jetzt gerade haben wir das Lied Tout le même, haben wir ausgesucht, das eigentlich von Stromae ist. Aber was gibt es sonst für Lieder, die man kennt von L.E.G.? Lieder zum Beispiel, ich glaube, Sie haben auch Hanging Tree, oder?
1: Ah, ja, es gibt viele Reprises,
0: Mhm.
1: ja, und heute, sie schreiben neue Lieder, aber in YouTube, es gibt sehr viele Reprises mit LG.
0: Ja. Und kennen Sie viele oder nur du und deine Freunde?
1: LG ist ein bisschen
0: Bekannt, ja.
1: bekannt. Es ist mit YouTube Summer.
0: Ja, Sommer 2015, 15, ja.
1: Ja,
0: Okay.
1: und es gibt viele, viele Seen und es ist mit dieser, es ist
0: Ah, okay. Und dann hören wir uns das doch mal an. Weißt du, worum es geht? Das Lied, Tout le même, der Inhalt?
1: es ist lustig, wie
0: Ah.
1: schön, aber nicht. Die Jungen ist egal,
0: Es ist
1: immer,
0: immer das
1: ja.
0: Gleiche. Und, na, dann hören wir uns doch mal an.

0: Ja, und das war jetzt dieses Lied. Und ihr habt halt schon am Anfang, habt ihr ja zum Beispiel den Anfang, es war ja auch, also die Männer sind alle gleich und irgendwie so. Und Mai meinte aber auch, während wir das Lied gehört haben, es ist witzig, weil Stromae hat eine sehr tiefe Stimme. Es ist weiter unten mit Stromae, die Stimme und die Mädchenstimme, es ist weiter hoch.
1: Ja.
0: Und es gibt also in Frankreich wirklich, ich glaube, das liegt auch in Frankreich, gibt es ja für das Radio auch so eine Quote, dass halt so und so viel Prozent der Musik, die die spielen, französische Musik sein muss. Und deswegen gibt es vielleicht auch ein bisschen mehr französische Musik als deutsche, aber das kenne ich mich jetzt nicht so aus. Aber wir wollten heute irgendwie so einen Mix machen, immer so mal so eher ruhige Lieder und mal irgendwie mal ein bisschen wieder mal sowas mit Beat. Und deswegen ist jetzt mal wieder ein Lied mit Beat dran, und zwar Brisé von Maître Gims. Ja, mal erzähl mal, ist Maître Gims sehr, kennt man ihn in Frankreich?
1: Oh ja, alles Junge und Mädchen, kennst Maître Gims. Ja, es ist Maître Gims.
0: wie lange schon ist er?
1: Oh, vorher singen mit einem Team,
0: Ja.
1: aber für singen allein,
0: Ja,
1: ja.
0: hat er angefangen. Und worum geht es in dem Lied, Brisé?
1: Weil es ist ein Junge und ein Mädchen nicht zusammen, weil ein Junge oder der Mädchen geht nicht mit der Mädchen, mit ein anderer.
0: Ah,
1: Ja.
0: okay. Ja, kompliziert, kompliziert.
1: Ja.
0: Aber wir hören es uns einfach mal an, würde ich sagen, oder?

0: Das war jetzt das Lied. Und ihr habt es vielleicht auch gehört, das ist natürlich nicht die richtige Stimme von dem Lied, sondern es ist noch mit so einer Stimmversteller. Und das macht er aber auch in mehreren Liedern, Matt Rhythms. Und ich finde, das ist aber irgendwie, klingt auch ziemlich cool. Und man hat mir auch noch erzählt, das ist in dem Video von dem Lied, wie ist das auch, das kennst du nämlich auch, wie das ist.
1: In Video, die Junge und die Maschen machen alles kaputt.
0: Ja, und sie werfen mit Sachen und so. Aber es ist generell so, das habe ich in Frankreich auch gemerkt, es gibt in Frankreich sehr viele Video, also Musik-Channels im Fernsehen. Also andauernd, wir haben zum Frühstück, haben
1: Ja.
0: wir Fernseher angemacht, aber um nicht zum Fernsehen zu gucken, sondern um Musik zu hören.
1: Es ist cool.
0: Ja, es gibt viel mehr Sender als in Deutschland. Was gibt es alles so für Channels für Musik. Top 10, ich weiß noch,
1: Top
0: Top.
1: T17, Top France, Top Französisch, Top Club, es ist mit
0: Ja,
1: Club.
0: für so Beats und so. Und also es gibt wirklich Top das, Top das. Warte mal, Mugga, weil
1: Ja.
0: es sind so viele Charts und aber. Aber es ist wirklich populär irgendwie so man es ist viel in Deutschland gibt es das ja nicht so viel oder so und in Frankreich wirklich viele gucken das und immer und das ist ja und das nächste Lied hat auch ein meiner Meinung nach sehr schönes Video. Es heißt Rien qu'une fois, das heißt übersetzt nur einmal und es ist von Kinwe, ja. Und die haben ja vorhin schon das erste Lied, falls ihr euch erinnert, On s'en dort. Das war ja auch zu einem Teil, hat Kanwe auch einen Teil mitgemacht. Und das ist jetzt nur von ihm. Und es geht halt in dem Lied um einen Mann, der irgendwie singt: Ah ja, nur einmal, wir haben uns nur, ich habe dich nur einmal gesehen, nur eine Nacht, aber vielleicht nehme ich dich, ja, vielleicht können wir vielleicht, dass für immer zusammenbleiben. Oder rien qu'une fois, toi et moi. Also irgendwie so.
1: Rien qu'une nuit, je t'en prie.
0: Ja, also immer irgendwie nur eine Nacht, nur einmal, du und ich waren wir zusammen, aber vielleicht wird es trotzdem was fürs Leben. Und im Video ist es halt so, dass man irgendwie, ist der Sänger und sein Freund lernt also sein Kumpel lernt eine Frau kennen und sein Kumpel will halt mit der Frau zusammenkommen, aber stellt sich total ungeschickt an und dann hilft der Sänger ihr immer so mit so kleinen Gesten und am Ende kommen sie natürlich zusammen. Das ist einfach, es ist sehr schön.
1: Ja, das ist
0: Oh, ja, es ist eine große Hochzeit und.
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0: Ja, und das war jetzt dieses, wie, das Lied hat mir sehr gefallen, echt, also das fand ich echt, das ist halt immer, oh, da, und das ist nur einmal, komm bitte, und es geht halt um die Liebe und oh, es ist schön. Und auch das ist aber, es ist noch sehr neu, das Lied, oder? Es ist nicht alt.
1: Ja, es ist neu.
0: Und wir wollten aber jetzt mal zur Abwechslung mal wieder ein, jetzt wirklich mal ein älteres Lied spielen.
1: Ja.
0: Und zwar, kannst du den Titel vielleicht sagen? Kannst es wahrscheinlich besser sagen als ich.
1: J'ai demandé à la lune Indochine.
0: Ouais.
1: Mein Vater mag sehr dieses Lied und dieses Groupe.
0: Ja, die
1: Ja.
0: Gruppe. Und magst du sie auch?
1: Oh ja.
0: Und gibt es viele Leute, die die Musik kennen, oder?
1: Ich glaube, ja.
0: Und wenn
1: Mit
0: jemand
1: meinem
0: nicht,
1: Spanier, ja.
0: ja, wenn jemand jetzt nicht versteht, was je demande à la lune heißt, ich habe den Mond gefragt, heißt es?
1: Ja,
0: Ja.
1: es ist ja.
0: Und hörst du das Lied oft oder
1: Oh,
0: ja?
1: ja, ich finde, es ist gut, wenn du bist traurig, verstanden, ja.
0: Okay, also so ein melancholisch, aber ich finde es auch sehr, sehr schön.

0: Das war jetzt dieses romantische, schöne Lied. Da will man
1: Ja.
0: doch eigentlich gar nicht immer weiter. Na. Ja, ich finde es auch. Also, ich kannte es davor auch noch nicht mehr. Er hat es mir gerade zum ersten Mal gezeigt. Aber ich finde, es ist. Also, es ist echt, finde ich, auch so irgendwie schön. Es stimmt einfach, wenn man so traurig ist, dann fühlt man sich da drin irgendwie so. Aber natürlich, wir müssen hier ein bisschen. Gegensätzlich alles, wir haben probiert ein bisschen so, ja, was Mel so gerne hört und sie hört alles ein bisschen und deswegen ist das nächste Lied auch wirklich ein krasser Gegensatz dazu und das heißt Wäscherloch von Jules und ich hab mich auch das erstmal gefragt, warte, was heißt Wäsch? Mel, was heißt Wäsche?
1: Aloja.
0: Ja, also ich habe das dann auch, in Frankreich sagt man halt irgendwie, so viele Leute in der Schule sagen irgendwie so, halt so, wesh, wenn sie sich morgens sehen oder irgendwie so. Und Mel hat erzählt, wenn irgendjemand zum Beispiel so sagt, so, also man sagt dann zum Beispiel, wesh, Mel oder so.
1: Und wesh mal,
0: Ja,
1: wesh mal,
0: alle fangen an zu singen wegen diesem Lied. Das Lied ist auch wirklich irgendwie cool. Es ist halt wieder so Beat und Rap und ja,
1: ja.
0: worum geht es in dem Lied? Der Inhalt, der Text. Ja, es ist nicht viel Text, es ist einfach irgendwie mehr so ein bisschen halt so, ja, hey, wir sind da und wir sind halt cool und so, also es ist schon, man meint auch, es sind mehr so die Bad Boys, die das so sagen und so, und aber sie und ihre Freunde natürlich auch und
1: Ich auch.
0: nicht so die Erwachsenen, aber mir hat das Lied auch gefallen.

Ich finde es einfach auch lustig so. Ist natürlich klar irgendwie, in jedem Land gibt es natürlich so ganz viel Musik irgendwie so. Aber in Frankreich ist einfach noch viel mehr, fand ich, dass es so viel mehr französische Musik gibt. In Deutschland ist ja so, wenn ich jetzt da mal Lieder gucke, gibt es vielleicht also nicht sehr viel deutsche Musik. Und wenn, dann irgendwie alles so, halt irgendwie mehr so ein bisschen Rap oder irgendwie sowas mäßig. Aber in Frankreich gibt es wirklich halt, wie ihr ja bis jetzt gemerkt habt, irgendwie alle möglichen Stile so irgendwie ein bisschen. Und es gibt viel weniger amerikanische Musik zum Beispiel, als wir so hören. Aber dieses Lied, also das finde ich, könnte in Deutschland auch unbedingt mal Erfolg haben.

0: Ja, also ich denke, dieses Lied wäre in Deutschland bestimmt auch irgendwie, naja, erfolgreich, weil die Rap-Parolen, okay, das hat Mel auch gesagt.
1: Ja, alles Französisch verstehen nicht die Erste. Wie er sagt, es ist Französisch, ja?
0: Ja, nicht irgendeine andere Sprache, echt, weil es ist, es ist schnell und man versteht sie wirklich. Aber dann der Großteil ist einfach nur
1: Ja,
0: Wäschalora. Und das, da kann man einfach gut mitsingen. Das ist ja einfach echt einfach. Aber Mai meinte auch so, ja, dieser Rapper Jules hat auch ein Zeichen und man macht das immer so, oh ja, jetzt bin ich voll
1: ja.
0: cool, jetzt mache ich das so. Und ja, eigentlich redet man eher so ein bisschen abschätzig über den. Und dieser Name hat ja genau, Jules, gibt es noch mehr Lieder von ihm, die du bekannt, kennst du noch mehr Lieder von ihm oder nur
1: Ich
0: das?
1: kenne dieses, nicht
0: Okay.
1: andere.
0: Ja, aber das Lied lief auch wirklich halt in diesem Musikfernsehen, wie gesagt, halt irgendwie so rauf und runter und deswegen kennt man das dann halt auch irgendwie so. Und es gab halt ziemlich viele Lieder. Das ist ein bisschen halt so wie, das hat mich halt irgendwie anfangs echt so gewundert. Dieses Musikfernsehen ist halt wie bei uns das Radio oder so. Zumindest war es jetzt, habe ich so wahrgenommen. Und ja, dadurch hat man halt irgendwie so ganz viel Musik irgendwie so kennengelernt, halt auch die Clips irgendwie so und es wirklich in dem Video. Macht er immer nur so irgendwie so sein Zeichen und er tut so, als würde
1: Ja.
0: er rappen mit seinen Kumpels und voll cool sein und irgendwie und naja, ein
1: Ja.
0: bisschen fröhlich, aber gut. Und es gibt wirklich, es ist ja, also ich habe gesehen, es gibt auch in Frankreich zu allen möglichen Themen irgendwie so Musik. Und wir wollten jetzt, wir dachten, ja, wir haben uns so gedacht, wir machen immer so, halt, habe ich ja schon mehrmals gemeint, so ein Mix. Und deswegen ist jetzt ja wieder so ein bisschen so ein eher, naja, ruhigeres Lied oder so dran. Wobei dieses Lied nicht wirklich ruhig ist, was wir jetzt als nächstes nehmen. Unser
1: Ah,
0: Bananasplit
1: ja.
0: von Lea. ist das, kennen das viele in.
1: Ich weiß nicht, aber meine Eltern
0: Ja.
1: kennt, mein Freund auch, es ist
0: Ja.
1: ein Lied, wir singen zusammen, immer.
0: Und es ist halt echt, es ist nur um Spaß zu machen. Also es ist schon älter und es ist halt, ja, ihr habt euch jetzt Bananasplit, ja. Also es geht um das Eis, das Bananasplit. Also woraus besteht denn das? Es ist Eis, Vanille, es, ja,
1: Ja,
0: Eis,
1: Eis,
0: Eis.
1: Vanille mit ein Banane.
0: Genau. Und magst du Bananasplit?
1: Ja. Es ist, was meine große Mutter machen für mich und es
0: Ah,
1: ist cool.
0: okay. Und dieses Lied ist auch irgendwie, die paar, wir haben das, mein, ich habe das ab und zu so gehört, und die singen halt echt immer irgendwie so den Refrain, haben sie immer so, es geht halt um das Eis, Bananasplit, und das ist das Dessert ist, was alle mögen und so, und da, warum es denn so toll ist. Und, also echt irgendwie, meine und ihre Freunde haben halt immer so das gesungen, diesen Refrain so irgendwie, und dann habe ich anfangs auch einfach irgendwann mal mitgesungen, bis ich an das Lied wirklich, bevor ich das Lied überhaupt kannte. Und seitdem ist es echt, das kommt einem manchmal einfach so in den Kopf und es ist einfach extrem lustig und man kann einfach mitsingen und man will einfach irgendwie auch, es lädt zum Tanzen so ein, man kann ja nicht mehr still sitzen, finde ich, man will immer mitmachen so und
1: Ja.
0: ja, es ist, ich finde es echt sehr, sehr lustig.

0: Ja, das war jetzt dieses Lied, und da kann man echt einfach gleich mitsingen, finde ich. Also die Banana,
1: Banana,
0: Banana, Banana Split.
1: Bananasplit.
0: Also es macht einfach irgendwie gute Laune, finde ich auch so, und es ist total cool. Und jetzt nähern wir uns ja auch schon leider langsam unserem Ende. Und wir wollten zum Abschluss nochmal sowas wirklich irgendwie nehmen mit Beat und nochmal irgendwie so ein bisschen oder irgendwie was so im Gedächtnis bleibt. Und Mael hat mir ein Lied vorgeschlagen, du hast gesagt, Sociedad, ja? Das Lied? Ja?
1: Ja.
0: Magst du es? Ja.
1: Ja, es ist für
0: Ja,
1: Feiermachen. Sein
0: man kann gut irgendwie so dazu tanzen und worum geht es, der Inhalt? Es ist auch irgendwie wir machen eine Feier, oder? So,
1: Ja.
0: ja, es gibt es sehr oft.
1: In meinen Wohnung mit meiner Familie.
0: Machen wir das und dann hört man das und singt dazu und das ist der Witz, aber also die Parole, das werdet ihr auch gleich hören, ist immer dieses Sassi. Aber das Lied heißt eigentlich Le Jerk von Thierry Hazard. Und es ist irgendwie, mein meinte auch, naja, wir suchen das mal, wir haben es jetzt gar nicht gefunden, das Lied irgendwie so, weil es heißt halt anders als der Refrain. Du dachtest, es heißt Sociedad, der Name, aber es ist ein anderer Name und
1: Ja.

Ja, und das war doch jetzt ein toller Abschluss für unsere Sendung von dieser Woche. Und damit wünschen wir euch noch einen schönen Sonntag und hoffen, dass euch vielleicht die Musik ein bisschen gefallen hat. Und wenn ihr jetzt vielleicht euch irgendwelche Musik davon gefallen hat, die ihr euch gerne nochmal anhören wollt, jetzt aber vergessen habt, wie sie heißt, dann haben wir für euch auch nochmal auf unserer Website www.kira.radiokurax.de auch nochmal eine Liste aufgeschrieben mit der Musik. Da könnt ihr dann auch nochmal gucken und dann einfach, wenn euch die Musik vielleicht gefallen hat, nochmal anhören oder so.

0: So, herzlich willkommen zu Hypoglossus sagt alles. Hallo Justus.
1: Ja, grüß dich Gönner, schön dich zu sehen. Haben uns auch lange nicht mehr gesehen, oder? Schon fast wieder 2 Wochen her oder sowas.
0: Ja, du warst unterwegs.
1: Ich war unterwegs, ich war in Dresden.
0: In deiner zweiten Heimat.
1: Genau, aktuell. Genau. Naja, vorneweg, ich muss mich ja fast bei dir entschuldigen. Ich habe nämlich dem Holger, dem Bassisten aus deinem Quartett, habe ich ein neues Musikinstrument geliehen.
0: Ist schon okay.
1: Deswegen hat er jetzt weniger Zeit dafür.
0: Ich weiß, ich habe schon davon gehört, er hat mir das erzählt. Also er übernimmt Verpflichtungen, damit er das Instrument überhaupt spielen darf, richtig?
1: So ist das gar nicht gemeint. So ist das gar nicht gemeint. Aber ich habe gehört, also ich habe schon gehört, er hat einen sehr schönen Ton im Instrument. So eine Art Bariton, Tuba. Eigentlich hat er wohl mal Tuba gelernt.
0: Ja.
1: Ja. Ich hatte das ja auch versucht. Also ich hatte das zunächst, und zwar haben wir das geliehen vom Kaputa Posaunenchor. Mhm. Vom Haju, vom Kaputa Posaunenchor.
0: Haju?
1: Ja, Hans Joachim.
0: Ach so.
1: Ja. Hatten wir das geliehen und ich habe damit eine Weile rumprobiert, weil mein Mitbewohner, der wollte, dass ich da auch mitspiele. Mhm. Und ich habe aber von dieser Naturtonreihe, die man da am Anfang blasen will, habe ich irgendwie den zweiten Naturton gar nicht so richtig erzeugen können, weil irgendwie die Lippe, der fehlt irgendwie, irgendwie habe ich das nicht so gut geschafft mit diesem Instrument. Und dann bin ich über Umwege ja an diese Plastiktrompete gekommen und habe damit viel, viel bessere Erfolge erzielt. Und deswegen habe ich jetzt gedacht, dann spielst du halt Trompete. War damit jetzt auch schon mal beim Posaunenchor. Ist eine tolle Truppe und ich übe wirklich mit viel Elan und Fleiß und freue mich auch, wenn der Holger Zeit findet, da auch mitzuspielen.
0: Aber er muss nicht unbedingt.
1: Er muss nicht unbedingt. Es ist auch gar nicht jede Woche dort Probe. Das heißt, es ist wahrscheinlich ist ihm so ein bisschen offen, wie viel er da geben kann, geben will. Ich glaube, er hat auch Lust. Er hat auch Lust dazu.
0: Ja, er hat auch gesagt, er würde sonst gar nicht üben unbedingt. Also wenn er jetzt keinen Termin hätte. So, kannst du ein Stück weiter vom Mikro weggehen, damit das nicht so poppt? Dann mache ich es ein bisschen lauter für dich.
1: Ach so, das können wir auch machen.
0: So, geht das?
1: Ja, versuchen wir es.
0: Hörst du dich?
1: Ich höre mich gut.
0: Gut, dann ist die Frage nach dem Kaffee. Du hattest irgendwas mit dem Kaffee veranstaltet.
1: Ach so, ja, der Kaffee, der ist jetzt hier fast fertig.
0: Ist fast
1: fertig. Vielleicht hören wir gleich mal das erste Lied.
0: Okay. Und trinken dabei dann Kaffee.
1: Genau,
0: super.
1: Genau.
0: So
1: und zwar habe ich zu Ehren meiner neuen Trompete habe ich hier mitgebracht.
0: Ich muss das mal beschreiben. Also das ist eine silberne Trompete trotzdem. Die sieht silbern aus, ist sehr leicht. Also wie ungefähr 3 bis 4 Briefmarken vom Gewicht her.
1: Genau. So halb so schwer wie eine echte Trompete.
0: Wie eine
1: metallene Trompete. Und die klingt aber auch ganz gut. Ich habe jetzt auch in Dresden habe ich aufgerüstet, habe da so einen kleinen Dämpfer drauf gesteckt, damit ich in der Mietswohnung dort auch laut sein kann. Mhm. Und auch das hat einen tollen Klang. Also da gibt es ja diese verschiedenen Verzerreraufsätze, die man da draufsetzen kann. Und sowas habe ich mir jetzt besorgt.
0: Verschiedene Formen.
1: Das bringt auch einen tollen Klang, aber es gibt natürlich Menschen, die spielen Trompete ihr Leben lang und erzeugen dann so einen ausgefeilten und diversen Ton mit der Trompete. Also einer der allergrößten, den kennt man ja oft nur vom Singen, ist Louis Armstrong.
0: Ja.
1: Hören wir doch mal rein.
0: Unbedingt. Ich habe immer gehört, darauf könnte man jetzt auch achten, neben dem schönen Klang, dass der besonders gut intoniert, dass er die Töne sehr gut trifft. Was ja auch nicht so selbstverständlich ist. Die sind ja nicht so eindeutig vorgegeben wie auf dem Klavier. Da kannst du ja fast gar nicht, also kannst ja keinen schiefen Ton spielen auf dem Klavier. Aber auf der Trompete hast du ja doch eine gewisse Toleranz.
1: Ja, ist irreführend. Ne? Man hat zwar diese Knöpfe, aber eigentlich machen die Knöpfe gar nicht so viel. Mhm. ist einfach damit, dass irgendwie, sieht toll aus, wenn man diese Knöpfe drückt, aber man kann den Ton fast um einen Ganzton auch immer um den Ton rumbiegen, den man gerade greift. Mhm. Zusätzlich zu den Übertönen, wie du sagtest. Und da kann man natürlich auch falsch liegen. Oder genau richtig. L'Avion Rose.

0: Perfekt, La Vie en Rose. Und da kommen wir auch direkt schon zu unserem Thema. Mir fällt auf, wir mussten jetzt schnell zu den Mikrofonen, denn die Sendung läuft ja fast live. Also wir gucken, dass wir eine Stunde schaffen. Und das ist speziell beim Medium Radio so. Ne? Und das ist auch toll, also wenn irgendwas live ist, das, wie soll man sagen, das knistert ja mehr, das weiß man. Ne? Und das ist unser Thema heute. Geht ja, vor allem um Musik in verschiedenen Medien. Oder wie hatten wir gesagt, Musik im Medium.
1: Das Medium und die Musik.
0: Das Medium und die Musik.
1: Und gerade deswegen dachte ich auch, jetzt so als alternative Überleitung auf unser Thema.
0: Sehr gut.
1: Ich habe ja eine Plastiktrompete. Und interessanterweise klingt diese Plastiktrompete, die ist natürlich leichter, aber die klingt auch leicht anders.
0: Nämlich, was und, würdest du sagen?
1: Für ein Blechblasinstrument ist ja ungewöhnlich. Aber viele Instrumente werden jetzt auch in Plastik konstruiert, ja, dieser Art. Und das klappt bei diesen Blasinstrumenten, klappt es eigentlich sehr gut. Das vor allen Dingen jetzt, also ich habe jetzt ein Metallmundstück gekauft, das sich dann mit dieser Plastiktrompete kombiniert und dadurch wird der Klang schon etwas deutlicher trompetenhaft. Vorher klang das so ein bisschen dumpf wahrscheinlich, weil die Trompete, weil die Plastiktrompete, weil die ja nochmal andere Schwingungen vielleicht verstärkt. Aber eigentlich ist der Unterschied da gar nicht so groß.
0: Glaube ich auch. Also ich habe sie jetzt noch einmal gehört. Das klingt schon nach Blech, komischerweise. Ne? Aber das, was da schwingt, ist ja auch nicht unbedingt das Blech.
1: Das ist wahrscheinlich, ist das auch ein Grund zur Vorsicht jetzt. Wir sind ja immer nur so halb vorbereitet.
0: Wie man's
1: also nimmt. Man denkt ja irgendwie, eine Plastiktrompete, eine Metalltrompete, kann man super unterscheiden. Aber
0: im
1: ehrlich
0: Klang,
1: gesagt,
0: meinst du?
1: Ja, aber ehrlich gesagt ist das gar nicht so einfach.
0: Ja. Ich würde sogar fast behaupten, das ist dann eher sowas wie Spielbarkeit. Ne? Also du merkst es natürlich beim Spielen sehr, das glaube ich schon. Aber wenn du jetzt eine Aufnahme vergleichst, dann könnte das manchmal schwierig werden. Ne? Ja. Muss man lernen sozusagen. Dann ist schon wieder geschummelt.
1: Aber es sind natürlich eine Reihe von Aspekten, die da zu tun haben mit Medium und der Musik oder wie... wie jetzt Medium als Modalität das Musikerlebnis beeinflusst. Also es ist ja also wenn der Baum umfällt und keiner ist da, um es zu hören, ist ja
0: das ist immer das gut. Denn immer also nur dann fällt der Baum auch natürlich um, sonst fühlt er sich ja auch beobachtet.
1: Ja, genau. Genau.
0: Aber also, du bist jetzt schon so voll theoretisch dabei. Also was meinst du denn eigentlich? Vielleicht haben wir uns jetzt falsch vorbereitet oder unterschiedlich. Also was meinst du denn mit Medium? Ich war jetzt also überrascht auch, dass du sagst Trompete. Also die Trompete ist das Medium oder? Ich habe jetzt an Luft gedacht. Die Luft ist ja auch ein Medium.
1: Die Luft, Physiker genau, oder so. Genau. Also das tatsächlich ist das aber auch etwas, was noch nicht so in der Gänze exploriert wurde, noch nicht so ganz erkundet wurde von der Kunst der Musik, dass man jetzt vom Medium Luft weggeht. Das wurde noch nicht gemacht. Also es gibt diese Aufnahmen von Wahlgesängen, das ist so das Näheste, was mir jetzt einfällt, wo wir halt von diesem Medium Luft wirklich mal weggehen.
0: Endlich mal weg von diesem viel zu limitierten Medium Luft.
1: Ja. Und ich glaube, das war auch das Beeindruckende an diesen Wahlgesängen, dass wir uns überhaupt gar nicht vorstellen konnten, dass jemand da unter Wasser so tolle Töne, so tolle Klänge erzeugen kann.
0: Ja, also da fallen mir zwei Sachen ein dazu. Also erstmal weg vom Medium Luft, denkt man sofort an Beethoven. Der hat auch gesagt,
1: ich
0: muss weg vom Medium Luft, dieses Hören. Das ist hat ihn dann ja verlassen.
1: Ja.
0: Ja, er konnte nicht mehr hören, hat dann ja eben viel mehr im Kopf komponiert und gehört. Eigentlich nur noch. Da sind ja dann auch ganz andere Sachen dabei rausgekommen. Ich finde das immer toll, wenn, und da versuche ich, also wenn ich jetzt was komponiere, versuche ich da auch hinzukommen, das mehr im Kopf zu machen. Weil du da viel weniger limitiert bist. Das ist kein spezielles Instrument mehr. Du denkst halt nur noch in Musik und das ist eigentlich besser. Ich glaube, da hat er den anderen Komponisten was voraus gehabt.
1: Das ist ja immer eine eigene Limitierung, die einem dann auch irgendwie mit Kreativität neue Räume eröffnet. Und das ist auch ein Teil von diesem Medium-Begriff. Also, ich habe jetzt in Vorbereitung der Sendung so ein bisschen Lieder aus den verschiedenen Epochen des 20. und 21. Jahrhunderts angehört, so grob. Das ist natürlich nicht so linear, wie ich das jetzt darstelle. Aber wenn man das so macht, dann kommt man sehr schnell auf die Idee, dass da irgendwann in den 1950ern was passiert ist und das Medium, in dem die Musiker gearbeitet haben, also das war vorher, waren das Musikinstrumente, und nachher haben sich Schlagwerke immer weiter in den Vordergrund gedrängt und haben dort die Musik so qualitativ beeinflusst, dass wir heutzutage in unserer Popkultur fast gar keine Musik mehr akzeptieren, die kein Schlagzeug hat. Das ist ja ganz unüblich geworden. Aber dazu vielleicht...
0: Das musst du mir genauer erklären. Also das kann ich mir so noch nicht vorstellen. Also ich kenne ja ein bisschen Musik auch selbst aus dem 20. Jahrhundert. Aber diese Entwicklung kann ich da noch nicht so ganz nachvollziehen. Aber das musst du erklären.
1: Vielleicht ist es auch falsch. Aber ich weiß, das war, ich würde einfach mal ein Stück abspielen aus den 1910ern.
0: Ja.
1: Das älteste Stück, das ich, also ganz am Anfang habe ich ja schon ein Lied aus dem 19. Jahrhundert, 1860 ist das etwa datiert, wurde aber schon vorher transportiert, ein alter Sklavensong, nachher auch.
0: Was war das? Nobody Knows the Trouble?
1: Nobody Knows the Trouble I've Seen, genau. Die Melodie habe ich ein bisschen intoniert. Aber
0: damals noch kein Schlagzeug, das war jetzt zur Theorie. Also
1: die hatten kein Schlagzeug, die hatten auch viel zu viel zu tun. Aber hier als erster Anhaltspunkt aus den 1910ern, und ich habe mir da einfach mal die Hitliste der 1910er angeguckt, was so da als Hit galt.
0: Auf Spotify.
1: Und was ich da meistens gehört habe, das sind eigentlich orchestrale Werke. Und hier ist zum Beispiel eins dieser Beispiele. Ich hoffe, das hört man gut. Die Aufnahmen sind ja relativ alt. Also Charles Hart and Louis James, Till We Meet Again.
0: Ah.

0: Gut, also du meinst kein Schlagzeug, außer der Klingel. Das war keine Klingel. Mich gefragt, haben die das zu Hause aufgenommen, weil fühle ich mich jetzt an uns erinnert hier in der Küche. Wenn es klingelt, hört man das, aber das war nicht die Türklingel bei denen wahrscheinlich.
1: Ja, vermutlich nicht.
0: Das war Absicht.
1: Ich glaube, die haben das in der Nähe von der größeren Kirche aufgenommen oder so. Und hat aber nachher gut gepasst. Aber was sagst du denn sonst so zu dem Lied? Also was so dein Eindruck? Das ist ja nicht abgesprochen. Ich habe jetzt hier, ich konfrontiere dich gerade jetzt mit irgendwelchen Musikstücken.
0: Ich hatte jetzt echt ein Problem, weil du vorhin hast du ein anderes Lied gesungen, das genauso heißt. Oder so ähnlich. Jetzt dachte ich habe jetzt die ganzen 3 Minuten habe ich jetzt gewartet, wann das Lied eigentlich anfängt. Und ich dachte, das wäre zu einem anderen Thema von uns, dass nämlich bekannte Jazz-Standards immer Intros haben, die man nicht kennt. Aber das war jetzt gar nicht der Fall, sondern es ist einfach ein Lied, das ich nicht kenne.
1: Da kommen wir vielleicht auch noch zu. Dieses American Songbook, das ist tatsächlich daraus geprägt, dass wir die Strophen meist nicht kennen, die Refrains alle teilweise ganz gut.
0: Also das heißt jedenfalls Till We Meet Again. Und da gibt es noch ein anderes Lied, was auch so heißt, von Johnny Cash oder so kenne ich das zumindest.
1: We'll Meet Again.
0: We'll Meet Again, das war das, was du vorhin gesungen hast.
1: Weniger grüßend, sondern We'll Meet Again. Ist einfach, kommen wir vielleicht gleich noch zu. Aber ganz grundsätzlich, wenn du das Lied einfach mal auf dich wirken lässt, ich höre da mindestens so 15 bis 20 verschiedene Instrumente, die da irgendwie mitwirken. Da sind Streichorchester, da sind Kirchenglocken. Das Ganze hat, glaube ich, auch einen Conductor, einen
0: Dirigenten,
1: weil also man hört da sehr schön diese Teile, die Tempofluktuation, die da regelmäßig stattfinden, dass da irgendwo sich alles verlangsamt plötzlich und dann wieder fortschreitet. Das Ganze ist, was würdest du dazu tanzen?
0: Schwierige Frage.
1: War, glaube ich, ein Dreivierteltakt, oder? Ist das vielleicht so eine...
0: Ja, langsamer Walzer, ne? Ja,
1: so ein langsamer, ne? Da liegt man sich in den Armen.
0: Ja. Ich habe jetzt nicht so sehr auf den Text geachtet. Ich war durch so viele andere Sachen abgelenkt in dem Lied. Aber also... Orchestrierung oder so, das aber eben auch zur Aufnahmetechnik, ne, das geht alles so schön unter. Also schön meine ich, das verschwimmt so schön der Klang. Ne? Das ist alles nur so ein Teppich. Das ist ganz toll gemacht.
1: Ja.
0: Ne? Und also ich denke mal, also wenn das wirklich so eine alte Aufnahme ist, dann stand da noch nicht mal ein richtiges Mikrofon oder so. Ne? Also diese Mikrofone aus der Zeit, die sahen ja da auch ganz andersartig aus. Also man hat direkt auf die Platte aufgenommen.
1: Ja.
0: Das wurde direkt in so eine Matrix oder was so reingeschrieben. Und ich weiß, wie gesagt, ich weiß nicht genau, wie die Mikrofone damals aussahen, aber die waren halt direkt gekoppelt sozusagen an die Nadel. Wahrscheinlich sogar mechanisch oder so, die das dann nachher in diese, was auch immer, Wachsplatte geschrieben hat.
1: Wachs, Vinyl. Wachs. Oder das wurde dann nachher umgegossen.
0: Ja,
1: oder?
0: Genau, das ist, also das wäre spannend, was für ein Material das gewesen ist. Ja. Das muss ja dann auch standhalten, dass man das dann öfter machen kann, dass man es öfter abformen kann.
1: Das ist noch ein anderes Medium, was mit Musik eng verbunden ist, das Transportmedium, wie man das.
0: Ich meine,
1: also
0: Speichermedium.
1: Vor 1900, vom 20. Jahrhundert waren das ja eigentlich immer nur Heftchen.
0: Heftchen?
1: Na, also Noten.
0: Ach so. Heftchen. Stimmt, aber hält sich, glaube ich, also diese Heftchen halten sich viel besser als fast jedes andere Medium, wo du dann wirklich den Schall aufgezeichnet hast. Ja, das ist verrückt.
1: Ja, es ist aber nicht so deutlich. Also hier bei dem Charles Hart und Louis James, da müssen wir nicht lange rätseln, wie er das gemeint hat. Also wie er das aufführen wollte. Bei Beethoven.
0: Ach so.
1: Da haben wir jetzt nur noch das Gekritzel quasi das jetzt wieder neu aufgesetzt wurde von einschlägigen Verlägen. Und die haben dann teilweise noch Dinge hinzugefügt. Ich glaube, Beethoven zum Beispiel war sehr genau in seiner Beschreibung, wie er das machen wollte. Aber sein Medium, das, was wir sozusagen jetzt überliefert haben, neben den oratorischen Überlieferungen, dass dort Generationen immer weitergegeben haben, wie sie das spielen,
0: ja,
1: wahrscheinlich sehr substanzverändernd über die Zeit, schätze ich, haben wir eben noch die Urtexte von den meisten Stücken aus dieser Zeit. Und das ist, woran wir uns festhalten können.
0: Das ist viel, ne? Das ist schon viel. Das fand ich immer spannend, also wie man das dokumentiert, was man da gespielt haben will oder was man gespielt hat. Ne? Mhm. Also Beethoven hat ja eben auch das oder die Entwicklung des Metronoms miterlebt und fand das ja auch ganz toll. Ne? Mhm. Hab vergessen, wie der hieß, der das erfunden hat, aber der wohnte auch in Wien und kam dann bei dem Beethoven vorbei und hat, der Beethoven hat so einen Kanon für ihn dann
1: entworfen. Christian Huygens, oder?
0: Nee. Das würde passen, also das ist jetzt
1: das wär's auch
0: fast, das ist fast schon Insider, ne? Aber das aus deiner Zeit als Phasenforscher, ja, ist das bekannt, ja, der Huygens, der kannte sich mit Uhren aus.
1: Da waren Metronome, waren da sehr wichtige Taktgeber, um die Interaktion
0: selbsterhaltender Rhythmen, genau.
1: Erforschen.
0: Jetzt haben wir so viel Beethoven, damit hatte ich jetzt auch nicht gerechnet, aber genau.
1: Ja.
0: Der wollte das ganz genau wissen oder wollte auch ganz genau aufgeschrieben haben, wie die anderen das nachher spielen sollen.
1: Müssen auch nicht weiter über Beethoven reden. Lass uns vielleicht mal im 20. Jahrhundert bleiben. Mhm. Da ist es wenigstens klar, was die einzelnen Sachen. Es gibt ja auch Aufzeichnungen von Schlagzeugmusik, aber eben nicht aus der Zeit von Beethoven. Der kannte das moderne Schlagzeug so nicht. Da in der Aufnahme sehen wir jetzt viele Streicher, viel zweistimmiger Herrengesang. Das Ganze ist im Dreivierteltakt. Damals gab es auch viel, gerade auf dieser Seite des Atlantiks gab es, glaube ich, viel Marschmusik. ist auch super aus der Mode gefallen. Blechbläser gab es damals auch schon. Die waren da vielleicht sogar in Teilen noch relativ neu. Ich wollte aber nochmal auf diese Tanzart zu sprechen kommen, weil ich glaube, das hat auch stark beeinflusst, welche Musik dann nachher
0: populär
1: angekommen ist, nämlich die Aktivität des Zuhörers.
0: Ja.
1: Und eine Aktivität ist das Tanzen. Der Paartanz ist also ein maßgeblicher Kontaktpunkt zwischen Menschen, die sich lieben.
0: Stimmt. Und dann in den 60er Jahren die Aktivität beim Hören dann eher so kiffen.
1: ja. Oder halt auch mit der Erfindung des Autoradios Stau stehen.
0: Ja, okay, aber da sind wir noch gar nicht. Entschuldigung, ich greife vor. Aber, also, ich meine, das ist jetzt eine Behauptung von dir, dass damals Schlagzeug noch nicht so en vogue war auf den Aufnahmen. Nur weil du jetzt ein Stück rausgesucht
1: hast, ich
0: kann
1: gefunden,
0: ja auch ein Stück raussuchen.
1: Ich habe ohne Schlagzeug gefunden, ja.
0: Alle anderen haben Schlagzeug. Also, ich glaube dir das mal. Also, jetzt, du hast versucht, das zu ordnen. Erst gar kein Schlagzeug jetzt und jetzt wird es immer mehr.
1: Naja, versuchen wir es. Ich wollte aber jetzt noch mal hier... Also eine Sache, die man vielleicht auch von der gehört hat, Charleston ist, glaube ich, auch eine Stadt, aber ist vor allen Dingen auch ein Tanz mittlerweile.
0: East Coast.
1: Ja, und festgemacht an einem ganz speziellen Rhythmus. Mhm. Und da merkt man auch plötzlich hier, der Rhythmus, der wird plötzlich ganz wichtig. Das ist quasi taktgebend für die... Mhm. Für die Musik, die gespielt wird. Und dazu habe ich den gleichnamigen Song mal mitgebracht. Hier sieht man auch wieder, das Medium ist hier Luft und Klavier. Und mal gucken, vielleicht kommen noch andere Instrumente dazu. Also hier James P. Johnson, Charleston.

0: Wow.
1: Ja, was mir immer wieder auffällt, ist diese rhythmische Präzision aus der Zeit, ne? Von wann ist das jetzt genau?
2: Das ist aus den 1920ern, ja. Ich glaube, 23 oder so.
1: Ist das eine Originalaufnahme?
2: Ja, kannst also, du das sagen? So kann ich so genau nicht sagen.
1: Okay, aber also das Lied kommt aus der Zeit,
2: ja,
1: weil das klingt
2: ja,
1: so gut. Also die Aufnahmequalität ist so gut, oder?
2: Ja,
1: das irritiert mich so ein bisschen für die Zeit. Das mag schon sein. Ja. Da weiß ich auch immer nicht, woran das genau liegt, dass jetzt das eine besser, das andere schlechter klingt. Mhm. Ich musste da aber an die Piano Rolls denken. Sagt ihr das was?
2: Mhm. Genau, genau. Das waren programmierbare Klaviere.
1: Sozusagen, ja.
2: Ich weiß gar nicht, wie das genau funktioniert, aber letzten Endes kennt man das ja auch aus so Leiern, wo dann irgendwelche Kassetten eingelegt werden und da muss man irgendwo dran drehen und dann leiern die da unterschiedliche Töne, Tönmelodien ab. Und das hat man irgendwie geschafft, an Klavier anzuschließen. Diese Piano Rolls. Und da konnten damit eben dann auch so eine rhythmische Stabilität erzeugen, weil es dann eben nur noch darum möglichst gleichmäßig zu drehen. Oder Strom, mit Strom.
1: Ja, vielleicht auch mit Strom. Ist, glaube ich, auch aus der Zeit in etwa, also um 1900 und 1910 rum, waren diese Instrumente en vogue. Ich glaube, man konnte sich das auch ausleihen, also man konnte Musik dann ausleihen, diese Piano Rolls konntest du aus der Stadt- und Landesbibliothek holen zum Beispiel, wenn du so ein Klavier zu Hause hattest, ne?
2: Mhm.
1: Das ist ja das andere. War sicher teuer, so ein Gerät. Und es gibt so ein DFG-Projekt, also von der Deutschen Forschungsgemeinschaft, wo diese Klavierrollen konserviert werden ins MIDI-Format. Ne? Also wo du vorhin meintest, also Musik ohne das Medium Luft wäre ja auch sowas. Ne? Also wenn man das also entweder in Notenform hat oder als MIDI.
2: Das MIDI-Format ist ja auch ein rein digitales Format, wo man jetzt Tonlängen und Anschlag und dann eben noch eine Annotation, Hinweise darauf, welches Instrument hier gerade aktiv sein soll, notiert.
1: Genau.
2: Und dann in zeitlicher Abfolge mit so MIDI-Engines dann abspielen kann, sodass dann einzelne Klangsamples werden dann gemäß dieser Anleitung abgespielt.
1: Mhm. Also mit einem Synthesizer oder so.
2: Ja, genau.
1: Ja, also bei diesen Klavierrollen war es, glaube ich, so, dass die hatten meistens, glaube ich, keine Dynamik. Das heißt, das war dann immer die gleiche Lautstärke pro Taste. Und daran musste ich jetzt auch denken, weil das lag vielleicht auch an der Technik, dass die damals sehr stark reingehauen haben, ne? Oder meinst du, es lag dann eher an den Kneipen, in denen sie gespielt haben? Also solche Musik zum Beispiel.
2: Naja, also was ich eben meine, ist, dass diese Musik am Instrument sehr stark versucht, das Instrument zu rhythmisieren.
1: Ja.
2: Also das Klavier wird hier fast perkussiv benutzt.
1: Mhm.
2: Wie man auch eine Gitarre schlägt.
1: Ja.
2: Oder zupfen kann. Und hier wird das Klavier perkussiv verwendet, um eben einen klaren Rhythmus zu erzeugen. Gerade bei diesen Linien, wo man abwechselnd immer auf der 1 und der 3 eine Bassnote spielt und dann auf der 2 und auf der 4 einen kleinen Akkord wirft mit der linken, das passiert dann alles mit der linken Hand in diesem Ragtime-Format. Oh. Das war jetzt hier am letzten Teil für dieses Stücks. Für die Leute, die das jetzt nicht mitbekommen, ist zurückspulen. Aber also das erinnert schon ein bisschen aus diesem an dieses Spiel zwischen Bassdrum und Snare-Drum, die wir aus der modernen Rockmusik kennen, finde ich.
1: Ja, muss ich auch gerade dran denken. Unbedingt. Also das ist Charleston.
2: Genau.
1: Und also, wenn wir das jetzt noch in dieser Sendung durchkriegen wollen, dann müssen wir jetzt weitermachen. Also,
2: ja, ich glaube,
1: dieses Hypoglossus sagt alles, die Sendung im Freien Radio Potsdam mit Justus und Gunnar. Und wir sind jetzt.
2: Naja, die nächste Epoche hatten wir ja gerade schon mal angespielt. Also, danach kommt eben die Zeit von dem American Songbook, Count Basie, Duke Ellington,
1: Louis Armstrong hatten
2: Louis
1: wir am Anfang.
2: Louis Armstrong und hatten wir. Tolle Sängerin gab es in der Zeit. Mhm. Die
1: junge Ella Fitzgerald.
2: Ella Fitzgerald, genau. Das war da wirklich im Zentrum der Popkultur auch angekommen. Mhm. Ich glaube, Duke Ellington hat damals auch eine Tour durch Deutschland gemacht, durch Hitler-Deutschland.
1: Fuck, Wahnsinn.
2: Ganz verrückt. Mit seiner Band, weil das so populär war in der Zeit. Das war also, da war der Fokus der Aufmerksamkeit gerade auf dieser jungen Big Band Jazz Musikrichtung, die damals sehr populär war. Ja. Und
1: also du meinst, dann 40er haben wir im Prinzip abgedeckt damit.
2: Ja, genau. Dann hat sich das aber alles geändert. Und deswegen, vielleicht wollte ich noch hier aus den 40ern war das, glaube ich, könnten wir von A Doris Day noch ein Stück ansprechen, auch mit Big Band Orchester, ganz viele Bläser, freut natürlich mein junges Trompeterherz. Dream, a little dream.

0: Wahnsinn. Aber also ich finde, da sieht man so die Kraft des Rock'n'Roll richtig. Also warum das so eine Revolution war.
1: Was ist denn da passiert?
0: Oder?
1: Was ist denn da plötzlich passiert?
0: Schlagzeug, meinst du?
1: Ich glaube, da sind mehrere Dinge gleichzeitig passiert. Ja. Um ehrlich zu sein, mehrere Dinge gleichzeitig passiert. Es war, ab da war eigentlich klar, der Viervierteltakt hat den Dreivierteltakt besiegt. Mhm. Vielleicht das sogar schon vorher passiert. Das hat vielleicht was damit zu tun, dass die Leute keinen Bock mehr auf Walzer hatten.
0: Ihnen war schon schwindelig.
1: Jo. Und dann wollten die auch wirklich also so ein bisschen mehr ausbrechen aus dieser ganzen Nummer. Also das man wollte sich zeigen, da braucht man energetischere Musik. Und dafür braucht man energetischere Instrumente. Oder vielleicht war es andersrum. Vielleicht gab es die energetischere Musik und die Menschen sind dann energetischer geworden dadurch. Das war, weiß ich nicht genau. Mhm. Weiß nicht genau, was da ursächlich ist. Aber es, man hört ja auch, plötzlich tritt die Gitarre richtig weit in den Vordergrund. Und, mhm. und das... Da, natürlich gab es die Gitarre auch schon lange Jahre lang, das, da wirst du wahrscheinlich viel drüber wissen, aber irgendwas hat sich hier geändert, oder?
0: Ich glaube, du meinst die verstärkte Gitarre, ja, was die Jazzer angefangen haben, soweit ich weiß. Mhm. Zum Beispiel der Charlie Christian war einer der ersten, der Gitarre mit Pickup gespielt hat. Da gibt es immer noch einen Pickup, der nach ihm benannt ist. Das ist der Charlie Christian Pickup. Aha. Also ein richtig Oldschool-Gitarren-Pickup. Ja gut, muss man jetzt nicht im Detail erklären, wie das funktioniert, aber jedenfalls haben die das geschafft. Das war eine gute Frage, woher die Idee eigentlich kam. Ne? Wie sind die darauf gekommen, dass man mit einer Spule und einer schwingenden Seite, also dass man mit einer Spule die schwingende Seite abnehmen kann, dass man damit die Schwingung in, also die mechanische Schwingung in ein elektrisches Signal umwandeln kann. Kann ich dir nicht sagen, wie das historisch war. Also von, die müssen das ja irgendwo abgeguckt haben. Die müssen das irgendwo gesehen haben, haben gesagt, okay, das nehmen wir jetzt.
1: Ist ja auch eine tolle Idee, also diese quasi diese elektrifizierte Gitarre, das geht ja nicht mit jedem Instrument. Also zum Beispiel bei der Trompete. Es gibt keine elektrischen Trompeten, soweit ich weiß. Weil wenn man von der Trompete, wenn man da den Klangkörper weglässt, dann bleibt da nichts von übrig.
0: ja, gut. Also Gitarre geht auch ohne Klangkörper, das stimmt. Ne? Also
1: Geige auch,
0: die
1: ja.
0: Seite alleine würde reichen. Die Seite alleine bewegt normalerweise ja auch keine Luft. Ne, kann die nicht.
1: Ja.
0: Die Luft weicht da einfach aus, da wird nichts bewegt. Deswegen brauchst du diese Platten bei der Gitarre oder bei allen Seiteninstrumenten, die eben mehr Luft bewegen können. Aber ja, das war sozusagen glücklicher Zufall, dass man mit einer Seite, wenn die denn jetzt nicht gerade aus Darm ist, das funktioniert nicht. Also Darm alleine würde nicht funktionieren, es sei denn, da ist jetzt Eisen drum gewickelt.
1: Ja.
0: Aber mit Eisen, wenn da irgendwas irgendein Material drin ist, was ein Magnetfeld verändern kann.
1: Mhm.
0: Ne?
1: Mhm.
0: Und das macht die Seite ja, die verändert das Magnetfeld dieses Magneten, um den die Spule gewickelt ist.
1: Ja.
0: Und das wird dann detektiert.
1: Das Klavier wurde ja dann auch elektrifiziert. Da hast du ja auch im Prinzip eine Mechanik, die dann die Seite anschlägt. Und dieses Anschlagen, das ist auch erstmal kein Ton, sondern das kann man einfach abfangen und dann digitalisieren und dann als elektrischen Ton wieder rausgeben.
0: Also ein bisschen, woran denkst du
1: noch da? Ein bisschen digitaler als jetzt eine elektrische Gitarre. Da hat man ja wenigstens die Seite, die schwingt und diese Schwingung wird jetzt sofort in Strom übersetzt, findet keine Digitalisierung statt. Aber beim Digitalpiano, da ist es nochmal anders. Also da ist das Digitale ist da als Medium der Musikerzeugung hinzugetreten.
0: Denkst du jetzt an das ganz moderne Digitalpiano?
1: Ja, genau. Also das,
0: Ich dachte jetzt, du meinst irgendwas wie Fender Rhodes oder so.
1: Ja, das gibt's.
0: Von dem ich schon gar nicht weiß, wie es funktioniert, muss ich leider gestehen.
1: Ja, das sind so Metallplatten, die dann angeschlagen werden und die werden dann abgenommen und Das, also da findet tatsächlich noch eine Verstärkung statt von einem mechanischen Ton.
0: Ich habe da noch nie reingeguckt.
1: Das ist immer blöd, wenn diese Platten brechen. Also das sind so Messingplatten oder sowas.
0: Ach, das sind wirkliche Stimmzungen sozusagen.
1: Genau, genau.
0: Wow. Ja. Gut, wo sind wir jetzt gelandet? Also Rock'n'Roll haben wir abgehandelt. Ich stimme dir zu, sehr viel Schlagzeug, sehr prominent auch. Ein toller Klang, fast unmöglich, das heutzutage zu reproduzieren. Man möchte jetzt gerne so klingen vielleicht, aber es geht fast nicht.
1: Was willst du machen? Mhm. Ich würde einfach mal einen großen Sprung machen. Es gab Stücke, die haben jetzt diese Elemente des Rhythmus und des Schlagzeugs aufgenommen und noch in dieser orchestralen Dimension eingeflochten. Das gibt es auch immer noch. Das war aber damals noch analog. Und dazu hier von Petulia Clark, Downtown. Wir sind in den 60ern.

0: Jetzt sind wir mitten im 20. Jahrhundert stecken geblieben mit der Sendung ja. Das Medium und die Musik.
1: Aber ich glaube, da also sind schon ziemlich weit gekommen, was das angeht. Ja.
0: Also hier habe ich gedacht, das ist schon fast so eine industrielle Aufnahme. Ne? Mhm. Also wie du gesagt hast, es gibt ein Orchester, die Musiker sind alle bestellt. Das ist halt nicht so eine Band wie jetzt beim Bill Haley oder so. Ne? Mhm. Also ich finde, der Kontrast, das meinte ich eben mit Rock'n'Roll auch, der Kontrast zum so ursprünglichen Rock'n'Roll ist ziemlich groß immer, finde ich. Denn also das ist nicht mehr ausgelassen, das ist wunderschöne Musik. Ne? Mhm. Aber das klingt nicht so befreit, das ist sehr diszipliniert.
1: Ja, ja.
0: Ne?
1: Oder was du auch sagtest hier, also Petulia Clark steht ja hier oben drüber.
0: Ja.
1: Da ist nicht nur Petulia Clark am Werk. Das sind sicher an die 50 Leute, die hier auf irgendwo irgendwelchen Dingen hauen, trommeln, zupfen.
0: Ja. Also, und hier nochmal zum Schlagzeug. Das ist jetzt so, und das finde ich, hört man auch, das Schlagzeug hat sich da jetzt schon sehr etabliert, ne? Mhm. So für genau diese Musik, das ist schon fast so ein Standard,
1: ja.
0: Was man da hört. Ne? Das ist zwar toll gemacht, also auch ganz schön dynamisch, ne, für sowas. Also für ein Schlagzeug ist schon sehr dynamisch.
1: Ja, ja, ja.
0: Schönes Crescendo und so.
1: Ja, ja, ja. Diese Arten von Crescendos, die hört man auch noch 50 Jahre später in irgendwelchen Techno-Liedern. Das hat mich gerade daran erinnert, wo es dann ab und zu so losgeht. Also dieser Prä-Chorus, der bei Downtown kommt, der ist auch ein Element, was später gerne auch verwendet wird, um das Publikum wirklich da irgendwie den Geschmack zu wecken. Gerade wenn man das Lied kennt, dann freut man sich den ganzen Prä-Chorus durch, dass es jetzt gleich losgeht.
0: Ja. Ich finde, das wird oft vergessen, so in zeitgenössischer Musik, dass dieses Runterfahren total viel bringt.
1: Ja.
0: Dass es sich dann langsam so hochkocht. Diesen Effekt darf man nicht auslassen.
1: Man muss leise spielen, um nachher laut werden zu können. Aber da sind wir auch wieder beim Thema Kompression. Das können wir jetzt gar nicht. Da müssen wir vielleicht das nächste Mal dann weitermachen.
0: Wahnsinn. Okay, also sehr, sehr ergiebiges Thema, hätte ich jetzt auch nicht gedacht. Sind wir schon am Ende der Sendung. Hypoglossus sagt alles. Mit Justus und Gunnar hier in der Karl von Ossietzky Straße 2, falls jemand vorbeikommen will nächstes Mal. Also vielleicht eine Person von den 9 Millionen Zuhörern und Zuhörerinnen,
1: eine saubere,
0: die wir schon
1: Tasse
0: angekündigt haben,
1: haben.
0: Und wenn nicht, kann man auch anders Kaffee trinken. Okay, sehr schön. Ja, dann bis zum nächsten Mal. Danke, ja, Justus.
1: Bis zum nächsten Mal. Hat mich sehr gefreut.
0: Yeah.

0: Wir waren ja ungefähr hier.
1: Hallo, ich glaube, wir sind auf Sendung.
0: Guten Abend, mein Name ist Aaron und ihr hört Freies Radio Potsdam, FRAPO, auf DAB Kanal 12.
1: D.
0: Und im Web. Wir beginnen erstmal, danach kommen wir zu einem kleinen Talk mit Musik von mir als John Diff, Behind Foggy Hills, Berlin.

0: So, herzlich willkommen. Ihr hört Freies Radio Potsdam. Und mein Name ist Aaron und ich würde gerne, dass die Person neben mir im Studio sich auch kurz einmal vorstellen wollen.
1: Hier ist der Ilja, auch von Frapo, seit Jahren in verschiedenen Formaten zu hören. Meine Sendung heißt Ghost Waves und wir machen hier gerade so ein Pilotprojekt, würde ich sagen.
0: Ja, wir schauen mal, wohin das führt. Mhm. Auf meiner anderen Seite sitzt...
2: Ich bin Philipp, ich bin ein völliger Amateur, was Radio angeht und ich werde mir das mal angucken.
0: Du hast auf alle Fälle schon mal eine sehr radiotaugliche Stimme. So, die nächste Stunde würde ich neben Musik von John Diff gerne mit meinen beiden Kompagnons hier darüber reden, ob es überhaupt noch die Möglichkeit gibt von politischer Literatur und wie sie eventuell motiviert oder aktiviert, dass Menschen mal in ein Tun für eine bessere Gesellschaft kommen können. Und ich würde als allererstes erstmal fragen, ob es Ilian, Philipp, bei euch etwas gab, was eventuell gewirkt hat, sodass ihr vielleicht eine politische Einstellung entwickelt habt?
1: Mhm. Wer beginnt?
2: Ja, ja, gerne.
1: Okay. Du hattest ja, wir hatten vorher geredet, vorgeschlagen, dass ihr dein Buch sich mal überlegt. Natürlich gibt es verschiedene Bücher, die mich beeinflusst haben, auch politisch. Das Buch, was ich mir überlegt habe, was mich sehr beeindruckt hat in den letzten Jahren, das war Walk Away von Cory Doctorow. Ein Science-Fiction-Roman und zur Abwechslung mal keine Dystopie, sondern, wenn man so will, auch vielleicht mit einem dystopischen Ende, aber eine Utopie tatsächlich, weil es im Endeffekt darum geht, es ist eine Welt, in der alles aus dem 3D-Drucker herstellbar ist. Ne? Die sogenannten Zotters, Superreiche, haben den Planeten nicht komplett kontrolliert und die sogenannten Walkaways versammeln sich halt, um im Endeffekt einen Gegenpol zu bilden, werden aber total repressiv unterdrückt die ganze Zeit und können aber überall, wo sie hinkommen, ihre Städte halt neu drucken. Also sie sind nicht auf einen Ort angewiesen, weil sie überall eine komplett neue Kommune herstellen können. Und diese Idee, wie man in so einer von Konzernen geleiteten Gesellschaft noch irgendeinen Gegenpol finden kann, ja, und wie sich das dann auch anfühlt, ist schon ein Piratenroman in der Zukunft, wenn man so will. Der hat mich sehr beflügelt, weil es ja nicht nur diese Aussicht war auf, okay, wir werden alle unter den Elon Musks der Zukunft irgendwie verrecken, sondern es gibt auch eine Möglichkeit der Gegenorganisation. Und das war für mich ein sehr beflügelndes Buch, weil ich dachte, okay, wie kann eine Zukunft aussehen, in der ich auch noch existiere? Und das hat das Buch mir echt gegeben.
2: Okay. Klingt ein bisschen nach der Peter Thiel-Idee in Links gewendet, der will ja auch irgendwie so Freedom Cities schaffen, in denen halt die Gesetze nicht so richtig gelten. Und irgendwie ganz interessant, wie das so gerade alles umgedreht wird. Also viele linke Ideen werden ja umgedreht. Mhm. Und das ist so zu jedem Negativ dann auch irgendwie so ein Positiv gibt. Also dass zu jeder linken Idee irgendwie ein Negativ der Rechten besteht. Und diese Idee als so positiv ist mir noch gar nicht untergekommen oder irgendwie als Idee gekommen. Mhm. Genau.
0: Okay, aber Philipp, möchtest du gerne erzählen, ob es diesen einen Moment gab?
2: Ja, also es war tatsächlich nicht so ein Moment. Also ich musste sehr lange über die Frage nachdenken, ob es politisch wirksame Literatur für mich gibt, weil bei Aktivismus habe ich immer meine Schwierigkeiten gehabt, wo ich dann mich gefragt habe, wen soll das erreichen? Und so reine Agitation habe ich wirklich nie für so wirksam gehalten. Und selbst bei Brecht dachte ich immer, das ist vielleicht höchstens aktivierend, aber ob das jetzt wirklich eine Meinung verändert, fand ich immer sehr fraglich. Aber dann ist mir ein Buch eingefallen, das ich wirklich, bevor ich überhaupt so einen richtigen Sinn für Literatur hatte, irgendwie, dass ich sie hätte kritisch reflektieren können, gelesen habe. Und das war Der Stille Don. Das ist ein Roman über die russische Revolution, die tatsächlich in den 50ern geschrieben, der in den 50ern geschrieben wurde von Scholochow, der, wo auch sehr lange eine Diskussion bestand, ob er es überhaupt geschrieben hat, weil die Einsichten, die er hatte, eigentlich nicht so richtig zu seinem persönlichen Werdegang gepasst haben. Und das Interessante daran, also an der Entstehungsgeschichte, war schon, dass er, dass die Frage überhaupt aufkam, warum das geschrieben veröffentlicht wurde, weil das durchaus staatlich sanktioniert wurde. Am Ende hat das einen Literaturnobelpreis bekommen, zu Recht. Und das hat 15 eingesetzt und erzählt dann über die Don-Kosaken und hat vor allem einen Akteur, Grigori Melchow, der durch die Wirren der russischen Revolution und des Ersten Weltkriegs dann geht und dann auch Desillusionierung erlebt und es beschreibt ein völlig durchwachsenes Leben, das durch die Umstände geprägt wird und halt eigentlich ein sehr gutes Bild für den dialektischen Materialismus darstellt, aber auf eine komische Weise undogmatisch. Und das hat mich irgendwie dann auch so beeinflusst, dass eine Darstellung halt durchaus empathisch sein kann und auch nicht dogmatisch und trotzdem eigentlich das politische Bild prägen kann. Und mir war es vor allem wichtig, dass man daran Empathie entwickelt und sich fragt, wo kommt ein Mensch her und wie wird eigentlich ein zeitliches Wesen dann geprägt. Und das ist auch heute eine Frage, die für mich total unter die Räder kommt, inwiefern man einen Menschen verstehen kann und ob man, also es ist auch die Frage, wie man auf jemanden zugeht, ob er einfach seine Meinung hat oder ob das einen Hintergrund hat. Und ich denke, dass man das auch noch wird mehr reflektieren müssen, wenn man irgendwas verändern will.
0: Ja, vielen Dank. Ich werde nur ganz kurz was vorstellen. Das Buch, was mir, obwohl ich vermutlich damals auch schon eher links war, die Augen geöffnet hat, heißt Amigo, ich singe in meinem Herzen von Alberto Manzi, was ist ein italienischer Autor, der über einen brasilianischen Jungen, der in einer Hacienda aufgewachsen ist, schreibt, der sich da quasi in die sklavenähnlichen Umstände eingefügt hat und irgendwann schon ein gewisses politisches Bewusstsein entwickelt, dann in die große Stadt fährt, um bei den Gewerkschaften anzufragen, ob es denn nicht überhaupt eine Möglichkeit gäbe, dass die Menschen in diesen Haciendas auch eine Repräsentation erhalten und er aber von jeder Stelle abgewiesen wird und er dadurch lernt, dass in der Wirklichkeit es leider häufig nicht diese eine Hilfe gibt, die eine Person bräuchte, die in einer Situation ist. Und für mich habe ich dadurch realisiert, dass eben nicht alleine ein Arbeitskampf und auch ein Klassenkampf, der bürgerlich quasi gezähmt ist, ausreichen kann, um alle Menschen mitzunehmen. Aber ich komme jetzt erstmal zu einem nächsten Lied. Das heißt Wake Up Van Gogh.

0: herzlich willkommen zurück zu FRAPO, Freies Radio Potsdam.
1: Genau.
0: Wir reden darüber, ob literarische Politik, Politik der Literatur überhaupt noch möglich ist. Und was, glaube ich, mit das Wichtigste ist erstmal, was ist das Handwerkszeug? Welcher Ton kann Menschen überhaupt bewegen? Und natürlich wissen wir alle, dass spezifische populäre Belletristik einen ganz eigenen Ton hat. Aber was ist das, was und dann sich verkauft, aber was ist das, was überhaupt aktivistisch motivieren kann?
1: Genau, na, wir hatten ja eben schon während der Songlied ein bisschen darüber gesprochen. Und ich glaube persönlich, dass es wichtig ist, sich aus seiner eigenen Bubble so ein bisschen zu verabschieden und mit den Fachtermini, die man allzu gerne dann irgendwie auch verwendet, ne, natürlich kann man das machen, aber man bedient dann halt bloß die Leute, die es eh schon wissen, also man bleibt in seinen Kreisen verhaftet und ich glaube, wichtig wäre, Worte und eine Sprache zu finden, die verschiedene Menschen abholt. Wir haben zum Beispiel jetzt auch hier im letzten Jahr den Arado-Weg in leichter Sprache nochmal veröffentlicht. Ich weiß nicht, ob ihr den kennt. Die Arado-Werke, auf dem das Freiland sitzt, waren ja früher Flugzeugteile-Produzent und dann hatten sie viele Zwangsarbeiter während des Nationalsozialismus. Und dann gibt es jetzt einen Rundgang, den kann man mit QR-Codes ablaufen, einmal um den Arado-See und ums Freiland drumherum. Und der ist natürlich, es ist eine komplizierte Materie, ne? Und wichtig ist halt, Menschen abzuholen, die vielleicht daran schon, scheitern ist das falsche Wort, aber halt aufgeben, weil sie keinen Bock haben, sich damit in der Form auseinanderzusetzen und das einfach per se nicht können. Und dann Worte und Sätze zu finden, die tatsächlich für eine größere Breite von Menschen wirklich verständlich und angenehm zu hören ist. Ja? Und ich glaube, wir leben in Zeiten, in denen Inhalte, ich will nicht sagen populär verpackt werden, das wäre das falsche Wort, ja, aber in einer gewissen Art und Weise ja doch, weil die Aufmerksamkeitsspanne ist auch gesunken, glaube ich. Ja? Man liest nicht mehr eben so ein Adorno-Schinken durch auf deinem Arschbacken sozusagen, weil die Zeit schlichtweg fehlt. Ich glaube, es gibt mittlerweile auch so eine App oder eine Webseite, die wissenschaftliche Literatur runterbricht auf die Kernsubstanz. Ne?
0: Und ich glaube, es ist auch eine KI.
1: Das ist eine KI, ne? Genau, wie das macht. Kann bloß hilfreich sein. Ne? Also, weil bestimmte Inhalte werden dann einfach auch bloß von bestimmten elitären Kreisen konsumiert und dann bleibt es genau dort. Und es geht halt darum, es einer breiten Masse zugänglich zu machen. Und dafür ist leichte Sprache oder verständliche Sprache durchaus ein wichtiger Punkt, finde ich. Also auch in der Belletristik.
2: Ja, also ich würde das jetzt nicht vollständig, also überhaupt nicht vollständig verneinen, aber also womit ich angekommen bin, hat eigentlich so ein bisschen noch einen anderen Impuls. Also es ist durchaus ein schwerfälliges Werk und eher noch an klassischen russischen Realismus angelehnt, der eigentlich sehr schwer bekömmlich ist. Und wenn man über Literatur redet, also es gibt natürlich auch andere Arten der Kommunikation, wo es durchaus andere Anforderungen gibt. Aber wenn man über Literatur redet, würde ich ein wenig auch vom Leser verlangen, dass er eigene Anstrengungen hinein investiert, auch damit es irgendwie hängen bleibt und auch in eine eigene Reflexion überführt. Und das passiert meines Erachtens eher, wenn man die Leute so ein bisschen in der Luft hängen lässt und manchmal Überforderung einführt. Das ist natürlich eine Frage des schriftstellerischen Talents, inwiefern man das sinnvoll integrieren kann. Aber ich denke doch, dass man, wenn man aufklärerisch arbeiten will, irgendwie auch einen gewissen Anspruch an sein Publikum richten sollte, der dann das Selbstdenken auffordert. Ich gerade das, was ich am Stillen Don dann so gut fand, war, dass er durchaus nicht zugänglich ist, wenn man die Geschichte einfach nur konsumieren will, sondern dass er auch ein wenig aufgefordert hat, sich selber beim Lesen für das Lesen zu engagieren. Und das hat dann auch eine längerfristige Beschäftigung mit den Fragen bei mir hervorgerufen, weil wenn man sich schon damit beim Lesen auseinandersetzen muss, dann wirkt dieser Modus noch nach. Und ich denke, eine gewisse Aufforderung, sich selber zu beschäftigen, spricht auch die Mündigkeit oder das Bedürfnis nach Mündigkeit in seinem Publikum an. Und es ist natürlich immer die Frage, was man will, aber bei mir wäre die Aufforderung an den Autor eher, nicht nur zu unterhalten, sondern auch herauszufordern.
0: Ich glaube, dass es nicht unbedingt ein Widerspruch ist, sondern dass eben Unterhaltung oder, sagen wir mal, gute Populärliteratur oder gute Literatur generell, sie sollte ja eben genau das fördern. Und für mich gibt es dazu eine Wertegebundenheit oder politische Aussagen, eben eine Spiegelung aus der Realität. Und wenn das natürlich total verkopft dargestellt ist oder das Figuren sind, mit denen man sich absolut nicht nachvollziehen kann, dann fehlt letzten Endes, also dann ist quasi die Einbettung, die Rückeinbettung einer Aussage oder sowas in die Realität eventuell das, was fehlt, damit man überhaupt sehen kann. Also die Identifikation mit einer Figur hilft ja eben auch, sich eben rückzubesinnen. Und das passiert schon eher in populäreren Werken, ist das quasi das Hauptziel, die Identifikation und vielleicht auch ein gewisses Grad an Eskapismus. Mhm. Und gerade wenn man in sowas halt, ja, aufklärerische Gedanken, Kritik verpackt, sodass der Anstoß nicht dadurch kommt, dass man mehr Kraft oder Arbeit reinlegen muss, sondern dadurch, dass dann halt etwas bei der Person eventuell bleibt, die konsumiert, und die trotzdem eine gute Zeit hat und gerade halt mit dieser guten Zeit dann eben auch eine Kritik assoziiert. Und ich meine, das Problem ist, das gibt es vermutlich eher schon so in der Literatur. In Filmen tue ich mich schwer, sowas häufiger zu sehen. Aber ich glaube, dass die Anstrengung sollte nicht am Anfang stehen, wenn man Menschen beeinflussen, in Anführungszeichen, aktivieren will.
1: Genau, ich denke mich auch, also erstmal, ich stimme euch beiden zu. Wichtig ist, glaube ich, das Sujet, ja, weil du als Autor natürlich aus einer eigenen Perspektive auch redest, und was den Film dann nochmal von der Literatur unterscheidet, ist vor allem das, der innere Monolog. Ja, den kannst du halt, also ja, David Lynch hat es mit Dune damals versucht, ist tierisch in die Hose gegangen, das wiederzuspiegeln, ja, was ein Roman einfach kann. Er kann halt seine Charaktere von innen beleuchten. Und das ist halt genau das, was die Identifikation letztendlich ausmacht. Und ich glaube auch, Philipp, wir hatten neulich mal über Infinite Jest, über Unendlicher Spaß geredet, und ich bin an dem Buch gnadenlos gescheitert.
2: Ja, ein Beispiel für das Paradebeispiel für Unzugänglichkeit.
1: Ja, weil eben, ne, es ist, also man müsste zumindest rudimentär schon was mit Tennis anfangen können, dann wäre es schon mal ein guter Einstiegspunkt, um sich mit dem Buch auseinanderzusetzen. Vielleicht sollte man auch nochmal ein Lexikon oder zumindest ja, das Handy mit KI und Wikipedia dabei haben, weil es sind sehr viele Fremdwörter drin. Natürlich, es fordert, und das war auch für mich eine Herausforderung, das Buch überhaupt anzufangen, denn ich muss gestehen, ich habe es nicht zu Ende gelesen mit seinen 1600 Seiten oder was es ist. Allein 150 Seiten an Fußnoten hinten dran. Und natürlich, man kann sich damit auseinandersetzen, es ist fast wie ein Studium, ein Selbststudium dann an der Stelle. Aber es ist dann auch für nur einen bestimmten Kreis von Menschen wirklich zugänglich. Ja? Und das runtergebrochen auf eine leichte Form, was ja Filme dann oft auch versuchen, wenn sie Literatur verfilmen, kann schade sein. Ich habe neulich auch erst The Astronaut gesehen, ich habe das Buch von Andy Weir nicht gelesen, aber mein Bruder hat es gelesen und meinte, ja, es ist halt verdisneyisiert worden, nicht wahr? Also die ganze Hard-Sci-Fi geht halt flöten zugunsten eines familientauglichen Filmes. Und klar, es holt mehr Menschen ab. Und vielleicht interessiert sich dann auch mehrere Leute für das Thema, was ansonsten gar nicht erst in die Rand getreten wäre.
2: So. Man stelle sich eine Disney-Version von Infinite Jest vor.
1: Oh, das wäre schlimm eigentlich. Ja.
2: Das, das wär,
1: deswegen, ich stimme euch beiden zu,
2: schon, auf diese Art und Weise. Das wäre schon irgendwie, das wäre schon fast wieder künstlerisch interessant. Das ist bei dem Widerspruch. Ja, also Infinite Jest ist auch wirklich ein totales Gegenbeispiel. Das will ja auch unzugänglich sein. Und was die Fremdwörter betrifft, ich glaube, der Übersetzer hat auch 10 Jahre gebraucht, um irgendwie das ins Deutsche zu bekommen, mit etlichen Fremdwörterbüchern und Spezialwörterbüchern über medizinische und sportliche Termini. Aber reine Zugänglichkeit, da frage ich mich immer, wen man abholt. Also mein Anspruch wäre schon, Menschen zu verändern und Leute, die einfach nur agitiert werden müssen, da denke ich eher, dass sogar noch der persönliche Kontakt die vordere Maßnahme ist. Also Menschen werden ja durch ihre Umfelder geprägt und ich wäre der Meinung, dass man Menschen auch dann, wenn es um die Frage nach Kunst geht, nicht immer nur bestätigen sollte, sondern wenn es immer nur um Bedürfnisbefriedigung geht, dann tut sich eigentlich nichts, dann vertieft man vielleicht noch irgendwie die Loyalität zur Sache, aber am Ende findet nicht wirklich eine Perspektivverschiebung statt und da würde ich dann eigentlich wenigstens in bestimmten Kunstansprüchen davon weggehen. Also wir haben ja das riesige Problem, dass eigentlich immer nur ein Vergraben in den eigenen Positionen stattfindet und man muss auf die Instagram-Debatten gucken und das führt zu einfach nur einer riesigen Spaltung in Leute, die sich gegenseitig delegitimieren und sagen, ich habe Recht, so wie es ist und wenn du mir nicht zustimmst, dann bist du der schlimmste Mensch der Welt. Und davon wegzutreten, dafür erfordert das, glaube ich, eine gewisse Nachdenklichkeit. Und das ist ein Anspruch der Aufklärung, der nicht einfach nur mit einem Maximieren von Niederschwelligkeit erreicht werden kann, sondern eher tatsächlich, indem man Menschen Anforderungen stellt, die so ein bisschen immer über das, was sie bislang hatten, hinausgehen. Und dann hat man auch eine echte Perspektivverschiebung und dann entsteht auch Empathie. Aber nicht, dass Unterhaltung und Politik unvereinbar wäre. Das würde ich auch nie sagen.
0: Aber ich glaube, das ist ja nicht unbedingt ein Argument gegen. Es ist eher gegen die Form von Populärliteratur oder so. Ich glaube, es ist die Themen, die Setzung, die man halt irgendwie findet. Also ist es, gehen wir von den typischen, eher spannungsreichen Sachen aus. Da wird vielleicht mal ein Antagonist einer Eigenschaft zugeschrieben, aber am Ende bleibt er ein häufig zu vernichtendes Böse. Und ich glaube, dass da einfach so ein gewisses Maß an Komplexität und vielleicht eben auch an Tonsetzungen, an Versöhnungsmöglichkeiten, das sind ja eigentlich Themen, die du dir gerade angesprochen hast, die du dir irgendwie wünschen würdest, das sind ja Dinge, die man eigentlich nicht unbedingt durch mehr Komplexität generiert, sondern das sind einfach, es ist eine Verschiebung der Darstellung von menschlichen Zusammenleben, die eigentlich dann in Kunst passieren muss, eben utopische Momente. Und die können unterschiedlicher Form sein. Die können stilistisch komplex sein, die können inhaltlich komplex sein, die können aber meines Ermessens nach sehr einfach sein. Und der Widerspruch also für mich existiert der Widerspruch nicht, sondern es ist eben eher ein Fokus darauf, welche Werte werden repräsentiert, wie können Menschen sich dazu beziehen. Und gerade der Fokus auf Komplexität in Kunst. Und ich mag schon sehr gerne idiosynkratische Texte, aber es ist trotzdem etwas sehr Elitäres. Und für Menschen, die dann zum Beispiel in der Gastronomie 10-12 Stunden bei 8 Stunden Bezahlung in der Küche stehen, dann zu erwarten, okay, hey, aber jetzt lest doch nochmal bitte etwas, das besteht aus zerschnittenen Texten und zeigt dadurch die Widersprüche der Welt auf, finde ich leider ein bisschen schwierig. Ich glaube, dass es okay ist, man muss nicht unbedingt nur diese Echokammern befüllen, sondern das Ziel sollte sein, einen Rahmen zu stiften, wo man Widersprüche von gesellschaftlichen Ansprüchen zeigen kann, die eben in der Wirklichkeit zu Schaden führen, die aber gleichzeitig eben unterhaltsam sein dürfen. Weil ich glaube, das ist genau diese Versöhnung zwischen den verschiedenen Momenten, dass man eine gewisse wertegebundene, emotionale, vielleicht auch eben philosophische Tiefe hat, aber gleichzeitig man auch auf einer Oberfläche erstmal unterhalten sein kann. Weil ich glaube, dass genau das ist, was zieht. Weil ich kann das Komplexe auch genießen, aber das andere wird definitiv auch ankommen. Und ich glaube, dementsprechend sollte man gerade als Kunstschaffender erstmal einen Schritt zurück machen und denken, wie kann ich mich eigentlich selber erstmal so brechen, dass man mich überhaupt erst verstehen kann. Und gerade bei Infinite Jest, was ja hier gerade genannt wurde von David Foster Wallace, der Herr ist halt eigentlich ein sehr analytischer Philosoph, der einfach von dem, was er so tut, nicht unbedingt massentauglich ist. Und dementsprechend konnte er gar nicht über sich hinausgehen, um überhaupt ein Werk zu schreiben, was auch einen Menschen erreichen kann.
1: Was okay ist, ich meine, das ist er als Persönlichkeit und er hat geschrieben nach seinem Gusto, so wie er auch schreiben wird. Er kann sich ja auch nicht, das ist auch wichtig zu sehen, ne? Ich meine, ein Autor, eine Autorin schreibt halt aus sich selbst heraus und dann ist es auch der Sprech, also man kann von keiner Person erwarten, dass sie sich verbiegt. Ich wollte nochmal darauf eingehen, was Philipp gesagt hat, dass halt bestimmte Menschen halt, ne, bedient werden in ihrem Konsumverhalten. Also man will eigentlich nicht irgendwie den Menschen was vorsetzen, was sie nur nachkauen müssen, weil sie es eh schon gedacht haben. Das Problem, gerade bei Instagram und Co. und bei allen möglichen digitalen Formen, ist halt der Algorithmus, der dahinter steht. Und den hast du natürlich immer. An der Stelle, wo du dich für irgendwas interessierst, sei es die krudeste Verschwörungstheorie, du wirst dann letztendlich immer weiter auch in diesem Denken, ne, bestätigt. Also wissen wir alle, das Problem oder die Chance der Kunst ist es halt, glaube ich, Literatur zu schaffen, die in verschiedenen Algorithmen funktioniert. Ja? Also wenn du schaffst, diese Grenze zu sprengen, weil sie kommt dort und dort und dort an, weil du bestimmte Stichwörter, insofern Hashtags in deinem Text hast, dann erreicht es auch wirklich eine Masse und geht über den Tellerrand hinaus, den du eigentlich vielleicht vom Gefühl oder von der Romantik her ansprechen möchtest.
2: Was diese Algorithmusfrage angeht, also halte ich eher die Zugänglichkeit von Usern für diese einfache Manipulation durch Algorithmen für das noch größere Problem. Das ist die Nutzer in so eine gewisse denkerische Unselbstständigkeit hineinbringt, die sie überhaupt erst anfällig macht für Verschwörungstheorien und unterkomplexe Erklärungen. Also Verschwörungstheorien sind ja immer irgendwie unterkomplex. Es ist eine monokausale Weltdarstellung, irgendwie eigentlich ein quasi religiöses Erklärungsmodell, in das man sich dann immer weiter reinsteigert und wo man dann so zum Beispiel Wissenschaft ablehnt, irgendwie wirklich analytische Positionen ablehnt und ist nicht einfach der Kanal, über den man überhaupt gehen soll. Ich finde, das ist eine Tür, die man eher zuschlagen sollte. Und,
1: nee, du hast mich falsch verstanden. Ich will nicht sagen, dass man Verschwörungstheorien bedienen sollte, um Menschen zu erreichen. Das nicht.
2: Das meinte ich nicht, aber generell diese einfache Form, die ist ja, das ist erstmal nur eine Form, aber die macht dann Türen auf für simple Welterklärungsmodelle, wo einem dann aufgeht, ah ja, natürlich, so ist es und jetzt weiß ich, wie alles läuft und mein politischer Anspruch, vielleicht auch generell mein Anspruch an politische Kunst ist, wäre dem eigentlich entgegenzuarbeiten.
1: Das meinte ich aber auch nicht. Ich meinte nicht, dass man einfache Fragen auf komplexe, einfache Antworten auf komplexe Fragen entwerfen sollte, sondern man spielt ja auch in der Literatur damit verschiedenen Charakteren und aus deren Sichtweise Sprache einzustreuen. Ja? Also es kann nicht sein, dass der Charakter, den du eigentlich versuchst darzustellen, aus deiner vielleicht dann auch gehobeneren Sprache heraus spricht. Er muss halt in seinem Charakter bleiben und dadurch erreichst du halt Menschen, wenn die sich, ne, Identifikationsfiguren finden, mit denen sie sich halt tatsächlich auseinandersetzen und sagen, okay, da bin ich, auch auf eine kritische Art und Weise, aber du musst sie erstmal so auch verstanden haben und das ist halt eine hohe Kunst, glaube ich. Also an der Stelle auch, ja, zwischen den Zeilen halt nochmal für jeden was oder für jede was dabei zu haben.
2: Ja, ich denke auch nicht, dass jemand komplexer schreiben sollte, als sein Talent reicht. Also wenn man das die Geschichte, die man erzählen kann, nicht damit zusammenbringen kann, dann muss man, denke ich, nochmal eigentlich darüber gehen. Es wäre vielleicht auch eine Lektoratsaufgabe. Und so Infinite Jest ist mir noch eingefallen. Also es ist eine andere Form von Komplexität, als ich meine. Infinite Jest hat so eine Nerd-Komplexität. Das sind sehr abgeschlossene Diskurse, in die man schon lange eingestiegen sein muss, bevor man sich überhaupt dann in das Gespräch einschaltet. Und das ist natürlich eine Komplexität, die man vermeiden sollte, wenn man literarisch schreibt. Ich meine eher Leute wie Zola. Also das ist natürlich, also man, es ist zugänglich, aber es ist nicht so, dass man dann einfach das runterliest. Also es ist absolut zugänglich, aber es ist eben nur zugänglich, wenn man auch wirklich aktiv liest. Und so ein passives Lesen wie jetzt bei Dan Brown zum Beispiel, das ist sowas, das ist ein Erlebnis und dann vergisst man das. Mhm. Und da stellen sich auch keine Fragen. Und die Komplexität, die ich viel eher meine, ist, dass man nicht mit einer einfachen Befriedigung

0: Dann sind wir jetzt zurück bei Freies Radio Potsdam. Wir reden noch weiterhin über die Möglichkeit, heutzutage Literatur zu schaffen, die politisch bewegen kann. Was jetzt natürlich erstmal nicht bedeutet, dass man friedensbewegt rausgehen sollte. Wir haben jetzt vor allem über Stil geredet, hatte ich das Gefühl. Es ist noch nicht mal unbedingt über Werte, was sozusagen. Ich glaube, uns allen ist klar, dass wir nicht einfach nur rein agitieren wollen, wenn wir Literatur suchen. Also wir wollen erstens nicht agitiert werden und wenn wir Literatur schaffend sind, wollen wir nicht unbedingt erstmal stumpf agitieren, weil Philipp, wie du ja bereits gesagt hast, ist es dann einfach sehr parallel zu dem, ja, der Exposure, die sowieso auf Instagram stattfindet, wo politische Ideologien, egal welcher Couleur, erstmal wie Viren sich in die Köpfe einsetzen und unkontrolliert aus den Menschen etwas herausbringen. Und natürlich ist es etwas Positives, weil Politik leider halt heutzutage davon lebt, wenn mehr Menschen linke Videos, Reels, whatever sehen. Gleichzeitig kann es aber nicht der Anspruch sein, die Konsumgesellschaft einfach nur auf links zu kehren und dann geht es trotzdem weiter. Natürlich hat man gesellschaftlichen Schaden dann verringert. Aber die gewissen Strukturen, die dazu führen, dass Menschen, glaube ich, immer wieder auch ein Gefühl von Entfremdung haben, dass sie das Gefühl haben, eben nicht außerhalb ihrer Genderrollen oder wie auch immer stehen dürfen, kann dadurch nicht gewonnen werden.
1: Ja, also ich denke auch, dass jeder Leser verärgert wäre, wenn er irgendwie merken würde, dass er nur agitiert werden soll und eigentlich schon das Ergebnis feststeht. Also eine gewisse Offenheit sollte das auf jeden Fall haben und die Möglichkeit, sich selber dazu zu positionieren. Um das ein bisschen anschlussfähiger zu machen, vielleicht. Also reines Agitieren, das ist natürlich, also ich schreibe ein Buch mit einem Kochrezept sozusagen.

0: ich will diese Botschaft vermitteln und dann, wie erreiche ich das, dass möglichst viele Leute mir zustimmen, was ja genau dieses Instagram-Posting ist, vor allem das Politische. Und sobald ich das bemerke, dass ich dann eigentlich nur manipuliert werden soll, genau das zu denken, also ich denke, jeder Mensch, der irgendwie diesen Gedanken durchdringt oder durch dieses Gefühl hat, der ist zu Recht verärgert und weil es einfach ein entmündigendes Vorgehen ist und dem sollte sich halt ein Autor nie öffnen. Also sonst dann soll man in die Politik gehen, wenn man seine Botschaften einfach vermitteln, möglichst durchsetzen will. Aber so Kultur soll eben eigentlich kommunikativ sein. Und bei Kommunikation kann es nicht sein, dass ein Kanal diktiert, worauf sie nachlaufen soll.
1: Ja, dem stimme ich auch zu. Ich glaube, dass wir aber trotzdem, wenn es um politische Literatur geht, weiterhin ein gewisses unterhaltsames Mittel da sein muss. Und dass eher die Art, und das ist vermutlich dann das große Handwerkliche, welche Themen dargestellt werden, der Moment ist, der letzten Endes aktivieren kann.
2: Ich finde halt für mich persönlich ein bisschen erschreckend, dass ich bin ein großer Philip K. Dick-Fan beispielsweise, den mag ich als Sci-Fi-Autor sehr gerne, hat jetzt sich Sachen geschrieben und sein Kosmos, der sich über all seine Bücher, durch all seine Literatur zieht, den habe ich eine Zeit lang sehr gefressen und habe mir irgendwann auch die Frage gestellt, inwiefern dystopische Literatur entweder seine Zeit voraus war, ihrer Zeit voraus war oder vielleicht sogar ein Wegbereiter war. Ja, also an bestimmten Stellen in Zeiten, in der das alles noch nicht absehbar ist, liest man sowas gerne, man gruselt sich quasi und dann wird es irgendwann real und fragt sich, okay, war das eine selbsterfüllende Prophezeiung? Waren das kleine Nostradamus, die geschrieben haben, was uns erwartet oder war es auch eine Blaupause für bestimmte zukünftige Szenarien? Oder dann irgendwann gegenwärtige Szenarien. Im Fall von Neuromancer wissen wir zum Beispiel, dass William Gibson echt viel getan hat, um Silicon Valley auch einfach zu prägen, so in ihren Bestrebungen. Und ja, ich meine, ich war zum Beispiel auch früher mal ein großer Michel Houellebecq-Fan. Ich habe Auserwählt der Kampfzone gerne gelesen. Ich fand Möglichkeit einer Insel echt ein tolles Buch. Der Typ ist komplett abgedreht. Karte und Gebiet fand ich noch den letzten Roman, den man lesen konnte. Danach ging es dann los mit der Islamisierung Frankreichs und wow, so ja. Und diese Horrorszenarien sind natürlich dann auch für viele Leute eine Angstmache und dadurch wird natürlich genau das wiederum geschürt. Also dadurch, dass er eine Zukunftsprognose für Frankreich im Jahre 2050 abgibt, wird sich vielleicht sogar die Politik dann an ihm orientieren und sagen, oh Gott, bevor es so weit kommt, müssen wir jetzt aber gegensteuern. Insofern hat der Autor auch wieder eine politische Verantwortung in dem, was er schreibt.
1: Ja, das ist gewissermaßen unkontrollierte Zukunftsforschung, die da stattfindet. Mhm. Und ein Gefühl ist ja alles, was irgendwie mal erdacht werden kann, kann auch eine Möglichkeit sein.
0: Ja, also bei Houellebecq hätte ich tatsächlich eine vollkommen gegensätzliche Position. Also, denn er, also ich würde sagen, dass man vom Leser eine größere Reflexivität erwarten kann, als dass er das einfach in sich aufnimmt. Und bei Houellebecq gibt es auch bei der Ausweitung der Kampfzone, glaube ich, eine größere ironische Distanz, als man beim Drübergucken dann unterstellen würde. Und wenn man sich das wirklich ansieht, dann wird man auch eher dazu kommen, dass der Leser, der das liest, in der Regel auch mündig genug sein sollte, um das nicht einfach nur als Angstkombination zu betrachten, sondern eher als so auch eine Reflexion dessen, was überhaupt als Angst existiert. Also, dass man dass man überhaupt was Benennbares hat, worüber man reden kann, was das eigentlich sein soll, dieses ganze Gespräch über die Islamisierung und ob das überhaupt realistisch ist. Also es ist ja auch, es hat ja auch immer eine gewisse Absurdität dann. Und
2: naja, aber er hat sich schon wirklich doll ins rechte Lager bewegt, ne, in seiner Denke. Also Auswärts in der Kampfzone, by the way, tolles Buch, und da sieht man ja auch wirklich die Schwäche der Charaktere, die er beschreibt, ja, also die eigenen Unpässlichkeiten. Es sind halt tragische Charaktere, die er da vor sich hat. Und das finde ich auch, ist ein sehr differenziert und gut beobachtetes Buch. Und wie gesagt, Nakato und Gebiet, ich weiß gar nicht mehr, jetzt wie der Folgeroman hieß danach, der sich dann mit dem Frankreich in der Zukunft auseinandersetzt, fand ich schwierig. Und denke dann auch, okay, er hat als populärer Autor auch einfach eine gewisse Bandbreite und steht dann auch ein bisschen in der Verantwortung, was für Szenarien er da bastelt. Und nur weil er selbst irgendeiner Paranoia unterlegen ist, glaube ich, ist bei meinem eigenen Schreiben eine große Angst. Ich bin sehr froh, dass ich bestimmte Sachen, die ich mit 20 geschrieben habe, nie veröffentlicht habe. Da bin ich mir persönlich dankbar, dass ich diese Angst auch ernst genommen habe und sage, puh, wenn ich mich jetzt noch damit auseinandersetzen müsste.
0: Ja, wenn man sowas geschrieben hätte wie Wolfram Weimer, wäre man natürlich arm dran. aber ja, also Wellbeck ist auch ein Enfant terrible. Das ist Verantwortung natürlich eine Herausforderung, das Ganze zu unterlaufen.
1: Aber ich glaube, da gibt es halt eben genau diese zwei Ebenen. Da gibt es die intentionale Ebene, und da wird es vielleicht auch einige geben, die ein bisschen automatisierter damit umgehen können, die wirklich darauf einsteigen können. Und andere, die daran eben komplett vorbeilaufen. Und gerade wenn es dann um Reproduktion von regressiven oder reaktionären Positionen geht, müssen Autorinnen, glaube ich, wirklich sehr vorsichtig sein, auf welche Art und Weise sie es tun. Und ob sie es eben schaffen, einen Widerspruch so darzustellen, oder ob sie es selbst, ich meine, es ist ja eigentlich mit das Spannendste, wenn man teilweise Figuren hat, mit denen man sich eben eher widerwärtig assoziieren will, die widerwärtig sind, aber die am Ende plötzlich doch es schaffen, dass man sich mit ihnen assoziieren will. Und ich meine, das ist zum einen eben diese Menschlichkeit, und zum anderen zeigt es ja, dass der andere eben nicht das absolut Böse ist, sondern auch nur ein Mensch. Und das dekonstruiert vielleicht dann eben auch eigene Positionen. Aber wenn das Ganze natürlich handwerklich nicht besonders gut gemacht wird oder die intentionale Ebene komplett verschwindet quasi hinter einer Oberfläche, die Gewalt positiv darstellt in solchen Fällen, oder die eine Paranoia, wie eben bei Welbeck, dann sehr, sehr, sehr positiv eben dargestellt wird, weil ich kenne auch nur Besprechungen, wo es eben heißt, okay, er ist jetzt quasi, hat sich gegen Europa gewandt, hat sich gegen das aufgeklärte Frankreich gewandt. Und ich glaube, ja, das ist letztendlich auch nur ein Zeitgeist. Er wird sich vermutlich immer noch sehr reflektiert vorkommen, aber er wird vielleicht auch trotzdem nur einem Zeitgeist jetzt hineingefallen sein und den nur reproduziert haben. Und vielleicht war es ursprünglich nur ein Experiment, aber am Ende äußert man sich dann plötzlich doch auch öffentlich eher aus der rechten Ecke.
0: Ja, also ich glaube erstmal, dass die Intention des Autors nicht das Werk bestimmen sollte. Also es sollte es natürlich produzieren, aber so die Bedeutung des Werkes, die sollte natürlich darüber hinausreichen.
1: Das Problem ist nur bei politischer Literatur, dass ja eben genau diese Intention häufig mit dabei ist und eigentlich so reingeschrieben wurde oder erhofft wurde, dass sie eben bei Personen ankommt. Es ist ja eben bei Literatur, die politisch bewegen soll, nicht so. Also ansonsten würde man ja bei politischer Literatur oder politischen AutorInnen halt einfach nur, dann bräuchte man dieses Thema quasi nicht, weil dann würden wir uns ja wirklich nur die ideologische Ebene von jedem literarischen Werk anschauen können und dann beobachten können, okay, in welche Richtung bewegt das jetzt oder wie wurde ich dabei bewegt? Hatte ich jetzt das Gefühl, einem Menschen dann auszugrenzen und das wurde dann gerechtfertigt oder so ist in der Literatur, sondern nein, ich würde sagen, bei politischer Literatur geht es ja wirklich explizit um die Intention und ob das ankommen kann.
0: Vielleicht hätte ich radikaler sein sollen. Ich wollte genau das Buch mitbringen, das ich mitgebracht habe, weil es mich tatsächlich beeinflusst hat, aber In Stahlgewittern. Das ist ein Nazi in gewisser Form, kein Antisemit. Also das muss man immer bei Jünger sagen. Er war wirklich kein Antisemit, aber er war tatsächlich genau ein Faschist, der die Demokratie loswerden wollte. Und das Buch liest sich aber trotzdem fast noch besser als Antikriegsroman, als Im Westen nichts Neues. Und das wurde nicht mit der Intention geschrieben, dass es ein Antikriegsroman ist. Und ich denke, wenn man einfach nur seine Intentionen umsetzt, also man will irgendwas schaffen und dann differenziert man das aus und dann hat man genau das, was man machen wollte, dann ist man in künstlerischer Hinsicht meines Erachtens sogar ein bisschen gescheitert. Und was ich auch noch denke, ist, dass man Diskurse ausdiskutieren muss, damit man gesellschaftlich weiterkommt. Und wenn es dann eine konservative Position gibt, die produktiv einen Ansatz dafür liefert, dann kommt man tatsächlich weiter. Also links sein heißt ja, dass man auch irgendwie auf der richtigen Seite der Geschichte zu stehen vermeint. Und wenn man das logisch ausdiskutiert, also man kann es auch sehr gut gerade sehen, dass Logik von Rechten unterwandert wird. Und wenn man Logik und Dialektik einfach anwendet und was diskursiv Produktives hat, dann wird das auch als politische Literatur irgendwie ein sinnvoller Beitrag sein. Also der Unsinn von rechten Diskursbeiträgen ist, glaube ich, viel eher, dass sie verschleiern und verdummen. Und daher halte ich Webeck selbst wenn er sich selber rechts positioniert, nicht für einen politisch unhilfreichen Beitrag.
1: Na gut, dann beschließen wir jetzt dabei. Und dann passt das ja auch so ein bisschen zu dem Thema, dass es jetzt einfach offen bleibt. Und jetzt darf man gerne einfach sich selber mit drei Varianten von uns im Kopf streiten. Mhm. Und wir gehen mit was Entspannten raus. Ihr hört Radio Freies Radio Potsdam. Genau.
2: Und so schnell geht eine Stunde rum.
1: Ja, so schnell ist es vorbei. Ja.
2: Wir hatten noch viel mehr vor, aber dann ist es einfach Stoff fürs nächste Mal.
1: Das ist ja in Ordnung. Das ist die Überfülle.
0: I'm sorry, I talk too much.
2: Nee, nicht wirklich.
1: It's fine. Okay, dann bis zum nächsten Mal.
2: Genau. Schönen Abend.
0: Guten Abend.

0: Seid willkommen im Salatschatten mit Jobst und lasst euch die schönen Eindrücke ein wenig vermiesen, die das sonnige Wetter und der noch kaum getrübte Alltag einem aufdringeln wollen. Denn unter den Blättern des Salates ist es in den letzten Jahren düster geworden wie seit langem nicht. Düster geworden ist es leider auch in den Hirnregionen von Leuten, leider auch von sogenannten Linken. Was das Verständnis des geopolitischen Showdowns betrifft, den die Staatsgewalten gerade miteinander ausfechten. Auf der Suche nach Lichtblicken hatte ich es dieses Mal leicht. Die Rosa-Luxemburg-Stiftung des Landes Brandenburg hat zwar nicht mehr viele Ressourcen zur Verfügung, aber hält zumindest die Frage nach Krieg und Frieden noch in der Debatte. Diskussionsveranstaltungen gibt es nun nicht mehr in den Räumen der Dortu-Straße. Das Büro musste die RLS aufgeben und offenbar auch nicht mehr im Haus 2 im Potsdamer Freiland. Dafür ist, zumindest für Abende, bei denen ein Buch vorgestellt werden kann, der Buchladen Sputnik in der Charlottenstraße eingesprungen. Als vorgestellten Autoren zur Veranstaltung am 29. Mai las ich den Namen Jewgeni Kasakow. Den kannte ich aus dem Videopodcast 99:1, wo er einige Male zu Gast war. Auch der Titel des Abends, Stell dir vor, es ist Krieg und alle wollen mitmachen, Linke zwischen den Fronten oder Linke an die Front. Na, das ist doch mal was. Im Programm der RLS, das ein relevantes Thema in die Hand nimmt, das Buch von Jewgeni dazu hieß Spezialoperation und Frieden, die russische Linke gegen den Krieg. Da habe ich mich natürlich auf den Weg nach Potsdam gemacht. Man hatte dieses Mal sogar eine akustische Verstärkung aufgebaut, die allerdings nicht optimal justiert war. Zusammen mit dem starken russischen Akzent in Jewgenis Sprache hat mich das ein bisschen Mühe gekostet, das Audio zu verbiegen, dennoch mit bescheidenem Erfolg. Ich will aber trotzdem die Teilhabe an dem Abend ermöglichen und bitte um Toleranz. Es gibt also in der folgenden knappen Stunde den Beginn von Jewgenis Vortrag und vielleicht auch Teile aus seinen Antworten in der Diskussion. Ich melde mich danach nochmal. Los geht's.
1: Vielen Dank. Ich drücke meine tiefe Bewunderung aus für all diejenigen, die bei diesem Wetter so wahnsinnig sind, in geschlossenen Räumen zu sitzen und mir zuzuhören. Ich hoffe, ihr werdet eure Wahl nicht bereuen. Ich dachte, ich mache es heute so, anstatt irgendwie Länderkunde oder Geschichte des Konflikts oder was ist gerade der Stand wo zu erzählen, versuche ich mal Bilanz aus 4 Jahren Krieg, es dauert jetzt nun wirklich länger als großer Vaterländischer Krieg, 41-45. Und was kann man daran sehen, welche Lehren hätten Linke ziehen können, welche Lehren ziehen sie aktuell und wo ist da vielleicht Unterschied zwischen Situationen in unterschiedlichen kriegsbeteiligten Ländern? Aber ich versuche erstmal bei dem zu bleiben, was explizit für alle Staaten gilt, die in diesen Krieg aktuell involviert sind. Sowohl Russland als auch Ukraine, als auch die Bundesrepublik und andere EU-Staaten und die USA. Also es ist jetzt nicht so, dass Linke eine politische Kraft, ob jetzt gemäßigte Linke oder radikale Linke, eine politische Kraft sei, die ernsthaft daran glaubt, Krieg sei im Kapitalismus ein Ding der Unmöglichkeit. Ganz im Gegenteil, wenn man so die Plakate, die Wahlprogramme, Aufkleber-Buttons, Merchandising der Linken anschaut vor 2022, ob in Deutschland, ob in Ukraine, ob in Russland, da werdet man reichlich Sachen finden von Krieg ist eine Gefahr, die ist irgendwie im Kapitalismus präsent, wir leben im Kapitalismus, wir sollten diese Gefahr nicht vernachlässigen. Da hätte man doch denken können, wunderbar, das sind doch mal Menschen, die sich nicht kalt erwischen lassen, wenn Krieg beginnt. Die schreiben dann nicht solche doofe Feuilletonartikel wie, ach, gestern war die Welt doch so friedlich und in Ordnung und plötzlich jetzt, wo kommt das jetzt alles her? Weil man unterstellt denen, die können etwas dazu sagen, warum das alles herkommt. Man denkt auch, wenn jemand Kapitalismus führt zum Krieg, sagt, im Wahlkampf, auf Demo, auf irgendwelche T-Shirts und Buttons, dann kann dieser Mensch doch, wenn der Krieg tatsächlich kommt, irgendwas dazu sagen, wie dieser Krieg sich zu der Wirtschaftsweise verhält. Und als allerletzte denkt man auch Menschen, die jedes Jahr ihren Respekt vor Rosa Luxemburg, Wladimir Lenin, Karl Marx zu jeweiligen Geburtstagen zu Protokoll geben, irgendwas an organisierter Kriegsfeindschaft auf die Reihe kriegen, wenn ihre jeweilige Staat sagt, ja, wir haben natürlich den Krieg nicht gewollt, wir sind ja für den Frieden, aber die anderen leider nicht, also wollen wir jetzt euch schon, also euch im Sinne von unseren Staatsbürger, für diesen Krieg nicht nur ideell, sondern so wirklich wortwörtlich gehen und verbrauchen. Und so viel Bilanz kann man ziehen. Im großen Stil ist das nirgendwo passiert. Weder in Russland, noch in Ukraine, noch in Deutschland. Man kann jetzt natürlich diese Länder auf ihre Unterschiede anschauen. Man kann sagen, ja, es macht schon einen Unterschied, ob dein Land sagt, wir schicken irgendwo ganz viele Waffen, ob dein Land sagt, wir sind unmittelbar angegriffen oder ob dein Land sagt, wir machen da so eine kleine Spezialoperation. Nichts weiteres, nichts Besonderes. Aber es ist trotzdem allen Beteiligten schon klar, um was es geht, im Sinne von, dass das kriegerische Handlungen sind, bei denen es nicht dabei bleibt. Man schickt ein bisschen Waffen und dann ist das schnell erledigt, sondern naja, gegebenenfalls dauert es halt länger und jetzt dauert es schon etwas länger. Dann kam jetzt so ein bisschen diese Überraschung, das Überraschungseffekt, warum das alles nicht zustande kam. Ein bisschen gespielt natürlich, weil mich hat auch das nicht überrascht, muss ich sagen. Es hat mich deswegen nicht überrascht, weil in allen beteiligten Ländern gab es sehr starke Vernachlässigung von, ja, okay, wir sind irgendwie gegen Krieg und gegen Eroberungen und gegen Militarisierung, aber über die Ursachen davon zu diskutieren, ist eher so. Kann man machen, muss man aber nicht. Im Zweifelsfall reicht uns, dass wir alle so ein Plakat mit Friedenstaube oder durchgestrichene Bombe vor sich hin tragen und einheitliche Dinge von, man einigt sich darauf, was sind nun die Ursachen von Kriegen und Kapitalismus und diese Theorie wird dann auch irgendwie verbindlich für Organisationen oder Bewegungen. Das würde eher, also. Natürlich gibt es Organisationen, die haben verbindliche Theorie, die werden dann von anderen Organisationen, die auch eine verbindliche Theorie haben oder die gar keine Theorie haben, als Dogmatiker und Spinnerschiff angesehen. Und es gibt sehr wenig Wille, naja, wenn die anderen schon woanders organisiert sind, man setzt sich doch mit denen zusammen hin und versucht bei aller, Abneigungen gegeneinander doch vielleicht, bevor der Krieg beginnt, darüber zu diskutieren, wo kommt das her und was macht man, wenn es losgeht. Das wurde nirgendwo gemacht, ist klar. Auch nachdem es losging, war wieder so etwas zu machen eher gering ausgeprägt, weil da war man erst richtig schön gespalten. Und dann kann man auch nicht erwarten, dass, wenn Leute zuvor völlig unterschiedliche Vorstellungen davon haben, ja, was bedeutet eigentlich Imperialismus oder warum besorgt sich unser Staat so viele Waffen, dann können sie auch nicht, es wäre auch albern von denen zu erwarten, dass sie dann auf einmal aufstehen und anfangen, Rosa Luxemburg zu reagieren. Rosa Luxemburg hatte 1914 auch ihre viel gelobte, auch von ihr viel gelobte Partei keineswegs hinter sich. Also beachten Sie bitte, wenn wir schon zu Gast bei Rosa-Luxemburg-Stiftung sind, wie schreibt Rosa-Luxemburg über SPD und über die Arbeiterbewegung vor 1914? Wie sehr lobt sie, ja, es ist eine starke Macht, ja, es ist eine große Partei und da können uns bürgerliche Pazifisten und irgendwelche Anarchisten gar nichts sagen, weil sie gar keine Vorstellung haben, was für eine Wucht vereinigte Arbeiterklasse hat. Und was passiert dann 2014 von dieser ganzen Wucht und von dieser geilen Arbeiterklasse, wenn Großteil der Partei sagt, ja, wir sind ja nicht prinzipiell nicht gegen Krieg, aber nur in diesem einen Fall, ja. Gut, wie es schon anklingt, halte ich Theoriefragen für wichtig, aber ich muss auch sagen, wenn Krieg losgeht, ist das schon eigentlich zu spät, weil dann werden diese Theoriefragen plötzlich sehr, sehr praktisch. Also so etwas wie, naja, solange es keinen Krieg gab, könnte man sich natürlich mit der Frage, wie definiere ich Imperialismus, beschäftigen. Man könnte sich auch mit Frage beschäftigen, keine Ahnung, wenn mal die nächsten Trans bis für die nächsten Demo und so. War okay, aber plötzlich ist dann tatsächlich die bestimmende Frage und davon hängt ab. Letztendlich, also nehme ich Waffe, die mir Staat in der Hand gibt und gehe los und töte und sterbe oder lasse ich das sein und wenn ja, mit welcher Begründung? Das ist jetzt vielleicht so für Menschen der Bundesrepublik noch nicht so ganz verständlich, aber auch so russische und ukrainische Linke bekamen 2022 schon die Ansage von, naja, ihr seid doch auch gegen Imperialismus, oder? Das ist doch voll anti-imperialistischer und anti-imperialer Krieg. Also explizit auf beiden Seiten. Und auf beiden Seiten fanden sich Leute, die gesagt haben, ja, was ist dann anti-imperialistischer Krieg? Bin dabei. Und schließlich, das ist nicht der allerletzte Punkt, da werden Sie Punkte gleich noch verziffern, aber natürlich, Staaten, die Kriege führen, bekennen sich zu Regeln, alle. Also kein Staat, der in diesem Krieg involviert ist, hat gesagt, also, na gut, bis auf USA unter Donald Trump, hat gesagt, zwischen Staaten vereinbarten Regeln ist komplett doofe Idee, da halten wir uns nicht dran. Sondern alle Staaten haben gesagt, ja, diese Regeln sind total wichtig und unsere Kriegsführung ist nicht Bruch dieser Regeln, es ist deren Anwendung. Eigentlich sollen Regeln, hört man ständig von Leuten, die sagen, aber was ist mit dem Völkerrecht, dafür da sein, so etwas zu verhindern. Also seit 1945 haben die Staaten geeinigt, Angriffskrieg darf kein Mittel sein. Ergebnis davon ist unter anderem, jeder Krieg, der seit 1945 geführt wird, wird explizit als Nicht-Angriffskrieg definiert, von der Seite, die den ersten Schritt macht und sagt, er sieht vielleicht aus wie ein Angriffskrieg, aber es ist ein Präventivkrieg. Zweiter Ergebnis von Staaten haben sich auf etwas geeinigt. Diese Einigung war größtenteils, also über die Jahre hinweg, durch Abkommen der Siegermächte des letzten großen Weltkrieges garantiert. Und je schlechter diese Mächte untereinander verstanden haben, also vor allem Sowjetunion und alle anderen Siegermächte, desto wackeliger wurde es, aber es ist schon klar, dass Bekenntnis zu gemeinsamen Regeln für Staaten nicht nochmal ein etwas über den Staat Stehenden schafft, was als Gericht oder als Polizei es überwacht, sondern es bleibt es existiert nur in Form von Vertrag zwischen diesen Staaten. Und jeder Vertrag, der unterschrieben wurde, kann ja auch gekündigt werden. Das ist, also unkündigbare Verträge existieren nicht im juristischen Sinne, sondern im materiellen Sinne. Also in dem Moment, wo die Garantiemächte dieser Ordnung sich in Uneinigkeit sind und haben gesagt, also wir sehen für uns weiter keinen großen Zweck darin, diese Ordnung aufrechtzuerhalten, ist diese Ordnung auch tatsächlich reell, also nicht de jure, sondern de facto dahin. Was war aber die Reaktion von Linken, sie eigentlich ständig sagen, naja, Regeln, wie sie geschrieben sind und Wirklichkeit, das sind schon ziemlich unterschiedlich in der Welt, in der wir leben. Und klar, diese regelbasierte Ordnung mag vielleicht dazu geführt haben, dass es keinen Krieg zwischen USA und Sowjetunion gab, aber dafür unzählige, unzählige, unzählige, unzählige, wie man heute sagt, Proxy-Wars, Stellvertreterkriege, ich weiß nicht, also auf jeden Fall Kriege, in denen diese Mächte involviert waren und die sie auch massiv mit angefeuert haben. Jetzt aber, wo diese Ordnung zur Disposition gestellt wird, ist erste Reflexreaktion dann doch an einem etwas Verteidigungswertes zu halten, wobei das in unterschiedliche Richtungen dann ausgelegt wird. Also ich bin schon mit diesem Buch etwas länger durch Deutschland unterwegs und habe quasi so, schon so als Dauerschleife Diskussion mit zwei Gruppen von Menschen. Die einen sagen, ja, warum kann die Welt nicht wieder so sein wie in den 70er Jahren, als zwei Supermächte irgendwas unterschrieben haben zur Abrüstung und das hat irgendwie Pi mal Daumen gehalten. Und wenn Kriege geführt wurden, sagen sie natürlich nicht, aber die Vorsitzenden dann irgendwo dort, wo wir davon am allerwenigsten mitbekommen haben. Und jeder Konflikt könnte einfach so durch Deal zwischen Mächten geklärt werden, ja, möglicherweise auf Kosten von einigen anderen Staaten. Sie vergessen dann auch überraschenderweise, wie sehr in Deutschland darüber gejammert wurde, in der Bundesrepublik, dass Sowjetunion und die USA über die Köpfe von armen Deutschen irgendwas aushandeln und entscheiden, zum Beispiel Grenzen. Aber diese Zeit erscheint ihnen wirklich so als goldenes Zeitalter der zwischenstaatlichen Verständigung. Und die anderen, die einerseits die Ordnung nach 1945 als eine einzige Gewalt der Supermächte gegen kleinere Staaten anprangern. Was soll ich dazu sagen? Dass man schon sagt, es gab Supermächte, sagt ja auch, diese Supermächte hatten gegenüber Nicht-Supermächten etwas anderen Ton aufgelegt als gegenüber. Also es war kein Dialog auf Augenhöhe zwischen Supermächten und Nicht-Supermächten, sonst braucht man auch nicht, sich zur Supermacht aufzubauen. Und das klingt so ein bisschen wie, naja, wenn das Regeln zu Ungunsten der Schwächeren sind, dann ist das auch eigentlich nicht schlimm, sie zu brechen. Aber dann kommt so eine interessante Biegung Richtung. Ja, und jetzt muss man einfach den Konflikt darüber entscheiden, wer jetzt konkret das Völkerrecht gebrochen hat. Und das war Putin. Also gerade war man noch dabei, Supermächte machen Regeln und diese Regeln sind eigentlich in ihrem Sinne gemacht und gleich macht man den Umschwung zu, aber Putin hat diese Regeln gebrochen, also muss man jetzt mit allen Supermächten dieser Welt eben stoppen. Das ist wirklich interessant, also ich weiß nicht, ob ich das verständlich gemacht habe. Es ist eine interessante Mischung zwischen so einer anti- und postkoloniale Argumentation, die eigentlich diese Dominanz der Supermächte anprangert und ein Appell an die Supermächte, Regelbruch doch bitte sofort zu sanktionieren. Das macht bei mir so ein bisschen immer Verwirrung im Kopf, weil ich kenne, okay, es gibt Leute, die hassen westlichen Kolonialismus, aber dann rennen sie nicht durch die Gegend und sagen nicht, Westen muss jetzt aber Waffen schicken und wir müssen alle Westen dabei helfen. Das machen aber die Ukraine, unterstützen dann auch nicht. So. Ich verstehe aber auch ehrlich gesagt nicht, was dann, wie verträgt sich dann bei der anderen Seite, die immer so Verständnis mit Russland einfordert, einerseits leidenschaftlicher Kritik daran, was so passiert, wenn ein kapitalistischer Staat wie USA eine Weltmacht wird. Und dann haben wir so eine lange Liste von Taten, die tatsächlich also nicht zu bestreiten sind. Und irgendwie haben sie voll Verständnis dafür, dass russische Führung die ganze Zeit sagt, wir sind nicht Sowjetunion, wir wollen keine alternative Gesellschaft, Wirtschaft oder sonst wie Ordnung, sondern wir wollen in dieser Ordnung auch eine Supermacht sein. Wenn man gerade dabei war, die Gräueltaten von Supermächten vorzulesen, was genau soll Vorteil sein, eine weitere Supermacht in diesem Konzert dabei zu haben. Die Frage nach den Regeln und nach Weltordnung ist dabei, es ist nicht, ich habe es vielleicht ein bisschen despektierlich dargestellt, als so eine weltfremde Fantasterei. Aber es hat natürlich eine Fortsetzung, weil wer auf Recht sich beruft, auf Staatenrecht, also auf internationales Recht, macht das meist, also kann man das genau wirklich empirisch sehen, schon mit klarer Absicht, eigene Kriegsführung als konform mit Recht darzustellen. Also, Recht soll Gewaltanwendung verhindern, sagen Rechtswissenschaftler, Politiker, Journalisten, alle möglichen Leute sagen das, Linksparteipolitiker sagen das auch. Die Frage aber nach Rechtmäßigkeit kommt gerade bei Gewaltanwendung immer auf. Also im Grunde genommen, man erinnert sich daran, immer daran, wenn gerade darum geht, Gewalt anzuwenden. Und zu prüfen, ist diese Gewalt jetzt rechtens? Ist das im Einklang damit? Das hat ja, also das muss man sich schon im Klaren sein. Staaten, zwischenstaatliches Recht hat niemals Gewalt komplett verboten. Erstens kann das gar nicht, weil Gewalt die Staaten ihren Staatsbürger antun, kann so ein Recht nicht verhindern, sondern es akzeptiert es als gegeben. Also es gibt souveräne Staaten und nur sie dürfen Gewaltmonopol, also sie haben Gewaltmonopol auf ihrem Territorium. Und dann gibt es noch Verteidigungskriege, wo diese Staaten berechtigt sind, ihr Gewaltmonopol gegen andere zu verteidigen. Das heißt, so, wir sehen gerade, wie Menschen, die so sich Mund vollgenommen haben mit Parolen wie No Borders, No Nations und Frieden schaffen ohne Waffen und alles mögliche andere, plötzlich anfangen, in diese Debatte einzusteigen. Also, soweit ich weiß, gab es nur versprengt und nur ganz, ganz am radikalen Rand der linken Stimmen, die gesagt haben, uns geht es gar nicht darum, ob dieser Krieg jetzt völkerrechtsmäßig gedeckt ist oder nicht. Unser Problem ist nicht damit, ist das jetzt Gewalt nach Regeln oder nicht, sondern wir haben schon Probleme mit der Inhalt und mit Form. Also dadurch, dass ein Staat sagt, aber das ist jetzt mein gutes Recht, Truppen in Bewegung zu setzen. Ich kann euch vielleicht, damit das nicht so abstrakt ist, ne, ein Beispiel bringen. Vor ein paar Jahren hat Aserbaidschan, ein Kaukasus liegender Staat, ein Gebiet erobert, was ein anderer Staat für sich beansprucht hat, nämlich Armenien, also Bergkarabach, und hat dort 500.000 Menschen vertrieben. Das war aber völlig gedeckt von Völkerrecht, weil Völkerrecht gehörte dieses Gebiet Aserbaidschan. Also niemand, der dieses Konflikt beobachtet, kommt mit der These, sie haben gar nicht 500.000 Menschen vertrieben. Das ist alles Propaganda. Nein, nein. Das haben auch alle Zeitungen geschrieben, aber weil das mitten im, also Aserbaidschan hat das natürlich genau zum richtigen Zeitpunkt gemacht, als alle auf Seite der Ukraine standen und niemand konnte sagen, naja, manchmal ist vielleicht Völkerrecht nicht das Priorität Nummer 1, weil in Ukraine gibt es ja, also wer auf Seite der Ukraine ist, beruft sich ständig auf Völkerrecht und dann war halt diese Gewalt Völkerrecht gedeckt. So, das macht sie aber nicht besser. Das macht es auch für diese 500.000 Menschen, die dort vertrieben wurden, nicht besser. Und es sagt einfach nur, alle anderen Staaten haben diese Grenzen von Aserbaidschan anerkannt und Aserbaidschan vertritt die Meinung, dass Menschen, die auf diesem Gebiet leben, seit keine Ahnung wie lange Zeit, eher Besatzer sind als potenzielle Staatsbürger. Also man kann sagen, Aserbaidschan hat sie nicht mal vertrieben, die sind selber gegangen, weil sie vor der Ankunft der aserbaidschanischen Staatsmacht sich einfach nichts Gutes versprochen haben. Und bevor, also falls Fragen kommen, ja, auf diesem Gebiet lebten, bevor Bergkarabach sich von Aserbaidschan separiert hat, haben auch Aserbaidschaner und sie wurden auch von armenischen Staatsgewalt vertrieben, auch unter dem Gesichtspunkt, für unseren Staat sind das nicht potenzielle Bürger. Das sind Fremdkoch, das sind Besatzer. Also Besatzer nicht, weil sie da als Soldaten rumlaufen, sondern Besatzer, weil sie dort leben. Ich würde sagen, angesichts von so etwas sollte man vielleicht nicht ständig im Völkerrecht rumblättern, sondern darauf schon so, gerade als Materialisten, Linke sagen, sie sind Materialisten und betrachten halt die Kräfteverhältnisse und nicht die schönen Ideen darüber, sollte man schon sagen, ja, das ist schon von Interessen der Staaten gestiftete Verträge, die keineswegs so etwas verhindern können und wollen. Warum hat die Linke in Russland, in Ukraine, in Deutschland, teilweise auch in den USA und in anderen EU-Ländern so desolat und verwirrt auf Kriegsbeginn reagiert? Na, weil, also meine These, wir können gleich darüber diskutieren. Sie hatten gar nicht so klare Differenz zwischen, was sagen Staaten über Ursachen und Regeln für Kriege und was sagen sie, sondern wir sind eher so, wir prüfen kritisch, ob diese Regeln auch eingehalten werden. Das ist gefährlich, weil, wie ich im vorherigen Punkt gesagt habe, diese Regeln haben so ihre Tricks und Kniffs. Also man kann natürlich sagen, ich springe jetzt auf und marschiere zur aserbaidschanischen Botschaft in Berlin und schreie, nein, stoppt die Vertreibung von 500.000 armenischen Bevölkerung Aserbaidschans. Aber dann muss ich mit diesem Argument, naja, aber es ist halt unsere Territorium völkerrechtlich und diese Leute sind nicht unsere Staatsbürger. Wir haben denen auch keine Staatsbürgerschaft angeboten bei der Unabhängigkeit. Wir wollten sie auch nicht dabei haben, aber okay, sie leben dort länger, als unsere Stadt formell gibt. Interessiert uns nicht, weil unsere Nation ist viel länger als unsere Stadt, was es gerade gibt. Linke haben nicht unbedingt, also, und das gilt sowohl für Radikale als auch für Gemäßigte, für solche Argumente wie, naja, aber verteidigen darf sich ein Staat doch. Angreifen darf er nicht. Argumente parat gehabt, wie was heißt verteidigen, wenn ein Staat sagt, ich habe Sicherheitsinteressen, heißt das, sollte man es nicht wortwörtlich verstehen von Gefährdung von meinen unmittelbaren Grenzen, sondern es ist auch Gefährdung von Interessen und je stärker und erfolgreicher Kapitalismus in einem Staat ist, desto weiter gehen diese Interessen. Also im Grunde genommen, ja, es ist nicht Propaganda. Deutsche Interessen wären gefährdet, wenn jetzt plötzlich aus Regionen, die tausende Kilometer zurückliegen, die überhaupt nicht an Deutschland angrenzen, plötzlich keine Möglichkeit mehr da ist, wichtige Rohstoffe zu beziehen. Das würde auch Folgen haben für lebende Menschen hier. Also manche mit sagen, das ist nicht einfach nur angstmachende Propaganda, so, ja, so funktionieren Interessen Staaten, in denen wir leben. So, man kann sagen, so, dass, wie verhält sich eigentlich mein Interesse als Privatperson hier in Potsdam zu Interesse, Rohstoffe in Afrika abzuschöpfen oder Produkte in Südostasien zu verkaufen? Aber man kann nicht leugnen, dass wer lebende Menschen im Kapitalismus vom Kapital abhängig ist, dann können sie auch nicht sagen, ja, nee, also das ist doch mir vollkommen egal, ob Kapital aus Deutschland den Kürzeren zieht. Und ist das so, ja, man sagt dann natürlich, ja, wir sind eine linke Partei, uns ist Internationalismus wichtig. Wir hängen ein Bild von Rosa Luxemburg, die immer gesagt hat, dass werktätige alle Länder gemeinsame Interessen haben. Aber faktisch, bei jeder neuen Frage, und das kann man so bei Benzinpreisen und Lebensmittelpreisen und all das, was diskutiert wird, kommen immer wieder Verweise, und die sind nicht einfach nur ideologisch, die sind nicht Erfindung von, naja, es hängt stark davon ab, zu welchen Märkten hat Kapital aus Deutschland Zugang, und dieser Zugang können andere Staaten uns eventuell verbauen. Und dann für diesen Fall kommt es erst zu diplomatischen und irgendwann auch zu nicht ganz diplomatischen Kräftemessen. Ich würde schon sagen, dass bei allen furchtbaren Begründungen zwischen Russland und Westen für Krieg in der Ukraine, wird da auch schon klartext gesagt von, ja, also EU erweitert sich, das ist kein Geschenk an Russland. Also Russland verliert richtig großen Absatzmarkt. Das würde vermutlich jeden russischen Präsidenten nicht erfreuen. Und für diesen Fall ist es einfach wichtig, so viel Militärpotenzial zu haben, dass Russland nicht wagt, das zu tun, was Russland leider doch getan hat. Und auch in Russland sitzen dann so Kommunisten in Duma. Das ist zweitgrößte Fraktion, ich muss mir wirklich vorstellen, zweitgrößte Fraktion im russischen Parlament. Okay, Parlament hat dort vielleicht nicht so viel zu sagen, aber dennoch. Und sie zerbrechen sich auch den Kopf darüber, von was passiert mit Werktätigen in Russland, wenn sie für den Kapital nicht mehr rentabel sind und wenn auf einmal russische Kapital, naja, Sachen nicht mehr, also erst kann man Sachen nicht mehr in Polen absetzen und in Tschechien und in Slowakei und in Ungarn und dann in baltischen Staaten und dann irgendwann auch in Ukraine. Das ist schon erhebliche Veränderung zu Ungunsten. Und daraus wird auf beiden Seiten dann jeden Schluss gezogen. Ja, also wie kommt es denn dazu, dass Überleben von Menschen vom Profitinteressen abhängt, sondern von, naja, es ist schon ein durchaus legitimes Interesse unseres Staates, weiterhin Zugang zu Märkten zu haben. Man beachtet diesen Unterschied. Russland hat laut Presse hier wahnsinnige neoimperiale, sowjetnostalgische aus Psychopathologie des Staatschefs zu erklärende Allüren, während EU hat einfach legitime Interesse, Staaten wie Ukraine und jetzt auch Armenien, neueste Entwicklung, einfach ein paar Aufnahmebedingungen zu diktieren. Vielleicht könnt ihr mich erinnern, ich kann mich nicht erinnern, dass jemals Ukraine oder Armenien in Position war, seit 1991 Russland oder EU-Bedingungen zu diktieren. Es war nur immer umgekehrt. Das ist einfach schon so. So ist halt zwischen diesen Staaten gerade die Kräfteverhältnisse. Und daran haben anscheinend Menschen, die sagen, ja, also ich bin natürlich dafür, dass es Lohnabhängigen besser geht, aber es wird denen doch schlechter gehen, wenn wir nicht die Möglichkeit haben, EU zu erweitern oder Eurasische Zollunion zu erweitern. Nicht so viel Kritik. Und ich würde schon sagen, ja, 100 Jahre später nach Rosa Luxemburgs Misere mit ihrer Partei hat sich prinzipiell da nicht so viel geändert, weil Sozialdemokraten in Deutschland, in Frankreich, in England waren, Österreich-Ungarn und Russland natürlich auch, waren 1914 nicht deswegen für Kriegskredite und Kriegsbeteiligung, weil man sie bestochen hat oder weil sie plötzlich keine Sozialdemokraten mehr waren, sondern weil sie dachten, na, dieser Staat ist doch unser Mittel zur Durchsetzung unserer Reformprogramms und da kann er doch keinen Krieg verlieren. Und wenn jetzt deutscher Kaiser in Belgien einmarschiert, dann ist das doch auch Sache belgischer Arbeit in Belgien zu verteidigen, aber auch dann umgekehrt, deutsche Arbeiter können doch nicht sehen, wie russischer Zar, der so ein Despot und Tyrann ist, jetzt in Ostpreußen einmarschiert. Und also dieser Punkt von, es klingt erstmal harmlos, man sieht den Staat erstmal als Mittel, als notwendigen Mittel, etwas Gutes umzusetzen. Und dann ist man plötzlich dafür, also gerade noch war dieser Staat doch eigentlich dafür da, schöne antidiskriminierende Gesetze, mehr Kitas, mehr Infrastruktur etc. voranzubringen. Und plötzlich drückt man in den Daumen für den Krieg. Hört man dann die ukrainischen Linke, die für Krieg waren, haben sie auch gesagt, naja, souveräner ukrainischer Staat, irgendwann können wir da vielleicht mal auch Wahlen gewinnen und Reformen durchsetzen. Aber damit dieser Staat besteht, nimmt er gerade Waffen und Krediten und unterschreibt dazu Bedingungen, die jeglicher, auch noch so gemäßigter sozialdemokratischer Politik einfach unmöglich, nicht weil es es irgendwie verbietet, sondern weil es einfach solche Anpassungsbedingungen sind. Also da war Griechenland während der Krise, als Herr Schäuble dort Gesundheitssystem und alles andere vernichtete. Das ist wie, keine Ahnung, goldenes Zeitalter der Sozialdemokratie dagegen. Also, ich sage das nicht, weil es in anderen Staaten, also klar in Russland gibt es mehr Kriegskeynesianismus, dazu können wir gleich kommen. Aber in keinem Staat ist Krieg ein Anlass, ja, also jetzt haben wir richtig viele Ressourcen für eure Wünsche, die auch in Friedenszeit nicht gerade produktiv sind. Also Infrastruktur, ja, ist eine Notwendigkeit und Sozialstaat braucht man schon auch irgendwie, weil Arbeitslose müssen ja für Markt verfügbar sein. Aber nirgendwo führt Krieg dazu, dass man dafür mehr Mitteln und auch mehr Wille gibt, das umzusetzen. Also klar, in Russland gibt es ein paar interessante Privilegien, aber für diejenigen, die an der Front gehen, ja, so also für deren Familie, nicht für alle. Gut, jetzt habe ich da so ein bisschen allgemeinere Sachen gesagt, vielleicht noch so zu was, was ist dann geblieben von eigentlich haben, also gab es irgendwie so einen Anspruch auf Internationalismus. Also man denkt, man stellt sich in die linke Bewegung irgendwie schon so vor, dass Staaten zwar Kriege führen, aber wenn die beginnen, erinnert man sich daran, erinnert auch Genossen daran. In anderen Staaten, die gegen uns Krieg führen, gibt es Leute, die mit uns mehr gemeinsam haben. Das ist wichtig. Das gelingt so nirgends eigentlich gerade. Also ich habe Plakate von DGB gesehen, wo zur Solidarität mit ukrainischen Kollegen aufgerufen wird, die extra Schichten einlegen. Und im Staat, wo Gewerkschaften jetzt einfach per Gesetzgebung komplett entmachtet werden, also nicht verboten, aber entmachtet. Ich kenne so diese andere Ecke, wo es eher darum geht, viel Frieden mit Russland und weniger Kritik an Putin einzufordern. Und da wird auch vergessen, dass unter Putin halt systematisch Linke verfolgt werden. Und man verschließt Augen dafür und sagt, ja, also allerwichtigstes ist jetzt Frieden und nicht das Thema, was passiert jetzt eigentlich in Russland mit Leuten, die auf Idee kommen, auch im Krieg kann man Klassenkampf führen. Es gibt natürlich, also Solidarität ist ja nicht nur Solidarität von Lohnabhängigen, klar gibt es Solidarität mit Leuten, die von Repressions betroffen sind. Aber das hat es natürlich auch tricky, weil in Russland sind Leute von Repression betroffen, die gleichzeitig sagen, aus Gründen, die können wir, dazu können wir gleich noch kommen. Ja, also dieses Regime ist so für mich unaushaltbar, ich wünsche ihm militärische Niederlage. Sondern solidarisiert man sich mit denen, weil sie von Repressionen betroffen sind. Aber es ist was anderes, als man diskutiert über diese Position und da kommen die Positionen von denjenigen Linken in Russland, die sagen, ich bin gegen Putin. Ich bin sofort dabei, ihn zu stützen, aber ich bin gegen den Sieg der Ukraine, ich bin gegen NATO und ich ergreife in diesem Konflikt keine Partei. Weil das eine ist für mich so Solidarität mit Repression, mit gegen Repressionen und das andere ist schon so etwas wie Debatte auf Augenhöhe. Und ich kann Leute verstehen, aber zustimmen würde ich ihnen nicht. Und wenn man diese Leute dann aus der Fraktion Ukraine muss siegen, immer in Talkshows schippt, also ich habe neulich bei Herrn Lanz, Frau Alöchener von Pussy Riot gesehen, sie durfte 5 Minuten, also nun, das ist Talkshow, da reden Gäste schon ungefragt dazwischen bei Herrn Lanz. Also sie sagte dann 5 Minuten so etwas wie, ja, würden wir in Russland sein, wären wir jetzt alle verhaftet. Dann gab es tobenden Applaus und dann sollte die Entkräftigung von allen Argumenten gegen Waffen an die Ukraine sein. Ich würde sagen, das ist einfach Instrumentalisierung. Am nächsten Tag las ich in der FAZ, dass Frau Löchin eine der wichtigsten Dissidenten, eine der wichtigsten Oppositionellen in Russland ist. Ich meine, vielleicht wäre es gut so, aber es ist ein Witz. Also niemand nimmt sie als Politikerin wahr, sie ist halt so eine etwas extravagantere Künstlerin. Aber plötzlich, wenn sie in Talkshow gegen Frau Wagenknecht was sagen darf, ist sie plötzlich für FAZ wichtigste Oppositionelle. Also das ist dann schon wirklich Verzerrung von Realität. Und die Stimmen von anderen, die kommen gar nicht vor. Es wäre vielleicht doch mal ein Ansatz, wenn keine Ahnung, die Teile von Linkspartei, Gewerkschaften und wenn man auch immer noch vielleicht einfach mal hier in Deutschland bekannt machen würden, ja, Putin-Gegner zu sein in Russland heißt überhaupt nicht gleichzeitig für Sieg der Ukraine zu sein. In der Ukraine ist natürlich, also da dieser Staat am meisten quasi in Kriegshandlungen eingenommen ist und die dortige Zivilbevölkerung am meisten Leiden dieses Krieges trägt, ist sowieso politisches Leben zeitlang so also quasi kriegsbedingt eingefroren gewesen. Und kriegsbedingt, also man nahm das auch zum Anlass, einfach ganz viele politische Organisationen zu verbieten, weil würde die nichts Gutes sagen, aber trotzdem ist es schon so eine, wie soll ich sagen, Ausnahmezustand, Gesetzgebung. Und macht ein Gesetz nach dem anderen, auf dessen Grundlage, also klar, einige Linke haben dort gewisse Freiräume, aber es gibt keine Wahlen, zu denen sie eintreten. Sie haben auch keine Chance, bei diesen Wahlen irgendwas zu gewinnen. Und im Prinzip auf Grundlage von Gesetzen kann man jetzt jeden verhaften, der irgendwas Positives über Lenin und Sowjetunion sagt. Und sei es nur, wenn man sagt, also 20 Jahre in Sowjetunion, das war schon für Emanzipation der Geschlechter großer Fortschritt, was historisch gesehen einfach stimmt. So, auch das könnte strafrelevant werden. Wird nicht immer strafrelevant, kann es. So, und was man dann in Ukraine machen kann, ist etwas NGO-Arbeit, wobei immer mehr diese tapferen NGO-Leute sich komischerweise an westlichen Universitäten finden, wo sie dort erzählen, sie mussten in Ukraine ihre Freiheiten verteidigen. Wo ich mir schon Fragen stellen: Erstens, warum leben sie diese Freiheiten, die sie verteidigen wollen, nicht in der Ukraine, sondern in der Universität Basel aus? Und zweitens, wenn es so wichtig ist, das zu verteidigen, warum sind sie dann an der Universität Basel und nicht an der Front? Ist klar, dass in Ukraine

soll Deutschland vielleicht Vertrag mit Russland und China schließen, was in aktueller Situation jetzt auch nicht unbedingt der große Wurf Richtung Frieden wäre, weil wenn vier Mächte um den Platz an der Sonne kämpfen, die USA, EU, Russland und Volksrepublik China, ist jeder Bündnis zwischen zwei diesen Mächten ein Signal an die anderen zwei, dass das jetzt etwas ernster wird. Also einfach nur Richtung diejenigen, die immer sagen, aber jetzt doch mal ein Vertrag mit China, das wäre doch mal was. Ja, wäre mal was, wenn man unbedingt Trump und Putin zusammenbringen will, jetzt Vertrag mit China, super Mittel dafür. Aber es ist, also, es ist ein bisschen dafür zu spät. Es ist jetzt offene Konkurrenz, die, wo alle vier Mächte schon gesagt haben, naja, so Regeln, das war mal gestern. Und ich würde auch sagen, dass infolgedessen diese Solidarität gegen Kriegsmobilmachung einfach bestenfalls auf Papier bleibt und häufiger bei einigen linken Gruppen auch schon auf Papier gekündigt wird. Also auch wenn man so auf solchen Sachen dann einfängt einzulassen wie ja, aber wenn in Ukraine politische Ordnung doch weniger autoritär ist als in Russland, wäre es für Ukraine nicht besser so zu leben wie in Deutschland. Es ist natürlich besser so zu leben wie in Deutschland als wie in Russland und Ukraine, noch habe ich noch nicht verstanden, wo ist durch Zusammenarbeit mit IWF und EU und alle anderen Institutionen, die eine Sparmaßnahme nach dem anderen diktieren, so ein Leben entstanden ist wie in Deutschland. Zeigt mir bitte dieses Land. Also wo genau hat Westen das geschaffen, wo man sagen kann, ja, je mehr man kürzt, desto näher kommt man Lebensbedingungen wie in Deutschland. Ich würde auch anmerken, die höheren Lebensstandards in Deutschland sind gerade auch massiv zur Disposition gestellt. Und das ist auch nicht kein Geheimnis, wird auch gesagt, so wo unsere Verhältnisse gelebt, alle müssen länger arbeiten, 8 Stunden Arbeitstag kann man auch zur Disposition stellen, Sozialstaat auf Minimum, das sind jetzt keine großen Neuigkeiten, die ich sage. Und dann gleichzeitig wird ernsthaft darüber diskutieren, ja, aber ist Sozialstaat wie in Deutschland doch nicht etwas, ein Grund, das zu verteidigen? So, und bitte versteht, dass in Russland auch Argumente angeführt werden wie, ja, es mag unter Putin schlecht sein, aber es ist immer noch besser, als durch NATO erobert zu sein oder durch NATO kolonisiert zu sein. Ich glaube, hier kommt auch langsam, also davor war es immer um Verteidigung, ging es um Verteidigung der Ukraine, jetzt kommt langsam der Argument, ja, aber unter Putin leben möchte ich auch nicht. Und die Frage, mir ist kein ernsthafter Dokument bekannt, wo Russland sich dazu bekennt, unser Ziel ist es, unsere politische Ordnung nach Deutschland zu exportieren. Sehr wohl aber viele Dokumente bekannt, wo gesagt wird, unser Ziel ist es, gegenüber EU und NATO unseren Weltmachtstatus festzuhalten, auszubauen, also zu verteidigen und auszubauen. Also ich würde sagen, das ist einfach so ein bisschen Irrtum, aber was sind denn die Kriegsgründe? Und natürlich sagt russische Propaganda auch, der Westen, der plant, durch unsere Lebensweise zu zerstören. Schaut man sich dann so die Verhandlungen, die geführt werden, zu jedem Krieg gehören auch Verhandlungen, da steht nirgends so, unsere Vertragsbedingung ist, hängt überall Regenbogenfahnen ab oder umgekehrt hängt Regenbogenfahnen über Kreml und erlaubt dort gleichgeschlechtliche Ehe. Das sind die Gegenstände der Verhandlungen. Gegenstände der Verhandlungen sind, wo darf welche Massenvernichtungswaffe platziert werden und wer kann Zugang zu welchen Märkten für sich beanspruchen. Also ich will ja nicht sagen, dass in Russland sehr klar gemacht wird, wir sehen diese Wertegeschichte als einen wichtigen kriegsmobilisierenden Punkt, aber wenn es um Verhandlungen und Bedingungen stellen an die Kriegsgegner, Kriegskontrahenten geht, dann taucht das alles gar nicht auf, da tauchen ganz andere Punkte auf. Und ich glaube also, ukrainischer Staat sagt auch nicht, uns ist so wichtig, das mit Rechten der Minderheiten, dass wir auf gar keinen Fall rechtsradikalen Menschen Waffen in der Hand geben wollen, weil sie könnten ja damit irgendwelche Taten gegen Minderheiten verüben. Und wir sagen, naja, wer Land verteidigen will, der ist natürlich willkommen. Und ihre Fragen, was ist jetzt richtig für ukrainische Nationen, mehr Toleranz oder mehr Tradition,

0: Werte, das können Sie nach dem Krieg irgendwann mal, wenn es Wahlen gibt, ausfechten. Ich glaube, es sieht nicht besonders gut aus, wenn man in diesem Krieg immer mehr Rechtsradikale ausrüstet und militärisch ausbildet, dass das eine solide Grundlage ist und nach dem Krieg wird es Aufblühen von Minderheitenrechten geben. Also habe ich es so ein bisschen salopp Minderheitenrechte genannt, aber ich meine damit so die ganze Setzung von staatlicher Familien- und Geschlechtspolitik. Jetzt habe ich schon relativ lange gesprochen. Ich vermute, ihr werdet jetzt viele Fragen haben zu konkreten einzelnen Ländern. Ich bin auf jeden Fall froh, wenn mich Leute nicht nur nach Russland fragen, weil ich habe schon ziemlich viel über, wie verhalten sich Deutsche oder überhaupt die europäische Linke zu diesem Krieg gesagt und geschrieben. Ich muss zugeben, ich bin jetzt vielleicht nicht der große Ukraine-Experte, ich kann mich aber gerne an welche weiterleiten. Aber ein paar Sachen zur Ukraine kann ich euch schon sagen, zum Beispiel diesem Gewerkschaftsgesetz. Was soll ich noch sagen? Also zum Beispiel aktuell sagt die Europäische Union, wir wollen neue Gesetzgebung durchführen, dass jeder, der im Krieg teilgenommen hat, seitens Russlands in die EU niemals einreisen darf. Klingt vielleicht für euch gut, super, die Kriegsverbrecher kommen nicht rein, aber am allerersten trifft dieses Gesetz Deserteure. Denn damit kann man gar nicht mehr als Deserteur in die EU kommen und sagen, ich wollte nicht in russischer Armee kämpfen, gewährt mir Asyl. Also ist klar, Deserteur ist nur jemand, also davor sind das halt Kriegsdienstverweigerer, aber Deserteur ist nur jemand, der schon mal bei der Armee war. So, also Uniform angezogen hat, Eid geleistet hat, etc. Und tatsächlich, an der Front kommen auch Leute zum Schluss, Krieg ist doch nicht gut und ich möchte da nicht teilnehmen. Und also ich glaube, das Minimum, und damit möchte ich jetzt erstmal enden, das Minimum, was Linke zumindest bei allen Differenzen machen könnte, ist gegen diesen Gesetz aufschreien und sagen, also das ist nicht einmal in eurem Interesse, dass Deserteure nicht mehr fliehen dürfen. Ich würde an dieser Stelle Schluss machen erstmal und hoffe, wir haben gleich aufregende Diskussionen. Wer mehr Details möchte über Russland, kann dieses Buch kaufen. Ich bin sehr froh, wenn ich nicht zurückschleppen darf. Also, das muss man halt selber machen. Also, im Grunde genommen, ich habe ja schon dafür plädiert, dass zumindest diejenigen, die sagen, ich möchte in diesen Krieg keine Partei ergreifen, sich Leute in ihrer Stadt, ihrem Betrieb, ihrem Gewerkschaft suchen und auch über Organisationsgrenzen hinaus versuchen, sich zu verständigen. Also, sagen so, sagen wir mal so, vor 22 hatte ich schon relativ klare so Mental Map von linken Strömungen und dachte, okay, in dieser Strömung finde ich Leute eher sympathisch, in dieser Strömung eher nicht. Aber das brach alles zusammen, weil in jeder Strömung fanden sich Leute, die plötzlich für Krieg waren. Und ja, ich habe diese Erfahrung gemacht, auch mal mit Stalinisten zu reden, aus verschiedenen roten Gruppen, einfach auf der Grundlage von, okay, wir wollen nicht in diesem Krieg Partei greifen. Das könnte Grundlage sein, weiter zu diskutieren. Oder auch mit eher gemäßigteren Gewerkschaftsleuten, die. Und das, glaube ich, kann man schon leisten, dass das geht. Und man kann das auch über Grenzen, also über Staatengrenzen hinaus machen. Und hat man zumindest so Minimum an, ich sage jetzt mal, so Netzwerken von Leuten, die. Wo man weiß, okay, da gibt es noch irgendwelche Leute, die wollen auch nicht zur Armee und die wollen nicht auf uns schießen und so weiter und so fort. Also ich sage nicht, dadurch wird alles sofort gleich gut und man vergisst alle Differenzen, aber das, man kann sich noch schon mal im Riemen reißen und sagen, ja, okay, jetzt rede ich Leute nicht anhand von, also mit Trotzkisten rede ich nicht oder mit Stalinisten rede ich nicht oder mit Anarchisten rede ich nicht, sondern okay, wir haben zumindest einen Punkt, wo wir anfangen können. Und wenn man dann auch sagt, ja, irgendwie haben wir jetzt mehr eine Linie erarbeitet, wie wir erstmal Leute, die für Krieg sind, aber Zweifel haben, vielleicht in diesem Zweifel bestärken können und zu so einem Bündnis von Schülern gegen Krieg oder wenn auch immer sonst wer gegen Militarisierung protestiert geht und sagt, lass uns nochmal nächsten Schritt machen, uns nochmal vernetzen. Und dann hat man vielleicht auch so eine Wirkung auf, also war das Bundesverteidigungsminister, der gesagt hat, na, es wird bestimmt bald Debatten geben in Familie, im Betrieb. Hat das Pistorius gesagt? Also ich würde sagen, an dieser Stelle würde ich sagen, ja, das finde ich gut, was hier Pistorius sagt. Ich würde diese Debatten allerdings nicht in seinem Sinne nutzen. Ja, also wenn es tatsächlich ein Moment kommt, wo Leute wirklich anfangen zu diskutieren, was mache ich jetzt, wenn man mich für Krieg einbezieht, wäre das nochmal eine Chance, den Sachen in Erinnerung zu rufen.
1: Also zum Beispiel, wie man solche Blockaden durchbrechen kann. Es gibt in Deutschland eine Plattform, die heißt Postsowjetische Linke, nicht nur in Deutschland, auch in Frankreich und in anderen Staaten. Und da sind Menschen aus Russland, aus Ukraine, aus Kasachstan, die sehr konsequent gegen Krieg sind. Und die freuen sich, wenn man sie zum Beispiel fragt und einlädt in Gewerkschaft oder in Linkspartei oder in Luxemburg-Stiftung. Einfach um so, also ich meine, ich mache jetzt nicht so etwas wie Berichte, weil ich habe ja nicht so viel aus meinem Leben zu berichten. Aber da können euch Leute auch erzählen, was das heißt, so Vorrepressionsorganen und Militärmobilmachung aus diesen Ländern raus fliehen zu wollen und einfach denen eine Plattform bieten. Also bei aller Respekt für Maria Lochina, sie wird gerade einfach benutzt für, oder so. Ich weiß nicht, ob es ihr klar ist, aber und man könnte diese, wir schleppen zum Mikro jeden Menschen, der in Russland im Gefängnis war, in Ukraine gelitten hat unter russischer Besatzung. Und das ist dann Grund dafür, für mehr Mobilmachung, kann man dadurch unterbrechen, zu sagen, so ja, aus Feindschaft zu Putin und aus Feindschaft zu seiner Außenpolitik folgt überhaupt nichts Parteinahme für hiesigen Imperialismus. Ich würde schon sagen, sehe das schon so als Streit zwischen sowohl gegen Leute, die sagen, nein, EU ist gar nicht imperialistisch, wir verteidigen uns auch nur, als auch gegen Leute, die einfach leugnen, dass Russland imperialistische Konkurrenz zu EU betreibt und nicht irgendwie Sowjetunion Reenactment, keine Ahnung. Also es ist schon Interessen eines imperialistischen Staates, was diesen Krieg ausgelöst haben. Mehrere. Okay. Also sowohl Westen als auch Putin versprechen tatsächlich Leuten was. Ne? So ganz ohne mit blanker Gewalt kommt niemand, es gibt ein Versprechen. Und tatsächlich, ich würde auch nicht unterschätzen, dass auch Putin Leuten was verspricht, nämlich, und das nicht nur, keine Ahnung, Schutz vor bösen LGBT-Propaganda, sondern auch Schutz vor Zerschießung der kompletten Industrie infolge von Sparprogrammen. Und das ist für viele Leute durchaus ein gewaltiges Argument. Also das heißt so, okay, einige Leute haben sich halt entschieden, dass das, was Putin denn anbietet, denen doch vielleicht besser gefällt. Schlussfolgerung da draus ist aber, es lässt sich nicht in einem Staat aushalten, wo eine Fraktion sagt, mir gefällt EU-Angebot besser und die andere sagt, mir gefällt Angebot Russlands besser, sondern das führt darauf hinaus, dass keine der Seiten bereit ist, Sieg der anderen zu akzeptieren und das führt halt zum Bürgerkrieg, wo in der natürlich sofort interveniert wird. Versprechen von Wahlen. Also solange es Krieg gibt, gibt es keine Wahlen, das ist euch klar. Dann hat man noch jede Menge, also politische Landschaft von all denen gesäubert, die halt dafür plädiert haben, naja, aus welchen Gründen auch immer, gefällt uns Angebot von Russland besser. Zweiter Punkt. Also wer bleibt da noch? Es bleiben Parteien, die alle selbe Programm haben, nämlich Eingliederung in die Europäische Union. Plus man hat Gesetze erlassen, die, wie gesagt, alle linke Politik sehr anfällig für Repressionen machen. Also so, bitte, ihr könnt natürlich Stalin hassen oder Trotzki hassen oder wem auch immer hassen, aber Gesetz, der kommunistische Symbolik unter Strafe stellt, ist gegen alle Linke gemeint und nicht gegen nur die, die euch persönlich nicht gefallen. Nächster Punkt ist, faktisch sagt Westen und westliche Journalisten, westliche Experten immer, in Russland und in Ukraine ist doch Korruption ein ganz großes Problem. Das könnte so ein Hinweis sein von, naja, was sind das denn für Wahlen? In Ukraine gab es Wahlen, wo Wahlergebnisse ständig sich geändert haben, weil Abgeordnete reihenweise Fraktionen geändert haben. Und das vermutlich nicht ohne gewisse finanzielle Anreize. Was heißt das Wahlen, wenn zum Beispiel Präsident hat absolute Mehrheit im Parlament, sobald er Gesetz macht gegen bestimmten Oligarchen, stimmt seine Partei gegen ihn, also gegen diesen Gesetz. Und daraus hat auch Zelensky seine Konsequenzen gezogen und ich würde sagen, die sind nicht sehr anders als die, die Putin in den Nullerjahren gezogen haben. Habe ich absolut korruptes Parlament vor mir? dann muss man vielleicht Parlament weniger Kompetenzen lassen und mehr Kompetenzen bei Leuten konzentrieren, denen man vertraut, nämlich Umgebung des Präsidenten, was sofort dazu führt, dass diese Umgebung plötzlich sehr, sehr reich wird. Also so gesehen würde ich sagen, Bekämpfung der Korruption unter Zelensky ist tatsächlich, also erst am Anfang, aber so andere, also ich meine, nochmal alle diese Staaten im postsowjetischen Raum haben bisher nur zwei Modelle hier vorgebracht.
2: Ihr seid im Freien Radio Potsdam im Salatschatten mit Jobst und hörtet in Teilen einen Vortrag von Jewgeni Kasakow im Potsdamer Buchladen Sputnik am 29. Mai. Überschrieben war der Abend mit Stell dir vor, es ist Krieg und alle wollen mitmachen, Linke zwischen den Fronten oder Linke an die Front. Grundlage war das Buch Spezialoperation und Frieden, die russische Linke gegen den Krieg. Den gesamten Vortrag und vielleicht auch die Diskussion werde ich demnächst hochladen auf frappo.de mit 2r/Salatschatten und dann noch auf archive.org unter Armin Kirchmaus. Es gibt auch ein Gespräch mit Jewgeni zu seinem Buch beim FSK Hamburg zu finden bei freie-radios.net. An weiteren Veranstaltungen in Berlin und Potsdam habe ich nicht viele gefunden, die ich empfehlen möchte. Bei der RLS gibt es einen Abend zu Wem gehört der Reichtum? Zum Volksentscheid über die Fürstenenteignung vor 100 Jahren bis zu aktuellen Vergesellschaftungsdebatten am 22. Juni 19 Uhr in der RLS am Ostbahnhof. Dann am Montag, dem 29. Verschwundene Verlage, ein unbekanntes Kapitel ostdeutscher Kulturgeschichte 1945 bis 1990, 19 Uhr in der Helen Panke Kopenhagener Straße. Dann was Neues, ein Vortrag mit Alexander Bosch, kritischer Blick auf 75 Jahre Bundespolizei bei der universalistischen Linken Potsdam, kenne ich gar nicht. 19 Uhr im Freiland Potsdam. Das war's. Wer mit mir diskutieren will, kann das gerne machen auf Facebook. Da bin ich zu finden unter Armin Kirchmaus. Die nächsten Salatschatten gibt es wie immer am 2. und 4. Montag im Monat. 20 Uhr am 2. und nachts, also Dienstag eigentlich um 4 am 4. Jobst sagt Tschüss.
3: Hallo und willkommen zu Chaos im Radio im Juni 2026. Ich muss gerade aussprechen, sonst hört es keiner. Wir sind drei lustige Vier in der Machbar. Warum sind wir drei lustige Vier? Weil einer nicht aufgetaucht ist.
4: Es geht schon gut los bei
3: Bist
4: meinem ersten Mal dabei.
3: Bist du schon immer?
4: Ja.
3: Genau. Aber genau, wir haben es schon gehört, wir haben immer einen neuen dabei. Und zwar ist heute zum ersten Mal dabei Fabian.
4: Ja, hallo, ich freue mich. Ich bin das erste Mal heute dabei. Mal gucken, wie es heute so läuft.
3: Genau, ist auch ein Chaos-Treff-Mitglied und Vorbeikommer. Genau, ansonsten Cyrox.
5: Hallo.
3: Hallo. Und ich spreche aber mit rein.
5: Doch, ist ja besser.
3: Und ich bin Hannes am anderen Ende des Raumes, wie man deutlich hört.
5: Oh.
3: Ich auch mal, wir werden sehen.
5: Ja.
3: Genau, wir mussten uns heute was Spannendes ausdenken, um das hier aufzunehmen, weil Knurps, liebe Grüße gehen raus, fährt in der Ringbahn das Audio-Equipment spazieren wahrscheinlich. Genau. So, und deswegen haben wir uns was ausgedacht. Das macht aber nichts, wir reden trotzdem über chaotische Themen.
4: Ja, das machen wir heute.
3: Genau, ich würde gerne als erstes einmal über einen Nachklapp machen, ein Follow-up, wie wir es genannt haben. Ich hatte im April einmal kurz von finnischen Batterien, Solid-State-Batterien, geredet, um das nochmal irgendwie aufzugreifen. Also da gab es irgendwie so ein finnisches Startup, was ziemlich viel Wind gemacht hat, weil sie
5: Batterien, oder?
3: Batterien,
5: Nicht Wind.
3: ja.
5: Ja, sorry.
3: Genau, dass sie eben Solid-State-Batterien mit einer hohen Energiedichte im Petto haben und die quasi schon gestern verkaufen.
5: Okay.
3: Also ich glaube, mittlerweile ist es auch wirklich gestern. Ich glaube, sie haben es für ursprünglich mal im März angekündigt, auf Mai verschoben, jetzt sind wir im Juni und es ist immer noch nicht da. Genau, die wollten oder wollen auch immer noch da Motorräder mit diesen Batterien verkaufen. Genau, und das Spannende,
5: Ach, das Ding, ja, das
3: genau,
5: stimmt.
3: und die, also die beiden besonders spannenden technischen Details an diesen Batterien waren halt einmal, dass sie nicht Lithium-basiert sind, was natürlich für Europäer gerade eine gute Sache ist, weil so viel haben wir da, wobei, naja, debatable. Aber ja, wäre halt interessant, noch eine andere Chemie zu haben. Und der zweite ganz interessante Aspekt war eben, dass es sich um Solid-State-Batterien handeln soll. Und die sind von der Bauform einfach deutlich robuster gegen, also die brennen nicht durch. So, ne, so diese typischen, das Handy meines Herstellers fängt im Flugzeug an, Feuer zu machen. Und solche Geschichten, das kommt eben durch die Flüssigeigenschaften von klassischen Akkus. Und das wäre eben dabei nicht der Fall. Genau, so die Seite, also das sind die Donut Labs und das ist das finnische Unternehmen und die Seite dazu heißt idonotbelieve.com. Und da veröffentlichen sie immer mal wieder Tests.
4: Do not believe.
3: Genau, aber es ist halt eine krasse Hinhaltestrategie und ja, so richtig viel kommt nicht. Obwohl die Tests da schon ganz interessant sind, aber es ist halt einfach alles deutlich zu lang im Vergleich zu dem, was sie vorgeschlagen haben. Genau, aber mittlerweile ist es eben auch so, dass man sagen muss, der Rest der Batteriewelt ist eh schon mindestens genauso weit gewesen, hat nur den Mund vorher nicht so voll genommen. Also ich hab jetzt auf YouTube die ersten Videos gesehen von zwar lithiumbasierten Batterien aber die eben auch mit Solid-State-Eigenschaften. Also da hat jemand demonstriert, wie man quasi die Batteriezelle durchschneiden kann und es explodiert nichts und sie geht danach sogar noch. Oder Nagel durchhauen, solche Geschichten. Und die gehen jetzt schon in Produktion. Genau, und passend dazu hat jetzt auch BYD, der größte oder einer der größten chinesischen Hersteller von Batterien und Elektroautos, eben auch Solid-State-Batterien angekündigt, die angeblich ab 2027 in Produktion gehen und die kündigen da Autos mit irgendwie 2000 Kilometern, knapp 2000 Kilometern Reichweite an und so. Also es ist schon wahnwitzig, was da in naher Zukunft, glaube ich, auf uns zukommen wird. Genau, also mein kleiner europäischer Traum ist damit geplatzt, aber nichtsdestotrotz spannende Zeit auf dem Akkumarkt.
4: Wir bleiben weiter von China abhängig im Batteriemarkt.
3: Sieht so aus, ja. Genau, das war mein Nachklapp. Und ansonsten Gedanken, während ich hier trinke.
5: da kann man doch tatsächlich auch mal generell über so Dinge wie europäische Souveränität sprechen an der Stelle.
3: Ja.
5: In Bayern soll es irgendwie einen neuen Microsoft-Deal erstmal nicht geben.
3: Genau, der hat vor ein paar Wochen, glaube ich, oder vor ein paar Monaten Schlagzeilen gemacht, weil eben die bayerische Landesregierung irgendwie all ihre Microsoft-Verträge unter ein Dach bringen wollte in so einem großen Rahmenvertrag. Und das war irgendwie ein Vertrag über mehrere Milliarden Dollar, Euro letztendlich, natürlich über mehrere Jahre, aber trotzdem ein ganz schön fetter Braten. Mhm. Und da gab es natürlich auch Gegenwind. Und jetzt, dank eines amerikanischen Präsidenten, kommt das ja immer wieder auf, dass die Angst davor, dass uns die Amerikaner irgendwann mal den Hahn abdrehen, den digitalen. Und ich denke, im Zuge dieser dieses gesellschaftlichen Denkens sozusagen hat sich die bayerische Regierung das zumindest nochmal auf die lange Bank geschoben. Und den Deal wird es so wahrscheinlich nicht geben, aber es wird sicherlich auch weiter irgendwie Microsoft-Verträge geben, dort nicht wie in Mecklenburg-Vorpommern, die hat man ja schon mal erwähnt hier vor 2-3 Monaten, die ja großräumig mittlerweile auf Open Source umstellen. Und ich glaube, nur noch in der Finanzverwaltung gibt es ein paar Microsoft-Produkte. Genau. Und, so langsam zeigt das Wirkung und wird auch in anderen Bundesländern gemacht. Genau.
4: Ja, ich finde, das ist eigentlich doch eine total gute Entwicklung, dass das jetzt mal passiert, dass ein bisschen mehr Open Source da reingeht. Weil, dass wir uns so abhängig machen von einzelnen Firmen, und jetzt auch mit den amerikanischen Entwicklungen natürlich noch mal mehr, aber allgemein ist man ja immer in so einem Login mit den Firmen und da irgendwie freie Standards zu pushen.
5: Ja.
4: Also ich verstehe gar nicht, warum man das nicht vorher schon mehr gemacht hat.
3: Ja, zumal es gerade im Fall von Word und Excel und so weiter gibt es ja eigentlich freie Standards, also schon sehr, sehr lang, ne? Also dieser Open Document Standard.
4: Ja, es gibt freie Standards und man kann ja auch, als Verwaltung ist man ja echt groß, also da kann man ja auch dran arbeiten, dass das was passiert, was einem noch nicht passt. Und ja, das dauert Zeit, ich verstehe auch, wenn man dann Verträge noch braucht, aber dass man halt zumindest ein Ziel hat und dahin arbeitet in eine bestimmte Richtung.
3: Ja, das scheint jetzt so langsam zu passieren offenbar.
5: Ja. Ich meine, München war ja schon vor langer Zeit, da war das ja vor langer Zeit schon ein Thema mit Vorstoß in die richtige Richtung und dann aber wieder zurückrollen und jetzt ist das offenbar, das klang jetzt so wie auf Landesebene in Bayern, dass es da zumindest erstmal gestoppt ist. Genau. Das nicht heißt, dass es nicht auch wieder aufgenommen werden kann, aber man kann da mal vorsichtig optimistisch sein, vielleicht. Auch wenn man das gerade in Bezug auf Bayern sonst eher selten sein kann. Insofern, ja.
3: Genau.
4: Und man sieht ja auch, dass es wirklich, also wir hatten ja den Fall mit dem Europäischen Gerichtshof, wo eine Richterin in Frankreich von bestimmten amerikanischen Diensten abgeschnitten wurde. Also man sieht, es passiert auch wirklich. Also und das.
5: Ja, und genau, zum einen das dann einfach aufgrund von Gutdünken von so einem amerikanischen Konzern sowas passiert, beziehungsweise es gab jetzt tatsächlich auch vor wenigen Tagen Meldung, dass Microsoft Daten über niederländische Beamte weitergegeben hat, nämlich solche, die in zwei wichtigen Aufsichtsbehörden sitzen. Und auch das ist ja dann wiederum eine ungute Verquickung von, geben die da irgendwelche Geheimnisse weiter an die Geheimdienste, beziehungsweise die ja auch eng verzahnt sind mit, also ne, der Regierung, der Exekutive, beziehungsweise sind ja auch Teil der Exekutive. Da wird es dann echt schwierig. Ich meine, der Autoritarismus in den USA ist ja schon durchaus vorangeschritten, könnte man fast sagen.
3: Ja. Ja, und da kommt ja so ein bisschen mit rein, also gerade Microsoft-Produkte gehen ja immer mehr dazu über, also eigentlich für die ganze Industrie, dass es eher in so Abo-Modelle geht, ne? Also nicht so wie früher, dass man sich einmal eine Word-Lizenz gekauft hat und die geht dann halt, sondern es ist ja wirklich mittlerweile eine reelle Gefahr, dass das abgedreht werden könnte, ja, einfach so mit wahrscheinlich sogar relativ einfach, weil jeder Rechner am Internet hängt und ich bin mir sicher, dass Microsoft da von außen eben spezielle Lizenzen einfach abschalten kann.
5: Es gibt ja auch, glaube ich, kaum noch Lizenzen, die ohne Cloud sind.
3: Genau.
5: Und die wenigen, die es gibt, lassen sie sich fürstlich bezahlen.
3: Genau. Genau, und dann sind natürlich mittlerweile auch alle Dokumente eigentlich in der Cloud, obwohl es ja Alternativen gibt, ja, so dass man eben, wir hatten ja hier schon häufiger auch Nextcloud erwähnt, also was natürlich auch eine Cloud ist, allein vom Namen her, aber eben dann auf eigener Infrastruktur läuft, die man eben nicht einfach abgeschaltet werden kann und die man sich dann aber eben auch selber kümmern muss. Genau, aber in dem Zusammenhang fand ich noch ganz interessant, dass eins von den anderen Office-Paketen, nämlich LibreOffice, was ja viele von zu Hause wahrscheinlich kennen, wer kein Word und Excel benutzt, benutzt LibreOffice. Das war lange so, dass es eine reine Desktop-Software war. Das, was in Nextcloud und so weiter implementiert ist, was dem Ganzen sehr ähnlich sieht, ist Collabora, was, glaube ich, auch ein Fork letztendlich ist und dann halt, also ne, wie das so in der Open-Source-Welt üblich ist, dass man sich abspaltet und dann die gleiche Software in zwei Richtungen weiterentwickelt. Genau, und hier jetzt aber ganz interessant, dass eben die Document Foundation, das ist die Stiftung hinter LibreOffice, hat jetzt so einen kleinen Kurswechsel angekündigt. Die sagen, sie bringen jetzt eben auch Apps raus, also Android- und iOS-Apps für LibreOffice und auch eine Web-Variante. Und der spannende Teil, den sie hier technologisch vorschlagen, ist, dass es überhaupt keine Serverinfrastruktur gibt, auf der die Dokumente liegen müssen, sondern dass man gemeinsam an Dokumenten arbeiten kann, obwohl die auf jedem Rechner liegen, an dem gearbeitet wird. Also wenn drei Kollegen miteinander oder drei Kolleginnen miteinander arbeiten, dann liegt das Dokument halt bei jedem auf dem Rechner und jeder auf dem Rechner, aber kann trotzdem gemeinsam bearbeitet werden. Mhm. Das wäre natürlich total spannend, wenn das klappt. Das ist bestimmt bei wackeliger Internetverbindung und so super, super interessant. Das wissen, glaube ich, auch alle, die schon mal irgendwie in so einer Nextcloud versucht haben, zu zehnt an einem Dokument zu arbeiten. Das ist, ja, da steckt schon viel, viel Entwicklungsarbeit drin, um das stabil zu machen.
5: Genau. Aber dann musst du in der Lösung brauchst du dann wahrscheinlich eine sehr gute Konfliktlösung, weil.
3: Wahrscheinlich, ja.
5: Ich sag mal so, das Positive an so einer klassischen Client-Server-Architektur im Sinne von so, das liegt irgendwo zentral, egal ob wir es jetzt Cloud nennen oder es einfach ein stinknormaler Server einfach ist, ist, dass es halt derjenige, der die Wahrheit irgendwie kennt und alle deine Änderungen werden gegen diesen Server gespielt. Und wenn du halt so eine Peer-to-Peer-Architektur irgendwie hast mit wir drei arbeiten jetzt an einem Dokument und müssen das gar nicht irgendwo separat speichern. Wir haben ja vielleicht auch nicht immer eine Internetverbindung. Das heißt, wenn ich jetzt irgendwie länger aus dem Bearbeitungsprozess raus bin, muss ich ja dann erstmal sicherstellen, dass ich die aktuellste Version irgendwie habe und ziehe die vielleicht von dir, obwohl vielleicht Fabian das bei sich selber nochmal weiter bearbeitet hat. Also das,
4: ja, da gibt es aber auch spannende Geschichten, wie das funktionieren kann. Also zumindest, wenn man nur Text bearbeitet. Ich glaube, diese Pads funktionieren ja auch so, dass sie dann ja halt, dass man nicht nur überträgt, okay, ich habe anstelle 15 Buchstaben eingefügt, sondern wirklich, ich habe nach dem bestimmten Buchstaben, der vorher da war, was eingefügt, sodass sich das dann mit verschiebt und ja, also ich glaub, man da oft ganz gut dran arbeiten kann. Also zumindest bei so nur Textgeschichten klappt das, glaube ich, oder kann das eigentlich ganz gut klappen. Jetzt ist natürlich da noch alles Mögliche, was man da machen muss, weil ja, Bilder, Tabellen, genau. Also es ist ja super kompliziert. Ich glaube, das ist ja
3: intern dann 50 so. Wenn man 50 GB Bild einfügt, muss das ja auch irgendwie gehen.
4: Das ist nochmal eine andere Geschichte mit den Größen, genau. Ja, ist spannend, wie das dann wohl technisch auch funktionieren wird. Spannende Geschichte. Und, aber irgendwie muss es ja auch eine Verbindung zu irgendeinem Server geben, oder? Weil normalerweise, wenn wir so nicht gerade im gleichen WLAN sind, sieht man sich ja nicht so direkt.
3: Naja, ich nehme an, das wird ähnlich wie bei den typischen Gaming-Geschichten und so weiter sein. Ne? Also wenn man, also könnte ich mir vorstellen. Ja? Ich habe jetzt mir noch nicht in die Technologie noch nicht genau angeguckt, aber da ist ja dann auch quasi einer der Teilnehmer die Single Source of Truth irgendwie und alle kommunizieren damit. Also ne, bei Minecraft eröffnet man einen Server sozusagen. Mhm. Was natürlich nur in dem Spielkontext einen Sinn ergibt und alle anderen verbinden sich damit. Könnte mir vorstellen, dass das hier auch so funktioniert. Und ich glaube, was eben auch eine Rolle spielt, ist, dass irgendwo wird natürlich die Software gehostet als Web-Applikation oder so. Ja. Ich glaube, es geht hier wirklich eher darum, dass die Dokumente nirgendwo.
4: Ja. Und aber eventuell werden die Änderungen dann auch zum Server geschickt, um dann wieder weitergeschickt zu werden. Das ist ja so eine klassische Lösung. Aber werden halt nirgendwo gespeichert. Die werden halt vielleicht mal kurz zwischengespeichert, während der andere nicht online ist oder so.
3: Und das könnte man ja auch Ende zu Ende verschlüsseln. Also
4: das kann man gut Ende zu Ende verschlüsseln, ja.
3: Da wäre schon. Also ja, da gibt es viele Möglichkeiten. Der interessante Aspekt ist eben, dass es ja, wie gesagt, die in Anführungszeichen Kopien von LibreOffice, die es anders machen, also klassisch eben mit Client-Server, die gibt es ja schon. Und das ist also jetzt ganz, ganz nett, dass da noch ein Teilnehmer in den Markt kommt, sozusagen einen anderen Ansatz fährt, und schauen wir mal, wie gut das funktioniert. Ja, da gibt es auch jede Menge Kommentare, die sagen, hey, es wird zwar langsam unübersichtlich im Office-Zoo, aber dafür auch spannend. Genau.
4: So viel zu ja, solange wir Standards haben, die halbwegs interoperabel miteinander sind, ist es ja auch gut, wenn es ein bisschen Konkurrenz gibt.
3: Genau, also ich glaube, dieser Open Document Standard, der ist da schon durchgesetzt.
4: Man hat ja immer die klassischen Probleme, wenn man dann mit LibreOffice in Word was öffnet und das ein bisschen anders aussieht und so.
5: Ja, aber da fängt es ja schon an, dass es dann OOXML gegen das Open Document Format ist. So, und ja,
3: ist aber Open Document nicht auch
4: irgendwie? Ich glaube, Open Document ist irgendwie XML in ZIP in irgendwas.
3: Kommt auf jeden
4: Ich habe das mal mir angeguckt. Ja. Es kommt aus dieser XML-Zeit. Ja.
5: Ja, aber hat ja trotzdem eine andere Genese jeweils.
4: Ja, total
5: das
4: anders.
5: Das eine ist halt eher so sehr Microsoft getrieben, das andere kommt halt eher so aus der LibreOffice-Ecke. Genau. Ja, okay.
3: Genau, wir waren bei der europäischen Souveränität. Da gibt es noch ein Thema heute. Brandneu hier in den Nachrichten gewesen, dass der europäische Prozessor REA 1 vorgestellt wurde. Mhm. Das ist wohl ein Produkt aus Frankreich. Ein ARM-Prozessor, wer sich damit nicht so genau auskennt. Also ARM liefert immer die Designs, ne, für Prozessoren. Ja. Ist eine britische Firma oder UK-Firma. Und also auch europäisch, ganz nett. Die meisten ARM-Prozessoren kennt man eigentlich sonst von Qualcomm, möchte ich behaupten. Quatsch.
4: Ja, ARM ist ja total verbreitet.
3: Das andere Q.
5: Das andere Q.
4: Also ARM wird ja wirklich von sehr vielen, gibt es ja von sehr vielen Firmenprozessoren. Zum Beispiel auch Apple hat ja vor einer Weile auf ARM-Prozessoren umgestellt.
3: Stimmt.
4: Also ARM lizenziert halt mehr oder weniger jedem, der möchte, diese Designs, und die können die dann noch weiter anpassen. Genau, aber ARM ist immerhin eine britische Firma, wobei ich auch nicht genau weiß, wie da jetzt die Besitzverhältnisse sind. Das ist ja auch immer ganz spannend. Eine Firma hat vielleicht ihren Hauptsitz in Europa, aber hat dann trotzdem Zweigstellen irgendwo auf der Welt, und man ist dann schon ganz verbandelt auch mit der Welt so.
3: Ja, also genau, doch die Snapdragons, also die ganzen, oder viele Handys sind ja mit Qualcomm, Qualcomm war schon richtig, ja, Prozessoren ausgestattet und das war ein ARM.
6: Und Handys sind eigentlich alle mit ARM, also ja, genau, es gab
3: ja auch schon lange.
6: Auch schon lange, also eigentlich gefühlt schon immer. Es hat ja, es gab ja mal eine Weile das Monopol quasi von Intel und AMD. Auf dem Desktop-Markt ist das ja immer noch sehr ausgeprägt und im Laptops.
3: Weil es auch da so langsam fällt, ne?
6: Also es fällt so langsam, ne? Gerade mit Apple zum Beispiel, die auf ARM umgestiegen sind. Und man kann inzwischen auch mit ARM Geschichten machen, aber ja, Intel und AMD sind noch sehr verbreitet.
3: Der spannende Teil ist ja, dass hier also auch die großen amerikanischen Konzerne, also Google und Amazon, ja auch selber ARM-Prozessoren bauen, ja, die sie dann gar nicht, die man gar nicht öffentlich kaufen kann. Man kann sie eben nur mieten da in der Cloud.
6: Ja.
3: Aber dadurch, dass sie alle auf demselben, auf derselben Architektur basieren, sind die halt interoperabel. Genau, und da, um wieder zum Ausgangsthema zurückzukommen, gibt es also jetzt auch eine europäische Variante von, also eine Umsetzung eines ARM-Designs. Genau, ist,
6: und diese europäische Firma, die macht ja eigentlich weiter auch, ich sage jetzt nur, ist in Anführungsstrichen, die macht ja auch nur die Designs, ne? Die stellt das jetzt nicht selber her, die
3: Prozessoren. Genau, das fehlt halt immer noch, ne? Aber da sind ja auch, da haben ja die Amerikaner die gleichen Probleme. Da also, wissen wir halt, wir sind alle auf eine einzige Firma angewiesen, die in Taiwan sitzt und auch noch so heißt.
6: Genau, es gibt eine einzige Firma in Taiwan, die TSMC, die halt die Chips mit den entsprechend guten Chips macht, die sehr leistungsfähig sind. Aber auch die sind ja wiederum auf eine einzige Firma in den Niederlanden angewiesen, also ja, wo wir von europäischer Souveränität reden, also ohne ASML in den Niederlanden, die wirklich die Geräte herstellen, also riesenteure Geräte, die glaube ich über 1 Milliarde inzwischen kosten pro Gerät, was diese Chips wiederum, oder was für die Chipherstellung benötigt wird. Und ja, wenn wir von europäischer Souveränität reden, also wir haben schon auch Möglichkeiten zu sagen, wenn USA uns erpresst, dann, also als Drohung könnte man das in den Raum stellen gegen so einen Trump, dann kriegt er halt unsere ASML-Chips nicht mehr. Ja. Also da gibt es immer auch, da gibt es, wir können uns da, wir haben da auch noch einige
3: Wobei Sachen wir ja sehen, in Europa. Wie gut das funktioniert, die Nvidia darf ja schon seit langem die neueste Grafikkartengeneration nicht nach China verkaufen.
6: Auch ASML darf nicht nach China, ne?
3: Genau, also, genau. Wobei das mit ASML wohl sogar klappt, aber Grafikkarten finden trotzdem wohl in großen Tausender Stückzahlen irgendwie ihren Weg dahin.
6: Ja.
3: Genau, also das ist ganz spannend. Ja, ASML. Und wenn jemand ASML sagt, muss ich auch gleich noch auf Mistral hinweisen. Da bin ich ja sowieso großer Fan von, immer wieder darauf hinzuweisen, dass wir auch in Europa irgendwie KI-Unternehmen haben. Und ASML hat so ein bisschen auch investiert in Mistral, also das. Ah, die haben leider, ich freue mich da eigentlich immer wieder drüber, die haben ja das am besten benamste Produkt gehabt, Le Chat.
6: Ist ja französisch.
3: Genau, das haben sie jetzt aber leider umbenannt, das heißt jetzt irgendwie
6: Ach so?
3: Vibe oder something, also leider ein sehr langweiliger Name.
6: Oh.
3: Genau, aber da hängt eben auch, naja, die europäischen Konzerne, die halten ja dann auch häufig wieder gegenseitig Investments, wie es überall so ist auf der Welt. Genau, und ASML hat definitiv auch ein Investment in Mistral. Und irgendwo hängt bestimmt auch die SAP mit drin, immer wenn es um Europa geht. Genau, und da haben wir dann auch, glaube ich, jetzt alle unsere europäischen Konzerne abgearbeitet, die so in dem
6: also,
3: Big Tech.
6: Genau, Big Tech, ja, aber zum Beispiel Zeiss ist auch, die stellen Wahnsinn, irgendwie die Linsen her, die man dafür braucht und das kann auch keine andere Firma. Also da gibt es auch eine deutsche Firma, die da mitspielt.
3: Ja, ich glaube auch immer noch irgendwie in allen Kameras irgendwie vertreten, die was auf sich halten, sind die Zeiss-Produkte. Ja, das stimmt. Ja.
6: Und eben auch für diese Chip-Produktion, da braucht man eben diese Linsen, um dieses ultraviolette Licht. Ich kenne mich nicht so ganz genau im Detail aus, aber das geht auch nur mit diesen Linsen.
3: Noch kurz am neuen Zeiss-Standort in Jena vorbeigefahren. Mhm. Das sieht schon auch massiv aus, was sie da hinbauen.
6: Okay.
3: Also, ja, da wird nicht gekleckert, da wird geklotzt.
5: Ja, ist doch gut.
3: Genau. Jo, ich würde sagen, wir spielen einmal ein bisschen Musik, bevor wir aufs nächste Thema weitergehen.
6: Ja.
3: Und zwar, wie immer, aus dem Free Music Archive. Und ich habe heute mal darauf geachtet, dass ich nicht wieder das raussuche, was wir immer zuhören. Aber um, wie immer, Cyrox eine Freude zu machen, habe ich in den elektronischen Charts gewühlt und habe gefunden von Black Arndt, Vater Lee oder Vater, who knows.

0: Ja, ich würde es jetzt Fatally aussprechen, aber ich habe keine Ahnung.
1: F-A-T-E-R
0: und dann Lee. Tja, keine Ahnung, hat mich auf jeden Fall irgendwie in meine Schulzeit zurückgeworfen, weil das, weiß nicht, ob eure Schulglocke auch so geklungen hat.
1: Okay.
0: Ding, dong, dong. Ja. Genau, wir sind immer noch bei Casum Radio, haben wir eigentlich hier schon mal unseren Klappentext.
1: Aber das soll nicht irgendwas mehr wie väterlich oder das heißt.
0: Nee, also es ist kein, da fehlt ein Haar, das ist kein Vater.
1: Ja.
0: So, hier, wir sind im Freien Radio in Potsdam und ihr hört Chaos im Radio jeden zweiten Montag im Monat.

0: radio.ccc-p.org oder in eurem Podcast Catcher Dingens, wie auch immer.
1: Genau. Im Potsdamer Podcatcher.
0: Im Potsdamer Podcatcher. Genau, wenn euch das alles nervt, schreibt uns doch an radio@ccc-p.org über SMTP, sprich schreibt uns eine E-Mail. Oder auf Mastodon sind wir auch zu finden unter @cccp@chaos.social. Liest das eigentlich jemand?
1: Ja.
0: Gut, das wollte ich nur hören.
2: Na, da gibt es auch Posts von unserem MySpace, wer da viel gepostet.
1: Ach, das ist ja interessant, MySpace.
0: Oh, MySpace, was war denn das?
2: Ja, was ist der MySpace? Also wir hatten ja, glaube ich, auch schon mal drüber gesprochen. Vor 2 Wochen hatten wir ein kleines Event hier in Potsdam, der MySpace, so haben wir ihn genannt, weil er im Mai ist. Und wir haben einfach Leute eingeladen, herzukommen und über Technik und Soziales und zu diskutieren. Und wir hatten auch einige Vorträge. Und ja, ich fand, das war eine schöne Zeit. Wir hatten ein schönes Wochenende zusammen.
1: Ja, war tatsächlich eine ganz entspannte Stimmung. So, wer das Freiland kennt, eben drüben im Haus 2 vor allem, da eben den Vorträgen zu lauschen, dabei schönes Licht irgendwie zu haben, gerade wenn es irgendwie abends ein bisschen dunkler wird, das eine oder andere Kaltgetränk zu trinken und ja, sowohl den Vorträgen zu lauschen, als auch dann auch noch irgendwie über die Vorträge zu quatschen. Zum Beispiel hatten wir, also ich weiß nicht, ob wir es schaffen werden, über jeden der Vorträge zu sprechen, deswegen vielleicht schon mal vorab geschickt, also nur, dass wir, weil wir bestimmte Vorträge hier jetzt vielleicht gerade nicht erwähnen, heißt das nicht, dass die irgendwie weniger gut waren oder so. Es ist, glaube ich, einfach nur im Sinne der Zeit, dass wir nicht alle erwähnen können.
0: 10, oder?
2: Es gab am Ende 8 Vorträge. Also wir hatten lange Zeit, dass es noch nicht so viele Einreichungen gab und dann kamen aber noch richtig schöne Einreichungen auf den letzten Metern.
0: Wie immer kurz vorher, ja.
2: Wie immer kurz vorher. Also wir haben dann unseren Einreichungsschluss nochmal verlängert. Und ja, wir hatten wirklich 8. Ich fand wirklich alle Vorträge waren eigentlich gut und spannend zuzuhören.
1: Ja, plus Lightning Talks, die ist ja da
2: auch. Ah ja, stimmt. Es gab noch 2 Lightning Talks sogar.
0: Ja. Ja, waren es doch 10.
2: Dann waren es doch 10. Ja, dann waren es doch 10. Ja.
1: Ja. Unter anderem zum Beispiel, gerade wenn es jetzt so um ältere Technik geht, gab es einen Vortrag von Martin Wolf zum Thema Robotron PC 1715, dem Standard-PC der DDR, wo man, ich bin da leider ein bisschen später erst reingekommen, aus ÖPNV-Gründen, aber ja, wo es dann irgendwie mal so hieß, ja, und man hat dann irgendwie festgelegt, man will dann 20.000 Stück von den Dingern produzieren, weil das halt der Standard-PC der DDR werden sollte, beziehungsweise später wurde das dann auch über die Landesgrenzen hinaus verkauft, auch in den Westen, unter anderem Label, gegen harte Devisen. Ja, das ist auf jeden Fall eine durchaus sehr interessante Geschichte gewesen, gerade für jemanden wie mich, der sich ja über unser Erika-Projekt mit der elektronischen Schreibmaschine so ein kleines bisschen reingenördet hat in die alte DDR-Technik, wo man dann zum Beispiel auch wieder sieht, so, okay, es gibt da diesen U8080-Prozessor, der ein Klon des Z80, des Z-Log 80 ist, was ja irgendwie ein im westeuropäischen oder im westlichen Gebiet auf der Erde halt ein massiv populärer Prozessor war und den hat man einfach im Ostblock quasi kopiert und da seinen eigenen unlizenzierten Klon gemacht.
0: Nicht wie arm.
1: Und den findet man zum Beispiel in der Erika, aber den findet man eben auch alleine schon in der Tastatur von diesem Robotron-PC. Und so kommt das dann alles zusammen, gerade so in der Planwirtschaft. Naja, man nimmt halt das, was man kriegen kann. Martin meinte auch, er hat so verschiedenste dieser Robotrons schon mal auseinandergebaut und gesehen oder halt Fotos davon. Oder auch andere Menschen, die er so kennt. Und da heißt es dann öfter mal so, es gibt eigentlich keinen Rechner, der dem anderen quasi gleicht, weil immer irgendwie was...
2: Ja, immer andere Teile, die dann irgendwie zur Verfügung standen, ne, wurden dann eingebaut.
1: Ja.
2: Ja, fand ich auch sehr spannend. Ja, und dann haben die aber gesagt, jetzt wollen wir das machen. Und dann hatten die eben auch die Ressourcen, weil von relativ weit oben kam, jetzt müssen 20.000 von denen gebaut werden. Und dann haben die das auch geschafft. So. Das war, glaube ich, eine Schreibmaschinenfirma ursprünglich. Und dann haben sie weniger Schreibmaschinen produziert, aber dafür diese Computer. Das, was ich auch interessant fand, dass sie die erstmal gar nicht vermarktet haben als Computer, sondern als, ich weiß nicht mehr genau, wie es hieß, aber irgendwie die bessere Schreibmaschine. Ich weiß nicht was, also auf jeden Fall das Wort Computer nicht benutzen, weil wir produzieren ja Schreibmaschinen.
1: Ja. Außerdem sind Computer ja so ein Westing und das, der faschistische Westen ist ja eh böse.
0: Ja, Sarkasmus.
2: Der war auch dabei, der hatte ihn mitgebracht, ne, diesen Computer.
1: Ja, genau. Also ein solcher Vortrag geht natürlich am besten mit Anschauungsstücken und...
2: Wurde auch vorgeführt. Und er hat dann auch versucht, die Erika zu verbinden, ne, irgendwie.
1: Nee, wir haben die mal so gegeneinander gestellt und dann, mit Verbinden war da an der Stelle nicht so viel. Die entsprechenden Interfaces fehlten, aber wir haben ein bisschen dann gefachsimpelt in der Machbar über halt die alte Technik, was die so kann und auch ein bisschen die DDR-Variante von Space Invaders gespielt. Ah. Das ist, da fühlt man sich dann doch ein bisschen an alte Zeiten zurückerinnert.
0: Das ist übrigens, ich konnte ja nicht da sein an dem Wochenende, habe aber trotzdem was mitbekommen davon, nämlich dass auf einmal wieder ein alter Arcade-Automat im Haus 2 aufgetaucht ist. Und die Story, die mir dazu zugetragen wurde, war, dass Christoph gedacht hat, wenn er den jetzt in die Mitte des Raumes stellt, während des MySpace, funktioniert der vielleicht einfach irgendwann wieder. Und das war dann wohl auch der Fall. Ich weiß nicht, wer es letztendlich gefixt hat.
1: Es gab da einige, genau.
2: Ja, es ist ein sehr schweres Gerät. Und es wurde gesagt, wir tragen ihn jetzt runter und wir werden ihn nicht wieder hochtragen.
1: Genau.
2: Also entweder nimmt ihn dann einer mit oder wir verschrotten ihn dann. Oder, ja, aber letztlich wurde er dann repariert, ne? Genau, und das hat sich herausgestellt, er funktioniert noch.
0: Jetzt steht er im Haus 2 und kann dort zu jeglicher Öffnung eigentlich benutzt werden. Also ist auch kein Geldeinwurf mehr, sondern nur ein Knopf.
1: Es muss man dann schauen, wo der dann final landet, ob der dann da stehen bleibt oder woanders hin wandert. Aber weil eben gerade die Ansage war, okay, dieses schwere Ding wird jetzt nicht nochmal eine unwegsame Treppe hochbuxiert, um dann, dass er dann weiter im Lager versauert, sondern damit muss jetzt entweder was passieren. Oder
0: da wo er jetzt steht, steht er ganz gut. Okay. Ich muss allerdings warnen, es ist halt noch eine gute alte Kathodenstrahlröhre. Ich habe recht, ausdauernd dran gespielt, weil es ist ja auch mit zwei Leuten.
2: Also ach, hast du schon benutzt jetzt?
0: Ja, ich habe ihn benutzt und hatte danach Schmerzen überall. Weil zum einen ist man es einfach nicht mehr gewohnt, auf so einen ollen Schirm zu gucken, der die ganze Zeit flackert.
1: Ja.
0: Sind auch in dem Spiel, was da drauf läuft, sind auch ein paar echt fiese Effekte eingebaut. Und das wird einem ja direkt ins Gehirn gestrahlt, sozusagen. Und dabei noch diesen Knopf zu drücken in einer ganz komischen Haltung, was man halt früher so gemacht hat, ne? Aber genau, ja,
1: nichtsdestotrotz. Auf bunte Blinkelichter reagieren und dann Knöpfe drücken.
0: Genau, nichtsdestotrotz irgendwie ganz lustig. Genau, fand ich, also das war das, was ich mitbekommen habe vom MySpace-Wochenende, dass das Ding repariert wurde.
1: Ja, und da waren ja auch irgendwie 4 oder 5 verschiedene Spiele da auch irgendwie drin, in, ich glaube, unterschiedlich guter Qualität, im Sinne von, dass die Kassetten oder die Buchsen, wo sie da, die Einschübe, wo sie halt irgendwie drin sind, müssen vielleicht nochmal überarbeitet werden, weil, keine Ahnung, ein bisschen verdreckt oder so, oder leicht angerostet oder so. Oder irgendeine Steckverbindung oder Lötverbindung vielleicht nicht hundertprozentig mehr. Das sind dann eben so die Kleinigkeiten, die einen so gerne dann aufhalten bei solchen Projekten vielleicht.
0: Genau.
1: Oder man sagt dann so, okay, ja, es reicht, dass man noch Spaß damit haben kann.
0: Ich glaube, genau, das ist der Zustand von dem Teil gerade. Ja. Also ich weiß auch mal, man muss ja auch diese Bildschirme eigentlich mal kalibrieren, so ein bisschen. Der verzerrt jetzt gerade irgendwie in Ecken, aber mal ehrlich, wen interessiert es? Ja, also deswegen ist es trotzdem lustig.
1: Ja, ich habe mich da auch auf jeden Fall schon dran probiert. Das war ein schönes Erlebnis. Ich habe ja bisher keinen Bezug zu Arcade-Maschinen irgendwie gehabt, aber das war ganz nett so.
2: Ja, was ich auch spannend fand, war dann ein Vortrag von Manuel Dimmler über Gesundheitsdaten, GAUS. Also da hat er berichtet von Datenleaks in Reha-Kliniken, wo es also möglich war. Also erstmal hat man sich verbunden mit seinem Handy irgendwie, konnte seine eigenen Daten, glaube ich, eigentlich nur abrufen. Aber es war erstmal ganz unverschlüsselt, also ohne SSL-Verschlüsselung. Das heißt, wenn man im Datenverkehr mitgelesen hat, konnte man auch andere sehen. Und dann hat sich herausgestellt, man kann irgendwie auch die Daten von anderen Patienten abrufen. Und also, wir kennen so Storys ja schon, aber ich fand das schon nochmal sehr erschütternd.
1: Aber wir plädieren doch hier immer für offene Daten, oder nicht?
2: Naja, öffentliche Daten von von öffentlichen Institutionen, aber private Daten, naja, sind ja schon schützenswert. Und gerade so Gesundheitsdaten, ja. Da ist wohl im Reha-Bereich auch so eine Grauzone, dass sie noch nicht irgendwie ganz krasse Gesundheitsdaten sind, laut irgendwelchen Gesetzen. Aber ist ja auch egal. Ich finde es egal, wie die Daten sind. Also das geht einfach gar nicht. Und auch wo wir gerade von europäischer Souveränität gesprochen haben, also das sind europäische Firmen alles gewesen, die diese Software da bereitgestellt haben. Aber schlechte Software, europäisch, ist halt genauso bescheuert. Also...
1: Ja, genau.
0: Also egal, wo sie herkommt.
2: Ja, egal, wo sie herkommt.
1: Also ich glaube, das kann man so ohne weiteres unterschreiben, ja.
2: Ja, das wird ja oft dann auch so, ne, mit Industriepolitik, dass man dann irgendwelche heimischen Firmen versucht zu unterstützen. Und das, ja, am Ende, ich finde eigentlich ganz viel sollte man halt mit so Open-Source-Software, die man dann auch auditieren kann. Ja, also eine Sache, die da nochmal auch klar wurde, ist dieses, es ist halt einfach gefährlich, diese Sicherheitslücken zu finden, wegen dem Hacker-Paragraphen, der in unserem Gesetz steht, den es immer noch gibt. Und das heißt, man muss da super aufpassen, wenn man da irgendwie versucht, rauszufinden, ne, ist jetzt wirklich ein anderer Patient, kann ich da die Daten abrufen? Das wurde dann gemacht mit Einverständnis eines anderen Patienten, aber ne, da muss man immer gucken. Aber man, das ist einfach eine sehr große Hürde mit diesem Paragraphen, den man, denke ich mal, in irgendeiner Form reformieren muss. Einfach damit unsere Daten besser geschützt werden. Also,
0: ja. Genau, und auch, dass Forschung stattfinden kann.
2: Dass Forschung stattfinden kann.
0: Also das ist ja... Also, weil wir es auch gerade davon hatten, das war eine der wahrscheinlich mit schon zu Gründungszeiten des CCC irgendwie aufgekommenes Statement war immer, private Daten schützen, öffentliche Daten nützen, ne? So heißt es ja immer. Und da ist die Unterscheidung auch klar und da ist der CCC sich eigentlich auch schon immer treu. Ne? Also wenn es um sowas geht wie, keine Ahnung, wo sind gerade welche Züge unterwegs, dann sollen diese Daten halt öffentlich verfügbar sein. Oder wenn es, keine Ahnung, darum geht, wo sind hier... Mülleimer in der Stadt versteckt oder Parkbänke oder was auch immer. Also alles, was eben öffentliche Daten sind, das soll auch allen gut zugänglich sein und eben nicht irgendwie komisch versteckt und nur hinter einer Bezahlschranke verfügbar oder so ein Kram. Aber auf der anderen Seite eben, wenn es um schützenswerte Daten geht aus dem privaten Bereich, da gilt eben genau das Gegenteil. Das darf eben nicht verfügbar sein und dann auch nicht gegen Geld und so, sondern wirklich nur dafür verwendet werden, wofür es eigentlich auch gedacht ist. Und ist jetzt klar, also ne, sobald es um Gesundheitsdaten geht, ist das natürlich auch im besonders geschützten Bereich.
2: Ja. Da ist es nochmal schützenswerter, aber ich finde, das gilt allgemein eigentlich. Ja. Und irgendwie sind halt die Incentives leider falsch, weil das war irgendein Dienstleister, der die Software halt an diese Reha-Kliniken verkauft und wenn man sich beschwert, fixt er das vielleicht mal für die eine Klinik, hat irgendwelche alte Software, die es wahrscheinlich kompliziert ist zu updaten mit alten Versionen von allen möglichen Geschichten, die dann auch wahrscheinlich irgendwelche Sicherheitslücken hat.
1: Na, beziehungsweise auch so ein Deploy-Prozess, der dann vielleicht auch sehr händisch einfach ist und einfach Geld kostet.
2: Vielleicht, für das Unternehmen. Ich weiß es nicht, aber irgendwas ist da falsch in den Incentives. Also.
1: Ja, das mag wohl sein. Genau, also ja, wir wollen mehr Sicherheit in unseren Anwendungen auf jeden Fall haben. Ja. Gerade wenn es um so Gesundheitsdaten und Nahestellung geht.
0: Ja. Genau, und das andere, was du ja gerade angesprochen hast, der Hacker-Paragraphen, das wird ja auch häufig umgesetzt, also gerade in solchen kleineren Kontexten, ne? Wenn jemand halt sagt, hey, da ist ein Problem bei euch in der Software, dann ist es schon immer noch üblich, dass die Person, die sicherlich nichts Böses im Schilde geführt hat, sondern im Gegenteil auf einen Missstand hinweisen wollte, dann mit einer Klage zu rechnen hat. Und hier tritt ja dann der CCC auch immer wieder dafür ein, also dann halt zu sagen, okay, das wird eben nicht unter Privatnamen veröffentlicht, sondern im Namen des CCC. Und hat damit natürlich auch zum einen eine gewisse Vertrauenswürdigkeit, da CCC auch Ansprechpartner für Politik und so weiter ist, aber zum anderen auch einfach zum Schutz derjenigen, die auf Missstände hinweisen. Und das ist eigentlich traurig, dass es das geben muss, aber im Moment ist es noch so.
2: Ja, leider, ja. Genau, was ich noch spannend fand, war dann unser letzter Vortrag, wo es um die Energiewende im Freiland ging. Wir haben ja hier im Freiland seit einer Weile so eine Giraffe, nennen wir die hier, wo so Solarzellen drauf sind und auch eine kleine Windmühle und produzieren hier unseren eigenen Strom. Und wir haben auch Wärmepumpen, mit der wir die eigene Wärme produzieren können. Und da wurde mal berichtet, wie das alles so abgelaufen ist und was alles auch nicht funktioniert hat. Und sehr spannender Vortrag.
1: Wo es schon damit anfängt, so wo auf welchen Dächern kann man hier im Freiland Solarpaneele überhaupt aufbauen? Weil die Bausubstanz dafür ausreicht oder was muss man dafür tun, wo man dann festgestellt hat, okay, also einige Dächer sind halt einfach echt schwierig, da gibt die Statik das einfach nicht her und dann musste man teilweise verstärken, die Balken, die Konstruktion, damit die entsprechende Traglast nachgewiesen ist. Aber dann ging es auch ganz viel um, wo muss welcher Zähler installiert werden, damit man die Beträge entsprechend, wie viel Energie entnommen wurde, beziehungsweise wie viel Energie halt dann produziert wurde, dass man das entsprechend messen kann. Und was ich da so mitgenommen habe, ist erstens, offenbar hat man das, beziehungsweise auch aus eigener Aussage der Energie Potsdam oder Stadtwerke Potsdam, scheint das Freiland so das erste Mal gewesen zu sein, dass ein Projekt in diesem Rahmen in Potsdam irgendwie stattfindet, weil teilweise die Prozesse auch noch gar nicht dafür da waren. Ein Teil in der ganzen Geschichte war, dass die Stadtwerke ein Schreiben ausstellen mussten, dass man keine Vergütung dafür bekommt.
2: Genau, für den eingespeisten Strom.
1: Für den eingespeisten Strom, weil das Projekt ein mit Fördergeldern finanziertes Projekt ist. Und wenn man jetzt dafür Geld bekommen würde, wäre das eine unzulässige Subvention nach EU-Recht.
0: Ja.
1: Und so, aber dazu muss man erstmal dieses Schreiben bekommen. Und für dieses Schreiben gab es bei den Stadtwerken halt noch keinen Prozess. Das heißt, schon alleine nur, um auf dieses Schreiben zu warten, hat man erstmal so 2 bis 3 Monate.
2: Ich glaube sogar 4 Monate, wenn ich es richtig in Erinnerung habe, hat das dann gedauert.
1: Jedenfalls mehrere Monate nur für sowas. Ja. Verschiedenste andere Aspekte rund um gerade so Zähler, also auch in welche Richtung die halt irgendwie installiert werden müssen, wo die installiert werden müssen, an welchen Kabeln und Orten, an welchen welche Messstellen. Nur damit man dann zum Beispiel dann am Ende bei der Abnahme dann feststellt, so bei der Begehung, dass man es doch hätte anders machen können, ja, weil die entsprechende Person sagt, aber ihr habt das doch hier schon, warum habt ihr das hier gemacht und nicht da vorne, wo ihr das eh schon habt.
2: Genau.
1: Während man im Vorfeld dann einfach mal ein dickes Kabel quer übers Gelände dann gelegt hat, nur um den damaligen Anforderungen gerecht zu werden. Und eine weitere Erkenntnis aus dem Vortrag ist, das Wort Fachfirma steht offenbar nicht immer dafür, wofür man glaubt, dass es steht. Also nur weil es Fachfirmen gibt, heißt es nicht, dass

0: 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Also man konnte ganz oft einfach die Hände vor dem Kopf zusammenschlagen und sich so denken, okay, ist das jetzt wirklich euer Ernst?
1: Es wurden viele Katzenbilder zur Beruhigung gezeigt.
0: Und die waren tatsächlich auch notwendig. Ja.
2: Also, genau, aber interessanterweise, also was ich jetzt mitbekomme, ist es ja, also ne, es gibt ja hier alles drei, also ne, die Photovoltaikanlage, dann Batteriespeicher im Keller und eben auch die Wärmepumpen.
1: Ja.
2: Und jetzt geht es ja doch eher so um so Optimierungsstrategien, also vor allem im März und April, wo es ja teilweise recht sonnig war, aber noch kalt. Dann halt die Frage, okay, der Batteriespeicher ist voll, das heißt, wir schalten jetzt die Wärmepumpen an, damit es wärmer wird, um dann in der Nacht wieder ein bisschen Energie also zu sparen, weil eben die Energie in Form von Wärme dann einfach in den Gebäuden gespeichert ist.
1: Genau, insgesamt ist das, glaube ich, ein erfolgreiches Projekt und es ist auch cool, dass es das gibt.
2: Genau, aber es war wieder viel persönlicher Schweiß.
1: Es war viel und persönlicher, viel ehrenamtlicher Einsatz und es sind wohl immer noch so Probleme wie der Strom, den wir selber produzieren, geht dann nochmal durch einen Zähler, das ja so aussieht, als käme er aus dem Netz und muss dann doppelt bezahlt werden. Also hoffentlich wird sich das alles lösen.
0: Das ist hoffentlich nur ein rein buchhalterisches Problem, aber auch das ist wieder ein Thema, was oder ein Aspekt, der halt ganz viel
1: Zeit braucht. Naja, erstmal kriegt man eine Rechnung und muss sich dann darum kümmern, dass man die nicht bezahlen muss und so weiter.
2: Ja. Na, ich muss sagen, es ist ja auch eine interessante Form hier. Also das Freiland ist ja im erstmal grundsätzlich eine UG, also eine ganz normale Gesellschaft und es gibt ja auch hier ganz viele Mieter. Weil es halt irgendwie abgebildet werden muss. Man muss ja auch irgendwie dem Recht entsprechen, dass jetzt hier halt irgendwie die Firma in Anführungszeichen kostenlos den Strom abgibt. Das kann man sich ja sonst gar nicht so vorstellen, aber hier ist es natürlich völlig normal und eben weil es ja auch gefördert ist. Aber verstehe ich natürlich auch, dass da die Bürokratie ein bisschen zu kämpfen hat.
1: Ja, ich meine, es ist am Ende jetzt ein cooles Projekt. Also es ist cool, dass wir das hier haben und ja.
0: Ich freue mich auch, wenn es weitergeht. Also ich fand es schon sehr interessant zu sehen, einfach anhand der Diagramme, die teilweise gezeigt wurden, dass man an doch einer ganzen Reihe von Tagen mit dem erzeugten Strom sich quasi selber versorgen kann. Ne? Also gerade an eben sonnenreichen Tagen, dann müsste man vielleicht noch den Speicher ein bisschen erhöhen, weil tatsächlich wir dann doch an diesen Tagen auch nicht unwenig Strom auch ins Netz einspeisen. Den wir stattdessen halt speichern könnten, um uns halt stärker dann auch noch weiter selbst zu versorgen.
1: Ja, das ist wieder so eine Optimierungsfrage. Es könnte auch sein, dass es im Moment noch mehr Sinn macht, einfach mehr Solar zu machen, um in den Zeiten, wo es nicht ganz so sonnig ist, entsprechend mehr und die Batterie nicht ausreicht, mehr Strom zu haben.
2: Genau, so im Winter, wo man für die Wärmepumpen mehr Strom braucht, ist halt cool, wenn dann noch mehr Solar auf dem Dach ist. Aber genau, das sind jetzt alles so die interessanten Probleme, in Anführungszeichen, ne, nachdem die ganzen eher nervigen Probleme, wie steckt man das jetzt hier richtig an und so, glaube ich, gegessen sind und bürokratisch. Genau, ich wollte noch darauf hinweisen, dass weil die Förderung ja, also weil da so viel Zeit vergangen ist, war ja tatsächlich am Ende mehr Fördergeld da, als investiert wurde in die Anlage. Deswegen gibt es dieses tolle Display am Eingang vom Freiland.
1: Na, ich habe so verstanden, dass es auch eine Auflage war der Förderung, also, dass wir Werbung machen müssen irgendwie dafür, dass es gefördert wurde. Ich weiß jetzt nicht, ob es so ein Display hätte werden müssen, aber es musste irgendwie sozusagen gesagt werden, das wurde von denen gefördert und da haben wir uns entschieden, das mit so einem Display zu machen.
2: Genau, aber da steht auch jeden Tag drauf, wie viel Strom quasi in Eigenproduktion verbraucht wurde heute und so. Genau, das ist immer ganz interessant, da mal drauf zu schauen.
1: Ja, da gibt es echt, man kann es auch auf der Webseite sehen, auf sensors.ccc-p.org kann man es, glaube ich, sehen. Genau, da kann man immer gucken, wenn man sich reinnörden will, wie viel wurde heute wieder produziert.
0: Aber am besten ist doch ihr kommt mal, wenn ihr hier noch nicht wart, kommt ihr mal im Freiland vorbei, ist ein cooles Gelände. Nicht nur wegen uns als dem Chaos-Treff, wo ihr löten und basteln und fräsen könnt in der Machbar, sondern weil hier auch ganz viele Dinge stattfinden. Gerade jetzt, also jetzt, wo ihr diese Sendung hört, wenn ihr das relativ zeitnah zur Veröffentlichung hört, hat jetzt gerade ein Graffiti-Festival stattgefunden im Freiland. Und auch ansonsten ist hier immer jede Menge los. Deswegen kommt gerne mal vorbei, schaut euch die Anzeige an und macht euch ansonsten so vertraut.
2: Und die Giraffe.
0: Und die Giraffe natürlich. Ja. Schaut es euch am besten selber an. Gerade jetzt, wo die Festivalsaison startet, gibt es ja durchaus einiges, was man hier so sehen und entdecken kann, auf jeden Fall. Ja. Insofern, ja. Ansonsten eine Sache beim MySpace, die es sonst noch so gab, wir waren ja vorhin so bei ja, okay, ich weiß nicht, Souveränität ist es ja vielleicht so ein bisschen, aber

0: so ein, dass wir mal Dinge ausprobiert haben, gerade wenn es um Finanzen geht. Du weißt vermutlich, worauf ich anspiele.
1: Genau, wir haben nämlich Kröten gehabt als Alternative zu den Euros. Also wir haben eingeführt, dass wir auch mit Kröten bezahlen können. So haben wir hier unsere kleine Währung genannt. Das war einfach so, dass man tauschen konnte, ich gebe einen Euro und kriege eine Kröte. Und diese Kröte hat etwas benutzt, das nennt sich Knutaler. Das ist ein Projekt, mit dem man digitale Zahlungen abbilden kann. Und ich finde es ein super spannendes Projekt. Ich habe mich jetzt auch im Nachgang da nochmal ein bisschen eingelesen. Also die Idee von GNU Taler, wofür steht nochmal Taler? Ich habe es hier, glaube ich, aufgeschrieben.
2: Taxable.
1: Taxable Anonymous Libre Economic Reserves. Okay, das versteht jetzt wahrscheinlich keiner. Aber die Idee ist, man hat anonyme Zahlungen auf der Zahlerseite und ermöglicht aber trotzdem, dass sie eben versteuert werden.
0: Also, und auditierfähig
1: sind. Also es ist wirklich im Grunde digitales Geld, was dann ausgegeben wird. Und man hat dann auf seinem Handy quasi diese Taler, diese digitalen Taler, und kann die dann ausgeben, kann damit, bei uns konnte man dann sein Abendessen damit kaufen. Man musste dann so einen QR-Code abfotografieren und musste dann sagen, ja, und dann hat man das gekauft. Und das wird dann eben, ist eben auditierfähig auf der Seite, sodass auch Steuern abgeführt werden können. Man kann auch von einem Gerät quasi seinem Freund ein bisschen Geld geben, aber damit man da nicht quasi dadurch Steuerhinterziehung machen kann, ist es eben so, dass man das quasi auf Freundschaftsbasis macht. Also man gibt quasi einen Taler weiter einfach, einem Freund. Und im Digitalen ist es ja so, wenn man Daten weitergibt, haben sie beide. Jetzt kann ich sie löschen, dann hast du den Taler. Aber theoretisch haben sie beide noch diesen Taler. Das heißt, wenn ich jetzt quasi nur so tun will, als hätte ich es dir gegeben, kann ich danach diesen Taler weiterhin ausgeben. Und dann kannst du ihn nicht mehr ausgeben, weil jeder Taler kann nur einmal ausgegeben werden. Wenn ich aber was kaufe, gebe ich diesen Taler aus und der Taler sagt quasi direkt, hier, ich habe ihn bekommen. Dann weiß auch jeder, dieser Taler ist wirklich bekommen worden. Genau, also ich will nur damit sagen, das steckt ein bisschen Gehirnidee dahinter, dass man das quasi so macht, dass wenn sich Leute nicht vertrauen, dass dann auch das auditierbar bleibt.
2: Ja, genau. Also, aber ich würde sagen, so im Gegensatz zu Bitcoin und so weiter, ist das ja hier auch explizit für so Eventbezahlungen vorgesehen. Ne? Also es ist jetzt schon so die Idee, dass man damit das typische, keine Ahnung, wie früher in der Disco hatte man ja irgendwelche Chips oder so, die man halt kauft und damit bezahlt, und das wäre halt hier die digitale Alternative.
1: Ja, mit Bitcoin hat es eigentlich wenig zu tun. Genau. Also es ist auch keine Blockchain. Es gibt auch quasi einen Server, dem man so ein bisschen vertrauen muss. Also der ist auditiert, man muss dann nur dem Auditor vertrauen, aber der kann auch neues Geld ausgeben, man gibt das Geld dann halt zurück. Man braucht tatsächlich auch eine Internetverbindung.
0: Es gibt eine Zentralbank. Quasi genau. Eine Art Zentralbank. Es gibt HändlerInnen, die dann quasi Waren und Dienstleistungen anbieten können. Und dann gibt es die einzelnen Personen als zahlungsfähige Kundin, die dann halt so eine Wallet haben, die aber jetzt keine Identität in dem Sinne hat, sondern an der Stelle anonym ist. Und damit dann halt so zum einen die Privatsphäre gewahrt ist, aber man eben auch so, das hattest du ja so ein bisschen angerissen gerade, dass es auch so Eigenschaften gibt, dass man halt so, ein sehr großes Problem ist halt eben dieses Double Spending, dass man Dinge irgendwie zweimal ausgeben kann, und das soll ja eben nicht sein. Und da gibt es entsprechende Krypto-Verfahren, dass man das dann entsprechend absichert, dass man unter Wahrung der Privatsphäre dann trotzdem so ein Zahlungssystem ermöglicht. Aber es ist jetzt auch nicht nur rein für Events, also das GNU Taler gibt es an verschiedensten Stellen, wurden zwar auch schon bei den Datenspuren, ist ja auch so ein mehrtägiges Event in Dresden, das jährlich stattfindet. Aber es gibt auch andere Instanzen, wo es tatsächlich als so Lokal- und Regionalwährung eingesetzt wird.
2: Also, das meine ich auch. Also das meine ich als Gegensatz zu Blockchain-basierten Gedöns, wo es halt eine Blockchain gibt, die dann global ist. Das ist halt hier so die Zentralbank für die Kröten, ist halt bei uns in der Machbar. Und halt die Zentralbank für die Datenspuren oder so ist dann in Dresden.
1: Ja. Aber in der Schweiz gibt es wohl auch schon Banken, also was dann an Banken angeschlossen ist, dass du quasi sagen kannst, okay, ich mache jetzt eine Überweisung, also ich kann in dieser App quasi mir einen Verwendungszweck generieren und dann kann ich überweisen mit diesem Verwendungszweck an eine bestimmte Kontonummer, und die Bank ist dann angebunden an dieses System, also die Bank ist dann, genau, die kann dann dieses Geld als diese Taler dann wieder an die Wallet schicken.
2: Ah ja, und dann ist es dort eine Regionalwährung irgendwo in, also...
1: Genau, also das ist schon vorgesehen. Es gibt da eben verschiedene Komponenten, und eine Komponente ist diese Anbindung an die Banken, auch mit irgendwie diesem Bankenprotokoll, sodass man das also machen kann, wenn man ein Bankkonto hat, dass man sagt, mit dem Verwendungszweck. Ja, also es funktioniert. für diese Zwecke. Ich denke, es ist noch relativ in den Kinderschuhen, ist so mein Gefühl. Das heißt, so, wenn man ein bisschen was anders machen will als der Standardfall, dann muss man so ein bisschen damit kämpfen. Aber ich finde, es hat super funktioniert in unserem Event, in unserem kleinen Event.
0: Beziehungsweise man muss sich halt einfach so ein bisschen reinfuchsen in die einzelnen Konzepte, die das halt so mitbringt.
1: Ja.
0: Wer das vielleicht sich selber mal anschauen will, wie das so funktioniert, wie auch so die Verfahren dahinter sind. Es gab auf dem letzten Congress, auf dem 39C3, gab es auch einen sehr guten Vortrag, der auch diese Grundlagen, die dahinter stecken, so ein bisschen zeigt. Wir werden das auch in die Shownotes packen, sprich, wenn ihr die Folge auf radio.ccc-p.org findet, dann in den Shownotes einfach gucken, da werden wir das entsprechend auch verlinken. Genau. Ja.
2: Genau, damit sind wir eigentlich durch, ne?
1: So. Ja.
2: Unsere heiße Stunde so mit Finanzen abgeschlossen.
1: Wichtiges Thema.
2: Ja. Wichtiges Thema.
1: Auch für genau. Die Souveränität.
2: Fabian, wie war deine erste Folge?
1: Ja, hat Spaß gemacht mit euch.
2: Also, sehen wir dich wieder. Hören wir dich wieder.
1: Ich denke, ich werde wieder zu hören sein.
2: Sehr gut. Genau, dann hören wir uns alle wieder, hört ihr uns wieder im Juli.
0: Ja.
2: Juli. Dann mal sehen, wo wir da landen, ob wir wieder mit irgendwie einem Mikrofon auf einem Getränkekasten in der Machbar sitzen oder ob wir vielleicht bessere Technik haben. Wir hoffen das halt nicht zu sehr. Ansonsten gehabt euch wohl, genießt den Frühsommer und wir beenden mit ein bisschen Musik, nämlich von Hogan Grip. Stance gives you balance.
0: Alright.

0: Ja, knuffig.
1: Hallo Jan.
0: Knuffig.
1: Ja? Hallo, willkommen bei Runaway Hits.
0: Richtig töfte der ja? Song, ja.
1: Und ist auch alles sehr professionell. Du bist reingekommen, sofort ging alles.
0: Hallo Ari.
1: Ja, hi. Hi,
0: na?
1: Na?
0: Und hier Dings, wie heißt er?
1: Alex. André.
0: André.
1: Ja. André, ja. Richtig.
0: André,
1: so, Alex. Schön, dass du da bist.
0: Ja.
1: Wie war's denn?
0: Wo?
1: Hör auf. Ich höre sofort wieder auf zu fragen. Ja. Nee, also siehst du,
0: immer mit einer Gegenfrage kommen.
1: Ja, ja,
0: wenn es kompliziert wird, sofort, ja klar.
1: Ernsthaft?
0: Auch bei der Polizei.
1: Immer?
0: Waren Sie das? Ja, was denn?
1: Warum?
0: Wann denn überhaupt? War ich da überhaupt in Deutschland?
1: Oder gleich so, ja? Ja?
0: Ja. Naja. Wenn Sie so fragen.
1: Kannst du mal hier dein
0: was?
1: Feuerzeug, Bier? Taschendrachen mal rüberheben. Ich habe meinen außer Reichweite und muss mein Bier öffnen.
0: Bitte.
1: Ja.
0: Hast du mich schon vorgestellt?
1: Ich habe gesagt, hi Jan, soll ich mal
0: anfangen? Ja, du musst mir ja noch vorstellen. Also ich meine, selbst Elvis ist im Radio oft noch vorgestellt.
1: Richtig. Also, Jan Offes entered the building. Und zwar ist the building Runny the Hits, eine kleine unbeutende Radiosendung in der Preußenfeste Potsdam. Beim Freien Radio Potsdam. Ja, zu hören auf 90,7 in Berlin. Nee, andersrum. 90,7 Megahertz in Potsdam, 88,4 in Berlin. Oder halt auf dem Stream.
0: 88 ist aber nicht schön. Kann man das nicht ändern?
1: Ich weiß nicht, ob das so einfach ist.
0: Ne? 77 heißt Grüß Gott, 88 Nazi-Schrott.
1: Oh, ist der alt. Außerdem heißt das Hip-Hop.
0: Welche Band?
1: Die kenne ich nicht.
0: Jesus
1: Kids. Ja. Die haben beim ersten Mal nicht genug Aufmerksamkeit hier bekommen und haben dann rumgeheult, sie würden nie wiederkommen und waren dann noch dreckiger.
0: Nein, die waren schon im Studio.
1: Nein, noch hier nicht. Im Archiv.
0: Ah ja, okay.
1: Na? Ich habe hier aber auch meine Grenzen.
0: So, Prost.
1: Prost.
0: Das heißt, du würdest also keine Skinheads einladen wollen oder keine Jesus-Jünger?
1: Ich glaube, Skinheads hatte ich schon hier. Und es geht mir eher so um den religiösen Aspekt, ja. Das ist hier nicht so
0: gern gesehen. Aber könnte es nicht sein, dass der bei den Jesus Skins ein bisschen aufgesetzt war?
1: Nein, auf keinen Fall.
0: Ach so, die haben das ernst gemacht.
1: Ja, wurde ja immer wieder behauptet.
0: Ja, das habe ich mir aber auch schon gedacht.
1: Nee, ehrlich gesagt, mir ging es gar nicht so um den Aspekt, den andere Bands schon seit 20 Jahren so durchziehen und viel geiler und lustiger sind, ne? Moments, okay, aktueller, wie heißen sie?
0: Nicht denn? Klopfen, im Radio ist das gar nicht gern gesehen, wenn Leute...
1: Tartar Control, empfehle ich
0: dir. Kenn ich gar nicht.
1: Ja, siehst du?
0: Das sind auch religiöse, oder?
1: Nein, so. Die tun was so. Es sind zwei Typen so, ne, mit Scheitel und Hemdchen und Krawettchen und einem Roboter, der ist bei denen der Drummer.
0: Okay.
1: Und dann gibt es sehr nette Musikvideos, wirklich sehr nette Musikvideos. Smoking Crack ist zum Beispiel sehr gut.
0: Und das sind dann auch Christ, also...
1: Ja, die klopfen so dann so zum Beispiel und sagen, ja, ob jemand Zeit hat, um über den Herrn zu reden.
0: Ach so, wie die Mormonen, die mit dem Popcorn.
1: Weiß ich nicht, Popcorn, ich kenn mich da nicht so aus.
0: Pass auf, der alte Mormonentrick ist ja der.
1: Mhm.
0: Wenn du sie erstmal reingelassen hast in dein Einfamilienhaus, wo dein Sohn und deine Tochter am Esstisch sitzen, ja, die sind dann so, sagen wir, 7 und 9.
1: Du musst jetzt sowohl bei Sohn und Tochter und Esstisch hypothetisch sagen bei mir.
0: Dann, ja, aber du fühl dich da mal rein. Und dann sagen diese beiden Mormonen, das sind ja immer zwei und die haben eigentlich immer nur Männer, soweit ich das weiß. Die Frauen haben wahrscheinlich gar nicht das Recht zu agitieren. Und dann sagen die, so, wir haben was mitgebracht. Und dann packen sie so eine Packung Maiskörner aus und dann wird in die Küche gegangen und dann wird die Frau des Hauses, natürlich die Frau des Hauses, gezwungen, die Pfanne zu erwärmen und dann wird aus dem Mais Popcorn gemacht. Und dann hast du schon zwei Kinder, die mit einem Bein im Mormonenleben stehen, weil sie denken, wow, das ist ja geil.
1: Mhm.
0: Jeden Tag Popcorn.
1: Ja.
0: Ne?
1: Bei uns gibt es ja nur ein Kantenbrot und Salz. Und Pfützenwasser. Meinst du so, ja? Dass alle Eltern so...
0: Nö, aber da gibt es dann diesen veganen Brotaufstrich und Dinkelbrötchen.
1: Ja, Dinkelpfützenwasser.
0: Und das Schlimmste am Dinkelbrot, Brötchen, Kuchen, Keks, Nudelteig, ist ja das Problem, dass alle Menschen, die relativ viel Dinkel essen, so absurd fies furzen, dass wiederum alle anderen wissen, du hast Dinkel gegessen.
1: Interessant, weil ich habe mir tatsächlich vor 2 Tagen zum allerersten Mal in meinem Leben so ein Dinkelbrot gekauft.
0: Es wäre schön, wenn du heute nicht furzen könntest.
1: Nee, das Problem habe ich gar nicht. Mein Problem ist eher, dass ich froh war, dass ich mittlerweile ein richtiges Brotmesser besitze, weil ich das schon als frisch war kaum schneiden konnte.
0: Ja, das kommt dazu.
1: Das ist ja ein hartes Brot.
0: Ja.
1: Und das schmeckt auch so.
0: Ich bin mir sicher, dass es in Krisenzeiten noch dazu kommen könnte, dass wir aus Dinkelbrötchen unsere Häuser dann bauen müssen.
1: Ja. Wieso müssen? Dürfen?
0: Naja, gut, in dem Fall dürfen. Also bevor du Häuser aus Papier baust, baust du sie lieber aus dem Dinkelbrot.
1: Mhm. Übrigens, herzlich willkommen bei Runaway Hits.
0: Ich finde den Einstieg großartig. Ich hatte mir gar nichts vorgestellt, aber dass wir am Anfang über Dinkel sprechen würden und über religiöse Randgruppen im musikalischen Treiben, finde ich irgendwie schon, also für mich ist die Sendung jetzt schon gelungen.
1: Weißt du, das Problem ist, ich glaube, ich bin
0: total begeistert.
1: Keiner von uns kann jetzt dazu einen Song liefern, oder?
0: Naja, du hast ja eben diese Bands erwähnt, das könnte man ja von denen schnell was einspielen, das wäre doch toll.
1: Denkst du wirklich, ich hab diesmal tatsächlich, ich übertreibe das immer mehr, ne? Ich minimiere mich immer mehr. Früher war der Gast froh, ne? Du hast gefragt, ob du zwei Songs haben kannst und ich hätte mal ja sagen sollen, aber dann hätte ich dich ja nie gelogen.
0: Ist mir aber auch nicht so wichtig.
1: Ich habe heute tatsächlich genauso viel Mucke bei Wick spielen will.
0: Ja.
1: Und du bist da schon im Vorteil. Wollen wir mal Musik machen übrigens?
0: Machen oder spielen?
1: Lieber spielen.
0: Weil machen würde ja bedeuten, wir besorgen uns Off-Instrumente, also Klanghölzer und ein Glockenspiel und machen selber was.
1: Ich würde
0: also
1: ja
0: ich bin für alles zu haben, ich fühle das.
1: Um
0: das
1: mal anzuteasern.
0: Dass auch in mir Musikalität steckt.
1: Ja, das bezweifle ich nicht. Immerhin gibt es ja von dir eine Langspielplatte, von mir nicht. Ne?
0: Und es wäre doch schön, wenn diese Sendung praktisch mein Coming-out und mein Durchbruch auch gleichzeitig sein könnte.
1: Du pass mal,
0: wenn
1: geil ist ja früher.
0: Würde, vor 10 Jahren hat er da seinen ersten Song gemacht.
1: Ich weiß nicht, ob du hier siehst, die Young Sounds. Ne? Hier kannst du auch mal raufgucken.
0: So. Jetzt habe ich die Brille nicht auf. Was ist das?
1: Sehr hörenswert. Ne? So Jugendradio.
0: Ja.
1: Und hier gab es auf jeden Fall mal eine Kiste. Und als ich mit Stolle neu gemacht habe, wir waren ja auch nicht nüchtern, habe ich dann immer rumgekramt. Und dann waren wirklich so geile Sachen drin, wie so ein Tambourin. Und
0: ja,
1: so.
0: Ja, toll.
1: Also nur so richtig nervende Musikinstrumente. Soll ich mal gucken?
0: Ja, gerne. Also ich bin wir können ja auch die Songs, die wir spielen, auch zur Not begleiten musikalisch. Ja. Oder
1: pass auf.
0: Mit der Mundorgel.
1: Kannst du zwei Sachen gleichzeitig? Dann musst du nämlich jetzt schon mal überlegen, welchen Song du haben möchtest, nachdem ich gestartet habe, weil ich nehme mir das Recht heraus. Oder? Nee, eigentlich kannst du mal eröffnen, du bist der Gast.
0: Aber ich habe vergessen, welche Songs ich dir geschickt habe.
1: Wirklich? Du willst ja
0: doch Zettel mal. Pass auf, doch, einen habe ich mir gemerkt, nämlich diese Frau aus der Reggae-Szene, aus dem Ska-Reggae. Queen of the World heißt das.
1: Von Charlotte?
0: Yes, yes. Den wollen wir hören. Das ist ein schöner Opener.
1: Ja, das stimmt.
0: Da kommt gute Laune auf.
1: Das können wir machen. Und dann möchte ich noch anmerken, dass heute ja, wenn du möchtest, ne, ich würde ja gerne sagen, ich würde dich damit überraschen, aber ich weiß nicht, ob du gesehen hast, dass ich dir ein Bild geschickt hatte, wo unsere beiden Musik zu sehen ist.
0: Ja, aber ich habe es mir nicht näher angeschaut.
1: Oh, sehr gut, weil dann habe ich die Überraschung noch. Diese zum Beispiel.
0: Ja, schön. Und
1: rate, was das war. Nein, Witz. Ich habe die Überraschung, was Musik machen angeht. Du hast heute die Chance, wenn du möchtest, die Döners erstmal auszuchecken.
0: Aber die kenne ich schon.
1: Ja, aber das, also den einen Song nicht.
0: Ach so, ja, freue ich mich drauf. Es ist eine Weltpremiere.
1: Was heißt Song? Der geht auch nur 30 Sekunden oder so. Nee, leider nicht, weil ich hatte den tatsächlich vor ein paar Monaten schon mal gespielt, weil es sozusagen das Neueste ist, nach 18 Jahren oder so.
0: Naja, ihr habt euch einfach Zeit gelassen.
1: Ich bin an eine Aufnahme gekommen, wo dann sollte man ein Track werden. So ist er nur so 30 Sekunden zum Schmunzeln. Aber da,
0: oder zum Schmusen.
1: Habe ich den Text verbrochen und auch den Gesang. Und das ist ja bei Döners ist der einzige Song eigentlich.
0: Ja. Also der einzige Song, den es überhaupt gibt?
1: Nee, wo ich singe und den Text geschrieben habe.
0: Okay. Ist das gut oder schlecht? Jetzt mal Selbsteinschätzung.
1: Natürlich ist das total schlecht. Die Idee ist gut.
0: Ja, aber die Umsetzung hat nicht funktioniert.
1: Natürlich nicht. Also doch hat sie, aber das glaubt uns halt heute keiner mehr, dass das tatsächlich genauso klingen sollte, wie da zu hören ist.
0: Was hältst du denn eigentlich davon? Das möchte ich gerne doch noch besprechen, bevor wir dieses Stück gleich hören, weil sonst vergessen wir
1: es. Nee, das hören wir nachher erst. Erst hören wir deins.
0: Nee, ich meine jetzt meins. Ich meine also mein Lied. Ich habe dir, glaube ich, mal ein Foto geschickt und es ist kein Witz. Ich esse etwa einmal im Monat bei mir im Viertel in einem Imbiss, der nennt sich S&S-Döner. Und hätte es deine Band nicht gegeben, hätte ich das schon extrem absurd gefunden. Dann fand ich es aber doppelt absurd, weil ich dachte, das kann ja nicht wahr sein, dass also jemand sich in Potsdam so einen Bandnamen ausdenkt und in Hamburg gibt es diesen Döner, der vielleicht sogar noch später aufgemacht hat. Wie wäre es denn, wenn wir da mal gemeinsam hingehen und mal so eine Kooperation anbieten, dass man sagt, also ihr gebt da Konzerte, die geben euch Geld für euren Merch, dass man da einfach mal so eine interkulturelle musikalische Allianz schmiedet. Das wäre doch toll.
1: Pass auf, wird
0: schwierig. Dann wäre mein Kommen nicht umsonst gewesen.
1: Nummer eins müsste erstmal
0: für mich. Und ich bekomme immer Köfteteller. Ja,
1: du weißt, ich bin hochpolitisch. Keine grauen Wölfe, wäre mir ganz lieb.
0: Das müssten wir natürlich erst herausfinden.
1: Das müsstest du herausfinden, richtig?
0: Wieso können wir das nicht zusammen herausfinden?
1: Weil deine Idee ist.
0: Ach so.
1: Und du da wohnst.
0: Gut, dann frage ich mal.
1: Warte, du da wohnen musst.
0: Ich glaube, es ist am besten so, wenn ich mit dem Wolfsgruß reingehe und der erwidert wird, dann weiß ich, das ist dann doch nicht, dann sollte ich aber nicht mehr essen gehen.
1: Genau, vielleicht. Und wenn der sagt, was ist mit dir, du Vogel, stehst du so Heavy Metal oder was? Dann sagst du, ah, cool, okay.
0: Nee, wenn er mir gleich mit dem Basie eingibt, dann weiß ich, es ist ein guter Junge.
1: Ja, wenn du das noch weißt, dann, ne? Ne?
0: Das Schlimme ist, die haben den besten Köfteteller, den ich jemals in Hamburg gegessen habe. Und es wäre sehr schade, wenn ich dort nicht mehr essen darf.
1: Ja, das ist das größte Problem am Faschismus, hast du recht.
0: Irgendwie schon. Unter Hitler gab es ja auch sehr gutes Köfte.
1: Prost.
0: Ja, Prost.
1: Weiß ich nicht, ich habe den nie hochgehoben. Okay, der war richtig schwach.
0: Der war ganz schlimm, mach lieber Musik.
1: Naja.
0: Der war wirklich schlimm.
1: Was wolltest du jetzt hören?
0: Queen of the World von, I don't know.
1: Oh, André, Alter.

0: wer dazu nicht tanzt, hat jegliches Gefühl und jeglichen Verstand verloren.
1: Sei nicht immer so fatalistisch. Ich habe auch nur gewackelt.
0: Ich bin gnadenlos. Ihr habt euch ja unterhalten, während dieses schöne Stück der Öffentlichkeit präsentiert wurde. Ja, schäbig.
1: Mussten wir.
0: Ja.
1: Mussten wir.
0: Kunstbanausen, wohin das Auge schaut.
1: Nee, mach ruhig
0: bei
1: weiter.
0: Deinem ersten Song gehe ich direkt raus, eine rauchen.
1: Ja, ja. Gehst du wahrscheinlich eh raus, auch wenn du den Anfang versuchst zu genießen. Nein, ich will mal nicht so tun. Ich habe natürlich absolut keine Mucke bei, Alter. Schießt du? Dusselig quatschen und geil schreiben ist dein Metier. Mein Metier ist Mucke machen. Also Mucke nicht machen.
0: Ich hatte auch mal eine Band.
1: Ach echt?
0: Ja.
1: Ach Seel. Bestimmt, warte, ich errate den Bandnamen.
0: Wenn du meine Bücher alle gelesen hast, dann kennst du den Bandnamen.
1: Ja, warte mal, irgendein militärischer Rang am Anfang, stimmt das? So was wie Sergeant Blutkotze oder so?
0: Eher so ein normaler Rang, so Alltagsrang. Der Chef hat...
1: Warte.
0: Der Chef hat, wie viele? Vier.
1: Ja.
0: Der Chef hat vier.
1: Ah ja.
0: Danke.
1: Aber nee, das fand ich nicht so cool, sondern das gab irgendwas anderes in dieser Geschichte irgendwie von wegen, der Chef hat vier Eier und dann irgendwas mit, Alter.
0: Dann gab es noch Besoffen zu Fuß. Aber Besoffen zu Fuß war eine Band, in der ich nie spielen durfte.
1: Ja.
0: Da konnte nämlich musiziert werden. Bei der Band Der Chef hat vier Eier war eher die Attitüde wichtiger. Ja, das gute Aussehen, eine vernünftige Garderobe und überhaupt der Swag, wie wir damals
1: schon gesagt häufig haben. Ne? Das ist der Gozu Money Boy. Der Typ ist auch der Hammer, oder? Kennst du den? Hm.
0: Ich habe Money Boy tatsächlich über das Internet kennengelernt.
1: Ist ja wirklich so stumpf?
0: Und
1: also so ein Dummer?
0: Ich weiß nicht, also ich glaube schon. Diese Backstage-Geschichten, die man sich so erzählt, die stimmen wahrscheinlich dann doch zur Hälfte wenigstens und die sind alle schlimm. Aber sein erster Song ist musikalisch einfach eine Ohrenweide. Nein, das ist doch dieser Swag-Song. Das ist doch.
1: Ach ja,
0: sein erster Song. Wo er da, und auch diese billigen Bilder, wo er dann.
1: Die anderen
0: fahren ja immer im Ferrari oder so. Oder die tragen ja die teure Uhr. Bei ihm war es ja immer nur so, er steht im Schaufenster und guckt dann so rein in den Uhrenladen und der Ferrari fährt so vorbei. Und das hat ihn ja auch so ein bisschen sympathisch gemacht.
1: Das ist wie ein Ossi, der frisch im Kapitalismus war. Wollen wir eigentlich mal ein bisschen Musik?
0: Ja, aber ich muss aber kurz noch diese Story erzählen. Das hat mich total beeindruckt. Also, nachdem die Mauer gefallen war.
1: Ach so, ja.
0: Ich habe ja in Braunschweig damals gewohnt und Braunschweig, wie wir alle wissen, ist Zonenrandgebiet, auch heute noch natürlich.
1: Ja, ja, weiß man ja.
0: Und es war also klar, dass wenn die Horden einfallen, die Hunnen aus dem Osten, dann sind wir das Tor. Ja. Und dann ist es wirklich passiert in den ersten Tagen, nachdem das Geld umgetauscht werden konnte, dann sind die Leute zu Karstadt und wie die Läden alle heißen, zu Horden und so weiter und sind da umgekippt. Weil ihre Gehirne diese Warenfülle, dieses optische Überangebot nicht erfassen konnten und sind also wirklich reihenweise, mussten bei Karstadt, Horten und wie heißen die, C&A und so weiter, Scham und Anmut, ja, mussten also 30 Leute am Tag notbehandelt werden, weil der Kapitalismus sie so erschüttert hat.
1: Ich sitze jetzt hier und tue so, als wenn ich das alle glaube.
0: Das ist wahr.
1: Und
0: das ist wahr.
1: Das Schlimme ist, ich glaube die tatsächlich, aber das klingt so unglaublich.
0: Weißt ja, du? Ja. Wenn man mit Zeitzeugen redet, immer erstmal glauben.
1: Du bist ja auch ein paar Jährchen älter.
0: So ist es.
1: Und ich erinnere mich aber, ich war ja damals, als die Wende kam, war ich 12, 13, glaube ich. Und ich weiß noch, wie ein Kumpel von mir erzählt hat, als er das erste Mal denn drüben war, also auch in meinem Alter, der erste Satz, den er aufgeschnappt hat.
0: Na.
1: Zwei Sachsen vor einem Schaufenster. Guck mal! Das ist doch billig, Alter.
0: No.
1: Das fand ich so bezeichnend.
0: Ja.
1: Weißt du? Ja, geil.
0: Und ich glaube, dass man, da resultiert wahrscheinlich auch so eine große Enttäuschung her, dass man eben diese extreme Begeisterung, es ist doch billig und alles zum Greifen nahe, dann doch so nicht erfüllen konnte. Am Ende hat eben.
1: Ich glaube, die große Enttäuschung
0: hat nicht leider nicht jeder eine Volkswagen fahren dürfen und ein Familienhaus besessen.
1: Ja.
0: Mit IKEA-Möbeln. Leider nicht.
1: Ich glaube, die große.
0: Beate Use haben sie alle bekommen, ne?
1: Okay, also
0: die Produkte.
1: So Damenmoden, ne? Ich tue jetzt mal so, als wenn ich nicht wüsste, wer das ist.
0: Beate Use hat hygienische Hilfsmittel hergestellt.
1: Ja, ja. Mhm. Jetzt hatte ich den Faden verloren.
0: Das ist dir ja noch nie passiert.
1: Das passiert mir ja nie.
0: Schön, dass ich erst kommen musste, damit wir das auch mal erleben dürfen. Wievielte Sendung ist das eigentlich?
1: Ich glaube, das ist die allererste.
0: Ja, sag mal ehrlich, also sag mal bitte. Ja? Das hat man doch präsent als Radio, Alter, als Radiomacher.
1: Keine Ahnung, nee.
0: Ich hätte es ja schön gefunden, wenn ich zu einer Jubiläumssendung Sendung eingeladen worden
1: bist du
0: wäre.
1: Doch. Bist du doch.
0: Ist, also, die erste, ist es also die 250. Folge?
1: Die erste Sendung, die aufgezeichnet wird.
0: Ah ja, gut.
1: Ach nee.
0: Hast du das den Leuten schon gesagt? Nee,
1: das stimmt nicht ganz. Ich musste schon mal mit Leuten Sendungen nachholen, weil, als wir hier waren, zum Beispiel irgendwas nicht geklappt hat und wir an dem Tag nicht aufzeichnen, senden konnten live. Da habe ich tatsächlich schon mal eine Sendung aufgezeichnet, aber
0: ja, nicht so lange schweigen, das mögen die HörerInnen da draußen.
1: Nee, ich habe einen Schlaganfall.
0: Also, nein, Warnstoff. Dann brechen wir, unterbrechen wir ganz kurz. Wir sind in 3 Minuten wieder da, Ari muss erstmal eine rauchen.
1: Du bist auf jeden Fall, ist das eine Premiere hier. Das ist das erste Mal, dass ich an einem Wochenende hier aufnehme.
0: Ja, meine Premiere ist ja kein Jubiläum.
1: Ja, das stimmt.
0: Ne, das ist jetzt eine faule Ausrede, um die ist ja der Ostdeutsche noch nicht verlegen gewesen.
1: Wenn
0: ja.
1: wir gleich draußen zusammen rauchen gehen, jetzt muss ich natürlich
0: dann gucken. Dann boxen wir uns auch nebenbei.
1: Du kannst dich gerne so viel boxen, wie du willst. Ich stehe daneben, guck mir das an.
0: Dann boxe ich mich mit André.
1: Ja. Ja.
0: Einfach jetzt ich aber für die dumm, Sache.
1: Ja? Ich nehme das Mikro einfach mit, weil das Problem habe ich.
0: Nach draußen? Zum Boxen?
1: Weißt du was? Ich habe ja extra einen Song für dich mitgebracht, ne? Aber der ist wahrscheinlich nicht so lang. Wollen wir noch einen von dir machen?
0: Nee. Wir hören, dann warten wir noch mit der Zigarette. Dann hören wir jetzt.
1: Auf jeden Fall, das geht nicht.
0: Sag mal, Moment mal, der Gast darf doch bitte bestimmen.
1: Ja,
0: pass auf. Es wird heute gar nicht geraucht, bestimmt.
1: Du hast den ersten Song.
0: Und jetzt bestimme
1: ich. Deine Sucht schläft in die
0: Und jetzt bestimme ich, dass gar nicht geraucht wird.
1: Ja, okay. So, dann halte ich bitte
0: dran. Es dürfen nur Leute rauchen, die das 50. Lebensjahr schon überschritten haben.
1: Meinst du in Zahlen oder so körperlicher Verfall?
0: In Zahlen bitte, sonst hätte ich das anders formuliert.
1: Pass auf, ich habe einen schönen Song.
0: Ja, und den hören wir erstmal.
1: Ich will
0: ihn auch genießen. Ich will auch deine Musik André, mit nach Hause nehmen.
1: Du kommst doch mit raus, oder? Wir gehen alle drei raus. Dann kann der André nämlich die Mucke so laut machen.
0: Ich hab einen Kompromissvorschlag.
1: Ja.
0: Und der ist wirklich interessant. Also hör bitte kurz zu. Reiß dich am Riemen. Wir hören dieses Lied komplett hier im Saal, im Studio. Ja? Danach reden wir ein bisschen und dann hören wir 2 Songs nacheinander. Von mir aus so laut, wie du willst.
1: Aber komm,
0: du musst auch deine Sucht mal so ein bisschen, weißt du, wenn du COPD hast und Pseudokrupp, ja, und wahrscheinlich,
1: also ich muss jetzt so
0: und
1: sagen,
0: wahrscheinlich schon Lungenkrebs im fortgeschrittenen Stadium.
1: Meinst du jetzt mich oder redest du von dir?
0: Ich rede von dir, dann ist es doch in deinem Interesse, wenn du auch mal einen Sargnagel auslässt. André? Ja, André also, nickt.
1: Für das Publikum.
0: Und zwar sehr streng.
1: Was das ja nicht gibt, tue ich so, als ich mich darauf einlasse.
0: Ja.
1: In Wirklichkeit tue ich das nicht.
0: Ach. Und das bedeutet?
1: Das heißt, dass du dir jetzt aussuchen kannst, ob ein Song von mir oder von dir kommt.
0: Dann nehmen wir meinen.
1: Siehst du?
0: Aber frag mich nicht welchen, ich habe die alle vergessen. Nimm doch irgendwie, such was aus, sind alle toll. Ja? Vielleicht nicht wieder Reggae, hier so Ska-Kram, sondern und vielleicht auch dann mal auch ruhig einen Buben am Gesang.
1: Weißt du, worauf ich jetzt Bock hätte, auf diesen teils französischsprachigen, teils spanischsprachigen Hip-Hop?
0: Ja.
1: Was hältst du da?
0: Ja, Hip-Hop finde ich in dem Fall gar nicht so richtig. Das
1: nee?
0: Ist doch,
1: okay.
0: Das ist doch so. Doch, den Song finde ich gut, aber ich finde die Definition nicht gut. Also ich würde sagen, das ist Hip-Hop mit Agitationsrock. Das ist so eine Mischung aus 70er Jahre, hier so Tonsteine Scherben und Hip-Hop. So würde ich das, ja.
1: Ich glaube, das müssen wir draußen nochmal besprechen. Auf jeden Fall ist der Song.
0: Beim Boxen.
1: Du hast 2 Ohrwürmer bei.
0: Ja.
1: Dass das einer ist, habe ich vorhin erst gecheckt. Weil ich nicht mehr aufhören konnte, den. Alter, du hörst den, kriegst nicht mehr aus dem Kopf. Wirklich.
0: Das ist ja auch die Idee dahinter, damit die Leute dann auf die Straße gehen und der Polizei mal sagen,
1: wo ihr seid gar nicht so nett.
0: Wo der Hammer hängt. Ja. Ne? So, lass hören jetzt.
1: Alright, dann hören wir jetzt. Oh, warte, da muss ich mich vorbeugen.
0: Hydra.
1: Ja, schon, aber mit Genova.
0: Ja.
1: 2001.
0: Polizia Assassini, das reicht.
1: Genau, Polizia Assassini. Ja, den hören wir jetzt mal.

0: bisschen benimmt.
1: So, ne, und da ist sie, diese unangenehme Pause, die immer dann entsteht, wenn der Moderator nicht auf Zack ist.
0: Das ist hier immer so.
1: Ach ja.
0: Also ich bin immer auf Zack, aber diese kleine Kunstpause, dass die Leute mal warten, bis wir gemütlich zu Ende abgehedonistet haben. Abgehedonistet, wie sagt man das? Mit unserem Hedonismus.
1: Naja gut, vielleicht sind es ja auch Leute, die dann selber auf dem Balkon rauchen müssen und dann die Gunst der Stunde nutzen, um mal eine durchzuziehen.
2: Ja, die einen Balkon haben, die tun mir so leid.
1: Ich habe keinen.
2: Wenn ich das versuche, lande ich bei mir hier in der Hecke.
1: Weil du im ersten Stock wohnst.
2: Ja, und keinen Balkon habe.
1: Ich wohne im fünften, habe keinen Balkon.
2: Das siehst du.
1: Das ist ganz bedrückend.
2: Arsch.
1: Also wenn jemand eine schöne Wohnung hat in Hamburg für mich mit Dachterrasse, würde ich mich wahnsinnig freuen, wenn es da Feedback gibt.
2: Ist es dir wichtig, dass deine Kinder mit denselben Kindern auch zur Schule gehen, die mit denen sie im Geigen- und Klavierunterricht sind? Und,
1: So? Klares
2: Ja. Dann zieh nach P-West.
1: Klares Ja.
2: Wenn du dann noch 5.000 Euro und ein 1.000 Euro Abendessen bietest, ist ganz normal.
1: Ja, weißt du, ich habe die Eltern kennengelernt, da möchte ich jetzt auch nicht neue Eltern noch kennenlernen. Ja.
2: Das weiß ich nicht, Problem in so einem
1: Monika-Kurs
2: ist ja immer, ich weiß leider nicht, wer da, aber jemand aus meinem Bekanntenkreis, also auch eine Mutti, nehmen wir mal an, du wirst dann halt eine Mutti.
1: Wieso auch eine Mutti? Hast du nur Muttis im Bekanntenkreis?
2: Kommt gleich, lass mich ausreden. Ach so, ja. 15 Sekunden später jetzt das erfahren.
1: Ja, halt, die Neugier, ne? Ne?
2: Nehmen wir an, so eine Frau, sympathisch, ne, von uns, ne? Ja. Ist dann gezwungen, so mit Leuten umzugehen, weil sie in derselben Kindergartengruppe sind, im selben Viertel wohnen. Und hat dafür ein schönes Wort erfunden. Filzliesel. Diese Filz? Nee, das sind diese Stickpuppen, ne?
1: Naja, ich weiß schon, was du meinst.
2: Nee, die Strickliesels oder so.
1: Es geht jetzt um die anderen Mütter, die eben gerne pilzen und die
2: sehr, sehr reich,
1: Holzspielzeug kaufen.
2: Genau, und, aber hier zwei SUV haben, ne, damit die Kinder auch zur Schule fahren. Und die suchen dann immer so eine Wohnung. Ich kenne die Aushänge.
1: Und das ist etwas, was viele Menschen beim Kinderzeugen gar nicht so im Blick haben, dass man eben spät. Also die Hölle sind immer die anderen Eltern in dem Fall. Ja. Und dann musst du zum Elternabend, da musst du zum Fußball oder whatever.
2: Du kennst dich ja da aus,
1: und
2: ne?
1: Und immer triffst du Leute, die du eigentlich nie kennenlernen wolltest. Also manchmal triffst du auch nette Leute oder Leute, die du gerne kennenlernen möchtest, aber oft triffst du Leute, wo du denkst, ja, wir werden jetzt die nächsten 5 Jahre in diesem Fußballverein gemeinsam am Spielfeldrand stehen und die Stunden, die so ein Turnier braucht, gemeinsam bestreiten mit Gesprächen.
2: Genau.
1: Mal sehen, was wir für Themen finden. Politik scheidet schon mal aus.
2: Ist das, hast du da nicht auch immer das Gefühl, du wärst gerne mal, na boah, ich weiß ja nicht, ob du auch so warst, ne? Aber bei mir blitzt heute oft der Gedanke auf, wenn ich mich, na sag ich mal, fühle, meine Gutmütigkeit wird überstrapaziert. Wäre ich noch so ein Arschloch wie früher, hätte die Person sich nicht mehr traut, mich anzugucken. Das muss ich sagen, ab und zu blitzt es so in mir auf und überlege, ob ich nicht ab und zu noch mal ganz kurz raushängen lasse, wenn man in so einer Situation ist. Warum reagiert man nicht so ehrlich wie früher?
1: Naja, weil du ja möchtest, dass auch dein Kind zum nächsten Geburtstag eingeladen wird.
2: Da habe ich das große Glück, mich um kümmern zu müssen.
1: Und da musst du dann eben gucken, wie du das regelst. Ich meine, du kannst natürlich, ja, wenn du die maximale Gefahr ausstrahlst, ja, also wenn du irgendwie durchblicken lässt, dass
2: ich schaffe, dass du die einschätzt von mir.
1: Dass du, ja, das weiß ich, das haben wir ja schon mehrfach, habe ich das schon erlebt. Also ja, allein dieser Blick macht mich schon also ganz nervös, da will ich gar nicht hingucken, ja, schlimm. Aber wenn es dir gelänge, ja, also im Elternkreis so diese Aura zu verbreiten, du wärst jetzt Mafia-Boss, dann wird natürlich dein Kind trotzdem immer eingeladen und du wirst aber nicht dumm angelabert. Nee, und was auch schön wäre, nehmen wir an, dein Kind ist jetzt nicht so der Mega-Fußballer, Mega-Fußballerin und dann redest du mit dem Trainer als Mafia-Boss, dann spielt er trotzdem immer erste Mannschaft.
2: Ich verstehe dich ja alles, aber sei doch ehrlich, das wäre nicht gut für den Kleinen oder die Kleine.
1: Ich sag mal so, erste Mannschaft ist immer besser als dritte Mannschaft Reservebank. Nein, ne?
2: Das wird damit aufwachsen, dass alle nur Freunde sind aus Angst. Das möchtest du doch nicht.
1: Also,
2: Muss ich dich hier wirklich noch erwachsen machen, Alter?
1: Ich sag mal so, bevor dein Kind gar keine Freunde hat, hat es Freunde aus Angst.
2: Mein Kind,
1: hättest du selber Kinder, wüsstest du, was ich damit sagen möchte.
2: Ne, wenn ich welche hätte, Alter, dann wären die aber sowas von beliebt, weil sie so ehrlich sind.
1: Was man ja immer bei diesen Gesprächen mitdenken muss, jeder, der schon mal ungeschützten Geschlechtsverkehr hatte, als Mann mit Frauen, als Frau mit Männern, muss ja auch damit rechnen, dass er eventuell schon Kinder hat. Also diese Aussage, ja, ich habe ja keine, das kannst du ja wahrscheinlich gar nicht zu 100% belegen. Es könnte in den nächsten 10 Minuten in dieses Studio jemand hinein spazieren und sagen, Ari, also zwei Menschen wären es dann, ne? Eine Frau und ein kleinerer Mensch. Mhm. Und dann würde diese Frau sagen, Ari, wir machen mal eine ganz kurze Pause. Ich wollte dir eben mal hier die Laura Sophie vorstellen.
2: Boah, Alter, dann würde ich sagen, nee.
1: Die ist jetzt, die ist jetzt 9.
2: Das ist nicht von mir.
1: Und der Filzpullover, der ist von mir.
2: Ja, okay, pass auf. Darf ich dazu was äußern? Und,
1: nein.
2: Muss aber kurz machen, weil ich habe jetzt richtig Bock auf einen Song. Und zwar aus meiner Liste.
1: Bitte. No. Aber äußere dich.
2: Das würde mir nicht passieren, weil ich mit relativer Sicherheit weiß, ich weiß nicht, wie viel du geknattert hast. Bei mir ist es überschaubar. Tatsächlich auch, ja, wie viele Frauen und so.
1: Ja, aber es reicht ja der eine. Es reicht,
2: ja, aber ich weiß ja von dem.
1: Eine
2: ich
1: Abend, weiß von dem, du sturztrunkend irgendwo aufgeschlagen bist und am nächsten Tag dachtest, naja, was habe ich gemacht? Ich glaube, ich bin dann aus der Kneipe nach Hause gegangen.
2: Sowas gibt es bei mir schon echt lange nicht mehr. So eine Blackouts.
1: Glaub, es reicht, so wie Ende gesagt, 20. Einer. Dann ist eben die gut. Laura Sophie, ja, nicht mehr 9, dann ist sie, Alter, eben schon 19.
2: Pass auf,
1: und möchte jetzt das Taschengeld, das fehlende Taschengeld,
2: ja,
1: und vor allem die fehlende emotionale Unterstützung der letzten 19 Jahre gerne kompakt.
2: Alright, dann sage ich was dazu, liebe Laura Sophie, liebe.
1: Das kann auch ein Sven Arne sein
2: übrigens. Liebe hypothetische Laura Sophie oder Sven Arne.
1: Vielleicht sind es auch Zwillinge.
2: Das mit der emotionalen Zuwendung können wir klären. Ich bin ein sehr liebevoller Vater, vermute ich.
1: Ich hätte gerne ein
2: Pferd. Hoch, wenn du schon 30 bist.
1: Ich hätte gerne ein Pferd, das wäre mir das Wichtigste.
2: Ich bastel die eins, kein Problem. Wenn
1: aus nicht seltsam, aus ja, altem, genau, Dinkelbrot.
2: Mit 30 oder so nicht seltsam findest, können ja sein. Ne? Das, nee, warte mal.
1: Ja, bitte?
2: Doch, nee, das kann eigentlich nicht sein. Aber
1: wie alt bist du jetzt?
2: Ich?
1: Ja.
2: So alt wie Sven Arne und Laura Sophie zusammen, so, pass auf, ich spiele jetzt Musik. Das war irgendwann mal eine Musiksendung, Alter.
1: Das war doch Deep Talk.
2: Ey, pass auf, war ich richtig abgefahren von dem Captain Song bei, der ist irgendwie auch aus den 70ern oder so, ne?
1: Ja, das passt doch.
2: Wahrscheinlich kennst du The Last Words schon mal gehört? Power-Pop-Song, ne?
1: Mal hören.
2: Und eigentlich hätten wir hier sitzen müssen und eigentlich so erstmal, wir haben jetzt dreiviertel Stunde rum oder so über die Jugend lästern müssen. Dann hätte es jetzt besser gepasst, weil der Song heißt Today's Kids. Ne? Aber ja, was ich erstaunlich finde, du weißt, was ein Grill ist? Was man sich so in die Schnauze steckt, vorne mit dicken Diamanten drauf oder gleich ein ganzes Auto?
1: Wusste ich nicht, aber.
2: Na, hier wird die Hip-Hopper mal so drin haben.
1: Ah ja, okay, ich wusste, ich kannte den Namen nicht, aber ja.
2: Ja, ein Grill. Mhm. Der Typ klingt halt so, als wenn er so ein Ding drin hat. Weil immer, wenn ein normaler Mensch singen würde, Today's Kids, singt der Today's Kids.
1: Aber damals gab es das noch nicht. Also, wenn wir von den 70ern, also das heißt,
2: nee,
1: entweder war er der Erste, der das benutzt hat, oder er hat einfach...
2: Vielleicht hat der Typ auch kaputte Zähne, keine Ahnung. Aber es ist mir schon mal aufgefallen, ich sage jetzt nicht, welche Band, weil ich mit der sehr gut befreundet bin. Aber ach, dass das der Herr zum Beispiel, der, nee, Berliner, der Herr zum Beispiel ganz normal redet. Aber manchmal beim Singen auch so komisch, so als wenn keine Zähne hätte und ein bisschen Cockney, weißt du?
1: Und aber das ist doch bei Deutschland sucht den Superstar auch ganz normal. Die sind doch alle immer als hätten sie was im Mund. Also,
2: na, pass mal auf, vielleicht fällt dir ja nicht auf, aber der Song ist geil.
1: Ich lasse mich gerne überraschen.
2: Hören wir jetzt Last Words mit Today's Kids.

0: Ende war ja wunderbar.
1: Ne?
0: Das Klingeling ist ja toll.
1: Hat dich das doch an Wayne's World erinnert?
0: Ist das ein Film?
1: Lass uns schnell weiterreden.
0: Ich bin also musikalisch jetzt, ich
1: das höre, ist ein Film, ja, der Film.
0: Ah, dann ist doch gut. Ne? Dann habe ich doch richtig gelegen.
1: Ja. Ja.
0: Jetzt zu diesem Sprachproblem. Ich glaube, das ist wahrscheinlich noch eine Band aus London, oder?
1: Kann das sein? Weiß ich nicht.
0: Ich vermute mal ja. Und ich glaube, dieser Sänger möchte einfach durch seine Art des Singens zeigen, dass er schon einer ist, der in den Pubs und so weiter, der von der Straße, der möchte also, glaube ich, so ein bisschen diese räudige Attitüde in diesen doch vergleichsweise schmusigen Song hinein transportieren, damit man eben weiß, er ist doch auch irgendwie ein harter Boy.
1: Ich würde es abkürzen mit keine Szene.
0: Hä?
1: Das sagt man in Branne so. Also hier im brandenburgischen Raum heißen zum Beispiel Zeitung, heißt ja Zeitung. Oder Zeigma oder Szene heißt Szene.
0: Und das sagt man absichtlich oder weil man es so gelernt hat?
1: Tja, das musst du mich nicht fragen. Ich sag's eigentlich nicht so.
0: Ach so.
1: Ich kann das aber. Ja. Ich glaube, dir um ein Stück Garnickel, du scheiß Fleischer.
0: Ah, das heißt, wenn du so im Imbiss,
1: im
0: Imbiss mit dem Typen redest, der da die Bratwurst verkauft, dann redest du so. Weil du mit ihm so ein bisschen so das Feeling
1: aufbaust. Kann ich mir nicht leisten, sag mal, Imbiss, Bratwurst, wo lebst du denn? Ach, in Hamburg, stimmt ja.
0: Was kostet denn in Potsdam eine Bratwurst? Doch wahrscheinlich 1,60.
1: Also keine Ahnung, weil mein Ding ist eigentlich eher eine Bocki. Aber die kostet an der Tanke schon 2,30. Aber egal, so um sowas wollte eigentlich gerne gehen. Ich wollte noch was zu dem Song sagen, darf ich?
0: Ach so, gerne.
1: Das ist richtig schön, ne? Dass wir, naja, zumindest ein weißer, älterer Herr hier sitzt.
0: Ja.
1: Und eigentlich, weil das ist ein richtiger Jammersong. Das ist aufhören so,
0: ja, schon.
1: Today's Kids, irgendwie, warte mal, wie war das? They sit back.
0: Auf den Text habe ich nicht geachtet.
1: Ne? Und habe erstaunlich, dass die damals schon über mich singen.
0: Ja, prophetisch.
1: Ihr englischen Arbeiter feiern.
0: Ich bin jetzt ein bisschen traurig, weil es hat mich erinnert an die wunderbare Band The Teens. Kennst du sie noch?
1: Boah, müsste ich einen Song hören.
0: The Teens war, glaube ich, die erste deutsche Boyband. Natürlich, nee, natürlich auch von der, die hatten, der große Hit war Gimme, Gimme, Gimme Your Love.
1: Ja,
0: in das war 60er, nee, 70er Jahre, so 1977. Und das ist musikalisch relativ
1: doch,
0: ähnlich.
1: Ja, doch, da klingelt.
0: Und es hätte heute gut gepasst, weil das war das allererste Konzert, das ich sehen durfte.
1: Haben die aber auch so ein bisschen auf Pop-Punk gemacht?
0: Ja, ja.
1: Dann kenne ich die tatsächlich.
0: Es gab damals in der Bravo, gab es so zwei große Bands.
1: Ich glaube, die Tür aufgelassen. Ist kalt. Was ist
0: denn das? Nein, ich bin doch nicht als letzter reingekommen. Es ist doch immer der verantwortlich, der als letzter reingekommen ist. Und das warst du. Weil du draußen noch mit Edding irgendwas an die Tür geschrieben hast.
1: Nein.
0: Während wir anderen schon reingegangen sind.
1: Nee, ich wollte, aber du hast ja nie
0: mitgemacht. Und das möchte ich den Leuten auch mal sagen, die in diesen Laden betreiben, also diese Kritzeleien. Ne?
1: Eigentlich sagst du nicht Schmiere rein. Wenn jemand so ein Wort im Mund nimmt, ist der für mich sofort 1000 Jahre alt.
0: Jedenfalls. Es gab die Bay City Rollers. Das war eine schottische Band. Das waren irgendwie 5 Buben. Die hatten so Klamotten an. Da war immer das Schottenkaro mit eingearbeitet. Und dann gab es Rosetta Stone. Das war das irische Pendant. Die waren nicht ganz so berühmt, aber hatten dann eben so diese irischen Farben so in den Klamotten drin. Und The Teens war dann, glaube ich, die deutsche Antwort auf dieses Phänomen. Mhm. Und bei dem Konzert, bei dem ich da war, das war in der Braunschweiger Stadthalle, da war es so, dass so viele Stofftiere auf die Bühne geschmissen wurden, dass man in der Pause kam irgendwie 5 Angestellte von dieser Band und haben müllsäckeweise diese Stofftiere eingesammelt, die dann wahrscheinlich entweder weggeschmissen worden sind oder ans Waisenhaus vielleicht im besten Fall verschenkt wurden. Und dann wurde aber auch in der zweiten Hälfte dieser Beschuss mit Plüschtieren fortgesetzt. Also da sind allein in Braunschweig an dem Abend, würde ich mal sagen, 850 bis 1900 Plüschtiere auf der Bühne gelandet. Und ja, das war eben mein erstes Konzert mit der Mutter von Astrid Möllering, die uns damals begleitet hat. Danke nochmal. Astrid Möllering war bei uns eine ganz große Nummer in der Klasse, weil es war die einzige, die jede Bravo kaufen durfte.
1: Ach so, und die hatte Klassenkameradin.
0: Ja, und die hatte, sagt man noch Kameradin heute im Jahr 2024?
1: Komisch, oder?
0: Ist das noch der,
1: nein,
0: der neue Sprecher?
1: Der wurde so in mich reingeprügelt.
0: Ja, kannst du mal sehen. Ja. Ja,
1: so. Im Osten hat sie wohl
0: das war auch im Westen nicht anders. Ja. Und das Tolle war,

0: schon wieder vorbei.
1: Ja, und welchen Song haben wir jetzt?
0: Ja, sag an.
2: Kingdom von Kingdom heißt der Song.
0: Ich werde finden.
3: Jetzt kommt gleich Kingdom. Und wenn du den nicht findest, dann hören wir Ideal Hundsgemein.
0: Du kannst Hundsgemein.
3: Dann hören wir den. Leider wieder keine Frau, schade.

0: Wir ja. hören das Geräusch des Bierherstellens.
1: Ja, ja. Wo ist denn Bierherstellens? Ja. Wir hätten auch Rote Liebe hören können.
0: Nee.
1: Das wäre genauso schön gewesen mit geschickt? Annette Humpe am Mikrofon.
0: Annette Humpe.
1: Aber habe ich vergessen zu schicken, wie ich auch vergessen habe, Leipzig in Trümmern von Lattentat
0: ja,
1: mir auszusuchen. Und das ist eben immer diese Erkenntnis. Ja. Du kannst wählen und entscheiden, wie du willst. Wenn es dann drauf ankommt, fehlt immer etwas.
0: Tja, so ist es.
1: Ne? Die Stollenschuhe, die Turnhose, die Trinkflasche, die lange Unterhose,
0: hey,
1: die Mütze,
0: an.
1: Ja, die innere ersten. Einstellung,
0: ach, die, ist
1: das
0: Premiere.
1: Gefühl zum Leben.
0: Du bist heute bei einer Premiere.
1: Welche denn?
0: Ich habe heute zum ersten Mal im Jahr eine lange Unterhose an. Willst du sehen? Eine schwarze.
1: Nein,
0: eher so eine Leggings.
1: Möchte ich nicht sehen, aber...
0: Warum nicht?
1: Einfach, weil ich lange Unterhosen ablehne grundsätzlich.
0: Die sieht aber wirklich gut aus.
1: Glaube ich nicht.
0: Doch, das ist ja, so, das sieht wie eine Frauenunterhose aus.
1: Hast du eine Hasenpfote reingeschoben da vorne in die Tasche? wie Mick Jagger.
0: Höchstens.

0: David Bowie.
1: Mal. Zum ersten Mal.
2: Ist, jeder weiß
1: natürlich
2: es doch,
1: nicht, dass ich liebe
2: in den
1: Tiere.
2: 70er Jahren.
1: Wirklich.
2: Bei sehr vielen Auftritten.
1: Aha.
2: Ne?
1: Also Fledermäuse Kopf abbeißen halt gehört, aber eine Hasenpfote abbeißen?
2: Das waren, glaube ich, wenige.
1: Hasenpfote abbeißen, sich denn in die Unterhose stecken?
2: Ich glaube, die Hasenpfote wird immer weiter vererbt.
1: Das klingt eher so
2: vom
1: nach 60.
2: Vom Vater zum Sohn, vom Sohn zum Enkel.
1: Hab ja beide nicht.
2: Und ich sag mal so, also das ist ja wie mit Pelzmänteln. Das ist doch eine spannende Frage. Wenn man dir einen richtig edlen, sagen wir mal Schakalpelzmantel anbieten würde, ja, für schlappe 50 Euro,
1: ja.
2: Ne, der Wert ist wahrscheinlich bei 2000 Euro. Ne? Nun ist ja der Schakal schon lange, lange tot.
1: Wirklich?
2: Ja, der ist ja vor 30 Jahren ist er irgendwie erschlagen worden oder erschossen worden.
1: Was macht ein Rotranner jetzt?
2: Ne? Und jetzt gibt es ja, jetzt ja zwei Möglichkeiten.
1: Ja.
2: Jetzt sagst du, nee, ich lehne das ab, ich möchte das nicht. Ne? Aber das Tier ist ja schon tot. Also wenn man den jetzt, ob man den jetzt wegschmeißt oder trägt, das hat mit dem Tier selber nichts mehr zu tun. Es wäre ja fast ein Verbrechen an dem ermordeten Wesen.
1: Ja.
2: Wenn man dann auch noch seinen Leichnam irgendwie schänden würde. Also im Endeffekt ist es doch so.
1: Du brauchst jetzt keine Zeit schinden, ne?
2: Alte
1: ich weiß jetzt, was ich spiele.
2: Kannst du mit Zertifikat meiner Meinung nach tragen. Ja?
1: Ich bin kreativ und punk. Ich würde 100 Kilo Fleisch drin einnähen und das zusammennähen und irgendwie an einem gut sichtbaren Platz aufstellen. Verstehst du?
2: Nein.
1: Doch.
2: Nein.
1: Okay, Fleisch einnähen.
2: Was denn für Fleisch? Menschenfleisch wäre schön.
1: Nee, ich würde da so eine Nummer draus machen. Hier ist ausgestorben.
2: Der Schakal ist doch nicht ausgestorben.
1: Du hast gerade gesagt, der Schakal ist ausgestorben. Dann habe ich fälschlicherweise gesagt, was macht Rotranner jetzt? Weil Karl war ja Kojote.
2: Der eine.
1: Oh, wir haben uns noch 9 Minuten.
2: Tja. Und ist es nicht in jeder Radiosendung ein Gesetz, dass der letzte Song immer ein Song vom Gast ist? Ja, das ist ein Gesetz. Und so sollte es auch heute sein. Das heißt,
1: normalerweise
2: mit viel Glück kannst du noch einen reinschmuggeln.
1: Andersrum. Ich habe den so ja schon angeklickt.
2: Und der aber ist dann 9 Minuten
1: lang? Es ist wahrscheinlich, nee, wir wollen ja nur verabschieden. Na los, komm, in ganz kurzen.
2: Nee, ich finde, du
1: unter
2: solltest,
1: vier.
2: Nein, erstmal bist du dran.
1: Nee.
2: Dann sagen wir Tschüss und dann zum Winke-Winke machen. Dann möchte ich nochmal einen kleinen Gruß aus Westdeutschland.
1: Ja. Obwohl ich noch
2: komm, Klassenfreund.
1: Um zu verdeutlichen. Du kriegst jetzt den Song?
2: Oh nein, die Mütze ist ja Wunder. Also die ist ja.
1: Das und?
2: Es ist schade, dass mir die poetische Gabe fehlt, um das zu beschreiben.
1: Die
2: sieht ein bisschen aus wie eine Mischung zwischen Kim Jong-un und Lukas, dem Lokomotivführer.
1: Nicht verhandelbar. Letzter Song immer ran über jetzt.
2: Ach so, ja gut, dann spielen wir vorher noch einen von mir.
1: Natürlich.
2: Ne? Was habe ich noch im Angebot?
1: Viel. Du hast noch. Wo fängt Jan an? Da.
2: Wo fängt Jan an? Wo hört Jan auf?
1: Den Klötert hatten wir. Die hatten wir auch schon. Ernst Busch haben wir noch.
2: Ernst Busch, jetzt wird Ernst Busch gespielt.
1: Finde ich auch.
2: Jawohl.
1: Na los. Ne? Ernst Busch.
2: Arbeiter, mit? Bauern. Ja, und wer das jetzt hört.
1: Der heimliche Aufmarsch.
2: Geht bitte auf die Straße.
1: Ja, los. Ernst Busch mit der heimliche Aufmarsch.
2: Jetzt.
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0: So, und wir müssen uns leider schnell verabschieden, weil ich wieder viel zu viel gelabert habe und
1: Ernst
0: zu oft rauchen
1: Ernst Busch, war. Das war kein Spaß.
0: So, Jan.
1: Ja.
0: Hat mich gefreut.
1: Mich auch.
0: Wiederholen wir.
1: Bitte.
0: Ne? Und das Acker-Match mit Ackers steht, Alter.
1: Unbedingt.
0: Ich werde mir gleich so eine Zipfelmütze und so ein Kopfkissen mitnehmen, dass ich gleich pendieren kann. So, und als Abschluss habe ich diesmal einen schönen Song für euch vorbereitet.
1: André macht so seltsame Bewegungen,
0: ja, das heißt,
1: als würde er den Ententanz noch spielen wollen.
0: Er zeigt mir zwei Finger, das heißt, ich habe 2 Minuten labern.
1: Ah ne? Ja.
0: Und, dass aber der Song 2 Minuten gar nicht,
1: schaffst du doch gar nicht.
0: Nee, du hilfst mir dabei.
1: Ja, unbedingt.
0: Ich möchte, dass du jetzt
1: in mir dabei.
0: Eine Minute alles los, was dir
1: wichtig ist. Und du hilfst mir dabei.
0: Sag in einer Minute alles, was dir wichtig ist. Los.
1: Wichtig wäre mir ein Erstarken der radikalen Linken.
0: Ja, stimme ich dir zu.
1: Und das ist dann auch schon alles, was ich mir wünsche. Und dass die Leute, die im Knast sitzen, bitte bald wieder draußen sind.
0: Ja, alle nicht.
1: Naja, du weißt, welche ich meine, wenn wir von der radikalen Linken
0: reden. Ja, natürlich. Sag jetzt einfach mal Lina zum Beispiel.
1: Nanook. Und viele andere.
0: Genau.
1: Ne?
0: Das
1: Schöne ist, jetzt habe ich dich verwirrt,
0: nee,
1: weil ich einen ernsten Moment hineingebracht habe. Nee, aber
0: ernste Momente gibt es hier immer wieder. Man, guck mein Gesicht an.
1: Das stimmt.
0: Der ernste Moment ist
1: wirklich viel zu tun.
0: Bitte Trümmerfrauen alle in meinem Gesicht treffen.
1: Da ist einfach die Stunde null.
0: Aber du mit den Zähnen nimmst du zurück, Alter. Ich habe richtig geile Zähne, Alter. Meine Zahnarzt
1: sind Sache. Ja, du hast ja auch eine ganz süße Zahnlücke. Ne? Du könntest ja eigentlich für die Kinderschokolade das neue
0: Gesicht. Ich sehe aus, als wenn Monchichi und Niklas, falls du den kennst, aus dem Osten. Nee, Silas, als wenn die gefickt hätten. So sicher aus.
1: Ich kenne die beiden nicht, aber ich sag mal.
0: Kennst du kein Monchichi? Egal.
1: Ach doch, das war die Puppe mit den vielen Haaren.
0: Naja, und dem.
1: Und dem
0: kannst was? Du so einen Mund stecken?
1: Ah, ja, stimmt. Ne? Mit dem Däumchen, ja.
0: Viele
1: und Silas war dann ein.
0: Ja,
1: Silas war ein.
0: Eine Ostserie. Das war so ein, so ein typischer flachsblonder Lausebengel. Mit so einer. Warte mal, der ist recht berühmt geworden danach, glaube ich. Und bestimmt auch an Drogen gestorben, wie sich das gehört. Hast du gehört, Jan?
1: Ja, und das wollten wir auch nochmal sagen, Drogen bitte nur in Maßen nehmen, liebe Kinder.
0: Ja.
1: Ne? Ja? Ne? Also auch mal ruhig einen Tag Pause machen in der Ketaminwoche.
0: Aber ihr wisst ja, wie das eigentlich, solltet ihr gar keine Drogen mehr nehmen. So.
1: Pass auf, lass mich das noch so sagen. Also wer diese Sendung gehört hat, braucht keine Drogen mehr. Ende der Durchsage.
0: Oh cool, soll ich selber mal hören.
1: Winke, winke.
0: Jan,
1: bleibt geschmeidig, tschüss. Ne?
0: Kauft alle Bücher und alles, was er kriegt von Jan auf. T-Shirts, Arschpapier, wie heißt Klopapier, meine ich. Alles, was ihr gibt von Jan auf, kauft euch das. Der Mann ist großartig.
1: Kauft es doppelt.
0: Ja? Stört das eigentlich, wenn ich Mann sage? Die Person ist großartig.
1: Yes.
0: Und jetzt hören wir.
1: Warte. Das geht von deiner Zeit ab, Ari. Das geht von deiner Zeit ab. Der Song wird immer kürzer. Der Song wird immer kürzer.
0: Hören wir, und das ist jetzt ein bisschen lustig, The Quick. The Quick hören wir jetzt mit Last in Line. Ja, weil das sind wir doch, oder? The Quick, Last in Line.

Willkommen im Omega Orbit. Heute gibt es Schlaglichter und zwar zum fünften Mal. Alles, worauf man hauen, schlagen, klöppeln kann. Ausgesucht und aufbereitet von mir. Ich bin Omega und wünsche in den kommenden 2 Stunden viel Vergnügen. Kling, klang, klong, so geht der Song. In der ersten Stunde bleibt es relativ ruhig, leicht und geradezu zart. In der zweiten Stunde schlagen wir dann richtig zu, im wahrsten Sinne des Wortes, da wird viel getrommelt. Wer sich für eine ausführliche Playliste interessiert, mag mir eine E-Mail schreiben und die geht wie immer an omega-orbit@gmx.de. Den Anfang machen die deutschen Schlagwerker Wolf Müller und Niklas Wand mit dem Stück Auflösung von der Platte Instrumentalmusik von der Mitte der Welt. Und danach mit Live heißt der Mensch, mit einem Stück von der Platte Message from Heart 1986 erschienen. Und danach wird der New Yorker La Raji auf seiner Zither die Meditation Nummer 1 präsentieren. Und die ist erschienen auf der Platte Day of Radiance 1980. In etwa 25 Minuten bin ich wieder da.

Ihr seid im Omega-Orbit von und mit Omega. Heute Schlaglichter Nummer 5. Kling, klang, klong, so geht der Song, ihr merkt das. Auch Zimbeln, Zittern, Gongs sind Schlaginstrumente und davon haben wir in dieser ersten Stunde recht viele. Hier zum Beispiel hören wir Mayumi Miyata und Midori Takada zusammen mit einem Ausschnitt aus ihrem Stück Sublimation von der Platte Nebula 1987. Als nächstes kommen aber zwei Stücke für persische Tombak und gewöhnliches Drumkit. Zuerst ein Solo von Mohammad Tamasebi von der Platte Bürgershausen und Tamasebi Live 1988. Dann der längste Trommelwirbel, den ich je gehört habe, und der ist zu finden auf der Kassette Kalbe Milde von Steffen Roth 2016.

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Ihr seid im Omega-Orbit von und mit Omega. Noch eine Stunde, Schlaglichter, Teil 5. Alles, worauf man hauen, schlagen, klöppeln kann. Rhythmus, wo man mit muss. Ihr könnt eine ausführliche Playliste bekommen, wenn ihr eine E-Mail schreibt und die geht wie immer an omega-orbit@gmx.de. Zum Ende der letzten Stunde hatten wir eine Komposition von Yannis Xenakis aus dem Zyklus Plejade, also die Plejaden, nämlich den Satz 3 Claviers. Gespielt wurde das von den versierten Les Percussions de Strasbourg, 1989 veröffentlicht. Hier als Zwischenspiel Jorge Grace y Antonio Cepeda mit dem Stück Der Regenmacher von der Platte A la Izquierda del Colibri, 1986. Und nun kommt André Afram Asmar mit dem Timeship Earth von der Platte Trump's Migration 2006, gefolgt von der Karambolage, die man auf Charlie Antolinis Platte Crash finden kann, 1986.

Das waren eben CZN. Das ist ein Projekt von Valentina Margaletti, Zhao Pai Philipp und Leo Marx mit dem Stück The Year of the Rat von der Platte Station to Station to Station 2023 und davor das deutsche Schlagwerker-Duo Double Beats mit einer Komposition von Thomas Jarif, die hieß Gyro, und das kann man auf dem YouTube-Kanal von Double Beats finden. Hier bereiten sich schon vor die Taiko-Drummers aus den USA mit ihrer kosmischen Energie. Das ist erschienen auf der Japanese Taiko CD 2017.

Was wir hier hören, ist eine Feldaufnahme aus dem afrikanischen Niger des Jahres 1975. Davor hörten wir Dudun Daye Rosé, den Rose-Rhythmen vom Real World Sampler Plus From Us, auf dem Peter Gabriel 1993 die musikalischen Quellen und Inspirationen seiner Platte Us präsentierte. Davor hatten wir Steve Tibbetts mit dem Metal Summer von der Platte Exploded View 1986. Gleich jedoch übernimmt die deutsche All-Star-Fusion-Rockband Niagara das Zepter. Die Platte SUB erschien 1972 und kein geringerer als Udo Lindenberg saß damals am Schlagzeug. Ihm wollen wir anlässlich seines 80. Geburtstages diesen Omega Orbit widmen.

Wir nähern uns dem Ende der heutigen Ausgabe des Omega Orbits. Schlaglichter Teil 5. Rhythmus, wo man mit muss. Wer eine Trackliste möchte, schreibe mir eine E-Mail an

omega-orbit@gmx.de. Nach Niagara mit Udo Lindenberg am Schlagzeug hörten wir Paul Horn mit Egberto Gismonti und Nexus von der Platte The Altitude of the Sun, 1976 erschienen. Hier klöppeln gerade Armand Friedman und Dennis Hikimian von ihrer Platte World Percussions 1993. Als nächstes hören wir Barry Hall with the Burnt Earth Ensemble auf ihrem selbstgebastelten Flower Potophone. Und zu finden ist das auf dem Sampler Gravichords, Wireless und Parophones von 1989. Und den Abschluss für heute machen dann Guam Etzaka mit ihrer berühmten Schlange. The Best of Percussion, da findet man das, 1996 erschienen. Ich bin Omega und verabschiede mich schon mal bis zum nächsten Omega Orbit. Macht's gut oder lasst es sein.